0: und nicht schätzen kann. Verleih daher deinem Knecht ein hörendes Herz, damit er dein Volk zu regieren und das Gute vom Bösen zu unterscheiden versteht. Wer könnte sonst dieses mächtige Volk regieren? Es gefiel dem Herrn, dass Salomo diese Bitte aussprach. Daher antwortete ihm Gott: Weil du gerade diese Bitte ausgesprochen hast und nicht um langes Leben, Reichtum oder um den Tod deiner Feinde, sondern um Einsicht gebeten hast, um auf das Recht zu hören, werde ich deine Bitte erfüllen. Sieh, ich gebe dir ein so weises und verständiges Herz, dass keiner vor dir war und keiner nachgekommen wird, der dir gleicht. Wort des lebendigen Gottes.
1: Dank sei Gott.
0: Dann die zweite Lesung vom kommenden Sonntag hören wir aus dem Brief des Apostels Paulus an die Römer. Schwestern und Brüder, wir wissen, dass denen, die Gott lieben, alles zum Guten gereicht, denen, die gemäß seinem Ratschluss berufen sind. Denn diejenigen, die er im Voraus erkannt hat, hat er auch im Voraus dazu bestimmt, am Wesen und Gestalt seines Sohnes teilzuhaben, damit dieser der Erstgeborene unter vielen Brüdern sei. Die er aber vorausbestimmt hat, die hat er auch berufen. Und die er berufen hat, die hat er auch gerecht gemacht. Die er aber gerecht gemacht hat, die hat er auch verherrlicht. Wort des lebendigen Gottes.
1: Dank sei Gott.
0: Der Herr sei mit euch.
1: Und mit deinem Geiste.
0: Aus dem heiligen Evangelium nach Matthäus.
1: Ehre sei dir, o Herr.
0: In jener Zeit sprach Jesus zu den Jüngern: Mit dem Himmelreich ist es wie mit einem Schatz, der in einem Acker vergraben war. Ein Mann entdeckte ihn und grub ihn wieder ein. Und in seiner Freude ging er hin, verkaufte alles, was er besaß, und kaufte den Acker. Auch ist es mit dem Himmelreich wie mit einem Kaufmann, der schöne Perlen suchte. Als er eine besonders wertvolle Perle fand, ging er hin, verkaufte alles, was er besaß, und kaufte sie. Wiederum ist es mit dem Himmelreich wie mit einem Netz, das ins Meer ausgeworfen wurde und in dem sich Fische aller Art fingen. Als es voll war, zogen es die Fische ans Ufer. Sie setzten sich, sammelten die guten Fische in Körbe, die schlechten aber warfen sie weg. So wird es auch bei dem Ende der Welt sein. Die Engel werden kommen und die Bösen aus der Mitte der Gerechten aussondern und sie in den Feuerofen werfen. Dort wird Heulen und Zähneknirschen sein. Habt ihr das alles verstanden? Sie antworteten ihm: Ja. Da sagte er zu ihnen: Deswegen gleicht jeder Schriftgelehrte, der ein Jünger des Himmelreichs geworden ist, einem Hausherrn, der aus seinem Schatz Neues und Altes hervorholt. Evangelium unseres Herrn Jesus Christus.
1: Lob sei dir, Christus.
0: Liebe Hörer von Radio Maria, liebe Schwestern und Brüder, wir befinden uns mitten im Lesejahr A. Es gibt ja drei Lesejahre für den Sonntag A, B und C. Die Sonntagslesungen haben ja diesen Dreijahreszyklus und im Jahr und im Lesejahr A hören wir heuer vorwiegend das Matthäusevangelium am Sonntag. Und wenn wir jetzt das Evangelium und

Leibes sind von Gott gewollt, um in der Welt Orientierung zu haben, um etwas zu hören, zu riechen, zu schmecken, zu sehen und zu fühlen. Wir können mit unseren Sinnen den Willen Gottes erfüllen, aber auch mitunter das Gegenteil tun, nämlich das, was uns von Gott trennt. Viele alte Beichtspiegel für die Gewissenserforschung, um sich auf die heilige Beichte vorzubereiten, gingen es zunächst mit den fünf Sinnen des Leibes an, mit denen wir sündigen können. Manchmal sehen wir es vielleicht als zu selbstverständlich an, dass wir sehen, schmecken, riechen, tasten und hören können. Oft fällt es uns schwer, zuzuhören. Auch als Priester ist es oft eine Herausforderung, wirklich immer wieder gut zuzuhören. Vor allem in der Heiligen Beichte muss man sich sehr konzentrieren, dass man wirklich ganz bei dem ist, der beichtet. Und oft überhören wir auch etwas. Oft hören wir zwar etwas, wollen es aber nicht hören. Es geht, wie man sagt, der Eine und der Außen, der Rein und der Raus. Oft hören wir etwas, aber man will es nicht hören. Und in der Lesung bittet der alttestamentliche König Salomo um dieses hörende Herz. Über das Hören dringt das Wort Gottes zunächst in unser Herz. Wenn wir es wirklich freudig aufnehmen, dann dringt es in unser Herz. Dann ist es auf guten Boden gefallen, das Wort. Zum Glauben gehört das Hören. Glaube und das Hören sind auf das Engste miteinander verbunden. Der Glaube kommt vom Hören. Das ist auch diese Basis, mit der der Apostel Paulus gearbeitet hat, dass vom Hören alles eigentlich vermittelt wird, dass der Glaube, wenn er verkündet wird, er kommt durch das Hören und er muss, wenn er ankommen soll, ins Herz dringen. Der Glaube wird unser ganzes Leben lang genährt durch das Hören, auf das Wort Gottes. Der Glaube wird gestärkt und gesättigt durch das Betrachten des Wortes. Die Mutter Gottes sagt uns ja in ihren Botschaften, auch in Medjugorje, in ihrem Kommen, in diesen 45 Jahren, wo sie schon zu uns kommt, dass das ein ganz wichtiger Baustein ist, dass wir so viel wie möglich das Wort Gottes betrachten. Und die Kirche schenkt uns ja jeden liturgischen Tag des Jahres eine Lesung, ein Evangelium. Und das lässt dann den Glauben reifen und vorankommen. Von Neuem vorankommen, das ist das Entscheidende für unseren Weg mit Gott. Vorwärts kommen, immer mehr hineinwachsen in die großen Geheimnisse unseres katholischen Glaubens. Und wenn das Wort Gottes dann in uns Fuß gefasst hat, wenn es in unser Herz wahrhaftig gedrungen ist, dann ist es auf den guten Boden gefallen, von dem der Herr an den letzten Sonntagen im Evangelium gesprochen hat. Es ist dann nicht in die Dornen gefallen, sondern auf guten Boden, nämlich in dein Herz. Schwestern und Brüder, beten wir wie Salomo um das hörende Herz. Verleih der Herr deinen Knecht ein hörendes Herz. Und diesen Spruch hat unser lieber St. Pöltener Weihbischof Anton Leichtfried für sein Bischofsamt als Wahlspruch gewählt. Verleih deinen Knecht ein hörendes Herz. Ein perfekter Wahlspruch für einen Bischof. In allen unseren Aufgaben brauchen wir das Herz, das ganz auf Gott ausgerichtet ist und ganz auf Gott hört. Und erst wenn das Wort Gottes in unser Herz gedrungen ist, dann haben wir den Schatz gefunden, der in einem Acker vergraben war, von dem der Herr dann im Evangelium spricht.

Als Schatz können wir vieles sehen. Aber was ist der wahre Schatz des Lebens? Zunächst der Mann, der den Schatz findet und den Acker kauft. Dann der Kaufmann, der die schönen Perlen suchte. Und als er eine ganz schöne Perle fand, verkaufte er alles, was er besaß und kaufte sie. Dann kommt das Bild von den guten und dann bringt Jesus das Bild von den guten und schlechten Fischen, die am Ende der Welt aussortiert werden. Und der Hausherr, der dann aus seinem Schatz Neues und Altes hervorholt. Diese Bilder nützt Jesus, um uns den wahren Schatz zu zeigen, der Gott selbst ist. Ja, wer versteht denn, wie nah der Himmel uns sein kann, wenn wir denn seine Jünger sind, der ist tatsächlich wie einer, der einen großen Schatz besitzt und der Tag für Tag Neues entdeckt und Altes aufleben lässt. Es ist einer oder eine, der einen unermesslichen großen Schatz hat. Man ist versucht und sollte versucht sein, den Text weiter zu erzählen. Und dieser Hausherr holt nicht nur Altes und Neues aus seinen Schatzlisten hervor, sondern öffnet die Tür und verschenkt wiederum Teile seines Schatzes, freut sich am Schatz und lässt andere an seiner Freude teilhaben. Der nahe Himmel, der uns so reich beschenkt, den gilt es dann weiter zu schenken. Und das ist, liebe Schwestern und Brüder, der Auftrag Jesu Christi an uns, den wahren Schatz weiter zu schenken. Der Himmel hat sich uns geschenkt. Daher gilt es auch an uns, diesen Himmel weiter zu schenken, dass wir sozusagen diesen Schatz, den Himmel, der uns verheißen ist, nicht in uns vergraben, sondern dass wir in die Welt missionarisch hinausziehen und Zeugnis für Jesus Christus, für das Reich Gottes geben. Und zwar nicht nur mit Worten, sondern mit unserem ganzen Leben, mit unserem ganzen Sein. Gott möchte uns immer als Ganze sehen. Auch bei der Heiligen Priesterweihe ist es so, man kann nicht einfach sagen, ich bin bereit und ich verspreche das, sondern man muss das mit seinem ganzen Wesen, mit seinem ganzen Sein machen. Gott möchte uns immer ganz zur Verfügung haben. Jesus sagte, ihr sollt als Lichter in der Welt leuchten. Ein gläubiger oder mitunter auch heiligmäßiger lebender Mensch strahlt diesen Schatz oft aus. Viele von euch werden vielleicht oft auch angesprochen worden sein, liebe Hörerfamilie, wenn ihr ein geistliches Leben führt und euch bemüht, ein wirklich gottgefälliges Leben führen, dass man irgendetwas ausstrahlt. Liebe Freunde Mariens, seid mit der ganzen Glut eures Herzens diese Missionare, die den Menschen den Weg zum Himmel zeigen. Teilen wir mit der ganzen Welt und vor allem, wo wir leben, wo unser Lebensmittelpunkt ist, wo unser Alltag stattfindet, teilen wir mit unseren Mitmenschen den Schatz, den wir, liebe Hörerfamilie, gefunden haben. Jesus Christus zu kennen, ihn zu lieben, ihm nachzufolgen, um im Himmel einst ewig bei ihm zu sein. Und als Dank für und als Antwort auf das gehörte Wort Gottes, das wir betrachtet haben, singen wir jetzt ein Lied.

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Sonntag im Jahreskreis, heute mit Kaplan Lukas Reichert aus dem Billachtal in Niederösterreich. 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

Ja, liebe Hörerinnen und Hörer, greifen Sie zum Telefon, rufen Sie uns an, nochmals die Nummer hier im Studio 0720 578 578. 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

0: Ja, lieber Herr Kaplan, es hat sich noch niemand gemeldet. Die Anruferinnen und Anrufer sind heute etwas müde mit dem Anrufen, aber ich möchte Ihnen eine Frage stellen, und zwar aus dem Evangelium. Die letzten Evangelien sind ja besonders ausgeschmückt mit Gleichnissen, die uns Jesus immer wieder gibt, und er redet ja alles in Gleichnissen oder sehr vieles in Gleichnissen, um das verständlich rüberzubringen. Da hätte ich jetzt eine Frage dazu. Was oder weshalb wurde immer in den Gleichnissen geredet, um das Verständnis der Menschen der damaligen Zeit, das besser zu verstehen? Wie sehen Sie das?
1: Ja, die Gleichnisse, die Jesus verwendet, oder diese Bilder, sind oft sehr, vor allem die letzten Evangelien, die wir jetzt in den letzten Sonntagen gehört haben, sind immer sehr mit bäuerlichen Bildern ausgestattet. Also es ist immer oft vom Acker die Rede und von Weizen, vom Unkraut. Und diese Bilder haben damals die Menschen angesprochen, aber es sind auch Bilder, mit denen Jesus arbeitet, die auch, so denke ich, auch heutzutage sehr aktuell sind, vor allem in meiner Gegend, wo ich wirken darf, im schönen Pillachtal. Es ist eine sehr bäuerliche Gegend. Und da passt, also habe ich mir das die letzten Sonntage auch gedacht, wenn so die Landwirte in der Messe sind, dass man da wirklich da schon mit diesen Bildern gut arbeiten kann. Dass es auch selbst diese Gleichnisse bis heute Aktualität haben, vielleicht manche auch nicht mehr so, aber trotzdem der Kern dieser Botschaften Jesu bleibt bis zur Wiederkunft Christi aktuell. Das Wort Gottes ist zeitlos. Es hat einen Ewigkeitswert.
0: Ja, ich möchte dann nochmal zur ersten Lesung zurückkommen, und zwar aus dem Buch der Könige, wo ja Salomo die Nachfolge Davids angetreten ist und er als ja sehr junger Mann eigentlich eine große Bürde auferlegt hat, dieses Volk zu regieren. Und trotzdem hat er die Gabe oder auch die innere Überzeugung, dass der Einzige, der mir helfen kann als dieser Junge, dass ich das Volk gut führen kann, Gott ist. Und auch dazu die Stelle, dass er sagt, dein Knecht steht aber mitten in deinem Volk, das du erwählt hast, einem großen Volk. Und er bittet Gott, ihm zu helfen, weil er weiß noch nicht aus, noch ein. Diese Stellen und Passagen zeigen davon, dass es auch immer wieder gottgefällige Menschen in Führungspositionen, Könige gegeben hat, die sich schon sehr wohl Gott zugewandt hat, aber die meisten dann immer wieder den Götzen verfallen sind. Können Sie uns da noch ein bisschen was darüber sagen, Herr Kaplan?
1: Das Alte Testament ist sehr voll mit den Königen, und die das Land, das auserwählte Volk regiert haben. Und das Interessante ist dann oft so, dass sie dann immer wieder, wenn sie dann sich von Gott entfernt haben, dass sie immer wieder zurückgefunden haben zu Gott. Und das soll auch unser großer Trost sein. Auch David, weiß man die Geschichte, dass er sich auch von Gott eigentlich getrennt hat. Er hat gesündigt und ist dann wieder und hat seine Schuld eingesehen und ist wieder zurückgekehrt. Also eigentlich diese Gestalten des Alten Testaments waren, man sieht eigentlich von Abraham weg, waren alle nicht perfekt. Sie aus der von den ersten Menschen weg, niemand war perfekt, und so wurden sie auch mitunter Heilige, die Propheten, sie kehrten immer wieder zu Gott zurück, und auch die Heiligen der Kirche waren Sünder, aber sie haben in ihrem Leben sich bemüht, dass das Gute im Leben wächst, und das soll auch unser Trost sein, dass dass Gott von uns keinen Perfektionismus fordert, sondern dass wir uns letztendlich, unser Vertrauen schenken dürfen. Und das ist oft eigentlich das Schwierigste, dass jenen, die Gott lieben, alles zum Guten gereicht, wie uns ja auch dann parallel dazu die zweite Lesung sagt.
0: Ja, wir spielen jetzt noch Musik für Sie, liebe Hörerinnen und Hörer. Wir sind bei der Sendung Sprich nur ein Wort zum 17. 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Heute mit Kaplan Lukas Reichert aus dem Billachtal in Niederösterreich. Nützen Sie die Gelegenheit anzurufen und mit Kaplan Lukas Reichert ins Gespräch zu kommen, Zeugnis zu geben, Fragen zu stellen. 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Die Nummer im Studio lautet 0720 578 578. 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

0: Ja, wir haben die erste Anruferin bei uns auf Sendung, und zwar die Frau Helene. Bitte, Frau Helene, Sie können schon sprechen.
1: Lieber Herr Kaplan-Lukas, danke für die schönen Ausführungen zum Evangelium vom Sonntag. Ich möchte nur dazu legen, vielleicht eine Erfahrung von mir über die kostbare Perle. Ich war vor vielen, vielen Jahren in Böllau bei der Anbetung. Das waren so meine Anfänge in der Anbetung. Und ich bin dort gesessen hinten, ganz allein. Dann ist eine Frau mit einem Kind gekommen, und bei der Anbetung, wie dann das Allerheiligste aufgekommen ist, war das so wunderschön. Und ich habe das mal angeschaut, und das war wie eine kostbare Perle, eine weiße, schöne, kostbare Perle. Und ich hat mich so berührt, dass ich so zu weinen begonnen habe. Und dieses kleine Kind von mir hat dann gesagt: Mama, diese Frau weint. Und da hat sich sowas gelöst in mir, und da konnte ich dann die Anbetung beginnen, ansatzweise zu greifen und anzunehmen. Und heute das Evangelium von der kostbaren Perle, diese Lesung und das Evangelium, das war für mich die Erinnerung an diesen Tag in Böllau. Das möchte ich nur als Zeugnis geben. Lukas, wir kennen uns, Herr Kaplan. Ich bin aus der Steiermark.
2: Genau, von Medjugorje-Form, ja, genau.
1: Genau, richtig, ja.
2: Genau. Ja, sehr schön. Ja, danke, liebe Helene, für diese Erfahrung, die du gemacht hast. Und ja, das ist oft so, also ich kenne das auch, dass man wirklich oft so berührt wird bei einer Anbetung oder wenn wir einfach etwas Geistliches tun und wenn wir irgendwas aufnehmen oder vor allem bei Wallfahrten, vor allem wenn man auf Medjugorje fährt, oder da ist oft die Anbetung sehr bewegend, wo man innerlich richtig aufgerüttelt wird und berührt wird. Und man sieht ja in Medjugorje zum Beispiel, wie viele Menschen haben ihr Leben vom einen Schlag auf den anderen geändert, weil sie so berührt wurden. Und vor allem die Anbetung ist überhaupt diese Gebetsform, vor allem die stille Anbetung, einfach, das ist ja oft so schwierig, weil es ist leichter, einen Rosenkranz zu beten, so wertvoll er ist. Es ist leichter, einen Rosenkranz zu beten, als wirklich einmal eine halbe Stunde still vor dem Allerheiligsten zu knien und nichts zu tun, sondern sich nur vom Herrn ansprechen zu lassen und diese Stimme des Herrn einfach zu vernehmen. Weil in dieser Gebetsform der stillen Anbetung spricht wirklich der Herr zu uns. Ich könnte es mir auch nicht ohne regelmäßiger stiller Anbetung nicht vorstellen, wie man den priesterlichen Dienst auch verrichten könnte. Man braucht diese ganz innige Begegnung mit dem Herrn, und letztendlich ist auch die stille Anbetung für uns diese Kraftquelle, die auch alle anderen Gebetsformen auffrischen und auch lebendig halten. Also das Rosenkranzgebet, das Präviergebet und auch die Messe würden mitunter vielleicht eher oberflächlich werden, wenn wir nie in die Stille gehen und nie persönlich mit dem Herrn in Kontakt treten, also wirklich persönlich. Und vor allem bei der Anbetung ist das so schön, wo der Herr wirklich zu uns spricht und wo wir wirklich die weiße Hostie in der Monstranz als diese kostbare Perle, als diese kostbarste Perle der Welt sehen dürfen.
1: Ja, das kann ich bestätigen, und ich fahre jetzt jede Woche zur Anbetung und mache da 2 Stunden. Am Anfang war mir das fast zu lang, aber jetzt ist es mir inzwischen zu kurz geworden. Da Das ist wirklich so innig, einfach da zu sein und vor dem Herrn, und man geht wieder gestärkt nach Hause. Danke, Herr Kaplan Lukas.
2: Gerne, und danke für dein Gebet.
1: Mache ich gerne. Machen wir gerne.
2: Ich freue mich schon, wenn wir wieder miteinander mal nach Medjugorje fahren.
1: Ja, ich freue mich auch. Gut.
0: Danke, liebe. Danke, liebe Frau Helene, für Ihren Anruf, für Ihr Zeugnis. Also wunderbar. Die Menschen, die das jetzt gehört haben, werden sicher auch selber jetzt sich in sich kehren und sagen, Anbetung, das ist was Großes, das brauchen wir, da ist Gott ganz bei uns. Herzlichen Dank, ein gesegnetes Wochenende und auf Wiederhören, Frau Helene.
1: Auf Wiedersehen, Dankeschön.
0: Ja, wir spielen noch ein bisschen Musik. Vielleicht möchte der eine oder andere noch zum Hörer greifen und anzurufen, 0720 578 578. Dann kommen Sie zu mir ins Studio und ich werde Sie mit Kaplan Lukas Reichert verbinden.

0: Ja, wir haben noch eine Anruferin hereinbekommen, und zwar die Frau Leopoldine. Bitte, Frau Leopoldine, Sie können jetzt sprechen mit Herrn Kaplan.
1: Ja, ich hätte eine Frage. Kann man zu Hause auch Anbetung halten von einer Statue und so?
2: Ja, grüß Gott, Frau Leopoldine. Also man kann auch zu Hause dieses stille Gebet halten, genau vor dem Kreuz oder auch vor einer Statue.
1: Ja, nein, ich habe eine alte Statue, die ist schon bei 1900, also ja.
2: Schön.
1: Und haben wir gedacht, und da habe ich mal was gehört, dass man zu Hause auch Anbetung halten kann.
2: Genau, genau.
1: Und also, ich habe nur die Möglichkeit, sozusagen in Kirchen gehen.
2: Ja, genau. Also man kann eben zu Hause auch diese stille Anbetung halten, dass man eben einfach nur ganz still von einer Statue, von einem Kreuz ist. Und aber die eucharistische Anbetung ist halt nur mehr dann das, was wirklich das Höchste eigentlich ist. Also eigentlich der verlängerte Arm der Heiligen Messe, müsste man sagen. Weil in der eucharistischen Anbetung, wenn wir vor dem Allerheiligsten knien, dann betrachten wir eigentlich dann richtig das, was wir in der Heiligen Messe gefeiert haben. Es ist eigentlich der verlängerte Arm der Anbetung. Und natürlich, man kann auch zu Hause vor einer Statue, vom Kreuz, kann man eben anbeten. Genau. Und auch betrachten, also Schriftbetrachtung machen, heilige Schrift betrachten, Texte betrachten. Genau.
1: Lesen, das geht bis bei mir nicht mehr möglich. Jetzt haben wir doch da nicht da. Kann nur in ja, Stille das machen.
2: Dann kann man
1: lesen
2: ganz.
1: Kann ich auch nicht mehr.
2: Ja. Dann kann man trotzdem ganz still vor dem Kreuz sein oder vor der Statue.
0: Liebe Frau Leopoldini, die Frage einigermaßen für Sie beantwortet. Auch in der Stille ist Gott bei Ihnen.
1: Ja, na, das war mir auch schon geholfen.
0: Ja, gut. Danke. Herzlichen Dank für den Anruf, Frau Leopoldini. Ich wünsche Ihnen einen schönen und gesegneten ja. Abend. Auf Wiederhören.
1: Danke.
2: Wiederhören.
1: Wiederhören.
0: Ja, lieber Herr Kaplan, die Sendezeit neigt sich trotzdem dem Ende zu, und ich danke für Ihren Beitrag, für Ihre Auslegung des 17. Sonntags, das Wort zum 17. Sonntag im Jahreskreis, und ich bitte nun um den Segen, den priesterlichen Segen für uns und für die ganze Hörerfamilie.
2: Vielen Dank für diese Stunde, die ich halten durfte, und so bitten wir um Gottes reichen Segen. Der Herr sei mit euch.
0: Und mit deinem Geiste.
2: Auf die Fürsprache der allerseligsten Jungfrau und Gottes Mutter Maria, des heiligen Josef, eurer heiligen Namenspatrone und aller Engel und Heiligen. Segne, heile, stärke und behüte euch der allmächtige Gott, der Vater und der Sohn und der Heilige Geist.
0: Amen.
2: Gelobt sei Jesus Christus.
0: In Ewigkeit. Amen. Herzlichen Dank, vergelt's Gott, für die Sendung, dass Sie sich Zeit genommen haben für uns und für die Hörer. Ich wünsche Ihnen, lieber Herr Kaplan, noch ein gesegnetes Wochenende. Auf Wiederhören.
2: Gottes Segen, danke. Wiederhören.

0: Sie hörten die Wiederholung der Sendung Sprich nur ein Wort von gestern Nachmittag. Wir beten nun gemeinsam den lichtreichen Rosenkranz. Im Namen des Vaters und des Sohnes und des Heiligen Geistes.
1: Amen.
0: Ich glaube an Gott, den Vater, den Allmächtigen, den Schöpfer des Himmels und der Erde und an Jesus Christus, seinen eingeborenen Sohn, unseren Herrn, empfangen durch den Heiligen Geist, geboren von der Jungfrau Maria, gelitten unter Pontius Pilatus, gekreuzigt, gestorben und begraben, hinabgestiegen in das Reich des Todes, am dritten Tage auferstanden von den Toten, aufgefahren in den Himmel. Er sitzt zur Rechten Gottes, des allmächtigen Vaters, von dort wird er kommen, zu richten die Lebenden und die Toten.
1: Ich glaube an den Heiligen Geist, die heilige katholische Kirche, Gemeinschaft der Heiligen, Vergebung der Sünden, Auferstehung der Toten und das ewige Leben. Amen.
0: Vater unser im Himmel, geheiligt werde dein Name, dein Reich komme, dein Wille geschehe, wie im Himmel, so auf Erden.
1: Unser tägliches Brot gib uns heute und vergib uns unsere Schuld, wie auch wir vergeben unseren Schuldigern. Und führe uns nicht in Versuchung, sondern erlöse uns von dem Bösen. Amen.
0: Gegrüßet seist du, Maria, voll der Gnade, der Herr ist mit dir. Du bist gebenedeit unter den Frauen, und gebenedeit ist die Frucht deines Leibes, Jesus, der in uns den Glauben vermehre.
1: Heilige Maria, Mutter Gottes, bitte für uns Sünder, jetzt und in der Stunde unseres Todes. Amen.
0: Gegrüßet seist du, Maria, voll der Gnade, der Herr ist mit dir. Du bist gebenedeit unter den Frauen, und gebenedeit ist die Frucht deines Leibes, Jesus, der in uns die Hoffnung stärke.
1: Heilige Maria, Mutter Gottes, bitte für uns Sünder, jetzt und in der Stunde unseres Todes. Amen.
0: Gegrüßet seist du, Maria, voll der Gnade, der Herr ist mit dir. Du bist gebenedeit unter den Frauen, und gebenedeit ist die Frucht deines Leibes, Jesus, der in uns die Liebe entzünde.
1: Heilige Maria, Mutter Gottes, bitte für uns Sünder, jetzt und in der Stunde unseres Todes. Amen.
0: Ehre sei dem Vater und dem Sohn und dem Heiligen Geist.
1: Wie im Anfang, so auch jetzt und alle Zeit und in Ewigkeit. Amen.
0: O mein Jesus, verzeih uns unsere Sünden,
1: bewahre uns vor dem Feuer der Hölle, führe alle Seelen in den Himmel, besonders jene, die deiner Barmherzigkeit am meisten bedürfen.
0: Erstes lichtreiches Geheimnis: Jesus, der von Johannes getauft worden ist.
2: Vater unser im Himmel, geheiligt werde dein Name, dein Reich komme, dein Wille geschehe, wie im Himmel, so auf Erden.
3: Unser tägliches Brot gib uns heute und vergib uns unsere Schuld, wie auch wir vergeben unseren Schuldigern. Und führe uns nicht in Versuchung, sondern erlöse uns von dem Bösen. Amen.
2: Gegrüßet seist du, Maria, voll der Gnade, der Herr ist mit dir. Du bist gebenedeit unter den Frauen, und gebenedeit ist die Frucht deines Leibes, Jesus, der von Johannes getauft worden ist.
3: Heilige Maria, Mutter Gottes, bitte für uns Sünder, jetzt und in der Stunde unseres Todes. Amen.
2: Gegrüßet seist du, Maria, voll der Gnade, der Herr ist mit dir. Du bist gebenedeit unter den Frauen, und gebenedeit ist die Frucht deines Leibes, Jesus, der von Johannes getauft worden ist.
3: Heilige Maria, Mutter Gottes, bitte für uns Sünder, jetzt und in der Stunde unseres Todes. Amen.
2: Gegrüßet seist du, Maria, voll der Gnade, der Herr ist mit dir. Du bist gebenedeit unter den Frauen, und gebenedeit ist die Frucht deines Leibes, Jesus, der von Johannes getauft worden ist.
3: Heilige Maria, Mutter Gottes, bitte für uns Sünder, jetzt und in der Stunde unseres Todes. Amen.
2: Gegrüßet seist du, Maria, voll der Gnade, der Herr ist mit dir. Du bist gebenedeit unter den Frauen, und gebenedeit ist die Frucht deines Leibes, Jesus, der von Johannes getauft worden ist.
0: Heilige Maria, Mutter Gottes, bitte für uns Sünder, jetzt und in der Stunde unseres Todes. Amen.
2: Gegrüßet seist du, Maria, voll der Gnade, der Herr ist mit dir. Du bist gebenedeit unter den Frauen, und gebenedeit ist die Frucht deines Leibes, Jesus, der von Johannes getauft worden ist.
0: Heilige Maria, Mutter Gottes, bitte für uns Sünder, jetzt und in der Stunde unseres Todes. Amen.
2: Gegrüßet seist du, Maria, voll der Gnade, der Herr ist mit dir. Du bist gebenedeit unter den Frauen, und gebenedeit ist die Frucht deines Leibes, Jesus, der von Johannes getauft worden ist.
0: Heilige Maria, Mutter Gottes, bitte für uns Sünder, jetzt und in der Stunde unseres Todes. Amen.
2: Gegrüßet seist du, Maria, voll der Gnade, der Herr ist mit dir. Du bist gebenedeit unter den Frauen, und gebenedeit ist die Frucht deines Leibes, Jesus, der von Johannes getauft worden ist.
0: Heilige Maria, Mutter Gottes, bitte für uns Sünder, jetzt und in der Stunde unseres Todes. Amen.
2: Gegrüßet seist du, Maria, voll der Gnade, der Herr ist mit dir. Du bist gebenedeit unter den Frauen, und gebenedeit ist die Frucht deines Leibes, Jesus, der von Johannes getauft worden ist.
0: Heilige Maria, Mutter Gottes, bitte für uns Sünder, jetzt und in der Stunde unseres Todes. Amen.
2: Gegrüßet seist du, Maria, voll der Gnade, der Herr ist mit dir. Du bist gebenedeit unter den Frauen, und gebenedeit ist die Frucht deines Leibes, Jesus, der von Johannes getauft worden ist.
0: Heilige Maria, Mutter Gottes, bitte für uns Sünder, jetzt und in der Stunde unseres Todes. Amen.
2: Gegrüßet seist du, Maria, voll der Gnade, der Herr ist mit dir. Du bist gebenedeit unter den Frauen, und gebenedeit ist die Frucht deines Leibes, Jesus, der von Johannes getauft worden ist.
0: Heilige Maria, Mutter Gottes, bitte für uns Sünder, jetzt und in der Stunde unseres Todes. Amen.
2: Ehre sei dem Vater und dem Sohn und dem Heiligen Geist.
0: Wie im Anfang, so auch jetzt und alle Zeit und in Ewigkeit. Amen.
2: O mein Jesus,
0: verzeih uns unsere Sünden, bewahre uns vor dem Feuer der Hölle, führe alle Seelen in den Himmel, besonders jene, die deiner Barmherzigkeit am meisten bedürfen.

0: wir vergeben unseren Schuldigern. Und führe uns nicht in Versuchung, sondern erlöse uns von dem Bösen. Amen.
1: Gegrüßet seist du, Maria, voll der Gnade, der Herr ist mit dir. Du bist gebenedeit unter den Frauen, und gebenedeit ist die Frucht deines Leibes, Jesus, der sich bei der Hochzeit zu Kana offenbart hat.
0: Heilige Maria, Mutter Gottes, bitte für uns Sünder, jetzt und in der Stunde unseres Todes. Amen.
1: Gegrüßet seist du, Maria, voll der Gnade, der Herr ist mit dir. Du bist gebenedeit unter den Frauen, und gebenedeit ist die Frucht deines Leibes, Jesus, der sich bei der Hochzeit zu Kana offenbart hat.
0: Heilige Maria, Mutter Gottes, bitte für uns Sünder, jetzt und in der Stunde unseres Todes. Amen.
1: Gegrüßet seist du, Maria, voll der Gnade, der Herr ist mit dir. Du bist gebenedeit unter den Frauen, und gebenedeit ist die Frucht deines Leibes, Jesus, der sich bei der Hochzeit zu Kana offenbart hat.
0: Heilige Maria, Mutter Gottes, bitte für uns Sünder, jetzt und in der Stunde unseres Todes. Amen.
1: Gegrüßet seist du, Maria, voll der Gnade, der Herr ist mit dir. Du bist gebenedeit unter den Frauen, und gebenedeit ist die Frucht deines Leibes, Jesus, der sich bei der Hochzeit zu Kana offenbart hat.
0: Heilige Maria, Mutter Gottes, bitte für uns Sünder, jetzt und in der Stunde unseres Todes. Amen.
1: Gegrüßet seist du, Maria, voll der Gnade, der Herr ist mit dir. Du bist gebenedeit unter den Frauen, und gebenedeit ist die Frucht deines Leibes, Jesus, der sich bei der Hochzeit zu Kana offenbart hat.
0: Heilige Maria, Mutter Gottes, bitte für uns Sünder, jetzt und in der Stunde unseres Todes. Amen.
1: Gegrüßet seist du, Maria, voll der Gnade, der Herr ist mit dir. Du bist gebenedeit unter den Frauen, und gebenedeit ist die Frucht deines Leibes, Jesus, der sich bei der Hochzeit zu Kana offenbart hat.
0: Heilige Maria, Mutter Gottes, bitte für uns Sünder, jetzt und in der Stunde unseres Todes. Amen.
1: Gegrüßet seist du, Maria, voll der Gnade, der Herr ist mit dir. Du bist gebenedeit unter den Frauen, und gebenedeit ist die Frucht deines Leibes, Jesus, der sich bei der Hochzeit in Kana offenbart hat.
0: Heilige Maria, Mutter Gottes, bitte für uns Sünder, jetzt und in der Stunde unseres Todes. Amen.
1: Gegrüßet seist du, Maria, voll der Gnade, der Herr ist mit dir. Du bist gebenedeit unter den Frauen, und gebenedeit ist die Frucht deines Leibes, Jesus, der sich bei der Hochzeit zu Kana offenbart hat.
0: Heilige Maria, Mutter Gottes, bitte für uns Sünder, jetzt und in der Stunde unseres Todes. Amen.
1: Gegrüßet seist du, Maria, voll der Gnade, der Herr ist mit dir. Du bist gebenedeit unter den Frauen, und gebenedeit ist die Frucht deines Leibes, Jesus, der sich bei der Hochzeit zu Kana offenbart hat.
0: Heilige Maria, Mutter Gottes, bitte für uns Sünder, jetzt und in der Stunde unseres Todes. Amen.
1: Gegrüßet seist du, Maria, voll der Gnade, der Herr ist mit dir. Du bist gebenedeit unter den Frauen, und gebenedeit ist die Frucht deines Leibes, Jesus, der sich bei der Hochzeit zu Kana offenbart hat.
0: Heilige Maria, Mutter Gottes, bitte für uns Sünder, jetzt und in der Stunde unseres Todes. Amen.
1: Ehre sei dem Vater und dem Sohn und dem Heiligen Geist.
0: Wie im Anfang, so auch jetzt und alle Zeit und in Ewigkeit. Amen.
1: O mein Jesus,
0: verzeih uns unsere Sünden, bewahre uns vor dem Feuer der Hölle, führe alle Seelen in den Himmel, besonders jene, die deiner Barmherzigkeit am meisten bedürfen.

Drittes lichtreiches Geheimnis. Jesus, der uns das Reich Gottes verkündet hat. Vater unser im Himmel, geheiligt werde dein Name, dein Reich.

0: Ich komme, dein Wille geschehe, wie im Himmel, so auf Erden.
1: Unser tägliches Brot gib uns heute und vergib uns unsere Schuld, wie auch wir vergeben unseren Schuldigern. Und führe uns nicht in Versuchung, sondern erlöse uns von dem Bösen. Amen.
0: Gegrüßet seist du, Maria, voll der Gnade, der Herr ist mit dir. Du bist gebenedeit unter den Frauen, und gebenedeit ist die Frucht deines Leibes, Jesus, der uns das Reich Gottes verkündet hat.
1: Heilige Maria, Mutter Gottes, bitte für uns Sünder, jetzt und in der Stunde unseres Todes. Amen.
0: Gegrüßet seist du, Maria, voll der Gnade, der Herr ist mit dir. Du bist gebenedeit unter den Frauen, und gebenedeit ist die Frucht deines Leibes, Jesus, der uns das Reich Gottes verkündet hat.
1: Heilige Maria, Mutter Gottes, bitte für uns Sünder, jetzt und in der Stunde unseres Todes. Amen.
0: Gegrüßet seist du, Maria, voll der Gnade, der Herr ist mit dir. Du bist gebenedeit unter den Frauen, und gebenedeit ist die Frucht deines Leibes, Jesus, der uns das Reich Gottes verkündet hat.
1: Heilige Maria, Mutter Gottes, bitte für uns Sünder, jetzt und in der Stunde unseres Todes. Amen.
0: Gegrüßet seist du, Maria, voll der Gnade, der Herr ist mit dir. Du bist gebenedeit unter den Frauen, und gebenedeit ist die Frucht deines Leibes, Jesus, der uns das Reich Gottes verkündet hat.
1: Heilige Maria, Mutter Gottes, bitte für uns Sünder, jetzt und in der Stunde unseres Todes. Amen.
0: Gegrüßet seist du, Maria, voll der Gnade, der Herr ist mit dir. Du bist gebenedeit unter den Frauen, und gebenedeit ist die Frucht deines Leibes, Jesus, der uns das Reich Gottes verkündet hat.
1: Heilige Maria, Mutter Gottes, bitte für uns Sünder, jetzt und in der Stunde unseres Todes. Amen.
0: Gegrüßet seist du, Maria, voll der Gnade, der Herr ist mit dir. Du bist gebenedeit unter den Frauen, und gebenedeit ist die Frucht deines Leibes, Jesus, der uns das Reich Gottes verkündet hat.
1: Heilige Maria, Mutter Gottes, bitte für uns Sünder, jetzt und in der Stunde unseres Todes. Amen.
0: Gegrüßet seist du, Maria, voll der Gnade, der Herr ist mit dir. Du bist gebenedeit unter den Frauen, und gebenedeit ist die Frucht deines Leibes, Jesus, der uns das Reich Gottes verkündet hat.
1: Heilige Maria, Mutter Gottes, bitte für uns Sünder, jetzt und in der Stunde unseres Todes. Amen.
0: Gegrüßet seist du, Maria, voll der Gnade, der Herr ist mit dir. Du bist gebenedeit unter den Frauen, und gebenedeit ist die Frucht deines Leibes, Jesus, der uns das Reich Gottes verkündet hat.
1: Heilige Maria, Mutter Gottes, bitte für uns Sünder, jetzt und in der Stunde unseres Todes. Amen.
0: Gegrüßet seist du, Maria, voll der Gnade, der Herr ist mit dir. Du bist gebenedeit unter den Frauen, und gebenedeit ist die Frucht deines Leibes, Jesus, der uns das Reich Gottes verkündet hat.
1: Heilige Maria, Mutter Gottes, bitte für uns Sünder, jetzt und in der Stunde unseres Todes. Amen.
0: Gegrüßet seist du, Maria, voll der Gnade, der Herr ist mit dir. Du bist gebenedeit unter den Frauen, und gebenedeit ist die Frucht deines Leibes, Jesus, der uns das Reich Gottes verkündet hat.
1: Heilige Maria, Mutter Gottes, bitte für uns Sünder, jetzt und in der Stunde unseres Todes. Amen.
0: Ehre sei dem Vater und dem Sohn und dem Heiligen Geist.
1: Wie im Anfang, so auch jetzt und alle Zeit und in Ewigkeit. Amen.
0: O mein Jesus, verzeih uns unsere Sünden, bewahre uns vor dem Feuer der Hölle, führe alle Seelen in den Himmel, besonders jene, die deiner Barmherzigkeit am meisten bedürfen.

0: Viertes lichtreiches Geheimnis. Jesus, der auf dem Berg verklärt worden ist.
1: Vater unser im Himmel, geheiligt werde dein Name. Dein Reich komme, dein Wille geschehe, wie im Himmel, so auf Erden.
2: Unser tägliches Brot gib uns heute und vergib uns unsere Schuld, wie auch wir vergeben unseren Schuldigern. Und führe uns nicht in Versuchung, sondern erlöse uns von dem Bösen. Amen.
1: Gegrüßet seist du, Maria, voll der Gnade, der Herr ist mit dir. Du bist gebenedeit unter den Frauen, und gebenedeit ist die Frucht deines Leibes, Jesus, der auf dem Berg verklärt worden ist.
2: Heilige Maria, Mutter Gottes, bitte für uns Sünder, jetzt und in der Stunde unseres Todes. Amen.
1: Gegrüßet seist du, Maria, voll der Gnade, der Herr ist mit dir. Du bist gebenedeit unter den Frauen, und gebenedeit ist die Frucht deines Leibes, Jesus, der auf dem Berg verklärt worden ist.
2: Heilige Maria, Mutter Gottes, bitte für uns Sünder, jetzt und in der Stunde unseres Todes. Amen.
1: Gegrüßet seist du, Maria, voll der Gnade, der Herr ist mit dir. Du bist gebenedeit unter den Frauen, und gebenedeit ist die Frucht deines Leibes, Jesus, der auf dem Berg verklärt worden ist.
2: Heilige Maria, Mutter Gottes, bitte für uns Sünder, jetzt und in der Stunde unseres Todes. Amen.
1: Gegrüßet seist du, Maria, voll der Gnade, der Herr ist mit dir. Du bist gebenedeit unter den Frauen, und gebenedeit ist die Frucht deines Leibes, Jesus, der auf dem Berg verklärt worden ist.
2: Heilige Maria, Mutter Gottes, bitte für uns Sünder, jetzt und in der Stunde unseres Todes. Amen.
1: Gegrüßet seist du, Maria, voll der Gnade, der Herr ist mit dir. Du bist gebenedeit unter den Frauen, und gebenedeit ist die Frucht deines Leibes, Jesus, der auf dem Berg verklärt worden ist.
2: Heilige Maria, Mutter Gottes, bitte für uns Sünder, jetzt und in der Stunde unseres Todes. Amen.
1: Gegrüßet seist du, Maria, voll der Gnade, der Herr ist mit dir. Du bist gebenedeit unter den Frauen, und gebenedeit ist die Frucht deines Leibes, Jesus, der auf dem Berg verklärt worden ist.
2: Heilige Maria, Mutter Gottes, bitte für uns Sünder, jetzt und in der Stunde unseres Todes. Amen.
1: Gegrüßet seist du, Maria, voll der Gnade, der Herr ist mit dir. Du bist gebenedeit unter den Frauen, und gebenedeit ist die Frucht deines Leibes, Jesus, der auf dem Berg verklärt worden ist.
2: Heilige Maria, Mutter Gottes, bitte für uns Sünder, jetzt und in der Stunde unseres Todes. Amen.
1: Gegrüßet seist du, Maria, voll der Gnade, der Herr ist mit dir. Du bist gebenedeit unter den Frauen, und gebenedeit ist die Frucht deines Leibes, Jesus, der auf dem Berg verklärt worden ist.
2: Heilige Maria, Mutter Gottes, bitte für uns Sünder, jetzt und in der Stunde unseres Todes. Amen.
1: Gegrüßet seist du, Maria, voll der Gnade, der Herr ist mit dir. Du bist gebenedeit unter den Frauen, und gebenedeit ist die Frucht deines Leibes, Jesus, der auf dem Berg verklärt worden ist.
2: Heilige Maria, Mutter Gottes, bitte für uns Sünder, jetzt und in der Stunde unseres Todes. Amen.
1: Gegrüßet seist du, Maria, voll der Gnade, der Herr ist mit dir. Du bist gebenedeit unter den Frauen, und gebenedeit ist die Frucht deines Leibes, Jesus, der auf dem Berg verklärt worden ist.
2: Heilige Maria, Mutter Gottes, bitte für uns Sünder, jetzt und in der Stunde unseres Todes. Amen.
1: Ehre sei dem Vater und dem Sohn und dem Heiligen Geist,
2: wie im Anfang, so auch jetzt und alle Zeit und in Ewigkeit. Amen.
1: O mein Jesus, verzeih
2: uns unsere Sünden, bewahre uns vor dem Feuer der Hölle, führe alle Seelen in den Himmel, besonders jene, die deiner Barmherzigkeit am meisten bedürfen.

0: Fünftes lichtreiches Geheimnis: Jesus, der uns die Eucharistie geschenkt hat.
1: Vater unser im Himmel, geheiligt werde dein Name. Dein Reich komme, dein Wille geschehe, wie im Himmel so auf Erden.
2: Unser tägliches Brot gib uns heute und vergib uns unsere Schuld, wie auch wir vergeben unseren Schuldigern. Und führe uns nicht in Versuchung, sondern erlöse uns von dem Bösen. Amen.
1: Gegrüßet seist du, Maria, voll der Gnade, der Herr ist mit dir. Du bist gebenedeit unter den Frauen, und gebenedeit ist die Frucht deines Leibes, Jesus, der uns die Eucharistie geschenkt hat.
2: Heilige Maria, Mutter Gottes, bitte für uns Sünder, jetzt und in der Stunde unseres Todes. Amen.
1: Gegrüßet seist du, Maria, voll der Gnade, der Herr ist mit dir. Du bist gebenedeit unter den Frauen, und gebenedeit ist die Frucht deines Leibes, Jesus, der uns die Eucharistie geschenkt hat.
2: Heilige Maria, Mutter Gottes, bitte für uns Sünder, jetzt und in der Stunde unseres Todes. Amen.
1: Gegrüßet seist du, Maria, voll der Gnade. Der Herr ist mit dir. Du bist gebenedeit unter den Frauen, und gebenedeit ist die Frucht deines Leibes, Jesus, der uns die Eucharistie geschenkt hat.
2: Heilige Maria, Mutter Gottes, bitte für uns Sünder, jetzt und in der Stunde unseres Todes. Amen.
1: Gegrüßet seist du, Maria, voll der Gnade, der Herr ist mit dir. Du bist gebenedeit unter den Frauen, und gebenedeit ist die Frucht deines Leibes, Jesus, der uns die Eucharistie geschenkt hat.
2: Heilige Maria, Mutter Gottes, bitte für uns Sünder, jetzt und in der Stunde unseres Todes. Amen.
1: Gegrüßet seist du, Maria, voll der Gnade, der Herr ist mit dir. Du bist gebenedeit unter den Frauen, und gebenedeit ist die Frucht deines Leibes, Jesus, der uns die Eucharistie geschenkt hat.
2: Heilige Maria, Mutter Gottes, bitte für uns Sünder, jetzt und in der Stunde unseres Todes. Amen.
1: Gegrüßet seist du, Maria, voll der Gnade, der Herr ist mit dir. Du bist gebenedeit unter den Frauen, und gebenedeit ist die Frucht deines Leibes, Jesus, der uns die Eucharistie geschenkt hat.
2: Heilige Maria, Mutter Gottes, bitte für uns Sünder, jetzt und in der Stunde unseres Todes. Amen.
1: Gegrüßet seist du, Maria, voll der Gnade, der Herr ist mit dir. Du bist gebenedeit unter den Frauen, und gebenedeit ist die Frucht deines Leibes, Jesus, der uns die Eucharistie geschenkt hat.
2: Heilige Maria, Mutter Gottes, bitte für uns Sünder, jetzt und in der Stunde unseres Todes. Amen.
1: Gegrüßet seist du, Maria, voll der Gnade, der Herr ist mit dir. Du bist gebenedeit unter den Frauen, und gebenedeit ist die Frucht deines Leibes, Jesus, der uns die Eucharistie geschenkt hat.
2: Heilige Maria, Mutter Gottes, bitte für uns Sünder, jetzt und in der Stunde unseres Todes. Amen.
1: Gegrüßet seist du, Maria, voll der Gnade, der Herr ist mit dir. Du bist gebenedeit unter den Frauen, und gebenedeit ist die Frucht deines Leibes, Jesus, der uns die Eucharistie geschenkt hat.
2: Heilige Maria, Mutter Gottes, bitte für uns Sünder, jetzt und in der Stunde unseres Todes. Amen.
1: Gegrüßet seist du, Maria, voll der Gnade, der Herr ist mit dir. Du bist gebenedeit unter den Frauen, und gebenedeit ist die Frucht deines Leibes, Jesus, der uns die Eucharistie geschenkt hat.
2: Heilige Maria, Mutter Gottes, bitte für uns Sünder, jetzt und in der Stunde unseres Todes. Amen.
1: Ehre sei dem Vater und dem Sohn und dem Heiligen Geist.
2: Wie im Anfang, so auch jetzt und alle Zeit und in Ewigkeit. Amen.
1: O mein Jesus,
2: verzeih uns unsere Sünden, bewahre uns vor dem Feuer der Hölle, führe alle Seelen in den Himmel, besonders jene, die deiner Barmherzigkeit am meisten bedürfen.

0: Wir beten noch in der Meinung des Heiligen Vaters. Vater unser im Himmel, geheiligt werde dein Name, dein Reich komme, dein Wille geschehe, wie im Himmel, so auf Erden.
1: Unser tägliches Brot gib uns heute und vergib uns unsere Schuld, wie auch wir vergeben unseren Schuldigern. Und führe uns nicht in Versuchung, sondern erlöse uns von dem Bösen. Amen.
0: Gegrüßet seist du, Maria, voll der Gnade, der Herr ist mit dir. Du bist gebenedeit unter den Frauen, und gebenedeit ist die Frucht deines Leibes, Jesus.
1: Heilige Maria, Mutter Gottes, bitte für uns Sünder, jetzt und in der Stunde unseres Todes. Amen.
0: Ehre sei dem Vater und dem Sohn und dem Heiligen Geist.
1: Wie im Anfang, so auch jetzt und alle Zeit und in Ewigkeit. Amen.
2: Der Herr sei mit euch.
3: Und mit deinem Geiste.
2: Auf die Fürsprache der jungfräulichen Gottesmutter Maria, der Rosenkranzkönigin, segne und beschütze euch der allmächtige Gott, der Vater und der Sohn und der Heilige Geist.
3: Amen.

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Abends will ich schlafen gehen, 14 Engel um mich stehen. So singen Hänsel und Gretel in der gleichnamigen Oper von Engelbert Humperdinck im Abendsegen.

Liebe Zuhörerinnen und Zuhörer, in dieser heutigen Nacht, ich grüße Sie herzlich an den Lautsprechern oder Kopfhörern. Am Mikrofon ist Simon Dach. Sie, liebe Hörer, werden nicht zu Bett gehen oder sind zwar wegen Alter oder Krankheit schlaflos im Bett, wollen aber einige Zeit zum Nachdenken und Nachklingen haben, ohne die Verpflichtungen oder Ablenkungen eines normalen Tagesablaufs. Da mag es hilfreich sein, sich über manche Dinge des Reiches Gottes Gedanken zu machen und während der musikalischen Vertiefung des Inhalts, in der für diese Sendungen charakteristischen Verbindung von klassischer geistlicher Musik und Wortbeiträgen, wollen Sie ja durchaus wach bleiben. Nachtgedanken und Tagesklänge. Dieses Motto der Sendereihe kann Sie vielleicht inspirieren, aus den folgenden 55 Minuten lohnende Impulse ins Bewusstsein aufzunehmen und zu behalten.

Vater unser, Ave Maria und Ehre sei dem Vater gehören seit jeher zur Grundration katholischen Betens. Gerade deshalb befassen wir uns heute mit dem Ave Maria. Hier erklingt dieses Gebet nun in italienischer Sprache, komponiert von Giuseppe Verdi für ein Gebet auf offener Bühne. Mit dieser Wahl möchte ich andeuten, wie sehr der Gebetstext Allgemeingut in unseren christlichen Völkern geworden ist. Gerade in den südlichen Ländern Europas wird sich auch heutzutage kaum jemand, wie bei uns in Deutschland, genieren, ein Ave Maria in aller Öffentlichkeit mitzusprechen.

Wir bleiben diesmal nicht bei dem stehen, wovon in anderen Sendungen schon verschiedentlich die Rede war. Von der hervorgehobenen Stellung des Ave Maria in der liturgischen und kirchenmusikalischen Praxis. Vielmehr möchte ich nun einen Schritt weiter gehen und die biblische Tiefendimension dieses Gebets auszuloten versuchen, das ja in wesentlichen Teilen auf biblischen Zitaten beruht. Zuvor aber soll noch einmal deutlich werden, wo eigentlich der geistige Horizont dieses Betens verläuft. Wir hatten schon einmal das Gebet Papst Johannes Pauls II. Zum Ausgangspunkt genommen, als er an die Gottesmutter gerichtet formulierte: Ave Maria gratia plena. Mit großer Liebe und Ehrfurcht spreche ich diese so schlichten und gleichzeitig so wundervollen Worte aus. Niemand wird dich je in einer wunderbareren Weise grüßen können, als es damals der Engel bei der Verkündigung getan hat. Diese Worte wiederhole ich, die so viele Herzen in aller Welt in sich tragen und so viele Lippen bekennen. Wir alle wissen, dass dies die Worte sind, mit denen Gott selbst durch seinen Boten dich gegrüßt hat. Dich, die Frau, die im Garten Eden uns versprochen und von Ewigkeit her erwählt ist, als Mutter des Wortes, Mutter der göttlichen Weisheit, Mutter des Gottessohnes. Wir haben schon darüber nachgedacht, wie auch in der Musik die Schritte des Glaubens dargestellt wurden und vergegenwärtigt werden in den überlieferten Texten der Liturgie, die der große päpstliche Peter so aufzählte: Gebenedeit bist du, weil du dem Wort Gottes geglaubt hast, weil du auf seine Verheißung gehofft hast, weil du die Liebe vollkommen gelebt hast, weil du voll Liebe zu Elisabeth geeilt bist, weil du deine mütterliche Güte in Bethlehem erwiesen hast.

Ich möchte nun mit Ihnen, liebe Mitchristen, die Botschaft des Engels, auf die sich das Ave Maria stützt und bezieht, betrachten. Vor unserem geistigen Auge haben wir vielleicht eine künstlerische Darstellung dieser Szene, der entscheidendsten Unterredung, welche die Weltgeschichte kennt. Ein Gespräch zwischen dem Erzengel Gabriel, den Gott als seinen Sprecher zu Maria sandte, und der Jungfrau Maria, die auserwählt war, die Mutter Gottes zu werden. Nach dem Bericht des Evangelisten Lukas trat der Engel bei der Jungfrau in Nazareth ein, und wir dürfen davon ausgehen, dass Maria diesen Besucher als ein von Gott gesandtes Wesen in menschlicher Gestalt erkennen konnte, seinen Worten also sogleich die außerordentliche Bedeutung zumessen konnte, wie sie von keinem Menschen hätte ausgehen können. Seine ersten Worte sind ein Gruß an die Angesprochene und doch noch viel mehr als ein solcher. Eine für uns wohl eher noch ungewohnte Deutung hat Papst Benedikt zu diesem Wort des Engels gegeben. In der Predigt, die er an einem vierten Adventssonntag vor der römischen Pfarrgemeinde Santa Maria Consolatrice gehalten hat. Das erste Wort, das ich mit euch betrachten will, ist der Gruß des Engels an Maria. In der geläufigen Übersetzung sagt der Engel: Ich grüße dich, Maria. Aber das ursprüngliche griechische Wort Kaire bedeutet eigentlich: Freue dich, sei froh. Die Worte des Engels sind die Wiederaufnahme einer prophetischen Verheißung aus dem Buch des Propheten Zephania. Wir finden hier diesen Gruß fast im Wortlaut wieder. Der von Gott erleuchtete Prophet Zephania spricht zu Israel: Freu dich, Tochter Zion, der Herr ist mit dir und wird in dir Wohnung nehmen. Wir wissen, dass Maria die Heiligen Schriften gut kannte. Ihr Magnificat ist ein Webstück aus Fäden des Alten Testaments. Wir können daher sicher sein, dass die heilige Jungfrau sofort verstanden hat, dass es sich hier um Worte des Propheten Zephania handelte, die dieser an Israel gerichtet hatte, an die Tochter Zion, die als Wohnung Gottes betrachtet wurde. Das Überraschende ist nun, dass diese an ganz Israel gerichteten Worte jetzt zu ihr persönlich gesagt werden. Und das gibt Maria zu denken. Und da wird ihr klar, dass gerade sie die Tochter Zion ist, von der Prophet gesprochen hat, dass der Herr demnach für sie einen besonderen Plan hat, dass sie dazu berufen ist, die wahre Wohnung Gottes zu sein, eine Wohnung, die nicht aus Stein, sondern aus lebendigem Fleisch, aus einem lebendigen Herzen besteht, dass Gott als seinen wahren Tempel gerade sie, die Jungfrau, haben will. Welch eine Nachricht! Und nun können wir verstehen, dass Maria beginnt, intensiv über die Bedeutung dieses Grußes nachzudenken.

Verweilen wir noch beim ersten Wort. Freue dich, sei froh. Meine Lieben, wir müssen dieses befreiende Wort, freue dich, wieder im Glauben und aus tiefstem Herzen annehmen und verstehen. Vielleicht sind wir Katholiken, die wir es seit jeher wissen, nicht mehr überrascht. Vielleicht nehmen wir diese befreiende Freude nicht mehr in ihrer Lebendigkeit wahr. Aber wenn wir uns die heutige Welt ansehen, in der Gott abwesend ist, müssen wir feststellen, dass sie ebenfalls von Ängsten und Unsicherheiten beherrscht wird. Ist es gut, ein Mensch zu sein oder nicht? Ist es gut, zu leben oder nicht? Ist die Existenz wirklich etwas Gutes oder ist vielleicht alles negativ? Und die Menschen leben wirklich in einer dunklen Welt und brauchen Betäubungsmittel, um leben zu können. Diese Freude, die man empfangen hat, kann man nicht für sich allein behalten. Die Freude muss immer geteilt werden. Eine Freude muss mitgeteilt werden. Maria hat sich sogleich aufgemacht, um ihrer Verwandten Elisabeth ihre Freude mitzuteilen. Was Elisabeth in Ein Karim, ihrer jungen Base, auf diese Mitteilung hin antwortete, hat, ebenso wie die Engelsbotschaft der Verkündigung, Eingang in das Ave Maria gefunden. Benedicta tu in mulieribus et benedictus fructus ventris tui. Du bist gesegnet unter den Frauen, und gebenedeit ist die Frucht deines Leibes, denn du hast geboren den Retter unserer Seelen. Freue dich also, Jungfrau und Gottesgebärerin Maria. So sagt es die altslawische Fassung des Gebets, das wir in einer Vertonung von Sergei Rachmaninow hören.

0: Selig alle Geschlechter. Voll Freude treten wir in dieser Stunde ein in den Lobpreis, den der Geist deines Sohnes, unseres Herrn Jesus Christus, in allen Generationen erweckt hat. So wollen wir uns gewissermaßen einklinken in das durch die Generationen und Epochen fortklingende Marienlob und in diesem hörenden Meditieren mit dem großen Beter Papst Johannes Paul II. Betrachten, was Maria uns vorgelebt hat. Schauen wir mit Papst Johannes Paul II. Auf das Marienleben. Er sagte über sie:
1: Gebenedeit bist du, weil du in der Verfolgung ausgehalten hast, weil du Jesus voll Ausdauer im Tempel gesucht hast, weil du in Nazareth ein einfaches Leben geführt hast, weil du in Kana das Wort an Jesus gerichtet hast, weil du als Mutter unter dem Kreuz standgehalten hast. In den ersten 30 Jahren des irdischen Lebens Jesu, liebe Mitchristen, die ja zeitlich einen ungleich größeren Teil ausmachen als die 3 Jahre seines öffentlichen Wirkens, man sollte sich dies wieder einmal bewusst machen, war neben dem Alltäglichen, das ihn uns als Bruder nahe bringt, auch Außergewöhnliches vorhanden. Dies betrifft natürlich vor allem auch das Leben Mariens. Denken wir an die überstürzte Flucht der Familie vor den Häschern des Herodes nach Ägypten. Denken wir an die Weissagung des Zacharias bei der Darstellung Jesu im Tempel an Maria. Die notvolle Suche des Knaben in Jerusalem durch seine Eltern gehört hier ebenso dazu, wie auch der wohl frühe Tod des Familienvaters Josef. Während wir einen Ausschnitt aus einer Komposition des französischen Komponisten Hector Berlioz zur Kindheit Jesu auf uns wirken lassen, welche die Überschrift trägt »Die Flucht nach Ägypten«, möchte ich Ihnen als Impuls einige Gebetszeilen vortragen, die uns Maria als Vorbild des Glaubens vorstellt.

Gegrüßet seist du, Maria, voll des Glaubens. Wir schauen auf zu dir und bitten um die Kraft deines Gottvertrauens, auch im Schweren.

Gegrüßet seist du, Maria, voll der Hoffnung auf den Gott deines Lebens konntest du alle Wege mit ihm und für ihn auf dich nehmen.

Gegrüßet seist du, Maria, voll der Gnade. Wir halten dich hoch in Ehren. Wir bitten um deine Hilfe. Wir vertrauen dir unsere Lieben und unsere Sorgen um sie an. Kehren wir nun aber zurück zu jenem englischen Gruß, der gewissermaßen am Anfang der Berufungsgeschichte stand, die mit Maria begonnen hat. Gegrüßet Maria, du Mutter der Gnaden. So sangen die Engel der Jungfrau Maria in ihrem Gebete, darinnen sie rang. Maria, du sollst einen Sohn empfangen. Danach tun Himmel und Erde verlangen, dass du die Mutter des Herrn sollst sein. Maria, die sprach, ich bin die Magd des

Herren, nach deinem Worte geschehe mir. Die Engel nun sinken auf ihre Knie, sie sangen alle Maria den Lobgesang. Diesen Text hat der große Komponist Johannes Brahms aus dem protestantischen Hamburg in der folgenden Weise mit Innigkeit vertont.

Angesichts ihres besonderen, sündelosen Gnadenstandes als Auserwählte Gottes, als besondere Tochter Gottes des Vaters, wird Maria von der Kirche von Anfang an als heilige, unvergleichliche, unbefleckte Jungfrau und reinste Magd gepriesen. Sie ist die Ursache unserer Freude, weil sie zum lebendigen Schrein der Bundeslade Gottes wurde, als Tempel der allerheiligsten Dreifaltigkeit zur Quelle der Gnade und damit zur Zuflucht der Sünder. Maria, deine Unschuld ist die Zuflucht der Sünder. Wir beten zu dir. Ave Maria, gratia plena. Wenden wir uns zu ihr mit der Musik von Josquin des Prez aus dem 15. Jahrhundert, zu ihr, die in dieser Motette auch angerufen wird als Regina Caeli und Dulcis et Pia Mater Dei.

Die universelle Mutterschaft Mariens fließt aus der frühesten Bezeichnung der allerseligsten Jungfrau als die Theotokos, die Gottesgebärerin, Mutter des Herrn. Als Vermächtnis des Erlösers wurde sie zur Mutter der Menschen, aller Erlösten. Die Konzilskonstitution Lumen Gentium sagt über Maria: Diese Mutterschaft Marias in der Gnadenökonomie dauert unaufhörlich fort, von der Zustimmung an, die sie bei der Verkündigung gläubig gab und unter dem Kreuz ohne Zögern festhielt, bis zur ewigen Vollendung aller Auserwählten. In den Himmel aufgenommen, hat sie diesen heilbringenden Auftrag nicht aufgegeben, sondern fährt durch ihre vielfältige Fürbitte fort, uns die Gaben des ewigen Heils zu erwirken. In ihrer mütterlichen Liebe trägt sie Sorge für die Brüder ihres Sohnes, die noch auf der Pilgerschaft sind und in Gefahren und Bedrängnissen weilen, bis sie zur seligen Heimat gelangen. Von diesen Worten des Konzils her dürfen wir die verschiedensten Muttertitel verstehen, die der gläubige Sinn der Beter in allen Jahrhunderten der Gottesmutter zugelegt hat. Mutter der immerwährenden Hilfe, Mutter des Trostes, Mutter des guten Rates, Mutter der göttlichen Vorsehung, Mutter der Heimatlosen, Mutter der Glaubenden und der Kirche, Mutter der Priester, Mutter der Gnaden, Mutter des himmlischen Heils, Mutter der armen Sünder. Und in diesem Sinne singen wir ja: Du Mutter der helfenden Liebe, Maria, wir rufen zu dir. Maria, unsere Schwester und unsere Mutter, unsere Vertraute und unsere Unterstützung, wir beten zu dir. Ave Maria, gratia plena.

In der gehörten Ave Maria-Vertonung von Luigi Cherubini aus dem 18. Jahrhundert haben wir am Schluss, wie in jedem Gegrüßet seist du Maria, um ihre Fürbitte in der Stunde unseres Todes angerufen. Ora pro nobis, in hora mortis nostra. Deshalb wird die heilige Jungfrau auch als Mutter des guten Todes verehrt. Das gütige Herz der Mutter, das liebenswürdigste Herz Mariä, ist ja auch ein Thron der Barmherzigkeit. Wenn ihr göttlicher Sohn sich zum Beispiel zuletzt der heiligen Schwester Faustina als der kommende König der Barmherzigkeit geoffenbart hat, so nimmt die ganz mit ihrem Sohn verbundene, liebevollste himmlische Mutter an diesem Quell der Liebe durch ihre mütterliche Barmherzigkeit teil. Wir rufen deshalb die Mutter mit dem makellosen Herzen in jedem Salve Regina an, ihre barmherzigen Augen uns zuzuwenden. Wir grüßen dort die Mutter der Barmherzigkeit als unsere sichere Hoffnung. O du gütige, milde und süße Jungfrau Maria, offenbare uns, Jesus, Benedictum fructum ventris tui, wie es auch in diesem Gesang mit den Worten des Ave Maria ausgedrückt ist.

In den bekannten Grüssauer Marienrufen singen wir gerne: Du Tempel des Heiligen Geistes, du Mittlerin göttlicher Gnaden, du Pforte des himmlischen Reiches, Maria, wir rufen zu dir. Du Mutter der Heiligen Kirche, mach einig die Christen im Glauben, erleuchte den obersten Hirten. Mutter Gottes, wir rufen zu dir. Wir beten zu dir, Ave Maria. Du Jungfrau voller Güte, die Jungfrau mächtig zu helfen und von den Völkern gepriesen. Dominus tecum, der Herr ist mit dir. Benedicta tu in mulieribus. Du bist gesegnet und hochgelobt unter allen Frauen.

Wie wichtig ist es, dass wir in Maria nicht nur die hohe Frau und Herrin, die vielgepriesene Gebieterin und Siegerin in den Schlachten Gottes über uns haben, sondern auch eine milde Schutzfrau, eine Königin nicht nur des Himmels, sondern auch eine Fürsprecherin für die Kinder Evas als Königin des Friedens. Zugleich lieben wir sie in ihrer uns zugewandten Freundlichkeit als die Trösterin der Betrübten. Wir alle wissen, wie einzigartig der Trost einer Mutter ist. Und sie vermag uns in ganz besonderer Weise zu trösten, weil sie mehr als andere gelitten hat, weil sie auch die schmerzensreiche Mutter war. Ave, du liebevollste, süßeste und verehrungswürdigste Mutter, wir lieben dich, weil du das Lächeln Gottes bist, der Abglanz des Lichtes Christi, die Wohnstätte des Heiligen Geistes. Weil du der Morgenstern bist, die Pforte des Himmels und das erste zu neuem Leben erweckte Geschöpf. Unsere liebe Frau, wir bewundern dich, rufen zu dir und preisen mit dir die Wundertaten Gottes. Magnificat anima mea Dominum, et exultavit spiritus meus.

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0: Einen angenehmen Abend, liebe Hörer von Radio Maria. Aus dem Wiener Sendestudio begrüßt Sie Wolfgang Reumüller zur Sendung Unser Glaube. Heute blicken wir nach Tirol, zum Benediktinerkloster St. Georgenberg. Die Wallfahrt zum kostbaren Blut am Georgenberg geht auf ein Blutwunder zurück, das im Jahr 1310 geschehen sein soll. Darüber hören wir jetzt von Pater Gottfried Meyer. Er ist Prior und Wallfahrtspfarrer im Kloster Georgenberg. So übergebe ich nun das Wort an ihn. Herzlich willkommen auf Sendung, Pater Gottfried. Schön, dass Sie mit uns verbunden sind.
1: Ja, vielen Dank für die freundliche Begrüßung. Ich grüße alle Hörer, freue mich, dass ich mal dabei sein kann. Ich möchte Ihnen kurz, bevor ich auf das Blutwunder zu sprechen komme, das Kloster vorstellen, den Ort vorstellen und nicht nur die Heiligblutwallfahrt, sondern wir haben ein dreifaches Wallfahrtsziel und da möchte ich im ersten Teil etwas zu sagen, damit Sie den Rahmen kennen für die, die noch nie hier gewesen sind, für die, die den St. Georgenberg kennen, die wissen, was für ein schöner und wichtiger Ort das auch für Tirol ist, dieses Kloster. Die Gründung des Klosters geht zurück auf eine Legende, auf eine Gründungslegende aus der Mitte des 10. Jahrhunderts. Ein Einsiedler soll dort in einer Höhle gelebt haben, der selige Rathold von Aibling. Und um die Mitte des 10. Jahrhunderts dort zuerst alleine, dann später in einer kleinen Einsiedlergemeinschaft. Es soll dann auch schon sehr bald die Errichtung einer Kirche mit einem Altar geschehen sein, die dem heiligen Georg geweiht war. Und nach einiger Zeit, so heißt es, sei dieser Einsiedler selber auf Wallfahrt gegangen, sei nach Rom gepilgert und auch nach Santiago de Compostela. Und von dieser Wallfahrt habe er ein Marienbild mitgebracht. Und dieses Marienbild ist dann die Grundlage für das zweite Wallfahrtsziel, nämlich die Wallfahrt zur schmerzhaften Mutter. Und das dritte Wallfahrtsziel ist eben die Heiligblutwallfahrt, die auf das Jahr 1310 zurückgeht. Noch ein wenig vorher, ein kurzer Abriss noch der Geschichte bis 1310. Die Gründung, die dort stattgefunden hat, geht historisch zurück auf eine bayerische Adligenfamilie, die Familie der Rapportonen. Dieser Einsiedler, der selige Rathold von Aibling, soll aus dieser Adligenfamilie selbst entstammen. Historisch fassbar wird das Kloster zum ersten Mal Ende des 10. Jahrhunderts durch eine Stiftungsurkunde, die auf den heiligen Bischof Albuin von Brixen zurückgeht. Das Kloster ist dann schon sehr bald, wahrscheinlich schon im 10. Jahrhundert, auf diesem sehr markanten Ort errichtet worden, auf dem es bis heute sich befindet, auf einer Felsnadel im Karwendel, im südlichen Karwendel, dort nach einer Legende, die wiederum ihren Niederschlag gefunden hat, zum Beispiel im Ortswappen von Fomp, soll es eine Begebenheit gegeben haben, der selige Rathold soll sich nämlich entschieden haben, an einem bestimmten Ort das Kloster zu bauen. Das wurde aber dann durch böse Vorzeichen dadurch verhindert, dass sich Bauarbeiter verwundet haben, dass dort Blut floss und in die Sägespäne des Holzmaterials ist dieses Blut der Verletzung der Bauarbeiter geflossen und Tauben sollen dann diese Späne an diesen Ort getragen haben, wo sich das Kloster heute befindet. Im 11. Jahrhundert haben wir schon eine ganze Reihe von Schenkungen an das Kloster und die wichtigste Schenkung ist eine Schenkung von einer Vielzahl von Reliquien, die auf den Kaiser Heinrich IV. Zurückgeht. Das ist der Kaiser, der besonders dadurch bekannt wurde, dass er 1077 diesen Bußgang nach Canossa gemacht hat. Unter anderem befindet sich in dieser Schenkung der Reliquien eine Oberarm Reliquie des heiligen Georg, die bis heute im Hochaltar einen ganz besonderen Platz hat. Das Kloster selber wird dann offiziell errichtet als Abtei, als Benediktinerabtei im Jahre 1138 durch den Brixener Bischof Reginbert und ist dann von Papst Innozenz II. Am 30. April des Jahres 1138 bestätigt worden. Und diese Urkunde, die wird bis heute im Klosterarchiv aufbewahrt. Die Bestätigungsurkunde übrigens am gleichen Tag wurde auch das Stift Wilten in Innsbruck vom Papst bestätigt. Die Überlieferung des Blutfunders ist historisch gesehen etwas schwierig, weil wir erst Ende des 15. Jahrhunderts eine Erwähnung dieses Blutwunders haben in der Klosterchronik unter Abt Kaspar Augsburger. Da wird davon gesprochen, dass man im Reliquienschatz des Klosters eine Blutreliquie wiederentdeckt hat und diese Blutreliquie sei noch so frisch, das Blut sei noch so frisch wie gerade, also als wenn es gerade geschehen sei. Und es wird erzählt, und ich dazu zitiere ich aus einem Buch von Pater Maurus Kramer, der im Jahre 1993 verstorben ist und der unter anderem hier auch der Archivar des Klosters war. Ich zitiere: Nach dem Bericht der ältesten Klosterchronik und anderer alter Schriften feierte zur Zeit des Abtes Rupert 1292 bis 1316 im Jahre 1310 ein fremder Priester in der St. Georgskirche die heilige Messe. Als er nun bei der Kommunion das heilige Blut genießen sollte, kamen ihm auf einmal Zweifel, ob unter der Gestalt des Weines im Kelch auch wirklich Jesus Christus gegenwärtig sei. Da nahm der in das kostbare Blut unseres Herrn verwandelte weiße Wein die rote Farbe und den Geschmack und Geruch des Blutes an, und der erschrockene Priester war nicht mehr imstande, dieses wahrlich sichtig und wesentliche Blut zu genießen. Den Rest desselben heiligen und wunderzeiligten Bluts und das Tuch, mit dem der Kelch ausgetrocknet worden war, bewahrte der Abt auf. Bis zum Jahre 1480 war das heilige Blut noch so frisch, als ob es heute aus einer Wunden vergossen wäre, wie der Chronist sagt. Um diese Zeit wurde es in eine Glasröhre gefüllt. Diese kunstvoll gefasste Glasröhre mit dem inzwischen eingetrockneten heiligen Blut wird noch jetzt in einer eigenen Monstranz verwahrt und auf Verlangen auch den Wallfahrern zur Verehrung gereicht. Soweit der Bericht, der auf den Autor Pater Maurus Kramer und auf die Klosterchronik aus dem Jahr 1480 zurückgeht. Vielleicht ist hier jetzt ganz gut eine kleine Pause angesagt für Musik.

0: Sie hören Radio Maria, die Sendung Unser Glaube, heute zum Thema Das Blutwunder vom Kloster St. Georgenberg. Mit uns verbunden ist Pater Gottfried Meyer. Er ist Prior und Wallfahrtspfarrer im Kloster Georgenberg in Tirol. Und so hören wir nun weiter aus der Geschichte des Klosters.
1: Wir haben, um dort wieder anzuknüpfen, wo ich eben aufgehört habe, im Jahre 1480 in der Klosterchronik die Erwähnung dieses Blutwunders von 1310. Es wird dann noch erzählt, dass dieses Blut praktisch wieder aufgefunden wird, weil spätestens nach dem zweiten Brand, das Kloster ist im Laufe der Geschichte viermal abgebrannt, nach dem zweiten Brand des Klosters im Jahre 1448 hat man das gesammelte Blut vom Hochaltar, der vermutlich vom Feuer stark in Mitleidenschaft gezogen worden war, entfernt und in einem Gefäß in einer Nische aufbewahrt, in einer Kirche, in der Kirchenmauer. Und das hat man erst dann im Jahre 1480 oder etwas später wiedergefunden. Dann wird es auch einer Prüfung unterzogen. Und ab da spielt die Heiligblutreliquie neben den anderen Wallfahrtszielen, nämlich vor allen Dingen die reiche Reliquiensammlung des Klosters, eine wichtige Rolle. Diese Blutreliquie wird dann verschiedentlich gefasst in einer gotischen Monstranz und dann später in der Barockzeit dann in einer prächtigen Barockmonstranz, die bis heute das Gefäß ist, in dem die Blutreliquie gezeigt wird. Das Kloster St. Georgenberg ist im Jahre 1705 zum vierten Mal abgebrannt und nach diesem vierten Brand haben die Mönche sich entschieden, den Ort als Kloster zu verlassen. Der Wallfahrtsort ist dort geblieben und die Mönche sind dann herunter ins Inntal gezogen und haben das Stift Vircht gebaut. Und die Wallfahrt aber zum Georgenberg erfreute sich weiterhin großer Beliebtheit, sodass dann nach diesem Brand die Wallfahrt bald wieder aufgenommen wurde und einen solchen Umfang hatte, dass man dann bald wieder daran dachte, die abgebrannte Klosterkirche als Wallfahrtskirche so aufzubauen, wie man sie heute sehen kann. Im Hochaltar sind alle drei Wallfahrtsziele versammelt, nämlich oben das Gnadenbild der schmerzhaften Mutter, ein Vesperbild aus dem Jahre 1415, das dann in 1736 in den Hochaltar gestellt wurde, die schon erwähnte Oberarmreliquie des heiligen Georg und die Blutmonstranz. Diese Blutmonstranz überlebt dann auch einige Katastrophen des Klosters, nämlich die Aufhebung des Klosters zur Zeit der bayerischen Besatzung und vor allen Dingen dann auch, sie wird im letzten Augenblick gerettet, als die Nationalsozialisten 1941 Kloster und Wallfahrtskirche beschlagnahmen und die Mönche vertreiben. Die Heiligblutreliquie und das Gnadenbild der schmerzhaften Mutter wurden dann in der Pfarrkirche in Stans aufbewahrt. Ein besonders bewegendes Ereignis war dann das Ende des Zweiten Weltkriegs. 1945 am 1. Juli wurde dann in feierlicher Prozession das Gnadenbild und die Heiligblutreliquie zurückgebracht von der Pfarrkirche in Stans, den Berg herauf, in die Kirche wieder, um dann dort wieder aufgestellt zu werden. An dieser Prozession sollen ungefähr 10.000 Leute teilgenommen haben und die Medienberichte, die Zeitungsberichte sagen, dass die letzten in Stans noch nicht losgegangen seien, als die ersten schon oben auf dem Berg angekommen sind. Die Wallfahrt, so wie sie sich heute darstellt, ist für viele Menschen heute eine Marienwallfahrt. Der Schwerpunkt hat sich etwas verlagert, also eine Wallfahrt zur schmerzhaften Mutter, zur Mutter Gottes vom St. Georgenberg. Aber auch die Heiligblutreliquie spielt eine wichtige Rolle. Wir haben in den Sommermonaten immer am 13. des Monats die sogenannte Nachtwallfahrt von Mai bis Oktober. Und bei dieser Nachtwallfahrt wird am Ende des Gottesdienstes beziehungsweise nach der Heiligen Messe immer der Einzelsegen mit der Blutreliquie gespendet. Und das ist sehr bewegend, auch für den Wallfahrtspater, der ich bin, der diesen Segen spendet, weil sich eine große Schlange bildet von Menschen, die mit dieser Heiligblutreliquie gesegnet werden möchten. Ich möchte noch kurz zurückblenden auf die Zeit, in der das Blutwunder berichtet wird. Es ist eine Zeit, das gilt für das ganze Mittelalter, das beginnt schon im Frühmittelalter, der Auseinandersetzung mit der Lehre von der Heiligen Eucharistie, mit der Frage, wie ist das mit der Eucharistie, wie ist Jesus in der Eucharistie gegenwärtig, und bis es dann zu dieser sogenannten Formulierung der Transsubstantiationslehre kommt, gibt es einige Auseinandersetzungen darüber. Und diese Blutwunder, die ja in vielen Ländern und an vielen Orten berichtet werden, sind vor allen Dingen auch eine Auseinandersetzung auf ganz handgreifliche Weise mit dieser Dogmatik, mit diesen dogmatischen Lehren über die wirkliche Gegenwart Jesu im Sakrament. Ich kann vielleicht aus meiner eigenen Geschichte erzählen. Ich bin gebürtiger Münsterländer aus Westfalen, und in der Nähe meines Heimatortes, in der Nähe von Osnabrück, gibt es ebenfalls einen Wallfahrtsort zum Heiligen Blut, der Wallfahrtsort Rulle. Und dort habe ich schon als Kind mit meinem Großvater immer am 1. Mai, das war der Wallfahrtstag, eine Wallfahrt dorthin gemacht. Es ist, um auf die Gegenwart wieder jetzt zu kommen, sehr bewegend zu sehen und zu spüren, wie Menschen sich diesem Geheimnis nähern, wie Menschen den Segen empfangen, wie Menschen immer wieder darum bitten, mit der Heiligblutreliquie gesegnet zu werden, wie es Menschen gibt, die von weit her kommen. Wir haben schon einige auch aus den Vereinigten Staaten gehabt, die auf den Spuren der Blutwunder, der europäischen Blutwunder sich befanden und diese Heiligblutreliquie dann auch sehen wollten und sie auch mit ihr gesegnet werden wollten. Es ist eine Herangehensweise an das Geheimnis der Eucharistie, und das ist, ich glaube, dass das Wichtigste ist, so schön und historisch wertvoll dieses Blutwunder ist, dass es immer ein Hinweis ist auf den eucharistischen Herrn und das eigentliche Wunder die Eucharistie selber ist. Die Gegenwart Jesu im Brot und im Wein, die spürbare, zu schmeckende, wahrzunehmende Wirklichkeit Jesu in diesen Gestalten ist das große Wunder, das große Vermächtnis Jesu an seine Kirche. Und ich habe es schon seit Jahren immer wieder so gesagt, dass dort, wo Kirche aus diesem eucharistischen Wunder lebt und wo sie sich um den eucharistischen Herrn versammelt, Kirche wirklich Kirche ist. Das ist vielleicht auch dann insofern wichtig, weil es immer wichtig ist, dass dieses Blutwunder auf die heilige Eucharistie hindeutet und hinweist. Es gibt einen Bischof, der in Brixen in der Mitte des 15. Jahrhunderts Bischof war, ein bekannter, vielleicht einer der größten Denker und Philosophen und Theologen des Christentums, Nikolaus von Kues, der an einem anderen Ort eines Blutwunders, nämlich in Andex, den Rat gegeben hat, neben diesen Bluthostien, den drei Bluthostien, die dort verehrt werden, auch immer die aktuelle Eucharistie, also eine konsekrierte Hostie, dort dazuzustellen, damit dieses Blutwunder wirklich zu dem wird, was es bedeutet, nämlich zu einem Hinweis auf das eigentliche Wunder der Eucharistie. Das ist bei uns auch, und so ist es schön, dass ich lade alle ein, auch mal zum Georgenberg zu kommen und das sich anzuschauen. Es ist nämlich auch die Art und Weise, wie dieses Blutwunder dargestellt wird und wie es aufbewahrt wird, ein Zeugnis für die Eucharistie. Es ist wie in der Barockzeit oft üblich ein Drehtabernakel, der aber nicht zwei Seiten hat, sondern drei Nischen. Und die Schauseite ist eine sehr schöne Darstellung des Kreuzestodes Jesu Und wenn man dann diesen Tabernakel, diesen Drehtabernakel dreht, ist auf der einen Seite die Monstranz mit der konsekrierten Hostie zu sehen. Und wenn man dann weiter dreht, kommt dann die Monstranz mit der Heiligblutreliquie. Die Heiligblutreliquie selber ist unscheinbar. Es ist eigentlich nur ein ganz kleines Röhrchen. Das ist aus Bergkristall. Und in diesem Rohr, in diesem kleinen Gefäß befindet sich wohl ein Pergamentstreifen oder ein Stück Tuch, das ist nicht mehr ganz genau zu erkennen, mit einigen braunen, eingetrockneten Flecken. Aber auch in dieser Unscheinbarkeit und in dieser, man muss genau hinschauen, zeigt sich etwas von der eucharistischen Gegenwart Jesu. Man muss sich intensiv mit diesen kleinen Zeichen von Brot und Wein beschäftigen. Sie müssen ganz praktisch ins Innere eingehen. Es ist nach außen hin nichts Spektakuläres. Es ist ein Stück Brot, eine Hostie und ein Schluck Wein. Und in diesem Wein offenbart sich das tiefste Geheimnis christlichen Glaubens, der gegenwärtige gekreuzigt und auferstandene Herr. Und aus diesem Vermächtnis lebt der Christ, lebt die Kirche. Es ist zugleich Gabe und Auftrag, dass wir selber zu eucharistischen Menschen werden, dass wir selber zu Menschen werden, die aus diesem Geist Jesu leben. Noch ein Hinweis auch auf den Hochaltar, denn links und rechts von dem Tabernakel, von diesem Drehtabernakel, befinden sich zwei silberne Darstellungen, die auch etwas vom Geheimnis der Eucharistie und vom Blutwunder uns erzählen. Auf der rechten Seite befindet sich eine Darstellung der Fußwaschung aus dem 13. Kapitel des Johannesevangeliums und auf der linken Seite eine Darstellung des letzten Abendmahls.

0: Eucharistie übertragen, so wie ich als eucharistischer Herr in eurer Mitte gegenwärtig bin und spreche, dies ist mein Leib, der für euch gegeben wird, dies ist mein Blut, das für euch und für alle vergossen wird, so ist die Eucharistie und das Abendmahl auch zugleich Auftrag an uns, zu eucharistischen Christen zu werden, die Anteil nehmen an dieser Liebe Jesu, die sich selbst verschenkt. Und das ist das eigentliche Blutwunder, das uns als Christen aufgetragen ist und das wir versuchen, jeder auf seine Art und Weise zu verwirklichen. Jetzt besteht wieder die Möglichkeit, es ein wenig sacken zu lassen und ein bisschen Musik zu hören.
1: Vielen Dank, Pater Gottfried, für Ihre Ausführungen zur Geschichte des Blutwunders vom Kloster St. Georgenberg in Tirol. Bevor wir jetzt wieder ein paar Takte Musik hören, gebe ich gleich die Telefonnummer weiter an Sie, liebe Hörer. Sie sind danach herzlich eingeladen. Sie können anrufen mit Ihren Fragen, Beiträgen und Zeugnissen zum Thema. Die Nummer im Studio lautet 0720 578 578. Von außerhalb Österreichs wählen Sie 0043 720 578 578. Mit uns verbunden ist Pater Gottfried Meyer aus dem Kloster Georgenberg in Tirol.

Das Blutwunder vom Kloster St. Georgenberg ist das Thema in der Sendung Unser Glaube auf Radio Maria. Herzliche Einladung an Sie, liebe Hörer. Sie können anrufen mit Ihren Fragen und Beiträgen zum Thema. Die Nummer im Studio lautet 0720 578 578. Gerne können Sie auch von außerhalb Österreichs anrufen, dann mit der Telefonnummer 0043 720 578 578.

0720 578 578. Das ist die Nummer zu uns ins Studio. Sie können anrufen und mit unserem Referenten ins Gespräch kommen. Wir sind verbunden mit Pater Gottfried Meyer. Er ist Prior und Wallfahrtspfarrer im Kloster Georgenberg.

0: Wir haben jetzt die erste Hörerin auf Sendung. Aus Osttirol hat uns Brigitte erreicht. Grüß Gott, guten Abend.
1: Ja, grüß Gott, da spricht die Frau Brigitte aus Osttirol. Ich möchte sagen, dass ich mich sehr freue, dass wir in Tirol ein eucharistisches Wunder haben. Und ich war noch nie draußen und deswegen möchte ich fragen, wie viel Patres das sein und was das für Orden sein und ob da noch irgendeine Verbindung zum Kloster Ficht besteht.
2: Ja, die Frage kann ich gerne beantworten. Also das eine, die Aktualität ist so, dass wir 6 Mönche sind, die hier auf dem St. Georgenberg leben, das ganze Jahr über. Und die Verbindung zum Kloster Ficht besteht insofern, dass wir noch einige Räume im Kloster Ficht haben. Das ist räumlich auch nicht weit auseinander. Man geht also den Weg herunter ins Tal. Eine knappe Stunde ist man in Ficht. Das sind also eigentlich sind das gut 3 Kilometer. Das Kloster Ficht ist ja 1705 als Verlegung des Sitzes des Klosters vom St. Georgenberg im Tal erbaut worden und ist vor einigen Jahren verkauft worden. Das hat eine etwas stärkere Auseinandersetzung auch gegeben, nicht nur im Konvent selber, sondern auch in der Öffentlichkeit. Nur zu meiner Person, ich kann darüber relativ unbefangen reden, weil ich erst seit 2 Jahren hier bin. Wir gehören zu den Benediktinern. Das ist ein altes Benediktinerkloster und das gehört heute zu der Kongregation der Missionsbenediktiner von St. Ottilien. St. Ottilien ist ein großes Kloster in der Nähe von München und wir haben in unserer Kongregation 22 selbstständige Klöster, Abteien und Priorate auf 4 Kontinenten und wie der Name schon sagt, ist also die von Anfang an die Mission in anderen Ländern ein wichtiger Auftrag gewesen und ist es bis heute. Wir leben in einer kleinen Gemeinschaft hier oben. Dazu gehört zum Beispiel auch ein Tansanianer, der aus einem Kloster aus Tansania kommt und jetzt auch seit 2 Jahren hier mit uns auf dem Georgenberg lebt und den Klosterladen betreibt. Also ich kann nur alle ganz herzlich einladen, zu uns zu kommen. Also zum einen ist es ein wirklich geistlicher Ort, aber es ist auch eben also landschaftlich wunderschön und es lohnt sich auf jeden Fall, hier hinzukommen. Ich hoffe, ich habe jetzt alle Fragen beantwortet. Ansonsten.
1: Ja, danke.
2: Ja, sehr gerne.
1: Wiederhören.
2: Auf Wiederhören.
0: Dankeschön, Frau Brigitte, für Ihren Anruf und schöne Grüße nach Osttirol. Wir gehen weiter nach Kärnten. Von dort hat uns jetzt Astrid erreicht. Grüß Gott.
3: Ja, guten Abend. Ich habe zwar jetzt erst ein bisschen später eingeschaltet und da leider nicht mehr so viel gehört, aber ich habe mir gedacht, es gibt so viele eucharistische Wunder. Und ich war, das ist, weiß ich nicht, weit über 45 Jahre her, da war ich in Lanciano. Und also das werde ich nie vergessen, das ist so bewegend, wenn man dort davor kniet und man sieht diese Blutklumpen, man sieht die Hostie und das ist schon Jahrhunderte und der liebe Gott zeigt einfach durch diese eucharistischen Wunder noch einmal stärker, wie seine Gegenwart, wenn der Priester eben diese Worte spricht, das ist mein Leib, das ist mein Blut, dann opfert er sein Kreuzesopfer noch einmal neu auf, dann ist er da mit Leib und Blut, mit Seele und Gottheit. Und das ist so kostbar. Und durch diese Wunder werden vielleicht die Menschen auch, die vielleicht ein bisschen zweifeln, noch bestärkt. Oder es gibt so viele, oder dieser neue Selige, der Carlo Acutis, der hat da so recherchiert im Internet und hat so viele Wunder und auch in Friesach in Kärnten gibt es eben auch ein Blutwunder, was auch schon Jahrhunderte, dass das Blut dort noch immer da ist. Also allein das sind beständige Wunder, wo Gott den Menschen einfach zeigen möchte, wie unendlich groß seine Liebe ist, dass er sein Leben für uns hingegeben hat, dass er das Schönste für uns bei der heiligen Messe sich selbst oder beim letzten Abendmahl sich selbst. Und jetzt, was man jetzt, ich habe das jetzt schon 2-3 Mal gehört und da mal gedacht, da kann man vielleicht auch nur beten oder aufrufen, dass eben bei diesen Olympischen Spielen dieses Bild vom letzten Abendmahl so verunstaltet worden ist. Und dann haben wir gedacht, boah, da könnte man da irgendeine Petition, weil das ist nur tragisch. Ich weiß nicht, ob Sie davon gehört haben. Und ja, wir können nur für alles den lieben Gott um Barmherzigkeit bitten. Für die, die glauben, dass sie für die anderen mitbeten und die, die weit weg sind, dass Gott ihnen barmherzig sein möge und doch an ihre Herzen anklopfen möchte.
2: Ja, vielen Dank. Also ich kann also das Ihnen sagen, diese Dimension, dass in diesen Blutwundern, so wie sie überliefert sind und wie sie viele Menschen bewegt haben, eben gezeigt wird, wie wichtig es ist, dass unser Glaube sich nicht in theoretischen Abhandlungen allein ergeht, sondern dass es um den Menschen geht und der Mensch besteht nun mal aus Leib und Seele, aus Fleisch und Blut. Und es geht darum, dass wir als ganzer Mensch auch Antwort geben auf dieses Wunder der Eucharistie, auf das Wunder der Heiligen Messe und auf das was uns Gott und Jesus im Evangelium immer wieder an die Hand geben, dass wir unseren Glauben, dass wir darüber nachdenken, aber dass wir ihn auch in die Tat umsetzen, dass er konkret wird, dass er erfahrbar wird an uns Menschen, dass er spürbar wird, dass wir mit Leib und Seele dabei sind und dass wir mit Fleisch und Blut Antwort geben auf das, was Gott uns schenkt.
3: Ja, vergelt's Gott.
0: Dankeschön. Gott. Danke, Frau Astrid, für Ihren Anruf. Gottes Segen nach Kärnten. Auf Wiederhören.
3: Danke. Ihnen auch.
0: Nun hat uns Barbara aus Salzburg erreicht mit einem Zeugnis. Grüß Gott.
4: Grüß Gott. Und zwar, ich habe vor vielen Jahren ganz stark erleben dürfen, einmal wie ich den Leib Jesu empfangen habe mit der Heiligen Kommunion, habe ich im Augenblick vom Kommunionempfang, war mein Herz ganz warm. Und ein anderes Mal, wie ich das Blut Christi empfangen habe, da habe ich in diesem Augenblick, wo ich das Blut Christi empfangen habe, mein Blut fließen spüren. Und jetzt ist so, ich darf immer wieder ganz stark Jesus mit seinem Leben, mit der Heiligen Kommunion empfangen. Da darf ich eine ganz tiefe Beziehung mit Jesus Christus, der in der Heiligen Kommunion gegenwärtig ist, der lebt in der Heiligen Kommunion, erfahren. Danke.
0: Dankeschön, ja, Frau Barbara. Bitte, Herr Pater Gottfried.
2: Mir fällt dazu ein etwas provokantes Zitat ein von einem geistlichen Schriftsteller, der einmal gesagt haben soll, frage 1000 Katholiken, was das Wichtigste in der Kirche ist, und sie werden sagen, die Heilige Messe. Frage 1000 Katholiken, was das Wichtigste in der Heiligen Messe ist, und sie werden sagen, die Wandlung. Sage 1000 Katholiken, dass das Wichtigste in der Kirche die Wandlung ist, und sie werden sagen, um Gottes Willen, es soll alles so bleiben, wie es ist. Also insofern provokant oder daran anknüpfend, weil ich davon überzeugt bin, dass dieser Verwandlungsprozess nicht bei der Eucharistie stehen bleibt, sondern dass er dadurch, dass wir den Leib und das Blut empfangen, dass wir selber verwandelt werden sollen, dass wir immer wieder uns bewusst werden sollen, was es heißt, Christ zu sein, und dass es durch uns hindurch geht und dass wir als Botinnen und Boten der Liebe Gottes gefragt sind, in diese Welt hineinzuwirken, und dass deshalb dadurch auch ein Verwandlungsprozess, eine Verwandlung weitergeht. Und das ist eigentlich das, was Jesus in der Eucharistie uns gegeben hat, dass wir diese Liebe Gottes weitertragen und dass vielleicht ein Stück auch durch uns diese Welt in eine Welt verwandelt wird, die voll ist der Liebe Gottes.
0: Dankeschön für die Anrufer bisher. Jetzt noch einmal die Einladung an die Hörerfamilie, sich an der Sendung zu beteiligen. Wir sprechen heute ganz konkret über das Blutwunder vom Kloster St. Georgenberg und sind dabei verbunden mit Pater Gottfried Meyer. Er ist Prior und Wallfahrtspfarrer dort. Rufen Sie an, die Nummer im Studio lautet 0720 578 578. Von außerhalb Österreichs wählen Sie 0043 720 578 578.

0: Nun haben wir einen Anrufer in der Leitung mit einem ganz besonderen Bezug zum Georgenberg. Grüß Gott, Rudi aus Tirol.
1: Grüß Gott, liebe Hörerinnen und Hörer von Radio Maria. Ich bin eigentlich Jahrzehnte fast, kann man sagen, ein Seminarist oben im Georgenberg. Und zwar damals beim Pater Arno Münz, der auch damals noch Lehrer und Professor in der Schule im Internat war. Es hatte damals im Kloster Viech, das ja natürlich zusammengehörte mit Georgenberg, dass das einfach unser Lebenselixier war. Es hat viele Krankenschwestern, aktive und Pensionistinnen aufgezogen von Deutschland, von Bayern halt meistens und von Tirol. Und auch wir selber, Elisabeth und Rudi, waren oben und haben mit Pater Arno Münz in der Früh geturnt und haben dann Tagesthemen mitgefeiert und einfach Gemeinsamkeit gefeiert. Und dafür möchte ich einfach nochmals für Pater Arno Münz danken. Und gleichzeitig den Herrn Abt Anselm Zeller, den habe ich sehr gut gekannt. Er war sogar bei mir zu Hause auch. Und wir haben uns gegenseitig im Gebete begleitet, weil damals war ja die große Sorge, wie geht's da oben, wie geht's Kloster Viech weiter. Es war wirklich einfach Sorgen. Und sie haben einfach das Beste draus gemacht. Und jetzt ist einfach von Ottilien die Gemeinschaft mit 6 Patres oben, Missionspatres, die ich sehr schätze, dass es weitergeht. Und die heilige Blutmonstranz haben wir immer wieder zum Segen bekommen. Und wir wussten ganz genau, viele Menschen haben großes Leiden. Und da sind wir zum heiligen Blut und dieser wundertätigen Monstranz gekommen und wo wir sehr dankbar waren. Ich möchte das ganz kurz fassen. Ich war für die Zeit, wo viele Gemeinschaft da oben war, sehr, sehr dankbar. Und auch in Kloster Viech, muss ich sagen. Danke für Pater Arno Münz, danke für Abt Anselm Zeller. Und ich glaube, Sie werden auf uns so schauen und werden uns zuhören. Danke. Und dieser Gemeinschaft wünsche ich für die Zukunft einfach alles Gute, gottesreichen Segen. Und bitte, liebe Hörerinnen und Hörer, es ist wirklich ein großartiger, von der Natur gezogener, ja, man möchte sagen, einfach ein Heiligtum da oben, was wir einfach in Tirol nicht missen möchten. Ich danke euch allen, Radio Maria und dem Heiligen Berg, Georgenberg, mit euch lieben Mitbrüdern oben.
2: Ja, vielen herzlichen Dank für diesen Beitrag. Ich kann das noch bestätigen und ergänzen. Ich habe den Pater Arno leider nicht mehr kennengelernt, aber den Pater Anselm habe ich noch gut gekannt, der ja im letzten Jahr verstorben ist. Und ich möchte das auch bestätigen, was der Rudi gesagt hat. Es kommen so viele Menschen hier hin. Es ist so tief verwurzelt, dieser Wallfahrtsort hier ins untere Inntal, dass so viele Menschen den Berg heraufkommen. Und es sind völlig unterschiedliche Menschen, auch altersmäßig unterschiedliche Menschen. Ich brauche nur einmal auf den Vorplatz zu gehen oder auf die Gasthausterrasse, schon komme ich mit Menschen ins Gespräch. Es gibt Menschen, die einmal im Jahr hier hinkommen, um eine Kerze anzuzünden. Es kommen Familien, viele zum Beispiel aus dem Zillertal, die dann an einem bestimmten Tag für ihre Familien, für ihre Verstorbenen beten, in die Messe gehen und nachher ins Gasthaus. Es gibt einzelne Menschen, die ihre Sorgen hier hinbringen. Man sieht so viele Beter auch und die an der Kerzenkapelle, an der Kerzennische eine Kerze anzünden und ins Gebetsbuch, was ausliegt, eine Fürbitte oder einen Dank eintragen. Es ist für mich auch, seit ich vor 2 Jahren hier bin, so eine solche schöne Erfahrung, hier mit Menschen ins Gespräch zu kommen und zu spüren, wie sehr der St. Georgenberg hier in der Bevölkerung und im Land Tirol und auch darüber hinaus eben auch von weiter her kommen Menschen hier hin. Und das ist eine wirklich gute und wichtige Erfahrung, die jeder hier machen kann.
1: Danke nochmals und ich möchte auch hinweisen, dass Sie ein sehr gutes Gasthaus oben haben und dass man gut essen kann. Das ist auch wichtig nach einer Weile.
2: Das werde ich morgen dann unserer Pächterin sagen, dass auf Radio Maria auch kräftig Werbung für das Gasthaus gemacht
1: ganz
2: wurde.
1: Genau, Pater Arno hat sogar Seminare auch in Radio Maria gehalten. Er hat Vorträge und Seminare gehalten. Also wir halten den sehr hoch und schätzen ihn auch von Radio Maria Seite. Vielen Dank und für Gott. Alles Gute.
2: Dankeschön.
0: Dankeschön, Rudi, für Ihren Beitrag. Gottes Segen nach Tirol. Wir haben jetzt eine Anruferin aus Wien in der Leitung und begrüßen Miriam. Grüß Gott, guten Abend.
3: Ja, grüß Gott. Ich habe nur eine Frage bezüglich der Nachtwallfahrt. Also ob Sie vielleicht ganz kurz nur ein paar Informationen dazu geben können. Und ich habe jetzt im Internet gelesen, dass es immer am 13. stattfindet. Und hat das irgendwie was mit Fatima auch zu tun? Und ja, genau.
2: Ja, ganz kurz zur Nachtwallfahrt. Es ist eine Initiative gewesen, die von einem der Wallfahrtspatres, dem Pater Benedikt Vollmann, ausgegangen ist. Ursprünglich hat es wohl was mit den Fatima-Tagen zu tun, aber heute ist das weitergefasst. Wir haben es einfach so beibehalten, weil dieser Tag, das kann man sich gut merken. Das ist immer der 13. und viele Menschen, die hier hinkommen, gehen auch selbstverständlich davon aus, dass am 13. die Wallfahrt hier ist. Und es läuft eigentlich immer so ab, dass die Pilger dann den Berg heraufkommen, dass sie in die Kirche gehen, eine Kerze anzünden, dass einige schon ins Gasthaus gehen, um sich zu stärken nach dem Aufstieg, dass dann der Rosenkranz gebetet wird und Beichtgelegenheit ist. Und dass um 8:30 bei gutem Wetter am Freialtar die Heilige Messe gefeiert wird, meistens mit einem auswärtigen Bischof, Abt, Priester und mit Musikgruppen, mit Chören aus der Umgebung hier, die dann die Messe mitgestalten. Und nach dem Wallfahrtsgottesdienst wird dann in der Kirche, das habe ich ja schon erwähnt, der Segen mit der Heiligblutreliquie, mit der Einzelsegen mit der Heiligblutreliquie gespendet. Also so, das ist der Rahmen der Wallfahrt. Und wir haben jetzt am 13. August die nächste Wallfahrt mit Abt Markus Eller von der Abtei Scheiern in Bayern. Und im September ist der ehemalige Franziskaner Guardian von Schwarz hier, der Pater Markus, der dann uns die Predigt halten wird und die Messe feiern wird. Und am 13. Oktober ist es traditionellerweise immer der Ortsbischof, also der Bischof Hermann Wettler aus Innsbruck, kommt dann hier zu uns und hält mit uns die Messe und predigt.
3: Okay, Dankeschön. Kenn mich aus. Okay.
2: Danke, bitte, sehr gerne.
0: Danke, ja. Miriam, für Ihren Anruf. Auf Wiederhören, Gottes Segen. Ein paar Minuten sind jetzt noch Zeit, liebe Hörer. Sie können anrufen mit Ihren Fragen, mit Ihren Beiträgen zum Thema. Wir sprechen heute über das Kloster Georgenberg und das dortige Blutwunder, das sich 1310 dort abgespielt haben soll. Mit uns verbunden ist Pater Gottfried Meyer. Er ist Prior und Wallfahrtspfarrer. Die Telefonnummer in Studio lautet 0720 578 578. Von außerhalb Österreichs wählen Sie 0043 720 578 578.

0: Nun begrüßen wir noch Werner aus Niederösterreich. Guten Abend.
1: Grüß Gott. Ich möchte auch etwas erzählen. In der Türkenbelagerung wurde das Allerheiligste in St. Corona am Schöpfel geschützt. Aber man hatte Angst, dass die Türken es entweihen würden. Und man warf die Monstranz mit dem Allerheiligsten in einen Brunnen. Und 70 Jahre später leuchtete aus dem Brunnen etwas und man barg dann und man sah, dass die Monstranz mit dem Allerheiligsten drinnen ist und das Allerheiligste war komplett unversehrt. Eine andere Begebenheit, das Hochwasser zum Beispiel in Salzburg vor 15 Jahren stieg und stieg und dann ging Bischof Laun auf die Brücke mit dem Allerheiligsten und sofort hörte das Hochwasser aufzusteigen und es sank langsam. Und einmal, was man auch in Wolfsberg hört, da wurde das Allerheiligste herausgenommen und es wurden konsekrierte Hostien verstreut und in die Lavand geworfen. Und die Lavand war interessant, die Steine öffneten sich und die Hostien, die Konsekrierten, gingen durch die Steine durch. Das hört man in Wolfsberg bei der Führung, wird das genau beschrieben, dass sich die Steine öffneten, damit die Steine nicht das Allerheiligste, die konsekrierten Hostien beschädigten. Und der Bischof höchstpersönlich barg dann diese konsekrierten Hostien aus der Lavand. Also das fällt mir jetzt ein, überhaupt zur Eucharistie.
2: Ja, vielen Dank. Es ist jetzt, glaube ich, genau an der Zeit, dass ich das Schlusswort spreche und dann auch den Segen spende. Als Schlusswort möchte ich nur sagen, alle sind herzlich eingeladen, zu uns zu kommen auf den St. Georgenberg. Es ist zum einen ein wirklich schöner Aufstieg über den Pilgerweg. Man kann auch durch die Wolfsklamm gehen, von Stans aus. Und dann hier auf den Heiligen Berg zu kommen. Und jeder, der möchte, kann sich auch melden, kann sich an der Pforte oder im Klosterladen melden. Und wir sind immer gern bereit, auch die Blutreliquie zu zeigen und damit auch den Segen zu spenden. Alle sind herzlich eingeladen, auch bei uns zum Gottesdienst zu kommen. Wir haben jetzt hat sich in den letzten Jahren so herausgebildet, eine kleine Besonderheit, dass wir eben auch wegen des Blutwunders, dass wir in den Pilgermessen, wenn es der Rahmen erlaubt und wenn es nicht zu viele Pilger sind, dann auch den Kelch reichen zur Kommunion, also das eucharistische Blut zu genießen. Ja, ich danke für die Einladung, dass ich über den Georgenberg, über die Wallfahrt und über das Blutwunder erzählen durfte und gebe Ihnen gern den Segen mit den Worten, die ich oft gebrauche, wenn ich den Einzelsegen mit der Heiligblutreliquie spende. So sehr hat Gott die Welt geliebt, dass er seinen einzigen Sohn dahin gab, der für uns aus Liebe sein Blut vergossen hat. So segne euch alle auf allen euren Lebenswegen der lebendige und liebende Gott, der Vater und der Sohn und der Heilige Geist.
0: Amen. Amen. Vielen herzlichen Dank, Pater Gottfried, für die heutige Sendung und schöne Grüße nach Tirol.
2: Vielen Dank und Grüße an alle Hörer und vielleicht ja bald auf dem St. Georgenberg.
0: Liebe Hörer, das war die Sendung Unser Glaube. Heute über das Blutwunder vom Kloster St. Georgenberg. Mit uns verbunden war Pater Gottfried Meyer.

0: wünsche mir eine gute Erholung. Im Namen des Vaters und des Sohnes und des Heiligen Geistes.
1: Amen.
0: Der Engel des Herrn brachte Maria die Botschaft.
1: Und sie empfing vom Heiligen Geist.
0: Gegrüßet seist du, Maria, voll der Gnade, der Herr ist mit dir. Du bist gebenedeit unter den Frauen, und gebenedeit ist die Frucht deines Leibes, Jesus.
1: Heilige Maria, Mutter Gottes, bitte für uns Sünder, jetzt und in der Stunde unseres Todes. Amen.
0: Maria sprach, siehe, ich bin die Magd des Herrn.
1: Mir geschehe nach deinem Wort.
0: Gegrüßet seist du, Maria, voll der Gnade, der Herr ist mit dir. Du bist gebenedeit unter den Frauen, und gebenedeit ist die Frucht deines Leibes, Jesus.
1: Heilige Maria, Mutter Gottes, bitte für uns Sünder, jetzt und in der Stunde unseres Todes. Amen.
0: Und das Wort ist Fleisch geworden
1: und hat unter uns gewohnt.
0: Gegrüßet seist du, Maria, voll der Gnade, der Herr ist mit dir. Du bist gebenedeit unter den Frauen, und gebenedeit ist die Frucht deines Leibes, Jesus.
1: Heilige Maria, Mutter Gottes, bitte für uns Sünder, jetzt und in der Stunde unseres Todes. Amen.
0: Bitte für uns, heilige Gottesmutter,
1: auf dass wir würdig werden der Verheißungen Christi.
0: Lasset uns beten. Allmächtiger Gott, gieße deine Gnade in unsere Herzen ein. Durch die Botschaft des Engels haben wir die Menschwerdung Christi, deines Sohnes, erkannt. Lass uns durch sein Leiden und Kreuz zur Herrlichkeit der Auferstehung gelangen. Darum bitten wir durch Christus, unseren Herrn.
1: Amen.
0: Ehre sei dem Vater und dem Sohn und dem Heiligen Geist.
1: Wie im Anfang, so auch jetzt und alle Zeit und in Ewigkeit. Amen.
0: O Herr, gib den Verstorbenen die ewige Ruhe.
1: Und das ewige Licht leuchte ihnen.
0: Herr, lass sie ruhen in Frieden.
1: Amen.
0: Der Herr sei mit euch.
1: Und mit deinem Geiste.
0: Auf die Fürsprache der Gottesmutter Maria, segne und beschütze euch der gütige und barmherzige Gott, der Vater und der Sohn und der Heilige Geist.
1: Amen.
0: Ja, einen gesegneten Festtag heute des heiligen Jakobus, wünscht euch Bruder Peter.

Guten Morgen, liebe Hörerinnen und Hörer von Radio Maria Österreich und Radio Maria Südtirol. Schön, dass Sie eingeschaltet haben und mit mir diesen Tag, diesen neuen Tag mit dem Gebet beginnen. Im Studio am Stetten ist für Sie Edeltraud Korner. Heute ist Samstag, der 25. Juli 2026, das Fest des heiligen Jakobus. Und ich lade Sie nun ein, mit mir den freudenreichen Rosenkranz zu beten. Wir beten ganz besonders im Anliegen um Bekehrung und Frieden, denn nur aus der Bekehrung der Herzen kann echter Friede kommen. Sie erreichen mich unter der Nummer 0720 578 578. Von außerhalb Österreichs 0043 720 578 578. Ich freue mich, mit Ihnen zu beten.

0: Und so beginnen wir mit dem Glaubensbekenntnis. Ich glaube an Gott, den Vater, den Allmächtigen, den Schöpfer des Himmels und der Erde und an Jesus Christus, seinen eingeborenen Sohn, unseren Herrn, empfangen durch den Heiligen Geist, geboren von der Jungfrau Maria, gelitten unter Pontius Pilatus, gekreuzigt, gestorben und begraben, hinabgestiegen in das Reich des Todes, am dritten Tage auferstanden von den Toten, aufgefahren in den Himmel. Er sitzt zur Rechten Gottes des allmächtigen Vaters. Von dort wird er kommen, zu richten die Lebenden und die Toten.
1: Ich glaube an den Heiligen Geist, an die heilige katholische Kirche, Gemeinschaft der Heiligen, Vergebung der Sünden, Auferstehung der Toten und das ewige Leben. Amen.
0: Vater unser im Himmel, geheiligt werde dein Name, dein Reich komme, dein Wille geschehe, wie im Himmel, so auf Erden.
1: Unser tägliches Brot gib uns heute und vergib uns unsere Schuld, wie auch wir vergeben unseren Schuldigern. Und führe uns nicht in Versuchung, sondern erlöse uns von dem Bösen. Amen.
0: Gegrüßet seist du, Maria, voller Gnade, der Herr ist mit dir. Du bist gebenedeit unter den Frauen, und gebenedeit ist die Frucht deines Leibes, Jesus, der in uns den Glauben vermehre.
1: Heilige Maria, Mutter Gottes, bitte für uns Sünder, jetzt und in der Stunde unseres Todes. Amen.
0: Gegrüßet seist du, Maria, voller Gnade, der Herr ist mit dir. Du bist gebenedeit unter den Frauen, und gebenedeit ist die Frucht deines Leibes, Jesus, der in uns die Hoffnung stärke.
1: Heilige Maria, Mutter Gottes, bitte für uns Sünder, jetzt und in der Stunde unseres Todes. Amen.
0: Gegrüßet seist du, Maria, voller Gnade, der Herr ist mit dir. Du bist gebenedeit unter den Frauen, und gebenedeit ist die Frucht deines Leibes, Jesus, der in uns die Liebe entzünde.
1: Heilige Maria, Mutter Gottes, bitte für uns Sünder, jetzt und in der Stunde unseres Todes. Amen.
0: Ehre sei dem Vater und dem Sohn und dem Heiligen Geist.
1: Wie im Anfang, so auch jetzt und alle Zeit. Und in Ewigkeit. Amen. O mein Jesus, verzeih uns unsere Sünden, bewahre uns vor dem Feuer der Hölle, führe alle Seelen in den Himmel, besonders jene, die deiner Barmherzigkeit am meisten bedürfen.

0: Erstes freudenreiches Geheimnis, Jesus, den du, Jungfrau vom Heiligen Geist, empfangen hast. Vater unser im Himmel, geheiligt werde dein Name, dein Reich komme, dein Wille geschehe, wie im Himmel, so auf Erden.
1: Unser tägliches Brot gib uns heute und vergib uns unsere Schuld, wie auch wir vergeben unseren Schuldigern. Und führe uns nicht in Versuchung, sondern erlöse uns von dem Bösen. Amen.
0: Gegrüßet seist du, Maria, voller Gnade, der Herr ist mit dir. Du bist gebenedeit unter den Frauen, und gebenedeit ist die Frucht deines Leibes, Jesus, den du, Jungfrau vom Heiligen Geist, empfangen hast.
1: Heilige Maria, Mutter Gottes, bitte für uns Sünder, jetzt und in der Stunde unseres Todes. Amen.
0: Gegrüßet seist du, Maria, voller Gnade, der Herr ist mit dir. Du bist gebenedeit unter den Frauen, und gebenedeit ist die Frucht deines Leibes, Jesus, den du, Jungfrau vom Heiligen Geist, empfangen hast.
1: Heilige Maria, Mutter Gottes, bitte für uns Sünder, jetzt und in der Stunde unseres Todes. Amen.
0: Gegrüßet seist du, Maria, voller Gnade, der Herr ist mit dir. Du bist gebenedeit unter den Frauen, und gebenedeit ist die Frucht deines Leibes, Jesus, den du, Jungfrau vom Heiligen Geist, empfangen hast.
1: Heilige Maria, Mutter Gottes, bitte für uns Sünder, jetzt und in der Stunde unseres Todes. Amen.
0: Gegrüßet seist du, Maria, voller Gnade, der Herr ist mit dir. Du bist gebenedeit unter den Frauen, und gebenedeit ist die Frucht deines Leibes, Jesus, den du, Jungfrau vom Heiligen Geist, empfangen hast.
1: Heilige Maria, Mutter Gottes, bitte für uns Sünder, jetzt und in der Stunde unseres Todes. Amen.
0: Gegrüßet seist du, Maria, voller Gnade, der Herr ist mit dir. Du bist gebenedeit unter den Frauen, und gebenedeit ist die Frucht deines Leibes, Jesus, den du, Jungfrau vom Heiligen Geist, empfangen hast.
1: Heilige Maria, Mutter Gottes, bitte für uns Sünder, jetzt und in der Stunde unseres Todes. Amen.
0: Gegrüßet seist du, Maria, voller Gnade, der Herr ist mit dir. Du bist gebenedeit unter den Frauen, und gebenedeit ist die Frucht deines Leibes, Jesus, den du, Jungfrau vom Heiligen Geist, empfangen hast.
1: Heilige Maria, Mutter Gottes, bitte für uns Sünder, jetzt und in der Stunde unseres Todes. Amen.
0: Gegrüßet seist du, Maria, voller Gnade, der Herr ist mit dir. Du bist gebenedeit unter den Frauen, und gebenedeit ist die Frucht deines Leibes, Jesus, den du, Jungfrau vom Heiligen Geist, empfangen hast.
1: Heilige Maria, Mutter Gottes, bitte für uns Sünder, jetzt und in der Stunde unseres Todes. Amen.
0: Gegrüßet seist du,

0: den Frauen, und gebenedeit ist die Frucht deines Leibes, Jesus, den du, Jungfrau, vom Heiligen Geist empfangen hast.
1: Heilige Maria, Mutter Gottes, bitte für uns Sünder, jetzt und in der Stunde unseres Todes. Amen.
0: Ehre sei dem Vater und dem Sohn und dem Heiligen Geist.
1: Wie im Anfang, so auch jetzt und alle Zeit und in Ewigkeit. Amen. O mein Jesus, verzeih uns unsere Sünden, bewahre uns vor dem Feuer der Hölle, führe alle Seelen in den Himmel, besonders jene, die am meisten deiner Barmherzigkeit bedürfen. Amen.

0: Zweites freudenreiches Geheimnis: Jesus, den du, Jungfrau, zu Elisabeth getragen hast.
1: Vater unser im Himmel, geheiligt werde dein Name, dein Reich komme, dein Wille geschehe wie im Himmel, so auf Erden.
0: Unser tägliches Brot gib uns heute und vergib uns unsere Schuld, wie auch wir vergeben unseren Schuldigern. Und führe uns nicht in Versuchung, sondern erlöse uns von dem Bösen. Amen.
1: Gegrüßet seist du, Maria, voll der Gnade, der Herr ist mit dir. Du bist gebenedeit unter den Frauen und gebenedeit ist die Frucht deines Leibes, Jesus, den du, Jungfrau, zu Elisabeth getragen hast.
0: Heilige Maria, Mutter Gottes, bitte für uns Sünder, jetzt und in der Stunde unseres Todes. Amen.
1: Gegrüßet seist du, Maria, voll der Gnade, der Herr ist mit dir. Du bist gebenedeit unter den Frauen und gebenedeit ist die Frucht deines Leibes, Jesus, den du, Jungfrau, zu Elisabeth getragen hast.
0: Heilige Maria, Mutter Gottes, bitte für uns Sünder, jetzt und in der Stunde unseres Todes. Amen.
1: Gegrüßet seist du, Maria, voll der Gnade, der Herr ist mit dir. Du bist gebenedeit unter den Frauen und gebenedeit ist die Frucht deines Leibes, Jesus, den du, Jungfrau, zu Elisabeth getragen hast.
0: Heilige Maria, Mutter Gottes, bitte für uns Sünder, jetzt und in der Stunde unseres Todes. Amen.
1: Gegrüßet seist du, Maria, voll der Gnade, der Herr ist mit dir. Du bist gebenedeit unter den Frauen und gebenedeit ist die Frucht deines Leibes, Jesus, den du, Jungfrau, zu Elisabeth getragen hast.
0: Heilige Maria, Mutter Gottes, bitte für uns Sünder, jetzt und in der Stunde unseres Todes. Amen.
1: Gegrüßet seist du, Maria, voll der Gnade, der Herr ist mit dir. Du bist gebenedeit unter den Frauen und gebenedeit ist die Frucht deines Leibes, Jesus, den du, Jungfrau, zu Elisabeth getragen hast.
0: Heilige Maria, Mutter Gottes, bitte für uns Sünder, jetzt und in der Stunde unseres Todes. Amen.
1: Gegrüßet seist du, Maria, voll der Gnade. Der Herr ist mit dir. Du bist gebenedeit unter den Frauen und gebenedeit ist die Frucht deines Leibes, Jesus, den du, Jungfrau, zu Elisabeth getragen hast.
0: Heilige Maria, Mutter Gottes, bitte für uns Sünder, jetzt und in der Stunde unseres Todes. Amen.
1: Gegrüßet seist du, Maria, voll der Gnade, der Herr ist mit dir. Du bist gebenedeit unter den Frauen und gebenedeit ist die Frucht deines Leibes, Jesus, den du, Jungfrau, zu Elisabeth getragen hast.
0: Heilige Maria, Mutter Gottes, bitte für uns Sünder, jetzt und in der Stunde unseres Todes. Amen.
1: Gegrüßet seist du, Maria, voll der Gnade, der Herr ist mit dir. Du bist gebenedeit unter den Frauen und gebenedeit ist die Frucht deines Leibes, Jesus, den du, Jungfrau, zu Elisabeth getragen hast.
0: Heilige Maria, Mutter Gottes, bitte für uns Sünder, jetzt und in der Stunde unseres Todes. Amen.
1: Gegrüßet seist du, Maria, voll der Gnade, der Herr ist mit dir. Du bist gebenedeit unter den Frauen und gebenedeit ist die Frucht deines Leibes, Jesus, den du, Jungfrau, zu Elisabeth getragen hast.
0: Heilige Maria, Mutter Gottes, bitte für uns Sünder, jetzt und in der Stunde unseres Todes.

0: Amen.
1: Gegrüßet seist du, Maria, voll der Gnade, der Herr ist mit dir. Du bist gebenedeit unter den Frauen, und gebenedeit ist die Frucht deines Leibes, Jesus, den du Jungfrau zu Elisabeth getragen hast.
0: Heilige Maria, Mutter Gottes, bitte für uns Sünder, jetzt und in der Stunde unseres Todes. Amen.
1: Gegrüßet seist du, Maria, voll der Gnade, der Herr ist mit dir. Du bist gebenedeit unter den Frauen, und gebenedeit ist die Frucht deines Leibes, Jesus, den du Jungfrau zu Elisabeth getragen hast.
0: Heilige Maria, Mutter Gottes, bitte für uns Sünder, jetzt und in der Stunde unseres Todes. Amen.
1: Ehre sei dem Vater und dem Sohn und dem Heiligen Geist.
0: Wie im Anfang, so auch jetzt und alle Zeit und in Ewigkeit. Amen.
1: O mein Jesus, verzeih uns unsere Sünden, bewahre uns vor dem Feuer der Hölle, führe alle Seelen in den Himmel, besonders jene, die deiner Barmherzigkeit am meisten bedürfen. Amen.

0: Drittes freudenreiches Geheimnis, Jesus, den du, Jungfrau, zu Bethlehem geboren hast. Vater unser im Himmel, geheiligt werde dein Name, dein Reich komme, dein Wille geschehe, wie im Himmel so auf Erden.
1: Unser tägliches Brot gib uns heute und vergib uns unsere Schuld, wie auch wir vergeben unseren Schuldigern. Und führe uns nicht in Versuchung, sondern erlöse uns von dem Bösen. Amen.
0: Gegrüßet seist du, Maria, voll der Gnade, der Herr ist mit dir. Du bist gebenedeit unter den Frauen, und gebenedeit ist die Frucht deines Leibes, Jesus, den du, Jungfrau, zu Bethlehem geboren hast.
1: Heilige Maria, Mutter Gottes, bitte für uns Sünder, jetzt und in der Stunde unseres Todes. Amen.
0: Gegrüßet seist du, Maria, voll der Gnade, der Herr ist mit dir. Du bist gebenedeit unter den Frauen, und gebenedeit ist die Frucht deines Leibes, Jesus, den du, Jungfrau, zu Bethlehem geboren hast.
1: Heilige Maria, Mutter Gottes, bitte für uns Sünder, jetzt und in der Stunde unseres Todes. Amen.
0: Gegrüßet seist du, Maria, voll der Gnade, der Herr ist mit dir. Du bist gebenedeit unter den Frauen, und gebenedeit ist die Frucht deines Leibes, Jesus, den du, Jungfrau, zu Bethlehem geboren hast.
1: Heilige Maria, Mutter Gottes, bitte für uns Sünder, jetzt und in der Stunde unseres Todes. Amen.
0: Gegrüßet seist du, Maria, voll der Gnade, der Herr ist mit dir. Du bist gebenedeit unter den Frauen, und gebenedeit ist die Frucht deines Leibes, Jesus, den du, Jungfrau, zu Bethlehem geboren hast.
1: Heilige Maria, Mutter Gottes, bitte für uns Sünder, jetzt und in der Stunde unseres Todes. Amen.
0: Gegrüßet seist du, Maria, voll der Gnade, der Herr ist mit dir. Du bist gebenedeit unter den Frauen, und gebenedeit ist die Frucht deines Leibes, Jesus, den du, Jungfrau, zu Bethlehem geboren hast.
1: Heilige Maria, Mutter Gottes, bitte für uns Sünder, jetzt und in der Stunde unseres Todes. Amen.
0: Gegrüßet seist du, Maria, voll der Gnade, der Herr ist mit dir. Du bist gebenedeit unter den Frauen, und gebenedeit ist die Frucht deines Leibes, Jesus, den du, Jungfrau, zu Bethlehem geboren hast.
1: Heilige Maria, Mutter Gottes, bitte für uns Sünder, jetzt und in der Stunde unseres Todes. Amen.
0: Gegrüßet seist du, Maria, voll der Gnade, der Herr ist mit dir. Du bist gebenedeit unter den Frauen, und gebenedeit ist die Frucht deines Leibes, Jesus, den du, Jungfrau, zu Bethlehem geboren hast.
1: Heilige Maria, Mutter Gottes, bitte für uns Sünder, jetzt und in der Stunde unseres Todes. Amen.
0: Gegrüßet seist du, Maria, voll der Gnade, der Herr ist mit dir. Du bist gebenedeit unter den Frauen, und gebenedeit ist die Frucht deines Leibes, Jesus, den du, Jungfrau, zu Bethlehem geboren hast.
1: Heilige Maria, Mutter Gottes, bitte für uns Sünder, jetzt und in der Stunde unseres Todes. Amen.
0: Gegrüßet seist du, Maria, voll der Gnade, der Herr ist mit dir. Du bist gebenedeit unter den Frauen, und gebenedeit ist die Frucht deines Leibes, Jesus, den du, Jungfrau, zu Bethlehem geboren hast.
1: Heilige Maria, Mutter Gottes, bitte für uns Sünder, jetzt und in der Stunde unseres Todes. Amen.
0: Gegrüßet seist du, Maria, voll der Gnade, der Herr ist mit dir. Du bist gebenedeit unter den Frauen, und gebenedeit ist die Frucht deines Leibes, Jesus, den du, Jungfrau, zu Bethlehem geboren hast.
1: Heilige Maria, Mutter Gottes, bitte für uns Sünder, jetzt und in der Stunde unseres Todes. Amen.
0: Ehre sei dem Vater und dem Sohn und dem Heiligen Geist.
1: Wie im Anfang, so auch jetzt und alle Zeit und in Ewigkeit. Amen. O mein Jesus, verzeih uns unsere Sünden, bewahre uns vor dem Feuer der Hölle, führe alle Seelen in den Himmel, besonders jene, die deine Barmherzigkeit am meisten bedürfen. Amen.

0: Viertes freudenreiches Geheimnis, Jesus, den du, Jungfrau, im Tempel aufgeopfert hast.
1: Vater unser im Himmel, geheiligt werde dein Name. Dein Reich komme, dein Wille geschehe, wie im Himmel so auf Erden.
0: Unser tägliches Brot gib uns heute und vergib uns unsere Schuld, wie auch wir vergeben unseren Schuldigern. Und führe uns nicht in Versuchung, sondern erlöse uns von dem Bösen. Amen.
1: Gegrüßet seist du, Maria, voller Gnade, der Herr ist mit dir. Du bist gebenedeit unter den Frauen und gebenedeit ist die Frucht deines Leibes, Jesus, den du Jungfrau im Tempel aufgeopfert hast.
0: Heilige Maria, Mutter Gottes, bitte für uns Sünder, jetzt und in der Stunde unseres Todes. Amen.
1: Gegrüßet seist du, Maria, voller Gnade, der Herr ist mit dir. Du bist gebenedeit unter den Frauen und gebenedeit ist die Frucht deines Leibes, Jesus, den du Jungfrau im Tempel aufgeopfert hast.
0: Heilige Maria, Mutter Gottes, bitte für uns Sünder, jetzt und in der Stunde unseres Todes. Amen.
1: Gegrüßet seist du, Maria, voller Gnade, der Herr ist mit dir. Du bist gebenedeit unter den Frauen und gebenedeit ist die Frucht deines Leibes, Jesus, den du Jungfrau im Tempel aufgeopfert hast.
0: Heilige Maria, Mutter Gottes, bitte für uns Sünder, jetzt und in der Stunde unseres Todes. Amen.
1: Gegrüßet seist du, Maria, voller Gnade, der Herr ist mit dir. Du bist gebenedeit unter den Frauen und gebenedeit ist die Frucht deines Leibes, Jesus, den du Jungfrau im Tempel aufgeopfert hast.
0: Heilige Maria, Mutter Gottes, bitte für uns Sünder, jetzt und in der Stunde unseres Todes. Amen.
1: Gegrüßet seist du, Maria, voller Gnade, der Herr ist mit dir. Du bist gebenedeit unter den Frauen und gebenedeit ist die Frucht deines Leibes, Jesus, den du Jungfrau im Tempel aufgeopfert hast.
0: Heilige Maria, Mutter Gottes, bitte für uns Sünder, jetzt und in der Stunde unseres Todes. Amen.
1: Gegrüßet seist du, Maria, voller Gnade, der Herr ist mit dir. Du bist gebenedeit unter den Frauen und gebenedeit ist die Frucht deines Leibes, Jesus, den du Jungfrau im Tempel aufgeopfert hast.
0: Heilige Maria, Mutter Gottes, bitte für uns Sünder, jetzt und in der Stunde unseres Todes. Amen.
1: Gegrüßet seist du, Maria, voller Gnade, der Herr ist mit dir. Du bist gebenedeit unter den Frauen und gebenedeit ist die Frucht deines Leibes, Jesus, den du Jungfrau im Tempel aufgeopfert hast.
0: Heilige Maria, Mutter Gottes, bitte für uns Sünder, jetzt und in der Stunde unseres Todes. Amen.
1: Gegrüßet seist du, Maria, voller Gnade, der Herr ist mit dir. Du bist gebenedeit unter den Frauen und gebenedeit ist die Frucht deines Leibes, Jesus, den du Jungfrau im Tempel aufgeopfert hast.
0: Heilige Maria, Mutter Gottes, bitte für uns Sünder, jetzt und in der Stunde unseres Todes. Amen.
1: Gegrüßet seist du, Maria, voller Gnade, der Herr ist mit dir. Du bist gebenedeit unter den Frauen und gebenedeit ist die Frucht deines Leibes, Jesus, den du Jungfrau im Tempel aufgeopfert hast.
0: Heilige Maria, Mutter Gottes, bitte für uns Sünder, jetzt und in der Stunde unseres Todes. Amen.
1: Gegrüßet seist du, Maria, voller Gnade, der Herr ist mit dir. Du bist gebenedeit unter den Frauen und gebenedeit ist die Frucht deines Leibes, Jesus, den du Jungfrau im Tempel aufgeopfert hast.
0: Heilige Maria, Mutter Gottes, bitte für uns Sünder, jetzt und in der Stunde unseres Todes. Amen.
1: Jerusalem, Vater, dem Sohn und dem Heiligen Geist.
0: Wie im Anfang, so auch jetzt und alle Zeit und in Ewigkeit. Amen.
1: O mein Jesus, verzeih uns unsere Sünden, bewahre uns vor dem Feuer der Hölle. Führe alle Seelen in den Himmel, besonders jene, die deiner Barmherzigkeit am meisten bedürfen. Amen.

0: Fünftes freudenreiches Geheimnis, Jesus, den du, Jungfrau, im Tempel wieder gefunden hast. Vater unser im Himmel, geheiligt werde dein Name, dein Reich komme, dein Wille geschehe, wie im Himmel so auf Erden.
1: Unser tägliches Brot gib uns heute und vergib uns unsere Schuld, wie auch wir vergeben unseren Schuldigern. Und führe uns nicht in Versuchung, sondern erlöse uns von dem Bösen. Amen.
0: Gegrüßet seist du, Maria, voller Gnade, der Herr ist mit dir. Du bist gebenedeit unter den Frauen, und gebenedeit ist die Frucht deines Leibes, Jesus, den du, Jungfrau, im Tempel wieder gefunden hast.
1: Heilige Maria, Mutter Gottes, bitt für uns Sünder, jetzt und in der Stunde unseres Todes. Amen.
0: Gegrüßet seist du, Maria, voller Gnade, der Herr ist mit dir. Du bist gebenedeit unter den Frauen, und gebenedeit ist die Frucht deines Leibes, Jesus, den du, Jungfrau, im Tempel wieder gefunden hast.
1: Heilige Maria, Mutter Gottes, bitt für uns Sünder, jetzt und in der Stunde unseres Todes. Amen.
0: Gegrüßet seist du, Maria, voller Gnade, der Herr ist mit dir. Du bist gebenedeit unter den Frauen, und gebenedeit ist die Frucht deines Leibes, Jesus, den du, Jungfrau, im Tempel wieder gefunden hast.
1: Heilige Maria, Mutter Gottes, bitt für uns Sünder, jetzt und in der Stunde unseres Todes. Amen.
0: Gegrüßet seist du, Maria, voller Gnade, der Herr ist mit dir. Du bist gebenedeit unter den Frauen, und gebenedeit ist die Frucht deines Leibes, Jesus, den du, Jungfrau, im Tempel wieder gefunden hast.
1: Heilige Maria, Mutter Gottes, bitte für uns Sünder, jetzt und in der Stunde unseres Todes. Amen.
0: Gegrüßet seist du, Maria, voller Gnade, der Herr ist mit dir. Du bist gebenedeit unter den Frauen, und gebenedeit ist die Frucht deines Leibes, Jesus, den du, Jungfrau, im Tempel wieder gefunden hast.
1: Heilige Maria, Mutter Gottes, bitte für uns Sünder, jetzt und in der Stunde unseres Todes. Amen.
0: Gegrüßet seist du, Maria, voller Gnade, der Herr ist mit dir. Du bist gebenedeit unter den Frauen, und gebenedeit ist die Frucht deines Leibes, Jesus, den du, Jungfrau, im Tempel wieder gefunden hast.
1: Heilige Maria, Mutter Gottes, bitte für uns Sünder, jetzt und in der Stunde unseres Todes. Amen.
0: Gegrüßet seist du, Maria, voller Gnade, der Herr ist mit dir. Du bist gebenedeit unter den Frauen, und gebenedeit ist die Frucht deines Leibes, Jesus, den du, Jungfrau, im Tempel wieder gefunden hast.
1: Heilige Maria, Mutter Gottes, bitte für uns Sünder, jetzt und in der Stunde unseres Todes. Amen.
0: Gegrüßet seist du, Maria, voller Gnade, der Herr ist mit dir. Du bist gebenedeit unter den Frauen, und gebenedeit ist die Frucht deines Leibes, Jesus, den du, Jungfrau, im Tempel wieder gefunden hast.
1: Heilige Maria, Mutter Gottes, bitte für uns Sünder, jetzt und in der Stunde unseres Todes. Amen.
0: Gegrüßet seist du, Maria, voller Gnade, der Herr ist mit dir. Du bist gebenedeit unter den Frauen, und gebenedeit ist die Frucht deines Leibes, Jesus, den du, Jungfrau, im Tempel wieder gefunden hast.
1: Heilige Maria, Mutter Gottes, bitte für uns Sünder, jetzt und in der Stunde unseres Todes. Amen.
0: Gegrüßet seist du, Maria, voller Gnade, der Herr ist mit dir. Du bist gebenedeit unter den Frauen, und gebenedeit ist die Frucht deines Leibes, Jesus, den du, Jungfrau, im Tempel wieder gefunden hast.
1: Heilige Maria, Mutter Gottes, bitte für uns Sünder, jetzt und in der Stunde unseres Todes. Amen.
0: Ehre sei dem Vater und dem Sohn und dem Heiligen Geist.
1: Wie im Anfang, so auch jetzt und alle Zeit und in der Ewigkeit. Amen. O mein Jesus, verzeih uns unsere Sünden, bewahre uns vor dem Feuer der Hölle. Führe alle Seelen in den Himmel, besonders jene, die deine Barmherzigkeit am meisten bedürfen. Amen.
0: Wir beten noch in den Anliegen des Heiligen Vaters und für alle Verstorbenen. Vater unser im Himmel, geheiligt werde dein Name, dein Reich komme, dein Wille geschehe, wie im Himmel so auf Erden.
1: Unser tägliches Brot gib uns heute und vergib uns unsere Schuld, wie auch wir vergeben unseren Schuldigern. und führe uns nicht in Versuchung, sondern erlöse uns von dem Bösen. Amen.
0: Gegrüßet seist du, Maria, voller Gnade, der Herr ist mit dir. Du bist gebenedeit unter den Frauen, und gebenedeit ist die Frucht deines Leibes, Jesus.
1: Heilige Maria, Mutter Gottes, bitt für uns Sünder, jetzt und in der Stunde unseres Todes. Amen.
0: Ehre sei dem Vater und dem Sohn und dem Heiligen Geist.
1: Wie am Anfang, so auch jetzt und alle Zeit und in aller Ewigkeit. Amen.

Mit den Worten von Johannes Paul II. Vertrauen wir Maria unser Radio und den heutigen Tag an. Maria, lenke die Entscheidungen unseres Lebens, stärke uns in den Stunden der Prüfung, damit wir in Treue zu Gott und zu den Menschen vertrauensvoll und mutig die geheimnisvollen Wege des Himmels beschreiten. So können wir dem Verstand und dem Herzen jedes Menschen die frohe Botschaft von Christus, dem Erlöser der Welt, bringen. Maria, Stern der Evangelisation, sei mit uns, leite Radio Maria und sei sein Schutz. Im Namen des Vaters und des Sohnes und des Heiligen Geistes. Amen.

Vater im Himmel, Lob und Dank sei dir für die Ruhe der Nacht. Lob und Dank sei dir für den neuen Tag. Lob und Dank sei dir für all deine Liebe und Güte und Treue in meinem Leben. Du hast mir viel Gutes erwiesen. Lass mich auch das Schwere aus deiner Hand annehmen. Du wirst mir aber nicht mehr auferlegen, als ich tragen kann. Du lässt deinen Kindern alle Dinge zum Besten dienen. Ohne Vorbehalt und ohne Sorgen lege ich meinen Tag in deine Hand. Sei mein Heute, sei mein gläubig Morgen, sei mein Gestern, das ich überwand. Frag mich nicht nach meinen Sehnsuchtswegen, bin in deinem Mosaik ein Stein. Wirst mich an die rechte Stelle legen, deinen Händen bette ich mich ein. Atme in mir, du heiliger Geist, dass ich Heiliges denke. Treibe mich, du heiliger Geist, dass ich Heiliges tue. Locke mich, du heiliger Geist, dass ich Heiliges liebe. Stärke mich, du heiliger Geist, dass ich Heiliges hüte. Hüte mich, du heiliger Geist, dass ich das Heilige nimmer verliere. Amen.

Wir weihen uns der Gottesmutter, o meine Gebieterin, o meine Mutter. Dir bringe ich mich ganz dar, und um dir meine Hingabe zu bezeigen, weihe ich dir heute meine Augen, meine Ohren, meinen Mund, mein Herz, mich selber, ganz und gar. Weil ich also dir gehöre, o gute Mutter, bewahre mich, beschütze mich als dein Gut und Eigentum. Amen. Bitten wir auch unseren Schutzengel. Engel Gottes, mein Beschützer, des höchsten Vatergüte hat mich dir anvertraut. Erleuchte, beschütze, regiere und leite mich. Amen. Heiliger Josef, Nährvater Jesu Christi und wahrer Bräutigam der seligsten Jungfrau Maria, bitte für uns und für die Sterbenden dieses Tages. Heiliger Josef, du Hoffnung der Kranken und Patron unseres Radios, bitte für uns. Heiliger Charles de Foucault, unser Jahresheiliger, bitte für uns. Im Namen des Vaters und des Sohnes und des Heiligen Geistes. Amen.

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1: Heute am Fest des heiligen Jakobus hören Sie die Lesung aus dem 2. Korintherbrief, Kapitel 4, die Verse 7 bis 15, danach den Psalm 126 und das heilige Evangelium nach Matthäus, Kapitel 20, die Verse 20 bis 28.

Lesung aus dem zweiten Brief des Apostel Paulus an die Gemeinde in Korinth. Schwestern und Brüder, den Schatz der Erkenntnis des göttlichen Glanzes auf dem Antlitz Christi tragen wir in zerbrechlichen Gefäßen. So wird deutlich, dass das Übermaß der Kraft von Gott und nicht von uns kommt. Von allen Seiten werden wir in die Enge getrieben und finden doch noch Raum. Wir wissen weder aus noch ein und verzweifeln dennoch nicht. Wir werden gehetzt und sind doch nicht verlassen. Wir werden niedergestreckt und doch nicht vernichtet. Immer tragen wir das Todesleiden Jesu an unserem Leib, damit auch das Leben Jesu an unserem Leib sichtbar wird. Denn immer werden wir, obgleich wir leben, um Jesu willen dem Tod ausgeliefert, damit auch das Leben Jesu an unserem sterblichen Fleisch offenbar wird. So erweist uns der Tod an euch, aber das Leben seine Macht. Doch haben wir den gleichen Geist des Glaubens, von dem es in der Schrift heißt, ich habe geglaubt, darum habe ich geredet. Auch wir glauben, und darum reden wir. Denn wir wissen, dass der, welcher Jesus, den Herrn, auferweckt hat, auch uns mit Jesus auferwecken und uns zusammen mit euch vor sich stellen wird. Alles tun wir euretwegen, damit immer mehr Menschen aufgrund der überreich gewordenen Gnade den Dank vervielfachen zur Verherrlichung Gottes. Aus dem Antwortpsalm 126. Mit Jubel ernten, die mit Tränen sehen. Als der Herr das Geschick zu uns wendete, da waren wir wie Träumende. Da füllte sich unser Mund mit Lachen und unsere Zunge mit Jubel. Da sagte man unter den Völkern, groß hat der Herr an ihnen gehandelt. Ja, groß hat der Herr an uns gehandelt. Da waren wir voll Freude. Wende doch, Herr, unser Geschick, wie du versiegte Bäche wieder füllst im Südland. Die mit Tränen sehen, werden mit Jubel ernten. Sie gehen, ja gehen und weinen und tragen zur Aussaat den Samen. Sie kommen, ja kommen mit Jubel und bringen ihre Gaben. Mit Jubel ernten, die mit Tränen sehen.

Aus dem Heiligen Evangelium nach Matthäus. In jener Zeit kam die Frau des Zebedäus mit ihren Söhnen zu Jesus, fiel vor ihm nieder und bat ihn um etwas. Er fragte sie: Was willst du? Sie antwortete: Versprich, dass meine beiden Söhne in deinem Reich rechts und links neben dir sitzen dürfen. Jesus erwiderte: Ihr wisst nicht, was ihr erbittet. Könnt ihr den Kelch trinken, den ich trinken werde? Sie sagten zu ihm: Wir können es. Da antwortete er ihnen: Meinen Kelch werdet ihr trinken, doch den Platz zu meiner Rechten und zu meiner Linken habe nicht ich zu vergeben. Dort werden die sitzen, für die es mein Vater bestimmt hat. Als die 10 anderen Jünger das hörten, wurden sie sehr ärgerlich über die beiden Brüder. Da rief Jesus sie zu sich und sagte: Ihr wisst, dass die Herrscher ihre Völker unterdrücken und die Großen ihre Vollmacht gegen sie gebrauchen. Bei euch soll es nicht so sein, sondern wer bei euch groß sein will, der soll euer Diener sein. Und wer bei euch der Erste sein will, soll euer Sklave sein. Wie der Menschensohn nicht gekommen ist, um sich dienen zu lassen, sondern um zu dienen und sein Leben hinzugeben als Lösegeld für viele.

Einen wunderschönen guten Morgen aus dem Priorat Neukloster in Wiener Neustadt wünscht Ihnen Pater Alcuin Schachenmeier. Wir setzen heute fort mit unseren Sternstunden der Mariologie aus dem Handbuch der Legion Mariens und schauen heute auf das Kapitel 39, wo es heißt Grundsätzliches zum Legionsapostolat. Da heißt es wörtlich, kann man auf Befehl lieben? Ja, wenn man in allen, denen man begegnet, die Person unseres lieben Herrn sieht. An diesem Gedanken entzündet sich die Liebe. Und nochmals, es ist ganz sicher, Maria will, dass man dem mystischen Leib ihres geliebten Sohnes ebensolche Liebe erweist wie die, mit der sie seinen irdischen Leib überschüttet hat. Sie wird ihren Legionären dabei helfen, wo sie in ihnen den Funken, die Bereitschaft zu lieben findet, wird sie diese zu einer verzehrenden Flamme entfachen. Zitat Ende. Liebe Freunde, wir haben hier ein grundlegendes Prinzip der Legion Mariens, das vielleicht zu wenig bekannt ist, nämlich die Legion als Schule der Liebe. Die Teilnahme an der Legion Mariens zeichnet ja viele von unseren Radio Maria-Hörern aus. Und dabei kann man natürlich an Apostolat denken und soll auch daran denken und an die Verbreitung des Glaubens und an die Rettung der Seelen. Aber die Legion Mariens ist auch eine Schule der Liebe durch die Vereinigung mit Maria. Das heißt, konkret, wir wollen die Menschen so anschauen, wie Maria sie angeschaut hätte. Und wenn man daran denkt, dann macht man bald den nächsten Schritt zur Sichtweise Mariens, nämlich als Blick auf ihren Sohn. Weil alle Menschen mit dem Menschensohn so eng verbunden sind, so eng verwandt sind, ob sie es wollen oder nicht, sieht Maria natürlich in ihnen ihren Sohn. Deswegen ist dieser Abschnitt des Handbuches überschrieben, Zitat, durch den Legionär liebt und umsorgt Maria ihren Sohn. Zitat Ende. Das heißt, wir dürfen an dem Blick Mariens auf Jesus selber teilnehmen, wenn wir die Menschen anschauen und wir können ein wahrhaftes Interesse an den Menschen wecken, dass wir tatsächlich eine Wertschätzung und eine Begegnung mit ihnen einleiten, die unseren Tag wesentlich bereichern wird. So einen Tag wünsche ich Ihnen und segne Sie im Namen des Vaters und des Sohnes und des Heiligen Geistes. Amen.

0: Liebe Hörer von Radio Maria, jetzt um 7 Uhr beten wir die Laudes, das Morgenlob der Kirche. Die Texte finden Sie im großen grünen Stundenbuch vom Jahreskreis. Wir beten die Laudes vom Fest des heiligen Jakobus. Den Hymnus finden Sie auf Seite 1072. Psalterium beten wir vom Sonntag der ersten Woche ab der Seite 201. Wenn Sie in der Bibel mitbeten möchten, das ist der Psalm 63 ab 2. Vers, Kantikum aus Daniel Kapitel 3 ab 57. Vers und der Psalm 149. Die Antiphone, die Lesung und Oration finden Sie ab der Seite 835 und die Bitten, dann müssen wir wieder zurückblättern, auf Seite 1074. Am Telefon begrüße ich nun zum Gebet Kornel Kalamer aus Asten in Oberösterreich. Schönen guten Morgen.
1: Guten Morgen. O Gott, komm mir zu Hilfe.
0: Herr, eile mir zu helfen.
1: Ehre sei dem Vater und dem Sohn und dem Heiligen Geist.
0: Wie im Anfang, so auch jetzt und alle Zeit und in Ewigkeit. Amen. Halleluja.
1: Christus, du Licht vom wahren Licht, des höchsten Vaters einziger Sohn, du hast durch der Apostel Wort der ganzen Welt das Heil geschenkt.
0: Als deine Zeugen riefst du sie, gabst ihnen Auftrag und Gewalt, die Saat des Evangeliums in allen Ländern auszustreuen.
1: Durch ihre Predigt glauben wir, dass du der Weg zum Leben bist. Hilf uns, der Botschaft treu zu sein, die sie im Tode uns bezeugt.
0: Herr Jesus, dir sei Ruhm und Preis, der seine Zeugen uns gesandt. Lob auch dem Vater und dem Geist durch alle Zeit und Ewigkeit. Amen.
1: Jesus sah Jakobus, den Sohn des Zebedäus, und seinen Bruder Johannes, und er rief sie zu sich.
0: Jesus sah Jakobus, den Sohn des Zebedäus, und seinen Bruder Johannes, und er rief sie zu sich.
1: Gott, du mein Gott, dich suche ich. Meine Seele dürstet nach dir.
0: Nach dir schmachtet mein Leib, wie dürres, lechzendes Land ohne Wasser.
1: Darum halte ich Ausschau nach dir im Heiligtum, um deine Macht und Herrlichkeit zu sehen.
0: Denn deine Huld ist besser als das Leben. Darum preisen dich meine Lippen.
1: Ich will dich rühmen mein Leben lang, in deinem Namen die Hände erheben.
0: Wie an Fett und Mark wird satt meine Seele. Mit jubelnden Lippen soll mein Mund dich preisen.
1: Ich denke an dich auf nächtlichem Lager und sinne über dich nach, wenn ich wache.
0: Ja, du wurdest meine Hilfe. Jubeln kann ich im Schatten deiner Flügel.
1: Meine Seele hängt an dir. Deine rechte Hand hält mich fest.
0: Ehre sei dem Vater und dem Sohn und dem Heiligen Geist.
1: Wie im Anfang, so auch jetzt und alle Zeit und in Ewigkeit. Amen.
0: Jesus sah Jakobus, den Sohn des Zebedäus, und seinen Bruder Johannes, und er rief sie zu sich.
1: Ohne zu zögern, verließen sie das Boot und ihren Vater und folgten Jesus.
0: Ohne zu zögern, verließen sie das Boot und ihren Vater und folgten Jesus.
1: Preist den Herrn, all ihr Werke des Herrn. Lobt und rühmt ihn in Ewigkeit.
0: Preist den Herrn, ihr Himmel, preist den Herrn, ihr Engel des Herrn.
1: All ihr Wasser über dem Himmel, preiset den Herrn. All ihr Mächte des Herrn, preiset den Herrn.
0: Preist den Herrn, Sonne und Mond. Preist den Herrn, ihr Sterne am Himmel.
1: Preist den Herrn, aller Regen und Tau. Preist den Herrn, all ihr Winde.
0: Preist den Herrn, Feuer und Glut. Preist den Herrn, Frost und Hitze.
1: Preist den Herrn, Tau und Schnee. Preist den Herrn, Eis und Kälte.
0: Preist den Herrn, ihr Nächte und Tage. Preist den Herrn, Licht und Dunkel.
1: Preist den Herrn, Raureif und Schnee. Preist den Herrn, ihr Blitze und Wolken.
0: Die Erde preise den Herrn. Sie lobe und rühme ihn in Ewigkeit.
1: Preist den Herrn, ihr Berge und Hügel. Preist den Herrn, all ihr Gewächse auf Erden.
0: Preist den Herrn, ihr Meere und Flüsse. Preist den Herrn, ihr Quellen.
1: Preist den Herrn, ihr Tiere des Meeres und alles, was sich regt im Wasser. Preist den Herrn, all ihr Vögel am Himmel.
0: Preist den Herrn, all ihr Tiere, wilde und zahme. Preist den Herrn, ihr Menschen.
1: Preist den Herrn, ihr Israeliten. Lobt und rühmt ihn in Ewigkeit.
0: Preist den Herrn, ihr seine Priester. Preist den Herrn, ihr seine Knechte.
1: Ihr Geister und Seelen der Gerechten, preiset den Herrn. Ihr Demütigen und Frommen, preiset den Herrn.
0: Preist den Herrn, Hanania, Asaja und Michael. Lobt und rühmt ihn in Ewigkeit.
1: Lasst uns preisen den Vater und den Sohn und den Heiligen Geist. In Loben und Rühmen in Ewigkeit.
0: Ohne zu zögern, verließen sie das Boot und ihren Vater und folgten Jesus.
1: Den Kelch, den ich trinke, werdet ihr trinken, und die Taufe, die ich empfangen muss, werdet auch ihr empfangen.
0: Den Kelch, den ich trinke, werdet ihr trinken, und die Taufe, die ich empfangen muss, werdet auch ihr empfangen.
1: Singet dem Herrn ein neues Lied. Sein Lob erschalle in der Gemeinde der Frommen.
0: Israel soll sich über seinen Schöpfer freuen. Die Kinder Zions über ihren König jauchzen.
1: Seinen Namen sollen sie loben beim Reigentanz. Im Spielen auf Pauken und Harfen.
0: Der Herr hat an seinem Volk gefallen. Die Gebeugten krönt er mit Sieg.
1: In festlichem Glanz sollen die Frommen frohlocken, auf ihren Lagern jauchzen.
0: Loblieder auf Gott in ihrem Mund, ein zweischneidiges Schwert in der Hand.
1: Um die Vergeltung zu vollziehen an den Völkern, an den Nationen das Strafgericht.
0: Um ihre Könige mit Fesseln zu binden, ihre Fürsten mit eisernen Ketten.
1: Um Gericht über sie zu halten, so wie geschrieben steht. Herrlich ist das für all seine Frommen.
0: Ehre sei dem Vater und dem Sohn und dem Heiligen Geist.
1: Wie im Anfang, so auch jetzt und alle Zeit, und in Ewigkeit. Amen.
0: Den Kelch, den ich trinke, werdet ihr trinken, und die Taufe, die ich empfangen muss, werdet auch ihr empfangen. Lesung aus dem Epheserbrief. Ihr seid jetzt nicht mehr Fremde ohne Bürgerrecht, sondern Mitbürger der Heiligen und Hausgenossen Gottes. Ihr seid auf das Fundament der Apostel und Propheten gebaut. Der Schlussstein ist Christus Jesus selbst. Durch ihn wird der ganze Bau zusammengehalten und wächst zu einem heiligen Tempel im Herrn. Durch ihn werdet auch ihr im Geist zu einer Wohnung Gottes erbaut.

0: Du bestellst sie zu Fürsten in allen Ländern der Erde.
1: Du bestellst sie zu Fürsten in allen Ländern der Erde.
0: Sie rühmen deinen Namen von Geschlecht zu Geschlecht.
1: In allen Ländern der Erde.
0: Ehre sei dem Vater und dem Sohn und dem

0: Knechtes David.
1: So hat er verheißen von alters her, durch den Mund seiner heiligen Propheten.
0: Er hat uns errettet vor unseren Feinden und aus der Hand aller, die uns hassen.
1: Er hat das Erbarmen mit den Vätern an uns vollendet und an seinen heiligen Bund gedacht. An den Eid, den er unserem Vater Abraham geschworen hat.
0: Er hat uns geschenkt, dass wir aus Feindeshand befreit, ihm furchtlos dienen in Heiligkeit und Gerechtigkeit, vor seinem Angesicht all unsere Tage.
1: Und du, Kind, wirst Prophet des Höchsten heißen, denn du wirst dem Herrn vorangehen und ihm den Weg bereiten.
0: Du wirst sein Volk mit der Erfahrung des Heils beschenken, in der Vergebung der Sünden.
1: Durch die barmherzige Liebe unseres Gottes wird uns besuchen das aufstrahlende Licht aus der Höhe.
0: Um allen zu leuchten, die in Finsternis sitzen und im Schatten des Todes, und unsere Schritte zu lenken auf den Weg des Friedens.
1: Ehre sei dem Vater und dem Sohn und dem Heiligen Geist.
0: Wie im Anfang, so auch jetzt und alle Zeit und in Ewigkeit. Amen. Jesus nahm Petrus, Jakobus und Johannes mit sich und führte sie auf einen hohen Berg. Dort wurde er vor ihren Augen verklärt.
1: Gepriesen sei Jesus Christus, der durch seine Apostel der Welt das Heil verkündet hat. Zu ihm lasst uns beten.
0: Herr, dich lobt der Chor der Apostel.
1: Wir danken dir für deine heilige Kirche, die auf das Fundament der Apostel gegründet ist. Sie führe uns zusammen zur Einheit in dir.
0: Herr, dich lobt der Chor der Apostel.
1: Wir danken dir für das Wort der Wahrheit, das wir von den Aposteln empfangen haben. Es sei uns Licht und Freude.
0: Herr, dich lobt der Chor der Apostel.
1: Wir danken dir für das Sakrament deines Leibes und Blutes, das uns die Apostel überliefert haben. Es sei uns Nahrung und Quelle des Lebens.
0: Herr, dich lobt der Chor der Apostel.
1: Wir danken dir für das Sakrament der Versöhnung, das du den Aposteln anvertraut hast. Es reinige uns immer neu von unserer Schuld.
0: Herr, dich lobt der Chor der Apostel.
1: Kyrie eleison.
0: Christe eleison.
1: Kyrie eleison. Vater unser im Himmel. Geheiligt werde dein Name, dein Reich komme, dein Wille geschehe, wie im Himmel, so auf Erden.
0: Unser tägliches Brot gib uns heute und vergib uns unsere Schuld, wie auch wir vergeben unseren Schuldigern. Und führe uns nicht in Versuchung, sondern erlöse uns von dem Bösen. Amen.
1: Allmächtiger, ewiger Gott, als erster der Apostel hat der heilige Jakobus das Zeugnis für Christus mit seinem Blut besiegelt. Sein Bekennermut stärke uns, seine Fürbitte erwirke deiner Kirche Schutz und Sicherheit. Darum bitten wir durch Jesus Christus, deinen Sohn, unseren Herrn und Gott, der in der Einheit des Heiligen Geistes mit dir lebt und herrscht von Ewigkeit zu Ewigkeit.
0: Amen.
1: Der Herr sei mit euch.
0: Und mit deinem Geiste.
1: Auf die mächtige Fürsprache des heiligen Jakobus. Segne euren Tag der barmherzige Gott, der Vater und der Sohn und der Heilige Geist.
0: Amen.
1: Gehet hin in Frieden.
0: Dank sei Gott, dem Herrn.

Aus einer Homilie zum Matthäusevangelium von Johannes Chrysostomus. Die Leidensgefährten Christi. Die Söhne des Zebedäus bedrängten Jesus mit den folgenden Worten: Lass in deinem Reich den einen von uns rechts und den anderen links neben dir sitzen. Was antwortet Jesus? Er weist darauf hin, dass sie etwas Ungeistliches erbeten haben und dass sie es nicht gewagt hätten zu bitten, hätten sie gewusst, um was sie baten. Er sagt: Ihr wisst nicht, um was ihr bittet, wie groß und wunderbar das ist und wie sehr es selbst die Kraft der Mächte im Himmel übersteigt. Dann fährt er fort: Könnt ihr den Kelch trinken, den ich trinke, und die Taufe auf euch nehmen, mit der ich getauft werde? Er will damit sagen: Ihr sprecht von Ehren und Grenzen, ich aber rede von Kampf und Schweiß. Denn noch ist nicht die Zeit für den Siegerpreis, noch erscheint meine Herrlichkeit nicht. Die Gegenwart ist eine Zeit von Mord, Kampf und Gefahr. Beachte auch, wie er sie durch die Art seines Fragens behutsam in die von ihm gewollte Richtung lenkt. Er sagt nicht: Könnt ihr den gewaltsamen Tod auf euch nehmen? Könnt ihr euer Blut vergießen? Sondern er fragt: Könnt ihr den Kelch trinken? Und um sie an sich zu ziehen, fügt er hinzu: Den ich trinke, damit sie durch die Gemeinschaft mit seiner Person bereitwilliger werden. Dann nennt er das Trinken des Bechers eine Taufe, um zu zeigen, dass der Erdkreis dadurch die große Läuterung erfahren soll. Sie antworteten ihm: Wir können es. In der Bereitwilligkeit ihres Herzens versprechen sie es sogleich, ohne zu wissen, was sie da sagen, und erwarten die Gewährung ihrer Bitte. Und was sagt Jesus? Ihr werdet den Kelch trinken, den ich trinke, und die Taufe empfangen, mit der ich getauft werde. Eine große und schöne Verheißung gibt er ihnen, nämlich: Ihr werdet des Martyriums gewürdigt und müsst ebenso leiden wie ich. Mit einem gewaltsamen Tod werdet ihr euer Leben beschließen, und darin werdet ihr meine Gefährten sein. Doch den Platz zu meiner Rechten und zu meiner Linken habe ich nicht zu vergeben. Dort werden die sitzen, die für diese Plätze bestimmt sind. Erst erhebt er ihren Geist auf eine höhere Ebene und wappnet sie gegen Traurigkeit. Dann erst rückt er ihre Bitte zurecht. Die 10 anderen Jünger wurden sehr ärgerlich über Jakobus und Johannes. Sieh, wie unvollkommen sie alle waren. Die einen, weil sie Vorrang vor den 10 haben wollten, die anderen, weil sie die beiden beneideten. Doch zeige mir, was dann aus ihnen geworden ist, und du wirst sehen, dass sie von all diesen Leidenschaften frei geworden sind. Höre, wie derselbe Johannes, der jetzt mit dieser Bitte an den Herrn herangetreten ist, überall dem Petrus den Vortritt lässt, sowohl in den Reden zum Volk als auch bei den Wundertaten in der Apostelgeschichte. Und was Jakobus anbelangt, er lebte nicht mehr lange. Von Anfang an erfüllte ihn eine solche Glut, dass er alles Menschliche hinter sich ließ, zu unsagbarer Höhe emporstieg und schon bald den Tod erlitt. Aus einer Homilie zum Matthäusevangelium von Johannes Chrysostomus. Sie hielten ihr Leben nicht fest, sondern gaben es in den Tod. Sie tranken den Kelch des Herrn und wurden Gottes Freunde. Ihre Botschaft ging in die ganze Welt hinaus, ihre Kunde bis zu den Enden der Erde. Sie tranken den Kelch des Herrn und wurden Gottes Freunde. Dich, Gott, loben wir, dich, Herr, preisen wir. Dir, dem ewigen Vater, huldigt das Erdenrund. Dir rufen die Engel alle, die Himmel und Mächte insgesamt, die Cherubim dir und die Seraphim mit niemals endender Stimme zu. Heilig, heilig, heilig, der Herr, der Gott der Scharen, voll sind Himmel und Erde von deiner hohen Herrlichkeit.
Dich preist der glorreiche Chor der Apostel, dich der Propheten lobwürdige Zahl, dich der Märtyrer leuchtendes Heer, dich preist über das Erdenrund die heilige Kirche, dich den Vater unermessbarer Majestät, deinen wahren und einzigen Sohn und den heiligen Fürsprecher Geist. Du König der Herrlichkeit, Christus, du bist des Vaters allewiger Sohn, du hast der Jungfrau Schoß nicht verschmäht, bist Mensch geworden, den Menschen zu befreien. Du hast bezwungen des Todes Stachel und denen, die glauben, die Reiche der Himmel aufgetan. Du sitzest zur Rechten Gottes in deines Vaters Herrlichkeit. Als Richter, so glauben wir, kehrst du einst wieder. Dich bitten wir denn, komm deinen Dienern zu Hilfe, die du erlöst mit kostbarem Blut. In der ewigen Herrlichkeit zähle uns deinen Heiligen zu. Rette dein Volk, o Herr, und segne dein Erbe, und führe sie und erhebe sie bis in Ewigkeit. An jedem Tag benedeien wir dich und loben in Ewigkeit deinen Namen, ja, in der ewigen Ewigkeit. In Gnaden wollest du, Herr, an diesem Tag uns ohne Schuld bewahren. Erbarme dich unser, o Herr, erbarme dich unser. Lass über uns dein Erbarmen geschehen, wie wir gehofft auf dich. Auf dich, o Herr, habe ich meine Hoffnung gesetzt. In Ewigkeit werde ich nicht zu Schanden. Allmächtiger, ewiger Gott, als erster der Apostel hat der heilige Jakobus das Zeugnis für Christus mit seinem Blut besiegelt. Sein Bekennermut stärke uns, seine Fürbitte erwecke deiner Kirche Schutz und Sicherheit. Darum bitten wir durch Jesus Christus, deinen Sohn, unseren Herrn und Gott, der in der Einheit des Heiligen Geistes mit dir lebt und herrscht in alle Ewigkeit.

Es ist bereits wieder 7.30 Uhr geworden, Zeit Ihnen unser heutiges Tagesprogramm vorzustellen. 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Wenn euch also der Sohn befreit, dann seid ihr wirklich frei. 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Und um 21.40 Uhr beschließen wir unser Live-Programm mit der Komplett mit Pfarrer Walter Sommerer aus Amstetten. 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Ich wünsche Ihnen allen viel Freude mit unserem Programm und einen gesegneten Tag. Am Mikrofon verabschiedet sich Edeltraud Körner.

Bibelfitness kompakt. Herzlich willkommen bei Bibelfitness kompakt. Mein Name ist Magdalena Meierl und ich bin Physiotherapeutin. Und meine Freude ist es, Bewegung mit dem Wort Gottes zu verbinden. Wir werden uns nun einem Bibelvers widmen und dazu verschiedene Bewegungen machen. Somit können wir in unserer Gesamtheit aus Leib, Seele und Geist beten. Es geht um ein leichtes, freudvolles Mitmachen, so wie Sie sind. Alle Übungen können Sie zu Hause, im Büro oder wo auch immer Sie sind, ganz leicht in Ihren Alltag einfließen lassen. Lassen Sie uns beginnen. Heute geht es um Atmung und Entspannung auf der Matte oder in Ihrem Bett, auf der Couch, wo Sie möchten. Begeben Sie sich am besten in eine liegende Position. Es geht auch im Stehen oder Sitzen, aber im Liegen ist es am entspannendsten. In einer liegenden Position auf dem Rücken. Und wer mag, kann sich ein kleines Handtuch oder eine Rolle unter die Knie legen für die Entspannung und die Augen geschlossen halten. Atmen Sie ganz ruhig, tief ein und aus, um sich zu entspannen und in die Ruhe von Gottes liebender Gegenwart einzutauchen. Du selbst hast mein Innerstes geschaffen, hast mich gewoben im Schoß meiner Mutter. Ich danke dir, dass ich so staunenswert und wunderbar gestaltet bin. Ich weiß es genau. Wunderbar sind deine Werke. Psalm 139, Verse 13 und 14. Ich lade Sie ein, jetzt Ihren ganzen Körper zu entspannen. Atmen Sie dabei ruhig weiter. Beginnen Sie beim Kopf und entspannen Sie Ihre Stirn. Dann Ihre Augen. Und dann weiter zum Kiefer und lassen Sie ihn los. Entspannen Sie Ihren Nacken. Lassen Sie Ihre Schultern los. Und lassen Sie jetzt Ihre Oberarme in die Matte sinken. Und dann Ihre Unterarme. Und Ihre Hände. Atmen Sie tief ein und aus, sodass sich Ihr Brustkorb langsam und entspannt hebt und senkt. Und entspannen Sie Ihren Bauch und lassen Sie ihn nach innen fallen. Lassen Sie Ihren oberen und unteren Rücken noch ein Stück entspannter in die Matte sinken und lassen Sie Ihr Becken los. Entspannen Sie Ihre Oberschenkel, Ihre Unterschenkel, und lassen Sie Ihre Füße locker. Atmen Sie tief ein und aus, während sich Ihr ganzer Körper in der Ruhe badet. Ich lade Sie ein, die Verse noch einmal zu hören und in sich aufzunehmen. Du selbst hast mein Innerstes geschaffen, hast mich gewoben im Schoß meiner Mutter. Ich danke dir, dass ich so staunenswert und wunderbar gestaltet bin. Ich weiß es genau. Wunderbar sind deine Werke. Wer mag, kann noch die Hände auf den Bauch legen und die Atmung noch einmal vertieft spüren. Also beim Einatmen wölbt sich der Bauch ein bisschen gegen die Hände. Und beim Ausatmen sinkt er wieder rein. Beim Einatmen wölbt er sich gegen die Hände. Beim Ausatmen sinkt er wieder hinein. Atmen Sie noch ein paar Mal in Ihrem eigenen Tempo weiter, während ich Ihnen noch einmal die Verse sage. Du selbst hast mein Innerstes geschaffen, hast mich gewoben im Schoß meiner Mutter.
Ich danke dir, dass ich so staunenswert und wunderbar gestaltet bin. Ich weiß es genau. Wunderbar sind deine Werke. Jetzt noch einmal tief ein- und ausatmen. Und wenn sie dann soweit sind, ihre Arme und Beine lockern und aus ihrer Position herauskommen. Herzlichen Dank fürs Mitmachen. Seien Sie gesegnet und behütet.

Heute, am 25. Juli, gedenken wir der heiligen Thea. Sie lebte im 3. Jahrhundert in Gaza. Dort wurde sie mit anderen Christen beim Studium der Heiligen Schrift erwischt. Nach grausamer Folter wurde sie am 25. Juli 308 enthauptet. Mehr hören wir heute von der heiligen Valentina und vom heiligen Apostel Jakobus dem Älteren.

Die heilige Valentina wurde im Jahr 281 in Caesarea in Israel geboren. Überlieferungen zufolge gelobte sie Jungfräulichkeit. Im Jahr 313 soll die sogenannte Mailänder Vereinbarung in Kraft getreten sein. Dabei wurde den Menschen Religionsfreiheit versprochen. Trotz dieser Abmachung wurde die heilige Valentina 4 Jahre später wegen ihres christlichen Glaubens zum Tode verurteilt und enthauptet. Am 18. März 317 starb sie den Märtyrertod im Alter von nur 36 Jahren. Obwohl aus ihrem Leben wenig bekannt ist, findet die heilige Valentina heute noch große Verehrung. Besonders bekannt ist sie in der niederösterreichischen Gemeinde Drosendorf. In der dortigen Martinskirche befinden sich auch Valentinas Reliquien. Die heilige Valentina ist eine sogenannte Katakombenheilige. Aus vielen katholischen Kirchen wurden die dort verehrten Reliquien gestohlen. Als Ersatz dafür wurden tausende Gebeine aus den römischen Katakomben erhoben. Diese sterblichen Überreste wurden dann mit den Namen der Heiligen versehen. So kommt es, dass auch im Sarg der heiligen Valentina in der Martinskirche in Drosendorf nicht ihre eigenen Gebeine aufbewahrt werden. In ihrer Grabstätte befindet sich auch eine Marmortafel mit einer Inschrift. Diese Tafel enthält Valentinas genaues Todesdatum und war an ihrem ursprünglichen Grab angebracht. In Drosendorf findet alljährlich am Sonntag nach dem Valentinstag ein festlicher Gottesdienst zu Ehren der heiligen Valentina statt. Die sogenannte Valentinermesse wurde erstmals im Jahr 1999 gefeiert. Im Anschluss daran wird mit der Valentinersuppe für das leibliche Wohl der Bürger von Drosendorf gesorgt.

hören wir nun von einem Heiligen, der Jesus selbst kennenlernen und ihn ein Stück auf seinem irdischen Lebensweg begleiten durfte. Jakobus war der Sohn von Zebedäus und der ältere Bruder von Johannes, dem späteren Evangelisten. Er war gläubiger Jude und, wie sein Vater, ein fleißiger Fischer. Am See Genezareth begegnete er dem Wanderprediger Jesus. Jakobus befand sich dort mit seinem jüngeren Bruder Johannes, um zu fischen. Die beiden Brüder ließen ihre Netze liegen, um Jesus nachzufolgen. Jesus ernannte sie zu seinen Jüngern. Er nannte die beiden auch Donnersöhne, vermutlich aufgrund ihres furchtlosen und temperamentvollen Charakters. Da es einen zweiten Apostel mit dem Namen Jakobus gab, erhielt er außerdem den Beinamen der Ältere oder der Große. Auch aus der Heiligen Schrift geht hervor, dass Jakobus und sein Bruder furchtlos und impulsiv gewesen sein müssen. Dort wird erwähnt, dass sie Jesus zu den Samaritern begleiteten. Diese weigerten sich, Jesus und seine Jünger aufzunehmen. Daraufhin wollten Jakobus und Johannes in ihrem Eifer das Feuer vom Himmel herabrufen, um sie zu bestrafen. Jesus aber sagte zu ihnen: Ich bin nicht gekommen, um Seelen zu verderben, sondern zu retten. Jakobus war neben Johannes und Petrus einer der bevorzugten Jünger Jesu. Er sah die Verklärung Christi am Berg Tabor. Außerdem war er in der Nacht vor dem Tod Jesu mit ihm auf dem Ölberg, wo der Herr seine Todesangst durchlitt. Über das Leben von Jakobus nach Jesu Tod am Kreuz ist nicht viel bekannt. Jedenfalls muss er als unerschrockener Verkünder des Evangeliums unterwegs gewesen sein. Jakobus war der erste Apostel, der hingerichtet wurde. Unter der Herrschaft von König Herodes Agrippa erlitt Jakobus zu Ostern im Jahr 44 den Märtyrertod. Nach alter Überlieferung wurden seine Gebeine im 7. Jahrhundert nach Santiago de Compostela gebracht. So wurde die spanische Stadt bald zum beliebtesten Wallfahrtsort der Christen. Unter den Pilgern aus allen Ländern der Welt befanden sich auch viele Heilige. So soll zum Beispiel auch der heilige Franziskus von Assisi zum Grab des heiligen Jakobus gepilgert sein. Auch heute gilt Santiago de Compostela neben Rom und der heiligen Stadt Jerusalem als einer der beliebtesten Pilgerstätten der Christen. Aus allen christlichen Ländern führen Pilgerstraßen in die spanische Stadt. Entlang dieser Wege befinden sich zahlreiche Jakobskirchen, die ihm geweiht sind. Dem heiligen Jakobus werden viele Patronate zugeschrieben. So gilt er beispielsweise als Patron der Pilger und Wallfahrer. Er ist Schutzpatron zahlreicher handwerklicher Berufsgruppen. Seine Hilfe wird auch für das Gedeihen der Feldfrüchte erfleht. Außerdem ist der heilige Jakobus der Nationalheilige von Spanien und Patron von Innsbruck.

Soweit die Heiligen des heutigen Tages. Im Namen von Radio Maria wünsche ich allen, die heute ihren Namenstag oder einen anderen Festtag feiern, alles Gute und Gottes reichen Segen. Mögen Ihnen die Tagesheiligen Valentina und Jakobus Fürsprecher sein.

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0: Hallo, liebe Kinder. Hier ist eure Maxi und ich möchte euch recht herzlich zur Kindersendung Die Erde Teil 8 begrüßen. Hallo Kinder 1, 2, 3, kommt doch alle schnell herbei. Die Kindersendung fängt jetzt an. Wieder sind spannende Themen dran. Heute sind wir am Ende unserer Reihe Die Erde angelangt. Beim letzten Mal waren die Wissensprofis am Meer und haben herausgefunden, wie Ebbe und Flut entstehen. Heute werden unsere Wissensprofis zu richtigen Speleologen. Vielleicht fragst du dich jetzt so, was ist denn ein Speleologe? Und vor allem so ein komisches Wort, Speleologe. Dann erkläre ich es dir jetzt da. Speleologen sind Personen, die Höhlen erforschen. Die Wissensprofis haben sich aufgemacht zu einer Karsthöhle, um für ihre Klassenkollegen herauszufinden, wie solche Höhlen entstehen. Wisst ihr eigentlich noch, wer die Wissensprofis waren? Nein? Na dann, passt einmal gut auf. Ben ist 10 Jahre alt. Er ist kontaktfreudig, witzig und spontan. Er liebt es, mit Menschen zu reden und sie zu interviewen. Finn ist ein Jahr älter als Ben und eher schüchtern. Er ist eine richtige Leseratte und sucht nach Antworten in Büchern. Jette ist 11 und möchte alles wissen. Außerdem ist sie sehr hilfsbereit. Lilly ist mit ihren 9 Jahren die Jüngste. Sie ist kreativ und impulsiv. Außerdem experimentiert sie gerne und will alles ausprobieren. Und zusammen sind sie
1: die Wissensprofis.
2: Die Wissensprofis.
3: Wow, das ist ja richtig toll hier drin.
4: Zwar etwas kühl und dunkel, aber die Höhle ist ja zum Glück etwas beleuchtet.
5: Und wir können uns auch ganz einfach über die vorgegebenen Wege und Infotafeln orientieren. Und mein Opa hat mir auch noch einen Höhlenführer mitgegeben.
4: Das ist gut. Ich habe hier nämlich gar kein Internetempfang. Ach, so ein Mist.
6: Schaut mal, da hängen ganz viele spitze Steine von der Decke.
3: Ach nee, wir sind ja auch in einer Tropfsteinhöhle, Lilly.
5: Ich habe heute Morgen schon ein bisschen in dem Höhlenführer gelesen. Die herabhängenden Steine heißen Stalaktiten.
6: Und wie heißen die spitzen Steine da vorne, die vom Boden nach oben wachsen?
5: Das sind die Stalagmiten.
3: Es sieht auf jeden Fall ganz schön verwunschen aus hier drin, wie in einer Märchenlandschaft.
4: Wieso wachsen denn hier überhaupt diese Tropfsteine?
5: Das liegt daran, dass ständig Regenwasser von der Kalksteindecke tropft. Das Wasser enthält das Mineral Kalzit, von dem nach jedem Tropfen ein kleiner Rest an der Decke zurückbleibt.
6: Ach so, und dadurch wächst der Tropfen immer mehr.
5: Bis er als langer Kalkzapfen von der Decke hängt. Und weil auch auf dem Boden Kalkreste des Tropfwassers stehen bleiben, bauen sie sich auch hierzu Kalksäulen mit unterschiedlichen Formen und Farben auf.
6: Wie ist die Tropfsteinhöhle hier überhaupt entstanden?
5: Hier auf dem Infoschild steht, dass es hier zuerst ganz viel Kalkstein gab. Im Laufe der Jahre hat es immer wieder geregnet. Und dadurch, dass bei Regen immer mehr Regenwasser in den Kalkstein gesickert und teilweise auch als Bach in ihn eingedrungen ist, wurde der Kalkstein langsam zersetzt, bis es immer mehr Risse gab. Das liegt daran, dass das Regenwasser aus der Luft und aus dem Boden Kohlendioxid aufnimmt. Dadurch entsteht im Wasser Kohlensäure. Die führt dazu, dass der Kalkstein zersetzt wird. Und ganz langsam entstand daraus dann diese wunderschöne Höhle. Das dauerte aber tausende Jahre.
4: Hier steht auch, dass Höhlen schon von den ersten Menschen genutzt wurden. Darin konnten sie sich vor der Kälte und den wilden Tieren schützen.
3: Logisch, so hatten sie ein Dach über dem Kopf, ohne dass sie sich ein Haus bauen mussten.
6: Es gibt doch auch so alte Höhlenmalereien. Das habe ich schon mal in einem Film gesehen. Da haben die Menschen der Steinzeit wilde Tiere und Jagdszenen an die Wände gemalt.
4: Auf dem Schild steht, dass Menschen überall auf der Welt in Höhlenwohnungen gewohnt haben. Zum Beispiel in der Türkei, in Frankreich, China, Mexiko, Mali oder Tunesien.
3: Huch, ich glaube, diese Höhle hier ist auch bewohnt.
6: Das war eine Fledermaus.
5: Davon gibt es hier bestimmt eine ganze Menge. Die hängen die meiste Zeit an der Decke. Tagsüber schlafen sie nämlich. Eigentlich.
4: Ja, und nachts fliegen sie dann nach draußen, um Nahrung zu suchen.
3: Hört ihr auch Wasser plätschern?
5: Ja, da vorne ist ein kleiner Bach.
6: Wie toll! Ein Bach unter der Erde.
5: In meinem Höhlenführer steht, dass manche Höhlen sogar bis zum Rand mit Wasser gefüllt sind. Die können dann nur von Tauchern durchschwommen werden.
3: Zum Glück hat diese Höhle nur einen Bach.
5: Ja, es tropft zwar etwas von der Decke, aber einen Tauchschein brauchen wir hier zum Glück nicht.
0: Buh. Also mich schaudert's noch immer, weil die Wissensprofis vom Höhlentauchen gesprochen haben. Also in Wasser gefüllte Höhlen mit wenig bis gar kein Tageslicht zu tauchen, stelle ich mir richtig gruselig vor. Ich bevorzuge da lieber Höhlen, die Menschen als Unterschlupf oder als Versteck dienen. Auch in der Bibel wird erzählt, dass sich Personen immer wieder in Höhlen verstecken, um sich vor ihren Feinden zu schützen. So eine Person war Elia.

Morgen ist Elia tot, rief Isabel voller Zorn. König Ahab hatte Isabel erzählt, dass Elia am Berg Karmel bewiesen hatte, dass Isabels Gott der falsche Gott war und dass Elias Gott der richtige Gott sei. Sofort rief Isabel einen Boten herbei. Geh zu Elia und sage ihm, dass er morgen um diese Zeit sterben muss, befahl sie. Elia bekam vor Schreck kein Wort heraus, als der Bote ihm die Nachricht brachte. Was mache ich nur? Überlegte er verzweifelt. Ich war so sicher, dass nun alle überzeugt sind. Unser Herr ist der wahre Gott und Baal ist nur ein erfundener Götze. Aber Isabel ist nicht zu belehren. Und der König wagt nicht, ihr zu widersprechen. Was soll das Volk da schon machen? Es ist wieder alles wie vorher. Nach dem lebendigen Gott fragt niemand. Und ich, sein Bote, muss mich verstecken. Aus der langen Trockenheit hat niemand etwas gelernt und das Opfer auf dem Karmel war vergeblich. Niedergeschlagen und voller Angst um sein Leben, packte Elia das Notwendigste ein, rief seinen Diener und floh nach Süden.

0: Nach einer langen Wanderung kam er in eine kleine Stadt am Rande der Wüste. Dort ließ er seinen Diener zurück, um allein weiter in die Wüste zu laufen. Irgendwo weit draußen in der Einsamkeit setzte Elias sich unter einen Ginsterstrauch, erschöpft vom langen Weg und von der Hitze, aber noch mehr von seiner Angst und Enttäuschung.
1: »Ich kann nicht mehr. Gott«, seufzte er. »Ich will auch nicht mehr. So lange habe ich mich bemüht, das Volk zu dir zurückzubringen. Aber es war alles umsonst. Jetzt habe ich keine Kraft mehr. All meine Mühe bringt doch nichts ein. Ich bin auch nicht besser. Und ich kann auch nicht mehr als deine Boten in früherer Zeit. Schon sie haben umsonst gearbeitet. Dieses Volk ändert sich nie. Gott, lass mich hier sterben.«
0: Elia legte sich hin. Wenn er nicht aß und nicht trank, würde er nicht lange auf den Tod warten müssen. Bald schlief er ein. Er wachte auf, weil ihn jemand an der Schulter rüttelte. »War ich nicht allein in der Wüste?«, dachte Elia im Halbschlaf. Dann wachte er ganz auf und sah sich um. Ein Engel stand vor ihm. Elia rieb sich die Augen. »Steh auf und iss«, sagte der Engel. Dann war er plötzlich nicht mehr da. Als Elia sich umschaute, sah er vor sich ein Brot liegen und daneben stand ein Krug mit Wasser. Er trank von dem erfrischenden Wasser und biss in das Brot. So kraftlos war er, dass er Mühe hatte, das Brot zu kauen und zu schlucken. Kaum hatte er es gegessen, da schlief er auch schon wieder ein. Noch einmal weckte ihn der Engel und wieder stand ein Krug mit Wasser da und ein Brot lag daneben. »Iss und trink«, sagte der Engel. »Du hast einen weiten Weg vor dir.« Dann war er fort. Als Elia gegessen und getrunken hatte, spürte er neue Kraft in sich. »Einen weiten Weg? Was meinte der Engel damit? Wo soll ich denn hingehen? Nach Israel kann ich nicht zurück. Isabel lässt mich sofort umbringen, wenn sie mich findet.« Plötzlich wusste Elia, wohin er gehen wollte. Zum Sinai, zu dem Berg, auf dem Gott damals Mose erschienen war. Vielleicht würde ihm dort klar werden, ob er immer noch Gottes Prophet sein sollte. 40 Tage wanderte Elia durch die Wüste, bis er den Sinai erreichte. Er stieg auf den Berg und übernachtete in einer Höhle. Da sprach Gott zu ihm: »Was machst du hier, Elia?«
1: »Ach Herr, ich habe alles getan, was ich konnte«, antwortete der Prophet. »Aber Israel hat dich dennoch verlassen, deine Altäre zerstört und deine Boten umgebracht.

Aber Gott war nicht im Feuer. Zuletzt wehte ein sanfter Wind. Da merkte Elia, hier ist Gott selbst. Ehrfurchtsvoll verhüllte er sein Gesicht mit einem Zipfel seines Mantels. Dann hörte er eine Stimme. Elia, geh wieder an deine Arbeit. Tu, was du als Prophet tun musst. 7000 Menschen haben Baal nicht angebetet. Du bist nicht allein. Sei nicht traurig. Ich bin bei dir. Da machte sich Elia auf den Weg zurück nach Israel.

Elia hat sich also ganz mutlos und traurig in der Höhle versteckt. Er hat sich gedacht, wozu soll ich weiterhin ein Prophet sein und den Leuten sagen, dass sie Gott wieder anbeten sollen? Sie hören ja sowieso nicht auf mich. Vielleicht hat Elia auch ein kleines bisschen an Gott gezweifelt. Vielleicht, ja, vielleicht hat Elia an allem gezweifelt. Manchmal steckt so ein kleiner Zweifel Elia in einen jedem von uns. Wir fühlen uns dann mutlos, traurig und verzweifelt. Kleine Zweifel Elias sagen, ich kann gar nichts. Oder Gott hilft mir sowieso nicht. Oder es hilft ja alles nichts. Dann kann es auch vorkommen, dass wir das Gefühl haben, dass alle anderen viel besser oder viel größer sind als wir oder viel cooler. Solche kleinen Zweifel Elias ziehen sich dann in Höhlen zurück. Ich stelle mir vor, dass der Zweifel Elia dann in der Höhle sitzt und sich wünscht, dass Gott groß, stark und mächtig zu ihm kommt. Dass Gott alles über den Haufen wirft. Ja, so ein Zweifel Elia wünscht sich sicher einen Gott, der so stark ist wie ein Sturm. Ein Zweifel Elia wünscht sich einen Gott, der so mächtig ist wie ein Erdbeben. Ein Zweifel Elia wünscht sich einen Gott, der lodert wie ein Feuer. Aber wie kam Gott in der Erzählung der Bibel zu Elia? Gott kam nicht mit einem dröhnenden Auto und quietschenden Reifen daher. Gott lief auch nicht wie ein brüllender Gorilla auf Elia zu. Nein, er kam im Säuseln des Windes. Ich glaube, Kinder, dass Gott uns damit etwas ganz Wichtiges sagen möchte. Gott zeigt uns, dass er kein Angebergott und kein Macho ist. Gott ist anders, als wir uns einen mächtigen Schöpfer vorstellen würden. Gott zeigt uns, dass er ein leiser, weicher, ja, sogar vielleicht hilfsbedürftiger Gott ist. Natürlich hätte Gott durch einen mächtigen Sturm zu Elia kommen können, aber er wollte nicht. Er kam sanft wie ein Windstoß. Manchmal ist Gott wie ein Lufthauch. Wir können ihn nicht sehen, aber wir können ihn fühlen. Und Gott sagt uns, hör auf zu zweifeln und vertrau mir. Ich bin der Gott,

Denkst du dir jetzt vielleicht so, irgendwie finde ich das komisch, was die Maxi gesagt hat. Ganz oft macht die Maxi Kindersendungen und sagt, dass Gott groß und stark ist und Gott uns immer wieder helfen kann und alles tun kann. Und jetzt hat die Maxi gesagt, also ich habe jetzt euch zu euch gesagt, dass Gott lieber ganz klein ist und im Säuseln des Windes. Bist du jetzt verwirrt und du verstehst das nicht? Ich glaube, dass das sogar ganz so richtig ist. Manchmal ist Gott ein ziemlich großes Geheimnis für uns. Aber damit wir das ein bisschen besser verstehen können, müssen wir uns anschauen, was eigentlich passiert ist, bevor Elia auf den Berg gestiegen ist. Bevor Elia vor Isabel geflohen ist, hat Gott sich mächtig gezeigt. Elia hat zu den Baalpriestern gesagt, okay, wir schauen, wer den richtigen Glauben hat. Wir legen hier ein Feuerholz hin und welcher Gott dieses Feuer anzündet, der ist der richtige Gott. Und die Baalpriester sind herumgesprungen und haben ihre Götter angebetet, aber das Feuer hat nicht angefangen zu brennen. Und dann kam Elia. Und Elia hat Gott gebeten, er möge doch das Feuer anzünden. Und Gott hat dem ganzen Volk gezeigt, wie mächtig und groß er ist. Und das Feuer hat angefangen zu brennen. Aber, Kinder, wie ging es weiter? Ist dann das ganze Volk herumgesprungen und hat gerufen, ja, ja, Gott ist der Einzige, er ist der Wahre? Nein. Das Volk hat zugelassen, dass Isabel sogar Elia töten lassen möchte. Und ich glaube, dadurch verstehen wir ein bisschen, warum sich Gott als Säuseln des Windes zeigt. Gott kann groß und mächtig und stark sein, aber Gott möchte vor allem auch unsere Herzen berühren. Und damit er das kann, macht er sich ganz klein. So wie zum Beispiel zu Weihnachten. Dort macht sich Gott sogar so klein wie ein Kind. Wir nennen das Demut. Wenn wir uns ganz klein machen können, obwohl wir eigentlich groß und stark sind, damit der andere uns verstehen kann, damit der andere uns zuhören kann. Und dadurch verändert Gott die ganze Welt. Gott zeigt uns, dass es nicht darauf ankommt, ob du jetzt die besten Reden schwingen kannst, ob du die besten Wunder wirken kannst, sondern Gott zeigt uns, dass er ein Gott ist, der dein Herz, der mein Herz berühren will und dadurch wirklich die Welt verändern kann. Und das, liebe Kinder, ist die wahre Stärke Gottes.

Wir müssen uns jetzt von unseren Wissensprofis verabschieden. Das waren Ben, Finn, Jette und Lilly. Gemeinsam sind sie die Wissensprofis. Die Wissensprofis. Wenn ihr mehr von den Wissensprofis erfahren wollt, dann hört euch die CD Die Erde, Wieso, Weshalb, Warum, Profiwissen vom Ravensburger Verlag an. Liebe Kinder, jetzt ist's aus. Die Maxi geht gleich nach Haus. Wir bitten Gott um seinen Segen, damit er uns begleitet auf all unseren Wegen. Guter Gott, ich danke dir. Du bist Tag und Nacht bei mir. Deine Hand mich immer hält. Ich bin gern auf dieser Welt. Amen.

Nun möchte ich Ihnen, liebe Hörerinnen und Hörer von Radio Maria, einen Überblick über unser heutiges Tagesprogramm geben. 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Juli, dem Fest des heiligen Jakobus. 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Am Mikrofon verabschiedet sich Edeltraud Körner.

Ein herzliches Grüß Gott und einen schönen guten Morgen aus Kamsmünster sendet Ihnen Anna Brandt hier vor Ort in Kamsmünster beim Jungfamilientreffen. Wir starten in den Tag mit dem Morgenlobpreis mit Biene Maja und Willi wollen den Herrn lobpreisen hier an diesem vorletzten Tag des Jungfamilientreffens in Kamsmünster. Der Lobpreis hat bereits begonnen. Ich wünsche Ihnen viel Segen und eine gewinnbringende Mitfeier dieses Morgenlobpreises aus Kamsmünster.

0: Guten Morgen, Willi. Willi?
1: Doofe Maja.
0: Willi, was ist dir für eine Laus über die Leber gelaufen?
1: Doofe Laus. Doofe Leber.
0: Oh je, Willi, hast du dir weh getan? Willi, kannst du mir erzählen, was passiert ist?
1: Doofes Erzählen.
0: Ich weiß, ich muss ihn einfach ablenken. Willi, ich bin gerade hergeflogen und da war eine so schöne Blumenwiese. Und auf der Blumenwiese waren die allerschönsten Pollenklößchen. Pollenklößchen.
1: Doofe Pollenklößchen.
0: Habt ihr das gehört?
1: Was schaut's denn alles so?
0: Okay. Ich glaube, da muss was wirklich falsch sein beim Willi, wenn er doofe Pollenklößchen sagt, oder? Ui, was machen wir da? Ah, okay. Aber war er seit dem Stein krantig? War das wegen seinem Fuß? Nur wegen dem Stein, okay. Nein? Er war vorher schon krantig? Okay.
1: Seid's doch leise.
0: Ich glaube, Willi...
1: Seid's doch leise. Doofe Kinder.
0: So, Willi, ich glaube, du brauchst eine neue Perspektive. Steh jetzt mal auf.
1: Nein. Okay. Ich steh nicht auf.
0: Okay, Willi.
1: Alles doof.
0: Okay, ich weiß nicht, ob ich da an den Flügel. Ich weiß nicht, ob es ihm dann... Ich glaube nicht, dass es ihm besser geht, wenn ich ihm weh tue. Aber, ach ja. Schau, ich ziehe jetzt. Ich ziehe jetzt einmal, ja? Hau. Ruck. Okay, Kinder, ihr müsst mir helfen. Ja, sagt sie mit, hau ruck, bitte.
1: Nein, ich bin nicht.
0: Hau. Ruck. Hau. Ruck. Hau. Ruck.
1: So. Das ist so nervig. Das ist...
0: Danke sehr, Kinder. Ich glaube jetzt... Ups, ich muss aufpassen. Ich glaube, jetzt geht's dem Willi besser, oder? Okay.
1: Mag nicht.
0: Ach, Willi. Was machen wir denn da? Oh, aber das Rausziehen, das hat mir eine neue Idee gegeben. Habt ihr schon einmal gehört? Ja, du hast es gehört. Sehr gut. Dass man zu Maria beten kann... Und die kann einen dann rausziehen aus jedem Sumpf, nämlich, schaut mal, mit dem Rosenkranz. Wenn wir Rosenkranz beten, dann kann man den so schwingen wie ein Lasso und damit jemanden aus dem Sumpf rausziehen. Das werden wir versuchen. Willi, das werden wir versuchen. Okay. Willi, schau einmal. Du nimmst jetzt den Rosenkranz. Komm her. Und wir gehen jetzt zu Maria, okay? Achtung, da ist ein Stein.
1: Ja, blöde Steine, doofe Steine. Ja,
0: wissen wir schon, ganz blöd. Schau mal, und wir gehen jetzt zu Maria. Schau mal, da. Was? Ja, nein, da ist die Maria.
1: Aha.
0: Mhm.
1: Ah, ja.
0: Ja? Okay.
1: Okay, jetzt muss ich mich da hersehen.
0: Wir knien uns zu Maria.
1: Wir knien uns hin, noch mal, das ist ja... sich da mitmachen müssen.
0: Okay, und wir machen gemeinsam ein Kreuzzeichen und beten zu Maria für den Willi.
1: Mag nicht beten.
0: Im Namen des Vaters und des Sohnes und des Heiligen Geistes. Amen. Danke für den Willi. Danke, dass er ein so guter Freund ist. Heute steckt er tief drin in einem Sumpf und wir wissen nicht, was los ist. Bitte hilf ihm da heraus und hilf auch allen anderen, die in einem Sumpf stecken. Bitte zieh sie heraus. Gegrüßet seist du, Maria, voll der Gnade. Der Herr ist mit dir. Du bist gebenedeit unter den Frauen und gebenedeit ist die Frucht deines Leibes. Heilige Maria, Mutter Gottes,
1: bitte für uns Sünder,
0: jetzt und in der Stunde unseres Todes. Amen. Im Namen des Vaters und des Sohnes und des Heiligen Geistes. Amen.
1: Jetzt geht's mir irgendwie besser. Danke, Maria. Danke, Maja.
0: Gerne, Willi.
1: Danke, Kinder.
0: Ja, danke Kinder. Ja, Achtung, der Stein.
1: Ja, ja. Schau diesen schönen Stein.
0: Ja.
1: So ein schöner Stein.
0: Willi, warum warst du denn so grantig?
1: Ja, weißt du, Maja, irgendwie ist ganz was Blödes passiert und dann war ich auf einmal ganz in einem dunklen Loch und habe nichts Schönes mehr gesehen. Es war alles nur mehr grau und trübe und ich war traurig.
0: Okay.
1: Und ich habe es vergessen. Ja, aber so ist es halt im Leben. Ne? Das Gebet gibt Kraft. Ja? Was gibt das Gebet? Das Gebet gibt und das Gebet gibt, was sehen wir da oben? Licht. Das Gebet gibt Licht. Und deswegen, Kinder, machen wir heute eine schöne Prozession.
0: Genau, ja? Und jetzt eine schöne Messe.
1: Okay, tschüssi. Baba. Oh, schöner Stein. Schau die schönen Blumen. Schau, ist das schön.

Ja, die Priester und Ministranten stehen schon in der Pole-Position. Wir können gleich mit der Heiligen Messe anfangen. Liebe Kinder, ihr geht jetzt bitte alle zu euren Eltern. Heute ist ein bisschen ein anderer Ablauf, weil wir jetzt gleich in der Früh mit der Heiligen Messe beginnen. Während die Kinder zu den Eltern gehen, bitte, wir brauchen zu Mittag 9 Essensausteiler. Ich brauche 9 Hände. Wenn man den Kindern winkt, ist ein bisschen schwierig. Also nur Hände bitte, die Essen austeilen können. 9 Essensausteiler. 1. Na, keine Kinder. 2.

Liebe Hörer von Radio Maria, ein herzliches Grüß Gott wieder aus Kremsmünster hier vom Jungfamilientreffen. Heute ein bisschen ein anderer Tagesablauf nach dem Morgenlobpreis und der Einführung von Biene Maja und Willi über das Gebet, über die Fürsprache der Gottesmutter Maria, dürften wir jetzt die heilige Messe beginnen. Die Priester stehen bereits bereit, ebenso mit den Ministranten, eine große Schar von Ministranten und von Priestern, die sich hier beim Jungfamilientreffen in Kremsmünster zur Verfügung stellen. Ja, dieses Jungfamilientreffen, zu dem, wie ich jetzt gestern gehört habe, mindestens 550 Kinder dabei sind und zusätzlich noch ihre Eltern, zusätzlich 200 Helfer, die vor Ort sind. Und ja, um diese Berufung der Ehe zu feiern, die Berufung der Ehe und Familie, die Gott so schön geschenkt hat und in die Menschen hineingelegt hat. Wir beginnen jetzt mit der Heiligen Messe, bereiten wir uns innerlich vor für den Empfang von unserem Herrn Erlöser Jesus Christus in seinem Wort und Sakrament. 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

Im Namen des Vaters und des Sohnes und des Heiligen Geistes. Gnade und Friede von dem, der ist und der war und der kommen wird, er sei mit euch. Herzlich grüße ich alle jetzt zum Gottesdienst. Es ist so schön, in so fröhliche Gesichter schauen zu dürfen. Die Freude, die diesen Tagen aufblüht und aufgeblüht ist, die Freude an Gott, die Freude aber auch aneinander, die

0: Bereiten wir uns für diese Feier und bekennen wir unsere Schuld. Ich bekenne Gott dem Allmächtigen und allen Brüdern und Schwestern, dass ich Gutes unterlassen und Böses getan habe. Ich habe gesündigt in Gedanken, Worten und Werken durch meine Schuld, durch meine Schuld, durch meine große Schuld. Darum bitte ich die selige Jungfrau Maria, alle Engel und Heiligen und euch Brüder und Schwestern, für mich zu beten bei Gott, unserem Herrn. Der allmächtige Gott, erbarme sich unser, erlasse uns die Sünden nach, erführe uns zum ewigen Leben. Herr, erbarme dich unser. Christus, erbarme dich unser.
1: Christus, erbarme dich unser.
0: Herr, erbarme dich unser.

Lasset uns beten. Allmächtiger, ewiger Gott, als erster der Apostel hat der heilige Jakobus das Zeugnis für Christus mit seinem Blut besiegelt. Sein Bekennermut stärke uns. Seine Fürbitte erwirke deiner Kirche Schutz und Sicherheit. Darum bitten wir durch Jesus Christus, deinen Sohn, unseren Herrn und Gott, der in der Einheit des Heiligen Geistes mit dir lebt und herrscht in alle Ewigkeit.

Lesung aus dem zweiten Brief des Apostels Paulus an die Gemeinde in Korinth. Schwestern und Brüder, den Schatz der Erkenntnis des göttlichen Glanzes auf dem Antlitz Christi tragen wir in zerbrechlichen Gefäßen. So wird deutlich, dass das Übermaß der Kraft von Gott und nicht von uns kommt. Von allen Seiten werden wir in die Enge getrieben und finden doch noch Raum. Wir wissen weder aus noch ein und verzweifeln dennoch nicht. Wir werden gehetzt und sind doch nicht verlassen. Wir werden niedergestreckt und doch nicht vernichtet. Immer tragen wir das Todesleiden Jesu an unserem Leib, damit auch das Leben Jesu an unserem Leib sichtbar wird. Denn immer werden wir, obgleich wir leben, um Jesu Willen dem Tod ausgeliefert, damit auch das Leben Jesu an unserem sterblichen Fleisch offenbar wird. So erweist an uns der Tod, an euch aber das Leben seine Macht. Doch haben wir den gleichen Geist des Glaubens

von dem es in der Schrift heißt: Ich habe geglaubt, darum habe ich geredet. Auch wir glauben und darum reden wir. Denn wir wissen, dass der, welcher Jesus, den Herrn, auferweckt hat, auch uns mit Jesus auferwecken und uns zusammen mit euch vor sich stellen wird. Alles tun wir euretwegen, damit immer mehr Menschen aufgrund der überreich gewordenen Gnade den Dank vervielfachen zur Verherrlichung Gottes. Wort des lebendigen Gottes. Mit Jubel ernten, die mit Tränen sehen. Mit Jubel ernten, die mit Tränen sehen. Als der Herr das Geschick Zions wendete, da waren wir wie Träumende. Da füllte sich unser Mund mit Lachen und unsere Zunge mit Jubel. Mit Jubel ernten, die mit Tränen sehen. Da sagte man unter den Völkern: Groß hat der Herr an ihnen gehandelt. Ja, groß hat der Herr an uns gehandelt. Da waren wir voll Freude. Mit Jubel ernten, die mit Tränen sehen. Wende doch, Herr, unser Geschick, wie du versiegte Bäche wieder füllst im Südland. Die mit Tränen sehen werden mit Jubel ernten. Mit Jubel ernten, die mit Tränen sehen. Sie gehen, ja gehen und weinen und tragen zur Aussaat den Samen. Sie kommen, ja kommen mit Jubel und bringen ihre Garben. Mit Jubel ernten, die mit Tränen sehen.

So spricht der Herr. Ich habe euch erwählt und dazu bestimmt, dass ihr Frucht bringt und dass eure Frucht bleibt.

In jener Zeit kam die Frau des Zebedäus mit ihren Söhnen zu Jesus, fiel vor ihm nieder und bat ihn um etwas. Er fragte sie: Was willst du? Sie antwortete: Versprich, dass meine beiden Söhne in deinem Reich rechts und links neben dir sitzen dürfen. Jesus erwiderte: Ihr wisst nicht, was ihr bittet. Könnt ihr den Kelch trinken, den ich trinken werde? Sie sagten zu ihm: Wir können es. Da antwortete er ihnen: Meinen Kelch werdet ihr trinken, doch den Platz zu meiner Rechten und zu meiner Linken habe nicht ich zu vergeben. Dort werden die sitzen, für die es mein Vater bestimmt hat. Als die 10 anderen Jünger das hörten, wurden sie sehr ärgerlich über die beiden Brüder. Da rief Jesus sie zu sich und sagte: Ihr wisst, dass die Herrscher ihre Völker unterdrücken und die Großen ihre Vollmacht gegen sie gebrauchen. Bei euch soll es nicht so sein, sondern wer bei euch groß sein will, der soll euer Diener sein. Und wer bei euch der Erste sein will, soll euer Sklave sein. Wie der Menschensohn nicht gekommen ist, um sich dienen zu lassen, sondern um zu dienen und sein Leben hinzugeben als Lösegeld für viele.

0: Liebe Kinder, liebe Jungfamilien, liebe Mitbrüder, Schwestern, Brüder im Glauben. Zuerst ein kurzer Blick auf die Personen der Bibel und auf die Geschichte. 25. Juli, Fest des heiligen Jakobus des Älteren. Und wenn es einen Älteren gibt, dann gibt es auch einen Jüngeren. Es ist nämlich ein zweiter Jakobus in den Apostelkatalogen genannt. Das ist Jakobus der Jüngere, der Herrenbruder, der hat im Jahr 62 das Martyrium erlitten. Jakobus der Große, der Ältere, wie wir ihn nennen, um das Jahr 44. Wir kennen die Erzählung recht gut und haben sie gehört. Sie waren Fische am See Genezareth. Sie wurden von Jesus gerufen als Brüderpaar, so wie Andreas und Simon. Und sie waren besondere Menschen. Unter Anführungszeichen vielleicht auch gesagt. Sie waren Boanerges. Sie waren Hitzköpfe. Donnersöhne, könnte man sagen. Sie haben vielleicht überaus reagiert. Und das haben die Menschen ja gewusst, darum haben sie diesen Namen auch von Jesus bekommen. Aber vielleicht steckt hinter dem Ganzen doch ein unerschrockener Mut und ein tapferes Herz. Und das brauchen die Aposteln und das brauchen wir heute, unerschrockenen Mut und ein tapferes Herz. Und Jesus hat drei Jünger auserwählt, die er mitgenommen hat auf den Berg Tabor, in den Garten Gethsemane und bei der Heilung der Tochter des Jairus, bei der Totenerweckung. Sie sollten Jesus nahe sein und einmal erfahren, auch wenn es nur drei waren von den Jüngern, wer Jesus ist. Dass er Messias ist, der Heiland, dass er Macht hat, durch seine Gottheit in Macht den Menschen zu begegnen. Ja, und dann gibt es Überlieferung, im Jahre 70 seien die Gebeine des Apostels auf den Sinai gebracht worden, in das sogenannte Jakobuskloster, das jetzt das Katharinenkloster ist. Im 8. Jahrhundert seien sie nach Jerusalem durch die Araber besetzt worden, erobert worden, nach Spanien gebracht worden, nach Santiago de Compostela. Und dieser Wallfahrtsort war durch die Geschichte hindurch viele Jahrhunderte der größte Wallfahrtsort. Viel bedeutender als Jerusalem und viel bedeutender als Rom. Meine Lieben, ich möchte 5 Punkte kurz ansprechen. Erstens die Berufung, dum biscit, biscitur. Während er fischte, wurde er zum Fischer, wurde er selber gefischt. Jakobus, ein Fischer. Zweitens die Nachfolge Jesu mit Hingabe und Leidenschaft. Jakobus, ein Augen- und Ohrenzeuge der Gottheit Jesu Christi. Den Weg der Hingabe gehen und Santiago de Compostela. Berufung. Dum biscit, biscitur. Während Jakobus fischt, wird er selber gefischt. Der Beruf, der wird von Jesus umgewandelt, sozusagen, in eine Berufung, für Jesus, Menschen zu fischen. Nicht nur Fische aus dem See Genezareth. Nein, du sollst Menschenfischer sein, sagt Jesus. Papst Franziskus hat das einmal sehr schön formuliert in seinem apostolischen Schreiben Gaudete Exultate vom 19. März 2018. Da sagt er, bist du ein Gottgeweihter, eine Gottgeweihte? Sei heilig, indem du deine Hingabe freudig lebst. Bist du verheiratet? Sei heilig, indem du deinen Mann oder deine Frau liebst, umsorgst, wie Christus es mit der Kirche getan hat. Bist du ein Arbeiter? Sei heilig, indem du deine Arbeit im Dienst an den Brüdern und Schwestern mit Redlichkeit und mit Sachverstand verrichtest. Bist du Vater oder Mutter, Großvater oder Großmutter? Sei heilig, indem du den Kindern geduldig beibringst, Jesus zu folgen. Hast du eine Verantwortungsposition inne? Sei heilig, indem du für das Gemeinwohl kämpfst und auf deine persönlichen Interessen verzichtest. Meine Lieben, dort, wo du hingestellt bist, dort sollst du blühen. Dort sollst du aufblühen. Dum biscit, biscitur. Während er fischt, wird er selber gefischt und in den Dienst genommen. Die Frage an uns, wie lasse ich mich in den Dienst nehmen von Gott und den Menschen? Ein zweites, Nachfolge Jesu mit aller Leidenschaft. Sie waren Hitzköpfe, aber Jesus brauchte sie, denn auch durch sie wollte er Menschen, die vielleicht ganz ähnlich sind wie sie, auch erreichen und in die Nachfolge rufen. Jesus braucht viele Charaktereigenschaften, verschiedene, damit das Reich Gottes überall hingelangt, wo er es haben möchte. Einmal heißt es in der Bibel, dass Jesus sagt, ich bin gekommen, Feuer auf die Erde zu werfen. Wie froh wäre ich, es würde schon brennen. Jesus braucht Menschen, die für ihn brennen. Jesus braucht Menschen, die das Feuer der Liebe, ein brennendes Herz entfachen für Gott und für die anderen. Wieder eine Anfrage an uns. Wie stark brennt mein Herz? Ein drittes, Jakobus als Augen- und Ohrenzeuge der Geheimnisse Gottes in Jesus Christus. Jesus hat sie mitgenommen, wie gesagt, auf den Berg Tabor, in den Garten Gethsemane und bei der Totenerweckung der Tochter des Jairus. Warum nur drei? Warum gerade diese drei? Wir wissen es nicht. Aber er wollte einmal ein paar seiner Jünger einführen und sie hinführen zur Gottesbegegnung in ihm selber, dass sie Gott in Christus begegnen, im Menschensohn, im Gottessohn, dass sie ihn erkennen. Und von da an hat sich dann schon langsam in die ganze Jüngergruppe das festgesetzt, dass Jesus der Sohn Gottes ist. Ein nächstes, den Weg der Hingabe gehen. Könnt ihr den Kelch trinken? Und frisch und fröhlich sagen die beiden, ja, wir können es. Überrascht uns. Denn vielleicht ahnten sie oder ahnten sie nicht, was ihnen bevorsteht. Nachfolge und das Leben hingeben. Wie geht das? Das Leben hingeben in vielen kleinen, einzelnen Schritten des Alltags, wo es vielleicht ganz unbedeutend ausschaut, wo vielleicht nur das Dasein für die Kinder, für den Partner, für andere Menschen, einfach nur das Dasein ist schon eine Hingabe. Aber Jesus will uns weiterführen, dass wir darüber hinauswachsen, letztlich alles geben für ihn. Bin ich bereit, in diese Liebe hineinzuwachsen und mein Leben stückweise herzugeben? Santiago de Compostela, der berühmte Wallfahrtsort. Der Mensch ist ein Homo Viator, ein Wanderer, ein Pilger zwischen den Welten. Und Wanderung, Pilgersein ist ein Abbild für unser Leben, unser Wegsein, mit verschiedenen Atempausen. So wie hier, glaube ich, das Jungfamilientreffen auch eine Pause ist für viele von euch, die hier trotz allem ein bisschen ausrasten können, obwohl alles wieder anders ist und vielleicht manche vielleicht sogar anstrengender. Eine kleine Geschichte. Ein Pilger auf den Jakobsweg in Spanien übernachtete in einem Kloster. Er wunderte, wie einfach und spartanisch die Zimmer waren. Als er den Gastpater fragt, wo sie denn ihre Möbel haben, fragt dieser ihn, wo haben Sie Ihre Möbel? Und der Pilger antwortet, ich bin ja unterwegs. Worauf der Gastpater sagt, wir sind auch unterwegs. Es geht um das große Loslassen, um das Einüben, loszulassen. Eine lebenslange Aufgabe. Es gibt das schöne Wort, die Kunst eines erfüllten Lebens ist das Lassen. Zulassen, weglassen, loslassen. Zulassen, weglassen und loslassen. Und so sind wir unterwegs, Schwestern und Brüder im Glauben, dass wir durch dieses Leben hindurch zu Gott finden. Bitten wir um ein unruhiges Herz, das uns immer wieder auf das Wesentliche unseres Glaubens, unseres Lebens aufmerksam macht. So wie der heilige Augustinus sagt, unruhig ist unser Herz, bis es ruht in dir, o Gott. Amen. Wir legen nun in der Gabenbereitung alles, was uns ausmacht, was uns betrifft, was uns belastet, aber auch was uns freut, alles legen wir jetzt in die Opferschalen hin und bitten, Gott wandle es zum Heil und zum Segen.
1: Also wie Felix hat angesagt, es wird jetzt auch abgesammelt während der Gabenbereitung. Man kann sich übrigens setzen. Ich wollte nur hinzufügen, dass dieses Absammeln nicht nur rein symbolisch ist, sondern auch einer echten finanziellen Notwendigkeit für das Jungfamilientreffen entspricht. Wir sind noch angewiesen, es besteht eine finanzielle Lücke. Wer heute vielleicht auch nichts dabei hat oder nicht das, was er gerne geben würde, morgen wird bei der Messe auch noch einmal abgesammelt. Vielen Dank für eure Großzügigkeit.

0: Lasset uns beten. Herr, unser Gott, nimm unser Opfer gnädig an. Tilge unsere Schuld durch das Leiden, das dein Sohn als bittere Taufe auf sich genommen hat. Denn seinen Tod verkünden wir am Fest des heiligen Jakobus, der als erster unter den Aposteln den Kelch des Heiles mit unserem Herrn Jesus Christus geteilt hat, der mit dir lebt und herrscht in alle Ewigkeit.
1: Amen.
0: Der Herr sei mit euch.
1: Und mit deinem Geiste.
0: Erhebet die Herzen.
1: Wir haben sie ein Herz.
0: Lasset uns danken dem Herrn, unserem Gott.
1: Das ist würdig und recht.
0: In Wahrheit ist es würdig und recht, dir Herr, heiliger Vater, allmächtig ewiger Gott, immer und überall zu danken. Denn du bist der ewige Hirt, der seine Herde nicht verlässt. Du hütest sie alle Zeit durch deine heiligen Apostel. Du hast sie der Kirche als Hirten gegeben, damit sie hervorstehen als Stellvertreter deines Sohnes. Darum singen wir mit den Engeln und Erzengeln, den Thronen und Mächten und mit all den Scharen des himmlischen Heeres den Hochgesang von deiner göttlichen Herrlichkeit.

Ja, du bist heilig, großer Gott, du bist der Quell aller Heiligkeit. Darum bitten wir dich, sende deinen Geist auf diese Gaben herab und heilige sie, damit sie uns werden, Leib und Blut deines Sohnes, unseres Herrn Jesus Christus. Denn am Abend, an dem er ausgeliefert wurde und sich aus freiem Willen dem Leiden unterwarf, nahm er das Brot und sagte Dank, brach es, reichte es seinen Jüngern und sprach, nehmet und esset alle davon, das ist mein Leib, der für euch hingegeben wird.

Ebenso nahm er nach dem Mahl den Kelch, dankte wiederum, reichte ihn seinen Jüngern und sprach: Nehmet und trinket alle daraus. Das ist der Kelch des neuen und des ewigen Bundes, mein Blut, das für euch und für alle vergossen wird zur Vergebung der Sünden. Tut dies zu meinem Gedächtnis.

0: preisen wir, bis du kommst in Herrlichkeit. Darum, gütiger Vater, feiern wir das Gedächtnis des Todes und der Auferstehung deines Sohnes und bringen dir so das Brot des Lebens und den Kelch des Heiles dar. Wir danken dir, dass du uns gerufen hast, vor dir zu stehen und dir zu dienen. Wir bitten dich, schenke uns Anteil an Christi Leib und Blut und lass uns eins werden durch den Heiligen Geist.
1: Gedenke deiner Kirche auf der ganzen Erde und vollende dein Volk in der Liebe, vereint mit unserem Papst Leo, unserem Bischof Manfred und allen Bischöfen, unseren Priestern und Diakonen und mit allen, die zum Dienst in der Kirche bestellt sind.
2: Gedenke alle unsere Brüder und Schwestern, die entschlafen sind, in der Hoffnung, dass sie auferstehen. Nimm sie und alle, die in deiner Gnade auf dieser Welt geschieden sind, in dein Reich auf, wo sie dich schauen von Angesicht zu Angesicht.
3: Vater, erbarme dich über uns alle, damit uns das ewige Leben zuteil wird, in der Gemeinschaft mit der seligen Jungfrau und Gottesmutter Maria, mit ihrem Bräutigam, dem heiligen Josef, mit deinen Aposteln, mit dem heiligen Jakobus und mit allen, die bei dir Gnade gefunden haben von Anbeginn der Welt. Das will ich loben und preisen durch deinen Sohn Jesus Christus.
0: Durch ihn.

0: sprechen wir das Gebet, das Jesus, der Herr, uns aufgetragen hat zu beten. Vater unser im Himmel, geheiligt werde dein Name, dein Reich komme, dein Wille geschehe, wie im Himmel, so auf Erden. Unser tägliches Brot gib uns heute und vergib uns unsere Schuld, wie auch wir vergeben unseren Schuldigern. Und führe uns nicht in Versuchung, sondern erlöse uns von dem Bösen. Von allem Bösen löse uns heraus, Herr unser Gott, und komm uns zu Hilfe mit deinem Erbarmen. Bewahre du selber uns vor aller Verwirrung und vor der Sünde, damit wir mit Zuversicht, ja mit Freude, das Kommen unseres Erlösers, Jesus Christus, erwarten. Der Herr hat zu seinen Aposteln gesagt, Frieden hinterlasse ich euch, meinen Frieden gebe ich euch. Deshalb bitten wir, Herr Jesus Christus, schau nicht auf unsere Sünden, sondern auf den Glauben deiner Kirche und schenke ihr und der Welt Einheit und Frieden. Der Friede des Herrn sei allezeit mit euch.
1: Geben wir uns ein Zeichen des Friedens und der Versöhnung.
0: Friede sei mit dir. Friede sei mit dir.

0: So seht, Jesus Christus, Brot des Lebens, Gottes Lamm, das hinwegnimmt die Sünde der Welt. Herr, ich bin nicht würdig, dass du eingehst unter mein Dach, aber sprich nur ein Wort, so wird meine Seele gesund. Wer der Größte sein will unter euch, der sei der Diener aller.
1: Mein Jesus, ich glaube, dass du im allerheiligsten Sakrament des Altares zugegen bist. Ich liebe dich über alles und meine Seele sehnt sich nach dir. Da ich dich aber jetzt im Sakrament nicht empfangen kann, so komme geistigerweise zu mir. Ich umfange dich und vereinige mich mit dir. Lass nicht zu, dass ich mich je von dir trenne. Amen. Jesus, der du in Maria lebst, komm und lebe in mir, im Geiste deiner Heiligkeit, in der Fülle deiner Kraft, in der Echtheit deiner Tugenden, in der Vollkommenheit deiner Wege, in Einheit mit deinen Geheimnissen. Herrsche über alles Böse durch deinen Heiligen Geist, zur Verherrlichung des Vaters. Amen.

so wie ich bin. Du nimmst mich an, nennst mich dein Kind. Bei dir, Herr, allein komm ich zur Ruhe.

0: Eltern, Herr unser Gott, am Fest des Apostels Jakobus haben wir die heilige Gabe empfangen. Höre auf seine Fürsprache, geleite uns auf der Pilgerschaft unseres Lebens und führe uns zur Vollendung. Darum bitten wir durch Christus unseren Herrn.
1: Amen. Ich möchte euch kurz setzen. Es findet jetzt etwas statt, was wir das erste Mal machen. Robert hat schon einmal angekündigt, dass alle Mitarbeiter dieses Josefsöl als Geschenk bekommen haben. Dieses Josefsöl stammt eben aus dem Heiligtum, das weltgrößte Heiligtum des heiligen Josef in Montreal. Und auf Betreiben des heiligen André Bassett wurde das weltweit verbreitet und ist eben auch sehr beliebt, um bei Krankheiten sich damit sozusagen zu salben. Wir wollen das jetzt hier gemeinsam einmal anbieten im Zelt jetzt direkt nach der Messe. Die Priester, also jetzt gleich, die Priester werden durchgehen. Kinder, die krank sind oder die der Heilung bedürfen, können sich eben dann im Mittelgang oder also an den Rändern sozusagen der Sitzreihen, entweder außen oder im Mittelgang, hinstellen oder hingetragen werden oder hingeführt werden. Priester gehen durch. Es ist keine Krankensalbung, es ist kein Sakrament der Krankensalbung. Es ist einfach nur eine Salbung, eine Ölung mit diesem Öl des heiligen Josef, auf die Fürsprache des heiligen Josef. Wir vertrauen uns da ganz besonders der heiligen Familie an. Wir denken an Josef und Maria, die eben immer wieder sich auch gesorgt haben um die Gesundheit des Jesuskindes. Und deswegen wird dann im Anschluss auch die Marienprozession stattfinden, wo wir natürlich gerne weiter beten können, auch gerade um Gesundheit und Heilung für die Kinder. Also wenn die Priester jetzt dann durchgehen, während wir ein Lied singen, gerne die Kinder in Richtung des Mittelgangs oder der äußeren Gänge, also die Kinder, die dieses Segen empfangen sollen.

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0: Heiliger Josef, heiliger Bruder Andreas Bessett,
1: bitte für uns.
0: Danke, lieber Abt Ambos, dass Sie heute als Abt, der uns auch hier empfangen hat in Grimsmünster vor 3 Jahren, heute die Messe gefeiert haben. Wir schließen jetzt ab mit einer Prozession um das ganze Stiftsgelände und dürfen diesen für uns so wichtigen Ort bebeten. Zur Prozessionsordnung. Die Ministranten stellen sich dankenswerterweise schon auf. Die werden uns anführen mit dem Kreuz, das ist ganz vorne. Dahinter der Klerus, die Priester. Dann kommt die Marienstatue, die wird getragen, das heißt von allen gut sichtbar. Und hinter der Marienstatue kommt dann das Volk. Wir sind mit Maria auf dem Weg und können sie sehen. Es kommt dann in der Mitte des Volkes, fährt dann das Auto mit den Lautsprechern zur Warnung. Es kann vorne und dahinter recht laut sein. Wenn einen das stört, bitte nicht direkt davor und dahinter gehen. Wir beten Rosenkranzgesetzchen und singen dazwischen Lieder, deren Texte grundsätzlich bekannt sind, wo man grundsätzlich aus dem

0: Kopf mitsingen kann. Es liegen aber auch Heftchen herum, bitte diese mitnehmen. Männer und Frauen beten abwechselnd vor. Zückt wirklich brav eure Rosenkränze, damit es wirklich eine Prozession wird. Ganz wichtig, liebe Kinder, ihr bleibt bitte unbedingt bei euren Familien. Noch ganz wichtig, weil es gibt hier am Gelände auch zwei gefährliche Wasserstellen, wo wir vorbeigehen, wo kleine Kinder wirklich nicht reinfallen sollen. Und wir gehen auch einen kurzen Teil auf der Straße. Die wird in dieser Zeit einspurig befahren sein. Die Kinder sollen bitte am Gehsteig gehen. Die Erwachsenen können auch auf der gesperrten Fahrspur gehen. Wir enden dann in der Stiftskirche, wo wir die Marienweihe vollziehen. Beim Eingang wird die Marienstatue auf uns warten. Wir werden links und rechts an ihr vorbeiziehen und können dort, wenn wir den geschrieben haben, einen Brief an die Mutter Gottes ablegen. Es wird in der Kirche etwas kuschelig werden. Alle, die gestern bei der Eheerneuerung waren, haben schon gesehen, es wird recht eng. Bitte Kinderwagen draußen lassen. Es gibt immer wieder Ausnahmefälle natürlich, aber grundsätzlich sollen bitte die Kinderwagen draußen bleiben, sonst geht das nicht. Beim Verlassen des Zeltes, Klerus geht durch das Haupteingang, alle anderen Haupteingang, aber dürfen auch bitte alle anderen Eingänge nützen. Wir schauen, dass wir möglichst zusammenbleiben und möglichst eine Gebetsatmosphäre haben. Und jetzt, nach dem Segen vom Abt Ambros, starten wir mit einem Marienlied in diese Prozession.
1: Eine ganz kurze Ansage für alle Junghelfer, Junghelferinnen, bitte kurz herhören. Wir haben die Nachbesprechung um 11.30 Uhr beim Pfarrheim. Also im Prinzip direkt im Anschluss an die Marienweihe. Am Weg zurück bleiben wir beim Pfarrheim. Bitte stehen dort, wo wir den ersten Tagen immer gemeinsam gegessen haben. Eine kurze Nachbesprechung, wo ihr euer Feedback geben könnt. Das ist für uns sehr wertvoll. Danke sehr.
2: Der Herr sei mit euch. Der Name des Herrn sei gepriesen. Unsere Hilfe ist im Namen des Herrn,
3: der Himmel und Erde erschaffen hat.
2: Ich segne euch, der allmächtige Gott, der Vater, der Sohn und der Heilige Geist.
3: Amen.
4: Geht hin in Freude und Frieden.
5: Dank sei Gott, dem Herrn.

Ja, liebe Zuhörer von Radio Maria, mit diesen marianischen Klängen verabschieden wir uns hier von der Heiligen Messe in Kremsmünster im Rahmen des Jungfamilientreffens, welches noch bis morgen stattfindet. Die Familien, die sind gerade auf einer Bittprozession unterwegs und ab 11 Uhr geht es dann in der Stiftskirche von Kremsmünster weiter. Dort weihen sich die Familien an die Gottesmutter Maria. Ich darf mich daher vorerst von Ihnen verabschieden. Wir hören uns um 11 Uhr wieder hier aus Kremsmünster. Ich wünsche Ihnen alles Gute, ganz viel Segen. Und Sie hören jetzt bei uns im Programm die Kantate, wo Gott der Herr nicht bei uns hält. Es ist von Johann Sebastian Bach aus dem Bach-Werke-Verzeichnis, die Nummer 178. Viel Freude wünsche ich Ihnen damit.

Am Mikrofon begrüßt Sie recht herzlich Maria Kotzis. Festliche Musik erklingt in der kommenden knappen halben Stunde. Wo Gott der Herr nicht bei uns hält. Eine Kirchenkantate von Johann Sebastian Bach. Bach-Werke-Verzeichnis 178. Er schrieb die Choralkantate in Leipzig für den 8. Sonntag nach Trinitatis und führte sie am 30. Juli 1724 zum ersten Mal auf. Zum Aufbau, zu Beginn der Chorus, wo Gott der Herr nicht bei uns hält, gefolgt von Choral und Altrezitativ, was Menschenkraft und Witz anfeht. Die Bassarie, gleich wie die wilden Meereswellen, zwei Choralstücke. Sie stellen uns wie Ketzern nach. Und der Choral, aufsperren sie den Rachen weit. Die Tenorarie, schweig, schweig nur, taumelnde Vernunft. Und der Abschlusschoral, die Feind sind all in deiner Hand. Wir hören eine Aufnahme mit dem Chor und Orchester der Johann Sebastian Bach Stiftung St. Gallen. Die Kantate ist besetzt mit drei Gesangssolisten, Margot Eutzinger Alt, Georg Puplotz Tenor und Peter Kohi Bass. Musikalische Leitung Rudolf Lutz.

Wo Gott der Herr nicht bei uns hält. Sie hörten eine Kirchenkantate von Johann Sebastian Bach, Bach-Werke-Verzeichnis 178. Es musizierten Chor und Orchester der Johann Sebastian Bach Stiftung St. Gallen unter der musikalischen Leitung von Rudolf Lutz. Margot Eutzinger Alt, Georg Puplotz Tenor, Peter Kohi Bass. Einen gesegneten Festtag wünscht Ihnen Maria Kotzis.

0: Liebe Zuhörer von Radio Maria aus der Stiftkirche in Kremsmünster, begrüßt Sie herzlich Anna Brandt hier vom Jungfamilientreffen in Kremsmünster zum Thema Großes hat der Herr an mir getan. Ein Zitat aus dem Lukas-Evangelium. Ja, nach der Heiligen Messe sind die Familien mit einer Prozession, wo die Muttergottesstatue durch den Ort Kremsmünster getragen wurde, rosenkranzbetend durch diesen Ort gegangen. Und das Ziel dieser Prozession war nun die Stiftskirche hier in Kremsmünster. Und nun ziehen die Familien alle in die Stiftskirche hier ein und beten den Rest des Rosenkranzes, den sie auf dem Weg schon gebetet haben, um sich nachher im Anschluss hier gleich der Mutter Gottes zu weihen. Also es geht um eine Weihe der Familien an die Gottesmutter Maria, die hier im Rahmen des Jungfamilientreffens in der Stiftskirche Kremsmünster stattfindet.
1: Du bist gebenedeit unter den Frauen und gebenedeit ist die Frucht deines Leibes, Jesus, den du, Jungfrau, im Tempel aufgeopfert hast.
2: Heilige Maria, Mutter Gottes, bitte für uns Sünder, jetzt und in der Stunde unseres Todes. Amen.
1: Gegrüßet seist du, Maria, voll der Gnade. Der Herr ist mit dir. Du bist gebenedeit unter den Frauen und gebenedeit ist die Frucht deines Leibes, Jesus, den du, Jungfrau, im Tempel aufgeopfert hast.
2: Heilige Maria, Mutter Gottes, bitte für uns Sünder, jetzt und in der Stunde unseres Todes. Amen.
1: Gegrüßet seist du, Maria, voll der Gnade. Der Herr ist mit dir. Du bist gebenedeit unter den Frauen und gebenedeit ist die Frucht deines Leibes, Jesus, den du, Jungfrau, im Tempel aufgeopfert hast.
2: Heilige Maria, Mutter Gottes, bitte für uns Sünder, jetzt und in der Stunde unseres Todes. Amen.
1: Gegrüßet seist du, Maria, voll der Gnade, der Herr ist mit dir. Du bist gebenedeit unter den Frauen und gebenedeit ist die Frucht deines Leibes, Jesus, den du, Jungfrau, im Tempel aufgeopfert hast.
2: Heilige Maria, Mutter Gottes, bitte für uns Sünder, jetzt und in der Stunde unseres Todes. Amen.
1: Gegrüßet seist du, Maria, voll der Gnade, der Herr ist mit dir. Du bist gebenedeit unter den Frauen und gebenedeit ist die Frucht deines Leibes, Jesus, den du, Jungfrau, im Tempel aufgeopfert hast.
2: Heilige Maria, Mutter Gottes, bitte für uns Sünder, jetzt und in der Stunde unseres Todes. Amen.
1: Gegrüßet seist du, Maria, voll der Gnade, der Herr ist mit dir. Du bist gebenedeit unter den Frauen und gebenedeit ist die Frucht deines Leibes, Jesus, den du, Jungfrau, im Tempel aufgeopfert hast.
2: Maria, Mutter Gottes, bitte für uns Sünder, jetzt und in der Stunde unseres Todes. Amen.

0: gerade.
1: Führe alle Seelen in den Himmel, besonders jene, die deiner Barmherzigkeit am meisten bedürfen.
2: Wir bitten euch, dass ihr eure Kinder auf den Schoß nehmt. Einfach eure Kinder auf den Schoß, vor allem hier bei den Bänken.
3: Nach innen rücken, also jeweils von euch nach außen, ja, so, damit alle Platz finden. Kinder auf den Schoß und bitte nach außen gehen.
4: Ja, liebe Zuhörer von Radio Maria, Sie hören es, hier findet gerade der Einzug in die Stiftskirche in Kempsmünster statt mit den Familien, die gerade eine Prozession durch diesen Ort gemacht haben. Die Familien, die sich jetzt hier versammelt haben, um sich der Mutter Gottes zu weihen als Familie. Ja, das ist wirklich imposant hier in dieser Stiftskirche in Kremsmünster. Sie platzt, kann man sagen, wirklich aus allen Nähten hier direkt um mich herum. Auf dem Boden sitzen ganz viele Familien, die sich versammelt haben, weil es einfach keinen Platz mehr gibt in dieser Kirche. So viele Menschen sind gerade da, so viele Familien sind gerade da.

0: wo auch die Technik wieder mitspielt.
1: Können wir, sofern wir es bei uns haben, das Info-Heft auf der Seite 52 aufschlagen. Die Liebe Gottes wird jetzt in die Kirche
0: hineingetragen, nach vorne kommen. Wir singen währenddessen das Lied »Vor dir lege ich alles hin«. Wenn die Mutter Gottes vorne am Altar angekommen ist, auf den Altar gestellt wurde, können wir uns, sofern möglich, hinknien für die Marienweihe, deren Text im Infoheft ist. Es ist eine wunderschöne Art, uns selbst und vor allem unsere Familien der Mutter Gottes zu weihen, ihr anzuvertrauen, sie in unsere Familien hineinzunehmen, sie um ihren Schutz, ihren Beistand und ihr Vorbild zu bitten. Und nach der Weihe singen wir dann noch gemeinsam Salve Regina.

0: Heilige Maria, Mutter Gottes, du Bundeslade des lebendigen Gottes, wir sind dir nachgezogen, mit dir in diesen Tempel Gottes gekommen. Unsere Gebete und Briefe liegen zu deinen Füßen und voll kindlichen Vertrauens wollen wir uns dir weihen und deine Fürsprache bitten, dass wir und unsere Familien durch dich immer mehr zu einer Hauskirche werden. Wir sprechen gemeinsam das Gebet der Marienweihe. Maria, Königin der Familie, lebe und wirke auch in unserer Familie. Suche uns heim, bringe uns Christus und hilf uns, aus der Gnade des Ehesakramentes zu leben. Sei uns Mutter und Erzieherin. Gestalte unsere Familie nach dem Vorbild der heiligen Familie von Nazareth zu einer Kirche im Kleinen, zu einem Ort des Glaubens, der Geborgenheit und Sicherheit. Lass uns eins sein in der Liebe und Geduld und Verständnis füreinander haben. Gib uns die Kraft, eine Atmosphäre der Freiheit und Reinheit, der Freude und des Friedens zu pflegen. Forme uns Eltern zu priesterlichen Vätern und Müttern, damit wir durch Wort und Beispiel unseren Kindern den Weg weisen. Hilf uns, jedes Kind in seiner Art anzunehmen und zu beheimaten. Lass uns selbstlos der Berufung dienen, die Gott in sein Herz gelegt hat, sei es Ehe, Priestertum oder Ordensstand. Stehe uns bei in der Not und hilf uns wie du, ein bereitwilliges Ja zum Willen Gottes zu sagen. Schenke uns Licht in dunklen Stunden, Kraft zum Verzicht und Trost im Leid. Hilf, dass unser Haus ein Heiligtum wird, damit wir als Familie unsere Sendung in der Welt erfüllen können und lebendige Bausteine werden für die Kirche der Zukunft. Königin der Familie, wir weihen uns dir, segne und schütze unsere Familie. Amen.
1: Salve.

Bevor wir wieder aus der Kirche ausziehen, wollen wir jetzt die Rosenkränze segnen, insbesondere jene, die während dieser Woche geknüpft wurden. Viele Kinder, viele von euch haben Rosenkränze geknüpft, sehr fleißig. Wenn ihr sie jetzt dabei

0: Ja, liebe Zuhörer von
1: ich mit dem Weihwasser durch die Reihen gehe. Der Herr sei mit euch. Auf die Fürsprache Mariens, der Königin des Rosenkranzes, segne der Herr alle eure Rosenkränze, all jene, die damit beten und all jene, für die damit gebetet wird, im Namen des Vaters und des Sohnes und des Heiligen Geistes. Amen. Ich werde jetzt mit dem Weihwasser durchgehen.
2: Yeah.

ganz kurz hier ansagen. Erstmal ein großes, großes Danke und auch wirklich Gratulation zum Durchhalten in dieser engen Kirche mit so vielen Kindern. Dankeschön. Wir werden uns jetzt dann, also um 12.15 Uhr gibt es dann Mittagessen, und wir bitten euch, dass ihr alle Flaschen und Becher, die ihr irgendwo habt, sei es auch in den Quartieren, bitte zurückgebt. Hier in der Kirche, aber generell überall, wo wir sind, bitten wir euch, den Müll einzusammeln und den Ort, wo wir sind und wo ihr seid, sauberer zu hinterlassen, als wir ihn vorgefunden haben. Jene, die fertig gegessen haben, also das Geschirr, bitten wir euch, so schnell wie möglich zum Abwasch zu bringen. Wenn die Essensreste eingetrocknet sind, ist es um einiges schwerer, diese vorzuwaschen. Es dauert länger und außerdem ist es ja ein Durchfluss, dass wenn man sich das Essen nimmt und dann isst man und dann gibt man es gleich zurück, dann ist das alles ein schöner Kreis, der sich dann kontinuierlich schließt. Ein kurzer Vorausblick auf den heutigen Nachmittag. Es wartet ja auf uns der Jahrmarkt. Ab 14.30 Uhr im Stiftsgarten. Es gibt einen Stationenplan mit Uhrzeiten und Nummern und Farbcodes für die Zeittickets beim Infostand und auch auf Seite 56-57. Bitte die Zeiten für eure Zeitkarten beachten, besonders eben bei den gewissen Stationen. Bei anderen Stationen ist es auch ohne Uhr möglich, also ohne Zeitkarte, hinzukommen, einfach kommen. Und bei den Stationen, wo etwas zu bezahlen ist, also zum Beispiel Popcorn und Rosenkranzknüpfen, bitte Geld mitnehmen. Um 14.30 Uhr sind auch Führungen durch das Stift, all jene, die das in Anspruch nehmen möchten, bitte um 14.30 Uhr beim Klosterladen sein. Dort sind wir jetzt gerade vorhin vorbeigegangen. Um 15.30 Uhr beginnt das Puppentheater im großen Zelt und auch 4 Workshops für Erwachsene. Auf Seite 44 findet ihr dazu mehr. Wichtig, der Vortrag von Pater Damian wird auch heute von der Kathi Thonhauser gehalten. Ab 16.30 Uhr gibt es Kindersportturniere am Sportplatz, bitte dafür in

0: eintragen, wer mitspielen möchte. Um 17.50 Uhr Abendessen, um 18.30 Uhr Abendgebet mit Kinderaufführungen aus den Kindergruppen. Um 19.30 Uhr Luftballon steigen beim Willi Wildschwein, dort in diesem Wiesenforum. Und um 20.15 Uhr Fußball für die Erwachsenen, bitte in Listen eintragen. Und es gibt auch um 20.15 Uhr Lagerfeuer und Musik und Tanz beim Heurigen. Gut, und dann wünschen wir euch eine gesegnete Mahlzeit.
1: Erinnerung an alle Junghelfer mit Kurzzeitgedächtnis. Wir treffen uns jetzt für die Nachbesprechung und jetzt nur mehr das Lied zum Auszug.

0: Ja, den König anbeten, das wollen wir hier tun beim Jungfamilientreffen hier in Kremsmünster. Wir haben uns, ja, Jesus geweiht, war durch die Hände von Mariens. Ja, wir haben die ganze Familie der Mutter Gottes geweiht. Das haben diese vielen, vielen Familien jetzt gerade gemacht hier in dieser Stiftskirche in Kremsmünster. Ich fand das sehr beeindruckend zu sehen hier vor Ort, denn die große Marienstatue, die wurde von dem Festzelt, dieses große Zelt, aus der wir die anderen Übertragungen bisher alle hatten, dort gibt es eine kleine Mariengrotte und in der steht eine Muttergottesstatue und sie wurde genommen, auf eine Art Trage gestellt und dann durch diesen ganzen Ort getragen mit Ministranten, mit dem Kreuz, mit Kerzen, mit der großen Schar von Priestern, die da sind und dann diese noch viel, viel größere Schar an Familien, die mitgezogen sind durch den ganzen Ort und die der Mutter Gottes hinterher bis hier in diese Stiftskirche in Kremsmünster, wo sie sich dann der Mutter Gottes geweiht haben, sich und der ganzen Familie. Die Stiftskirche, die quasi geplatzt ist aus allen Nähten, also voll, weil so viele Familien hier da sind beim Jungfamilientreffen in Kremsmünster. Ich finde das ein ganz, ganz großartiges Zeugnis dieser Familien und dieser Eheberufung, die, muss man sagen, Gott so schön geschenkt und geschaffen hat. Sehr, sehr berührend, das hier vor Ort wirklich mit ansehen zu dürfen. Ja, gestern habe ich Don Rupi, Kaplan Rupert Sandner, hier vor das Mikrofon bekommen bei uns und er hat auch wirklich sehr schön gesprochen über die Berufung zur Ehe, die Berufung zur Familie. Er hat auch kurz über seine eigene Berufung gesprochen, die er im Rahmen des Jugend- und Jungfamilientreffens damals noch in Pöllau erfahren durfte. Und ich würde vorschlagen, dass wir noch einmal hineinhören in diese schönen Worte, die er gestern zu uns gesprochen hat, die sehr wertschätzen und einfach, ja, das Herz aufgehen lassen, wenn wir an diese Berufung der Familie denken. Ich darf mich daher von Ihnen jetzt aus der Stiftskirche in Kremsmünster verabschieden, wünsche Ihnen alles Gute und gottesreichen Segen. Hier bei uns geht es dann im Programm aus Kremsmünster weiter. Heute Abend um 18.30 Uhr beten wir dann das Abendgebet mit Kindern und Jugendlichen, auch im Rahmen dieses Jungfamilientreffens hier. Und dann geht es morgen schon auf den letzten Tag, steuern wir dazu. Von dem Jungfamilientreffen in Kremsmünster ab 8.50 Uhr sind wir wieder mit dabei. Gleich im Anschluss ein Vortrag von Don Xandro Pachter-Reihhofen und der Höhepunkt des morgigen Sonntags, die Heilige Messe. Auch schön, dass wir der Sonntag wird's verdrängen. Morgen feiern wir die Großeltern vom lieben Jesus, die Eltern von Maria, Anna und Joachim, auch Patrone für die Familie. Eine ganz besondere Fügung, dass der Abschluss von dem Jungfamilientreffen noch mit so großen, dass wir da auch so große Heilige feiern dürfen. Vorerst darf ich mich jetzt von Ihnen verabschieden. Sie hören das Interview mit Don Rupert Sandner. Ich wünsche Ihnen alles Gute und einen schönen gesegneten Sonntag. Samstag aus Kremsmünster für Sie, Anna Brandt. Der nächste Gast hier bei uns, Don Rupi. Hallo, herzlich willkommen.
1: Schön, dass ihr mit uns verbunden seid von Radio Maria in Kremsmünster. Ganz, ganz gewaltig. Echte Freude.
0: Wenn ich an eine Familie denke und dann sehe zum Beispiel hier, die Mamas stehen am Spielplatz mit den Kindern und gleichzeitig füttern sie das andere Kind und dann kommt das nächste Kind daher und der Ehemann will auch noch was und da muss man noch einkaufen und so weiter. Das klingt ja nach einem ziemlichen Management. Wenn ich mir jetzt dich anschaue, hier beim Jungfamilientreffen in Kremsmünster, dann bist du einradfahrend, auf deiner Quetschen, noch singend als Priester unterwegs, gerade trägst du eine Stola. Ist das ein ähnliches Management, wie die Mama es vielleicht in der Familie haben?
1: Also ich würde sagen, es ist eine Berufung Leid im Vergleich zu dem, was die Mamas und Papas an Berufung und Hingabe für ihre Kinder leisten. Also ich habe wahnsinnigen Respekt davor und höchste Hochachtung, was Mütter und Väter in unserem Land leisten und welcher Liebe sie den Kindern jeden Tag aufs Neue erweisen, pubertierende Jugendliche in einer Geduld und einer Liebe durchdrungen und innerlich tausend Tode dabei sterben mit dem, was sie alles ja mitmachen auch. Also Management von meiner Seite, ja, natürlich hat man viele Sachen, die man auf die Reihe bringen muss und schauen muss, dass das auch läuft, auch technisch, auch ich habe einen Platzmeister abgegeben, auch da das ganze Management die letzten 14 Jahre hat einfach auch passen müssen, damit die Verträge und die Zusammenarbeit mit allen Firmen und die Zelte und das Essen und Catering und so weiter alles steht. Aber im Vergleich zu dem, was die Mamas und Papas leisten, ist das, glaube ich, eine sehr Light-Version.
0: Magst du uns erzählen, was dich ganz besonders berührt, was Mamas und Papas so leisten?
1: Also ich bin am meisten berührt immer, wenn, also das sind so einfache Dinge, wenn meine Mutter mit einem Kinderwagen durch die Straßen fahren sieht oder mit einem Kind zu spielen und diese unglaublich schöne Demut, sich verfügbar machen für die Kleinen, aus Liebe zu ihnen, auf so viel anderes zu verzichten. Natürlich ist es auch wunderschön, mit den Kindern Gaudi zu haben und mit den Kindern zu spielen und für sie da sein zu können. Aber es ist auch eine gewaltige Portion an Hingabe, an Demut, an der Freude am Kleinen, am Geringen, dass die Demut ausmacht. Also wenn ich jetzt theologisch von Thomas von Aquin her denke, und das bewegt mich immer am meisten. Schaut immer, so ein wunderbarer Mensch und diese Mama ganz verfügbar für ihr Kleines, was braucht und dieser Papa, der sich hingibt und die Firma und die Arbeit alles auf die Reihe bringt und nachher noch für die Kinder da ist und nebenbei noch Haus baut und keine Ahnung was. Also das, ja, diese schöne Liebe und Hingabe an die Kinder, das bewegt mich immer.
0: Du sprichst von Liebe, Hingabe, auch Verfügbarkeit. Das sind ja alles Dinge, die du als Priester in deiner Berufung auch leben musst und darfst, kannst. Du hast eine eigene Pfarre, soweit ich weiß, die du ja auch noch betreuen musst. Jetzt bist du die ganze Woche hier und ich glaube, letzte Woche warst du auch schon die ganze Woche da. Wie schaffst du es dir, das freizuschaufeln? Und auf der anderen Seite, warum tust auch du das, dass du dich hier so sehr in diesen Dienst stellst und ja, 2 Wochen zur Verfügung stellst für Jugendliche, aber auch dann für Familien?
1: Also wie funktioniert das? Indem, dass man es einfach plant. Wenn ich 50 Wochen in der Pfarre da bin und 2 Wochen nicht im Sommer, noch ist das, glaube ich, muss das verkraftbar sein und müssen auch die Leute in der pastoralen Keuschheit auch lernen, dass man ein Priester nicht festhalten darf, sondern dass immer ein Geschenk bleibt. Und kein Besitz nicht, also das Besitz ergreifen, auch am Priester gegenüber, ist sehr, sehr ungesund, gell? Also wir müssen uns da auch, also der Priester darf nicht glauben, die Pfarre und das gehört mir, sondern muss auch bereit sein, wieder wegzugehen. Wenn der Bischof mich ruft, und für die Leute ist genau das Gleiche wichtig, nicht Besitz zu ergreifen, sondern in einer großen Dankbarkeit am priesterlichen Dienst zu empfangen, aber auch dann in einer großen, ja, Bescheidenheit auch zu sagen, okay, er ist uns geschenkt, aber nicht für immer. Oder ich kann nicht alles von ihm erwarten und verlangen. Geht nicht. Genau. Also das ist eines, dass man es einfach organisiert. Warum bin ich da und setze mich so ein? Ist einfach, weil ich selber so viel empfangen habe dürfen. Ich habe meine Bekehrung empfangen, ich habe meine Berufung hier empfangen, beim Jugendtreffen. Ich habe von den Familien, ja, und dass ich die Familien dienen darf, ist für mich als Priester auch ein Geschenk. Ja, natürlich schwitzt man mal ordentlich und schaut und Ding und betet fest. Also ohne Gebet kann nichts wachsen. Also jede Berufung ist zuerst Hingabe an Gott. Als Priestertum ganz besonders. Ohne dass ich wirklich mein Gebetspensum, sage jetzt einmal, wirklich lebe, bin ich unbrauchbar. Für nichts wirklich zu haben. Und aus dem heraus mag dann der Herrgott was Großes entstehen lassen, wie er will. Schauen wir mal.
0: Du hast gerade berichtet, dass du deine Bekehrung, deine Berufung auch hier erlebt hast im Zuge des Jugend- und Jungfamilientreffens. Magst du uns dazu etwas erzählen? Ein kurzes Zeugnis vielleicht?
1: Ach so, ja. Also die Berufung war, ich glaube, das muss 2004 gewesen sein. Ja, 4 müsste das gewesen sein. Ich war 14 Jahre alt. Und da war ein Abend des Heiligen Geistes und auch mit dem Schritt der Berufung dabei. Und da habe ich einfach gesagt, ja, Herrgott, wenn du willst, möchte ich dafür bereit sein und habe dafür beten lassen. Und dann doch drauf, interessanterweise, es war nicht so in der Gruppendynamik, waren alle aufgegangen und so, überhaupt nicht. Das ist einfach einmal ein starker Gebetsmoment, jawohl, Gebet bewirkt was. Aber der Berufungsmoment selber war ein Tag darauf, wo ich einfach im Gras allein gesessen bin, habe so zurückgedacht und das Revue passieren lassen und den Herrgott einfach gesagt, Herrgott, wenn du willst, noch möchte ich ganz ein kleiner Priester nur für dich werden. Und so einen einfachen Gedanken dem Herrn gesagt und da habe ich so eine unglaubliche Freude erfahren mit diesem Gedanken und so einen Frieden und so eine Freiheit gespürt, ist ein einzigartiges Erlebnis, gell? Wenn dich der Himmel so berührt, so erfüllt und das war mein Berufungserlebnis und dann habe ich diesen Gedanken, Herrgott, wenn du willst, dann möchte ich ganz ein kleiner Priester werden, nur für dich, dann habe ich dann nie mehr loslassen. Und dann kommt das Leben, wie es kommt. Und dann fragt mich immer wieder den Herrgott, ja, was möchtest du jetzt und wo soll es hingehen? Und so gingen die Wege dann.
2: Danke für dein Zeugnis. Danke, dass du diesen ja ganz besonderen Moment deines Lebens mit uns geteilt hast. Wenn wir jetzt noch an die Familie denken, die Ehe, eine ganz große, wunderbare Berufung. Magst du vielleicht auch noch etwas dazu sagen, über diese Schönheit dieser Eheberufung, dieser Berufung zur Familie und ja, was das vielleicht auch irgendwie konkret bedeuten kann?
1: Also Ehe hat natürlich mit einer Liebe und mit einer Beziehung in Liebe zu tun. Und das ist mal die Grundlage aus Freiheit, den anderen zu lieben. Absolut. Aber dann ist es auch sowas wie eine Weggefährtschaft. Man findet einen Partner, mit dem man sagt, ja, mit dem bringe ich mein Leben auf die Reihe. Verstehst? Und kann ich was anpacken. Und ich habe auch als Jugendlicher, ich habe da auf Mädels immer einen anderen Blick gehabt, weil ich nie so gedacht habe, ja, die Äußerlichkeit und die Schönheit und hin und her, sondern mir hat der Charakter immer sehr beeindruckt. Und dann haben wir immer gedacht, ja, schau, also dieser lässige Kerl, Entschuldigung der Ausdruck, aber diese tolle Frau, die ihr Leben lebt und eine Freude dabei hat und die Sachen auf die Reihe bringt und mit der kannst du was anpacken. Und was auf die Vier stehen, weiß nicht, ist das jetzt der Aktionismus, es ist irgendwas, der überall ein bisschen mit hereinspielt, aber einfach, ja, es ist eine Weggefährtenschaft, wo ich sage, wir stellen uns gemeinsam dem Herrgott zur Verfügung für die Pläne, die er hat und wir leben gemeinsam eine Mission, es ist ja auch eine Berufung, die eine große missionarische Dimension hat, die Ehe und diese Sendung geschieht ja beim Bundesschluss bei einer Hochzeit, wo man genau dafür gefragt wird, ob man bereit ist, sich für das Heil der Menschen, der Kirche und der Gesellschaft einzusetzen. Genau. Und als in der Partnerschaft sich den Plänen des Herrgotts verfügbar zu machen und sich dann für seine Pläne zu verschenken, einzusetzen, das ist unglaublich, weil da wird es erst spannend. Also die traute Zweisamkeit ist bei der Malfahrt, sage ich jetzt einmal, denke ich halt. Man möge mich des Besseren belehren, aber man merkt bei alle Ehepaare, die nicht wirklich auf eine größere Mission und auf ein Abenteuer hin ausgerichtet sind, denen wird es bald einmal langweilig, weil das andere ist halt vielleicht ein bisschen abgenutzt. Genau, und wenn man noch für eine größere Mission sich bereit macht und dem Herrn da sein Ja schenkt und das dann mit den Kindern, mit einem Apostolat, mit keine Ahnung was, wirklich ja, zum Leben bringt, dann ist die Ehe, glaube ich, unglaublich schön. Weil man hat eine echte Partnerschaft, man hat jemanden, auf den man sich stützen kann, wo man sich gemeinsam immer wieder dem Herrn zur Verfügung stellt, ihn hinschenkt. Und deswegen geschieht der Hochzeit auch vor Gottes Angesicht. Weil die Liebe könnte ich überall versprechen, könnte ein Herz machen, keine Ahnung, ein tolles Essen kochen, mit einem Hubschrauber die ganze Gaudi in die Luft schreiben und was weiß ich nicht, ein Lied singen, wäre viel authentischer. Aber man kommt vor Gottes Angesicht und sagt zu ihm ja, weil es um seine Pläne geht, weil es um das geht, was der Herrgott mit jedem einzelnen Paar vorhat. Und das ist das Spannende und das Schöne als Sakrament. Das ist ein Heilszeichen. Sakrament ist nicht, dass sich zwei lieben, ja, schön. Aber Liebe spielt überall anders auch mit. Aber es ist ein Heilszeichen, weil seine Pläne durch diesen Bund, durch diese Ehe, durch diese Verbindung hindurch gelingen wird und gelingen zum Leben kommt. Und sich in diesem als Instrument des Heils, in dieser Größe zu sehen, ich glaube, verwandelt jede Partnerschaft, jede Beziehung, jede Ehe in die richtige Dimension hinein. Und es ist so wunderschön, wenn dieser Ehepaar ausstrahlt und dort die Treue und die Hilfe Gottes auch immer wieder erfahrt und die Liebe, die Gott besonders zu den Ehepaaren, zu den Familien hat. Er selbst hat er 10-mal so viel Zeit der Familie geschenkt auf Erden. 30 Jahre war er in der Familie, der heiligen Familie zu Hause, und 3 Jahre hat er seine Priester geschenkt und der ganzen Welt, verstehst? Also die hat eine besondere Liebe für die Ehepaare, für die Familie, also quasi ein Zehnfaches, eine Potenz höher, ist die Liebe für die Familie gestellt. Und so muss, darum muss sich auch die Kirche und die Priester immer wieder mit einer besonderen Liebe nach den Familien ausstrecken. Wir müssen die gleiche Liebe haben für die Familien, die so viele Herausforderungen, so viele Sorgen und Nöte zu stemmen und zu meistern haben. Wir müssen die gleiche Liebe für sie haben und immer wieder verwirklichen, so wie es uns möglich ist, wie uns der Heilige Geist auch führt. Und dafür bete ich auch, dass die Kirche neu aufbricht, eine echte Pastoral, eine Sorge und eine Liebe für die Familien zu leben.
2: Danke für diese schönen und bewegenden Worte, die du auch gesprochen hast, auch an die Familien, die ich persönlich auch gerichtet hast. Magst du zum Schluss uns noch den Segen spenden?
1: Gerne. Heute ist ja der heilige Christophorus, der Christus getragen hat, und der heilige Chapelle, 2 große Heilige auch. Die rufen jetzt auch an als Fürsprecher. Der Herr sei mit euch.
2: Und mit deinem Geiste.
1: Die Fürsprache der seligsten Jungfrau Maria, des heiligen Josef, der heiligen Louis und Célimatin, des heiligen Christophorus, des heiligen Chapelle, aller engen Heiligen. Segnen, behüte alle Familien, alle Ehepaare, alle, die sich für diese große Berufung bereit machen, als Instrument, als Zeichen des Heils für diese Welt, ihr Leben hinzugeben. So segne euch der allmächtige Gott, der Vater und der Sohn und der Heilige Geist.
2: Amen. Danke, Don Ruppi.
1: Danke auch, Anna. Und danke vielmals, Radio Maria, auch für eure Mission, die diesen lebendigen Glauben übers Land hinausträgt. Alles Gute dafür.

0: Liebe Hörerfamilie, wir beten nun den Angelus, den Engel des Herrn. Am Telefon begrüße ich den Pfarrmoderator Simon Eiginger von Kleinen Erlauftal.
1: Im Namen des Vaters und des Sohnes und des Heiligen Geistes.
0: Amen.
1: Der Engel des Herrn brachte Maria die Botschaft.
0: Und sie empfing vom Heiligen Geist.
1: Gegrüßet seist du, Maria, voll der Gnade, der Herr ist mit dir. Du bist gebenedeit unter den Frauen, und gebenedeit ist die Frucht deines Leibes, Jesus.
0: Heilige Maria, Mutter Gottes, bitte für uns Sünder, jetzt und in der Stunde unseres Todes. Amen.
1: Maria sprach, siehe, ich bin die Magd des Herrn.
0: Mir geschehe nach deinem Wort.
1: Gegrüßet seist du, Maria, voll der Gnade, der Herr ist mit dir. Du bist gebenedeit unter den Frauen, und gebenedeit ist die Frucht deines Leibes, Jesus.
0: Heilige Maria, Mutter Gottes, bitte für uns Sünder, jetzt und in der Stunde unseres Todes. Amen.
1: Und das Wort ist Fleisch geworden.
0: Und hat unter uns gewohnt.
1: Gegrüßet seist du, Maria, voll der Gnade, der Herr ist mit dir. Du bist gebenedeit unter den Frauen, und gebenedeit ist die Frucht deines Leibes, Jesus.
0: Heilige Maria, Mutter Gottes, bitte für uns Sünder, jetzt und in der Stunde unseres Todes. Amen.
1: Bitte für uns, heilige Gottesmutter.
0: Auf dass wir würdig werden der Verheißungen Christi.
1: Lasset uns beten. Allmächtiger Gott, gieße deine Gnade in unsere Herzen ein. Durch die Botschaft des Engels haben wir die Menschwerdung Christi, deines Sohnes, erkannt. Lass uns durch sein Leiden und Kreuz zur Herrlichkeit der Auferstehung gelangen. Darum bitten wir durch Christus, unseren Herrn.
0: Amen.
1: Ehre sei dem Vater und dem Sohn und dem Heiligen Geist.
0: Wie im Anfang, so auch jetzt und alle Zeit und in Ewigkeit. Amen.
1: Herr, gib allen Verstorbenen die ewige Ruhe.
0: Und das ewige Licht leuchte ihnen.
1: Herr, lass sie ruhen in Frieden.
0: Amen. Mit dem Gebet Denk du in mir, o Jesus, vertrauen wir dem Herrn unser Land Österreich und alle unsere Wege und Reisen im Sommer an. Sie finden das Gebet im blauen Gebetsbüchlein Der Himmel in dir auf Seite 37 und auf unserer Website in der Rubrik Beten, aktuelles Mittagsgebet.
1: Denk du in mir, o Jesus, dann denk ich licht und klar. Sprich du aus mir, o Jesus, dann sprech ich schlicht und wahr.
0: Wirk du in mir, o Jesus. Gerecht ist dann mein Tun, geheiligt meine Arbeit, geheiligt auch mein Ruhen. Amen.
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0: Liebe Hörerfamilie, wir beten nun die Sext, das Mittagsgebet der Kirche. Sie finden die Texte im grünen Stundenbuch. Der Hymnus ist auf Seite 145. Die Psalmen finden Sie auf Seite 688, die Lesung auf Seite 1075 und die Oration auf Seite 836. Wenn Sie kein Stundenbuch zur Hand haben, können Sie die Psalmen auch aus der Bibel mitlesen. Heute haben wir folgende Psalmodie, Psalm 119, 169 folgende. Und dann haben wir auch die Kurzlesung. Die ist auf Seite 1075. Ja, und am Telefon betet weiter mit uns der Pfarrer Simon Eiginger.
1: O Gott, komm mir zu Hilfe.
0: Herr, eile mir zu helfen.
1: Ehre sei dem Vater und dem Sohn und dem Heiligen Geist.
0: Wie im Anfang, so auch jetzt und alle Zeit und in Ewigkeit. Amen. Halleluja.
1: O Gott, du lenkst mit starker Hand den wechselvollen Lauf der Welt, machst, dass den Morgen mildes Licht den Mittag voller Glanz erhielt.
0: Lösch aus die Glut der Leidenschaft und tilge allen Hass und Streit. Erhalte Geist und Leib gesund, schenk Frieden uns und Einigkeit.
1: Du Gott des Lichts, auf dessen Reich der helle Schein der Sonne weist, dich loben wir aus Herzensgrund, Gott Vater, Sohn und Heiliger Geist. Amen. Amen. Deine Hand sei bereit, mir zu helfen. Ich habe mir deine Befehle erwählt.
0: Deine Hand sei bereit, mir zu helfen. Ich habe mir deine Befehle erwählt.
1: Herr, zu dir dringe mein Rufen. Gib mir Einsicht, getreu deinem Wort.
0: Mein Flehen komme vor dein Angesicht. Reiß mich heraus, treu deiner Verheißung.
1: Meine Lippen sollen überströmen von Lobpreis. Denn du lehrst mich deine Gesetze.
0: Meine Zunge soll deine Verheißung besingen, denn deine Gebote sind alle gerecht.
1: Deine Hand sei bereit, mir zu helfen. Denn ich habe mir deine Befehle erwählt.
0: Ich sehne mich, Herr, nach deiner Hilfe, und deine Weisung macht mich froh.
1: Lass meine Seele leben, damit sie dich preisen kann. Deine Entscheidungen mögen mir helfen.
0: Ich bin verirrt wie ein verlorenes Schaf. Suche deinen Knecht. Denn deine Gebote habe ich nicht vergessen.
1: Ehre sei dem Vater und dem Sohn und dem Heiligen Geist.
0: Wie im Anfang, so auch jetzt und alle Zeit und in Ewigkeit. Amen. Deine Hand sei bereit, mir zu helfen. Ich habe mir deine Befehle erwählt.
1: Dein Thron, o Herr, steht für immer und ewig.
0: Dein Thron, o Herr, steht für immer und ewig.
1: Mein Herz fließt über von froher Kunde. Ich weihe mein Lied dem König. Meine Zunge gleicht dem Griffel des flinken Schreibers.
0: Du bist der Schönste von allen Menschen. Anmut ist ausgegossen über deine Lippen. Darum hat Gott dich für immer gesegnet.
1: Gürte, du Held, dein Schwert um die Hüfte. Kleide dich in Hoheit und Herrlichkeit.
0: Zieh aus mit Glück, kämpfe für Wahrheit und Recht. Furchtgebietende Taten soll dein rechter Arm dich lehren.
1: Deine Pfeile sind scharf, dir unterliegen die Völker. Die Feinde des Königs verlieren den Mut.
0: Dein Thron, du Göttlicher, steht für immer und ewig. Das Zepter deiner Herrschaft ist ein gerechtes Zepter.
1: Du liebst das Recht und hast das Unrecht. Darum hat Gott, dein Gott, dich gesalbt mit dem Öl der Freude. wie keinen deiner Gefährten.
0: Von Myrrhe, Aloe und Cassia duften all deine Gewänder. Aus Elfenbeinhallen erfreut dich Saitenspiel.
1: Königstöchter gehen dir entgegen. Die Braut steht dir zur Rechten im Schmuck von Ophirgold.
0: Ehre sei dem Vater und dem Sohn und dem Heiligen Geist.
1: Wie im Anfang, so auch jetzt und alle Zeit und in Ewigkeit. Amen.
0: Dein Thron, o Herr, steht für immer und ewig.
1: Ich sah das neue Jerusalem wie eine Braut, die sich geschmückt hat für ihren Bräutigam.
0: Ich sah das neue Jerusalem wie eine Braut, die sich geschmückt hat für ihren Bräutigam.
1: Höre, Tochter, sieh her und neige dein Ohr. Vergiss dein Volk und dein Vaterhaus.
0: Der König verlangt nach deiner Schönheit. Er ist ja dein Herr, verneig dich vor ihm.
1: Die Töchter von Tyrus kommen mit Gaben. Deine Gunst begehren die Edlen des Volkes.
0: Die Königstochter ist herrlich geschmückt. Ihr Gewand ist durchwirkt mit Gold und Perlen.
1: Man geleitet sie in bunt gestickten Kleidern zum König. Jungfrauen sind ihr Gefolge. Ihre Freundinnen führt man zu dir.
0: Man geleitet sie mit Freude und Jubel. Sie ziehen ein in den Palast des Königs.
1: An die Stelle deiner Väter treten einst deine Söhne. Du bestellst sie zu Fürsten im ganzen Land.
0: Ich will deinen Namen rühmen von Geschlecht zu Geschlecht. Darum werden die Völker dich preisen, immer und ewig.
1: Ehre sei dem Vater und dem Sohn und dem Heiligen Geist.
0: Wie im Anfang, so auch jetzt und alle Zeit und in Ewigkeit. Amen. Ich sah das neue Jerusalem wie eine Braut, die sich geschmückt hat für ihren Bräutigam. Lesung aus der Apostelgeschichte. Durch die Hände der Apostel geschahen viele Zeichen und Wunder im Volk. Immer mehr wurden im Glauben zum Herr geführt, Scharen von Männern und Frauen.

0: Sie hielten fest am Zeugnis Gottes
1: und bewahrten seine Gebote.
0: Lasset uns beten. Allmächtiger, ewiger Gott, als erster der Apostel hat der heilige Jakobus das Zeugnis für Christus mit seinem Blut besiegelt. Sein Bekennermut stärke uns, seine Fürbitte erwirke deiner Kirche Schutz und Sicherheit. Darum bitten wir durch Christus, unseren Herrn.
1: Amen.
0: Singet Lob und Preis.
1: Dank sei Gott dem Herrn.

0: Wir bitten nun den Herrn Pfarrer um seinen Segen.
1: Der Herr sei mit euch.
0: Und mit deinem Geiste.
1: Es segne und beschütze euch der allmächtige Gott, der Vater und der Sohn und der Heilige Geist.
0: Amen.
1: Gelobt sei Jesus Christus.
0: In Ewigkeit. Amen.

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1: Na,

0: When the saints go marching in, ja, wenn die Heiligen auferstehen, ja, wenn der Herr einst wiederkommt, hören wir jedes Mal beim ABC der Heiligen, wo wir uns das Leben von Heiligen, von Seligen, aber auch von Dienern Gottes oder allgemein von Menschen anschauen, die ein sehr heiligmäßiges Leben gelebt haben und somit für uns alle, aber besonders auch für uns Katholiken, als Inspiration dienen können, dass wir in ihre Fußstapfen treten und ebenfalls Jesus nachfolgen und ihn in den Mittelpunkt unseres Lebens stellen. Und heute in dieser Folge schauen wir uns das Leben von drei Heiligen an. Von drei Geschwistern, die auch im Evangelium vorkommen. Martha, Maria und Lazarus. Drei Geschwister, drei Wege der Freundschaft mit Jesus. Und ich freue mich sehr, dazu zu Gast Maria bei uns begrüßen zu dürfen.
1: Grüß Gott, liebe Hörerinnen und Hörer von Radio Maria. Mein Name ist Maria und ich habe heute das Vergnügen, mit Ihnen gemeinsam einen Blick auf die drei Geschwister von Bethanien zu werfen, Martha, Maria und Lazarus. Ich bin vom Opus Dei und der Gründer des Opus Dei, der heilige Josef Maria, hat die Evangeliumsszenen mit diesen drei Freunden Jesu sehr oft kommentiert. Er hat sich die Szenen vorgestellt, sie richtig hineinversetzt. Er war praktisch schon auf Erden mit ihnen befreundet und seine Sicht wird heute auch besonders einfließen. Martha, Maria und Lazarus gehören zu den wenigen Heiligen, die Jesus persönlich kennengelernt haben während seiner Erdenzeit. Also die haben wirklich großes Glück gehabt. Aber nicht nur das. Es heißt im Johannesevangelium, Jesus liebte aber Martha, ihre Schwester und Lazarus. Also sie waren sehr, sehr eng mit Jesus befreundet. Sie waren vom Charakter sehr unterschiedlich. Und jeder hat so seine ganz persönlichen Momente mit Jesus gehabt und damit haben sie ein wunderbares Zeugnis für den Glauben und für eben diese ganz persönliche Gottesbeziehung gegeben. Wenn man den dreien historisch auf den Grund gehen will, kann man sich fragen, welche Quellen oder Fakten gibt es eigentlich über sie? Die Hauptquellen sind das Johannesevangelium und das Lukasevangelium. Das sind beides biblische Überlieferungen, aber immerhin zwei unabhängige Überlieferungen. Das Johannesevangelium im Kapitel 11 und 12 erwähnt alle drei Geschwister. Im Lukasevangelium wird nur eine Szene von Maria und Martha erzählt. Und die anderen Evangelium, also Matthäus und Markus, überliefern immerhin, dass Jesus oft in Bethanien war, aber ohne eben die drei Geschwister zu nennen. Die Bibel als Quelle ist an sich sehr zuverlässig. Viele Fakten über das Leben Jesu, die die Evangelien berichten, sind mittlerweile historisch erwiesen. Die Evangelien als Quellen sind daher nach dem heutigen Stand der Forschung historisch gesichert und somit ist auch die Existenz von Martha, Maria und Lazarus glaubwürdig. Außerhalb der Bibel gibt es noch zwei Belege in zwei apokryphen Schriften, also das Evangelium von Maria und ein geheimes Markus-Evangelium. Und die Auferweckung des Lazarus taucht auch in verschiedenen koptischen und syrischen Texten auf. Also insgesamt kann man als historische Belege zu den drei Personen, Martha, Maria und Lazarus, sagen, dass sie zwar nicht verifizierbar in dem Sinn sind, so wie viele Personen aus der antiken Geschichte, aber eben doch historisch plausibel. Die Quellenlage ist vergleichbar, kann man sagen, zum Beispiel mit Sokrates. Also man kann wirklich sehr fundiert von ihrer Existenz ausgehen. Und dann gibt es natürlich auch Legenden über sie, also die nicht so gesichert sind. Also zum Beispiel, dass sie dann im Jahr 48 nach Christus nach Frankreich vertrieben worden sein sollen. Und im Süden Frankreich gibt es zum Beispiel einen Reliquienschrein der heiligen Martha. Aber was man auf jeden Fall auch sagen kann, ist, dass die drei Geschwister in der Kirche schon von Anfang an verehrt worden sind. Mehrere Kirchenväter im 3. und 4. Jahrhundert haben über sie geschrieben. Da kann man zum Beispiel Origenes nennen und den heiligen Augustinus. Aber erst seit kurzem, also seit einem Dekret von Papst Franziskus im Jahr 2021, werden sie gemeinsam am 29. Juli gefeiert. Davor war das nur das Fest der heiligen Martha. Die heilige Martha war eine großartige Frau und ich schlage vor, wir schauen uns gleich mal ihre Beziehung zu Jesus näher an. Alles beginnt damit, dass Jesus bei Martha einkehrt. Bei Lukas heißt es, als sie weiterzogen, kam er in ein Dorf. Eine Frau namens Martha nahm ihn gastlich auf. Sie hat ihn gastlich aufgenommen und zwar nicht nur ihn, sondern wohl auch seine Jünger, also schon eine ordentliche Gruppe an Leuten. und hat für sie gesorgt, wenn Jesus mit seinen Jüngern in Bethanien vorbeigekommen ist. Sie wird sie mit Essen und Trinken versorgt haben und sonst allem, was nötig war, damit sie sich von der Reise erholen und eine gute Zeit verbringen. Dabei ist es ihr offenbar gelungen, eine wirklich familiäre Atmosphäre zu schaffen. Jesus hat sich dort wirklich zu Hause gefühlt und ist eben oft dort eingekehrt. Ich bin echt ein großer Fan von dieser starken Frau und finde, sie ist eine so tolle Fürsprecherin für alle, die versuchen, ein Zuhause zu schaffen. Eine Fürsprecherin für alle, die für andere da sind, sie liebevoll mit Essen, Trinken, Wäsche und sonst allem Nötigen versorgen und eine familiäre Atmosphäre schaffen, wo eben andere aufblühen können. Und es braucht auch eine Fürsprecherin, denn auch wenn man das gerne macht, ist es nicht immer leicht. Und auch für die heilige Martha war es nicht immer leicht. Das sieht man im Lukas-Evangelium. Plötzlich verliert sie den inneren Frieden und beginnt ihrer Schwester innerlich Vorwürfe zu machen. Es wird ihr alles zu viel und schließlich sagt sie zu Jesus, Herr, kümmert es dich nicht, dass meine Schwester die Arbeit mir allein überlässt. Sage doch, sie soll mir helfen. Damit gibt sie uns ein großartiges Vorbild und auch ein geniales Stoßgebet. Dieses Herr, kümmert es dich nicht, siehst du nicht, wie es mir geht? Also mir hilft es immer sehr, die heilige Martha als Fürsprecherin anzurufen, wenn ich den inneren Frieden verliere oder wenn sich Vorwürfe gegen meine Lieben im Herzen einnisten wollen. Machen wir es wie Martha, gehen wir damit zu Jesus. Wenn man es im Gebet ausspricht vor Gott, dann wird es nicht größer. Und außerdem, wenn man etwas vor Gott trägt, dann ist das mehr als nur Dampf ablassen. Das bedeutet, das Ganze Gott zu überlassen, in seine Hände zu geben. Und wir können außerdem mit seiner Antwort rechnen. Also in diesem Fall antwortet Jesus, Martha, Martha, du machst dir viele Sorgen und Mühen, aber nur eines ist notwendig. Nur in den ersten zwei Worten, Martha, Martha, liegt schon so viel drinnen. Mehr braucht Jesus eigentlich gar nicht sagen. Er wird es so unglaublich liebevoll gesagt haben, dass Martha damit allein schon entwaffnet war und sich bei ihm geborgen gefühlt hat. Und er erklärt ihr außerdem dann, nur eines ist notwendig, so quasi, verlier dein Ziel nicht aus den Augen. Er erinnert sie an die richtige Ordnung. Alles tun und werken und schaffen und aufbauen und machen ist eben nur gut und wirksam, wenn Gott an erster Stelle bleibt. Die Beziehung zu Gott, das Gespräch mit Jesus, das hauptsächlich im Gebet stattfindet, muss Priorität haben. Gleichzeitig heißt das nicht, dass Maria nicht helfen soll. Und Jesus sagt Martha auch nicht, dass sie aufhören soll, sich zu kümmern. Ihr Sorgen und Mühen gilt ja ihm und er hat es hoch geschätzt. Martha hat auch nicht aufgehört, also für Jesus zu sorgen und sich zu mühen. Das Evangelium berichtet uns, dass Jesus 6 Tage vor seinem Leiden wieder in Bethanien einkehrt und alles beim Alten ist. Martha bereitet ein Gastmahl und bedient, Lazarus ist bei Tisch und Maria salbt Jesus die Füße. Aber diesmal verliert Martha den Frieden nicht. Diesmal haben die Schwestern wahrscheinlich vorher schon besprochen, wer was macht. Und Martha tut, was sie am besten kann. Sie zeigt Jesus ihre Liebe, indem sie für ihn und seine Jünger sorgt. Sie tut es guten Mutes, freut sich selber über alles, was ihr gut gelingt. Und es genügt ihr, wenn Jesus es sieht. Es ist keine Bitterkeit mehr in ihrem Herzen. Die Liebe ist jetzt stärker. Es sind noch andere Wortwechsel zwischen Martha und Jesus überliefert, die ein sehr lebendiges Bild von ihr zeichnen. Eine Frau mit so viel Nähe und Offenheit und Vertrauen in Jesus. Martha nimmt sich überhaupt kein Blatt vor den Mund und Jesus muss sich von ihr auch Widerspruch anhören. Da ist zum Beispiel der Vorwurf, wenn du hier gewesen wärst, dann wäre Lazarus nicht gestorben. Und dann, als Jesus am Grab des Lazarus ganz feierlich sagte, nehmt den Stein weg, entgegnet ihm Martha, Herr, er riecht aber schon, denn es ist bereits der 4. Tag. Jesus sagte zu ihr, habe ich dir nicht gesagt, wenn du glaubst, wirst du die Herrlichkeit Gottes sehen? Da nahmen sie den Stein weg. Dieses habe ich dir nicht gesagt klingt ähnlich wie vorhin das liebevolle Martha, Martha, also vielleicht mit einem leicht neckenden Unterton. Das ausführlichste Gespräch zwischen Martha und Jesus ist aber jenes über die Auferstehung. Es heißt bei Johannes, Martha sagte zu Jesus, Herr, wärst du hier gewesen, dann wäre mein Bruder nicht gestorben. Aber auch jetzt weiß ich, alles, worum du Gott bittest, wird Gott dir geben. Jesus sagte zu ihr, ich bin die Auferstehung und das Leben. Wer an mich glaubt, wird leben, auch wenn er stirbt. Und jeder, der lebt und an mich glaubt, wird auf ewig nicht sterben. Glaubst du das? Martha sagte zu ihm, ja, Herr, ich glaube, dass du der Christus bist, der Sohn Gottes, der in die Welt kommen soll. Das sind zwei unfassbare Glaubensakte von Martha, die wirklich etwas Besonderes sind. Also einerseits, aber auch jetzt weiß ich, alles, worum du Gott bittest, wird Gott dir geben. Und dann, ja, Herr, ich glaube, dass du der Christus bist, der Sohn Gottes. Also sie hat damals schon wirklich begriffen, wer Jesus ist. Und zwar in einer Tiefe wie nur sehr wenige Menschen zu diesem Zeitpunkt. Und nichts und niemand, auch nicht der Tod ihres Bruders, bringen sie von diesem Glauben ab. Das ist wirklich beneidenswert. Und damit, glaube ich, hören wir jetzt ein bisschen Musik.

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1: Wir kehren zurück in das Haus von Bethanien und betrachten diesmal besonders Maria von Bethanien. Jesus ist zu Besuch, Maria setzte sich Jesus zu Füßen, hörte seinen Worten zu und verdient sich damit das Lob des Herrn. Maria hat den guten Teil gewählt, der wird ihr nicht genommen werden. In einem anderen Moment hatte Jesus gesagt, sucht zuerst das Reich Gottes, dann wird euch alles andere dazugegeben. Die einzig notwendige Sorge ist die Sorge um die Heiligkeit, um die Beziehung zu Gott, um das Reich Gottes. Und Maria hatte das begriffen. Sie hat begriffen, dass dann, wenn sie das Wort Gottes hört, also wenn die Freundschaft mit Gott lebendig ist, alles andere ins rechte Licht rückt, sich manches relativiert und sich die Prioritäten richtig ordnen. Wenn man zuerst, im übertragenen Sinn, wie Maria Jesus zu Füßen gesessen ist und ihm zugehört hat, ich weiß nicht, in einer Zeit des Gebetes, in der Heiligen Messe, wie auch immer, dann kann man hinausgehen in einen Arbeitstag und alles, was wir tun, wird erfüllter und reicher an Früchten sein. Wir finden dann Zeit für vieles, finden den richtigen Umgang mit den irdischen Gütern, mit den anderen Menschen und bleiben bei allem mit Gott im Gespräch. Lange Zeit hat man in der kirchlichen Tradition Martha als Inbegriff des Tätigen und Maria als des beschaulichen Lebens betrachtet und beide als Gegensätze gegenübergestellt. Aber wenn man das Christsein wirklich ernst nimmt, ist beides untrennbar. Man kann Aktion und Kontemplation nicht trennen, das wäre ein Doppelleben. Und das Leben des Christen ist eine Einheit. Das Gebet, der direkte Umgang mit Gott, ist lebensnotwendig für die Seele. Und das Gebet wirkt sich dann im Tun aus. Gott spricht zu uns im Gebet, aber auch und gerade durch das, was jeden Tag so passiert. Was andere Menschen sagen oder tun, durch Herausforderungen. Und was man tut und erlebt, wird dann auch mit Gott im Gebet besprochen. Es gehört also immer beides zusammen. Besonders als Laie kann man gerade im Familienleben, in der Arbeit, im Studium, in den so stinknormalen Situationen, ich weiß nicht, den Müll raustragen, das sieht jetzt auf den ersten Blick nicht nach Gottesdienst aus, aber also genau darin kann man Gott begegnen. Denn genau diese ganz alltäglichen Situationen sind Gelegenheit, den Glauben zu leben, die Hoffnung, die Liebe, die Stärke, die Klugheit, alle Tugenden. Und der normale Alltag bekommt so plötzlich einen Wert für die Ewigkeit. Das aktive Leben ist also kein Hindernis, um Gott nahe zu sein, ganz im Gegenteil. Und andererseits wäre es auch bedenklich, würde das Gebetsleben, die Kontemplation keine Spuren im Tun hinterlassen, in der Art und Weise, wie man arbeitet und mit anderen umgeht. Aber Maria von Bethanien setzt sich nicht nur Jesus zu Füßen. Sie geht noch weiter. Da gibt es noch die Szene 6 Tage vor dem Tod Jesu. Da heißt es bei Johannes, da nahm Maria ein Pfund echten kostbaren Nardenöls, salbte damit Jesus die Füße und trocknete ihm die Füße mit ihren Haaren. Das Haus wurde erfüllt vom Duft des Salböls. Maria zeigt Jesus ihre tiefe Liebe. Auf eine sehr eigene, irgendwie sehr weibliche Art. Sie bringt eine sehr große Menge des kostbaren Nardenöls. Judas hat es ausgerechnet, 300 Denare war es wert, also ungefähr ein Jahreslohn. Das ist schon eine Menge. Und diese Menge und Kostbarkeit drückt die tiefe Verehrung Marias für Jesus aus. So nach dem Motto, für dich, Jesus, ist nur das Allerbeste gut genug und was auch immer ich geben kann, ist für dich. Der heilige Josef Maria hat sich das zum Vorbild genommen, wenn es um die Ausstattung von Kapellen ging und hat gemeint, jene Frau, die in Bethanien das Haupt des Meisters mit Nardenöl salbte, erinnert uns an die Pflicht, im Dienste des Herrn freigebig zu sein. All die Pracht und Herrlichkeit und Schönheit scheint mir gering. Und gegen jene, die am Reichtum der heiligen Gefäße, Paramente und Altäre Anstoß nehmen, hört man das Lob Jesu, sie hat ein gutes Werk an mir getan. Maria schenkt Jesus das Nardenöl nicht nur, sie salbt ihm damit die Füße. Das ist ein Akt der Ehrung und tiefer Demut zugleich. Maria kniet vor Jesus nieder, sie macht sich klein vor dem, der groß ist, und salbt ihm die Füße. Danach, und da haben alle, die dabei waren, schockiert die Luft angehalten, trocknet sie die Füße mit ihrem Haar. Das drückt eine sehr große Intimität aus, und zwar so, dass es eben damals schockierend war. Maria drückt damit aus, ich gebe dir nicht nur etwas, sondern alles, mein ganzes Leben. Schön ist auch, wenn man daran denkt, dass das, was sie da tut, sehr ähnlich dem ist, was Jesus beim letzten Abendmahl an seinen Jüngern tut. Die Füße waschen bzw. salben und abtrocknen ist genau das, was Jesus beim letzten Abendmahl tut. Er drückt die größte Liebe aus, die zu allem bereit ist. Der heilige Johannes Paul II. Hat in dieser Szene ein Bild für das Ordensleben gesehen. Und er hat erklärt, wem das unschätzbare Geschenk gewährt wird, dem Herrn Jesus mehr aus der Nähe zu folgen, dem erscheint es klar, dass er mit ungeteiltem Herzen geliebt werden kann und muss. Dass man ihm das ganze Leben und nicht nur einige Gesten, einige Momente oder einige Aktivitäten widmen kann. Das kostbare Salböl, das als reiner Akt von Liebe und daher fern jeder utilitaristischen Überlegung vergossen wurde, ist Zeichen von Übermaß an Unentgeltlichkeit. Wie es in einem Leben zum Ausdruck kommt, das hingegeben wird, um den Herrn zu lieben und ihm zu dienen, um sich seiner Person und seinem mystischen Leib zu widmen. Aber von diesem, unter Anführungszeichen, verschwendeten Leben verbreitet sich ein Duft, der das ganze Haus erfüllt. Das Haus Gottes, die Kirche, wird durch das Vorhandensein des geweihten Lebens geschmückt und bereichert. Als drittes kommen wir noch zum Bruder, zu Lazarus. Und bevor wir zu Lazarus kommen, ein Wort zum Ort Bethanien. Bethanien ist ein kleines Dorf, etwa 3 Kilometer östlich von Jerusalem gelegen, im jetzigen Westjordanland. Heute heißt dieser Ort Al-Aisaria. Der Name des Dorfes wurde zuerst von Bethanien zu Lazarion. Das steht griechisch für Ort des Lazarus. Und das wurde dann mit der Zeit zu Al-Aisaria. Der Name des Dorfes geht somit auf Lazarus zurück. Und ein Ortsnamenwandel dieser Art ist kein Zufall und zeigt, dass die Lazarus-Tradition an diesem Ort über Jahrhunderte lebendig war und die lokale Identität geprägt hat. Dort gibt es auch ein Grab, das seit der Antike als Lazarus-Grab verehrt wird. Schon der heilige Eusebius von Caesarea schreibt im Jahr 330 nach Christus, da hat Christus den Lazarus auferweckt, bis jetzt wird noch die Stelle des Lazarus gezeigt. Und laut dem heiligen Hieronymus wurde schon in alter Zeit über dem Grab des Lazarus eine Kirche gebaut und es gibt dort tatsächlich jetzt Kirchenreste aus byzantinischer Zeit. Über Lazarus ist außer seiner spektakulären Auferweckung nicht so viel bekannt. Im Gegensatz zu seinen Schwestern ist von ihm zum Beispiel keine wortwörtliche Aussage überliefert. Vielleicht war er auch ein eher stillerer Mensch. Johannes, man merkt, dass er Augenzeuge war, berichtet als einziger mit großer Meisterschaft von der Auferweckung des Lazarus. Er berichtet auch, dass Jesus von der Krankheit des Lazarus erfährt und dann so ein bisschen rätselhaft sagt, diese Krankheit wird nicht zum Tode führen, sondern dient der Verherrlichung Gottes. Durch sie soll der Sohn Gottes verherrlicht werden. Das heißt, die Krankheit des Freundes Lazarus soll für Jesus der Anlass zu einer Wundertat werden, durch die Gott verherrlicht wird, weil eben Gottes Kraft, seine Macht über den Tod sichtbar wird. Und zugleich wird auch er, Jesus, der Sohn Gottes, verherrlicht, weil so vor aller Welt offenbar wird, dass er Gottes Vollmacht hat, eben auch Herr über Leben und Tod ist. Manche geben dem Wort Jesu noch einen weiteren, tieferen Sinn. Die Auferweckung des Lazarus wird Jesus ans Kreuz bringen und dadurch zu seiner endgültigen Verherrlichung führen. Die Auferweckung ist quasi auch Ankündigung der Auferstehung Jesu. Wie gesagt, wissen wir nicht so viel über Lazarus, aber wir wissen, dass er mit Jesus befreundet war und dass er für seinen Freund alles gegeben hat, genauso wie Martha und Maria. Jesus hat ihm zugemutet, zweimal zu sterben, das ist schon heftig. Und außerdem hat er ab seiner Auferweckung keine Ruhe mehr gehabt, ist verfolgt worden. Das merkt man, sieht man auch in der Bibel. Da heißt es, eine große Menge der Juden hatte erfahren, dass Jesus dort war. Und sie kamen jedoch nicht nur um Jesu willen, sondern auch um Lazarus zu sehen, den er von den Toten auferweckt hatte. Die Hohepriester aber beschlossen, auch Lazarus zu töten, weil viele Juden seinetwegen hingingen und an Jesus glaubten. Wenn wir zurückgehen an den Anfang, an das Wort des Evangelisten Johannes, Jesus liebte aber Martha, ihre Schwester und Lazarus. Das sagen die Evangelisten nur von wenigen Menschen. Aber man kann auch umgekehrt sagen, Martha, Maria und Lazarus haben Jesus geliebt und alles für ihn gegeben. In Bethanien hat Jesus eine Atmosphäre der Freundschaft gefunden, wo er zu Hause war. Genauso wie Martha, Maria und Lazarus bei sich zu Hause in Bethanien, können auch wir mit Jesus ungezwungen sprechen, wie mit einem Freund, wenn er im Tabernakel oder nach der Kommunion in unser Herz gegenwärtig ist. Quasi aus unserem Herzen ein Bethanien machen. Wir können ihm alles anvertrauen, wie Martha, und ihm sagen, kümmere es dich nicht. Ihm unseren Glauben zeigen, Herr, ich glaube, dass du der Sohn Gottes bist. Wir können ihm zuhören wie Maria, die sich zu seinen Füßen setzte. Wie Maria Jesus alles schenken, was wir haben, unser ganzes Leben. Und wir können wie Lazarus Zeugnis geben, unsere Ruhe aufgeben und öffentlich für ihn einstehen. Martha, Maria und Lazarus von Bethanien, bittet für uns.
0: Vielen Dank, Maria, dass du uns einen tiefen Einblick in das Leben dieser drei heiligen Geschwister aus Bethanien, Maria, Martha und Lazarus, gegeben hast. Ich hoffe, dass auch Sie, liebe Zuhörer, sich etwas heute aus dieser Sendung mitnehmen konnten, was auch Ihnen auf Ihrem weiteren Weg mit Gott eine Hilfe sein kann. 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In Kürze können Sie diese Sendung auch in unserer Radiothek nachhören. Vom Mikrofon verabschiedet sich Alexia de Lorlaval und ich wünsche Ihnen noch einen gesegneten und gnadenreichen Tag.

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1: Letzter Samstag im Juli. Marvin Edler begrüßt euch zu der Heimatklang-Sendung. Schön, dass ihr heute wieder mit dabei seid. Diesmal darf ich euch eine Gruppe vorstellen, die für echte bodenständige Volksmusik aus Oberösterreich steht. Die Rede ist von der Mühlviertler Tanzlmuse. Freut euch auf viel Muse, interessante Einblicke und ausführliche Gespräche mit meinen Studiogästen. Und somit starten wir gleich mit einer flotten Polka und die Steinzer Polka wird jetzt erklingen.

Da ist jetzt flott hingegangen bei der Steinzerbalken. Da nimmt man ja sogar beim Zuhorchen ein paar Gramm an. Ich habe ein wenig bei der Homepage von der Mühlviertler Tanzelmusi nachgeschaut und da steht folgendes Zitat drinnen. Wir, die Mühlviertler Tanzelmusi, sind ein Kollektiv 8 oberösterreichischer Musikerinnen und Musiker mit Wurzeln im Mühlviertel. Ich denke, mit dem Zitat ist der Wärmer das meiste verraten und wir werden noch ein weiteres Musikbeispiel nähere Details erfahren von meinen Studiogästen, die den Weg zu mir noch am Städten ins Studio genommen haben. Vorerst aber nur mehr Musik. Wer ab und zu einmal im Fernsehen Tom und Jerry anschaut, der kennt folgenden Titel sicher ganz

0: Vielen Dank für die Blumen, hat's da geheißen. Und jetzt freut's mich ganz besonders, dass ich seit langem wieder mal Studiogäste bei mir begrüßen darf. Ich sag Hallo Umi ins Gästestudio.
1: Servus. Hallo, Christi.
2: Hallo Marvin.
0: Stellt euch den Hörerinnen und Hörern bitte kurz vor.
1: Ja, ich bin die Annalena. Ich komme aus Rechberg und ich bin die Harfenistin von der Müffetler Tanzlmuse.
2: Ich bin der Jakob Wenigwisser. Ich bin der Tubist und darf mich musikalischer Leiter nennen der Gruppe und Gründer.
0: Aus welchem Ort im Mühlviertel kommt ihr und was macht die Gegend aus eurer Sicht so besonders?
1: Boah, wir sind ganz gemischt, also ich würde sagen aus dem Bezirk Freistadt und Perg zusammengefangen und haben uns durch verschiedene Musikformationen, wie zum Beispiel über die Föstmusi, haben sie ein paar Bläser untereinander kennengelernt oder andere Musikvereine ein bisschen so zusammengefunden und Jakob, ich glaube, da kannst du noch ein bisschen mehr dazu wissen.
2: Also konkret kommen wir aus Perg, aus Bergkirchen, aus Windhag bei Perg, Hagenberg, Papnerkirchen und Rechberg. Lene, du gehst aus Rechberg. Genau. Und ja, was macht die Gegend aus? Also gerade das untere Mühlviertel von Berg, es fängt leicht hügelig an und hat schon gute, recht eine schöne Aussicht. Ich meine, wem die Gegend bekannt ist mit den Mühlsteinen, St. Thomas oben haben wir dann die Bugelweh-Lucker, waren vielleicht auch schon ein paar, sind einmal durchgekreit und haben jetzt kein Kreuzweh mehr hoffentlich. Genau, so sind wir zusammengekommen über Bekanntschaften, Freundschaften.
0: Ja, da wirst du eine gute Ausdauer auch brauchen, wenn du sagst, wenn es ein wenig hügeliger ist im Mühlviertel. Was hat euch zwei zu der Musik gebracht?
1: Das war eigentlich bei mir zumindest von klar auf ein sehr, sehr wichtiger Bestandteil. Also meine Eltern sind beide sehr, sehr musikalisch und haben auch Papa da in einer Volksmusikpartie gespielt. Und ja, wenn man das von klar auf mitkriegt, wird man irgendwie auch davon das angesteckt.
2: Ja, genau. Das haben wir im Endeffekt gemeinsam, Lene, wie die meisten von uns. Also bei mir war es auch so, dass die Family schon sehr musikalisch war, immer auch Tanzlmusik, also eigentlich eine Hausmusik gehabt haben mit Zither, Hackbrett, Gitarre. Ja, mein geht in dem Fall hat dann die Tuba gespielt und hat mir immer einen rosaroten Band davor gespielt und da hat er mich gleich gehabt mit dem großen goldenen Ding. Und ja, im Endeffekt von klar auf immer begleitet von Musik.
0: Das heißt schon, also in die Wiege gelegt worden, wie man so schön alles sagt. Ja, wie ist das dann eigentlich, wenn man so in der Familie Hausmusik hat? Gibt es da öfter mal so ein wenig Streitereien unter Anführungszeichen?
2: Bei mir Gott sei Dank nicht. Also die, vielleicht haben meine Onkels, Tanten da so sich einmal manches ausfechten müssen. Aber das betrifft uns jetzt Gott sei Dank nicht mehr. Wir dürfen da eigenständig musizieren und unser Musik machen, ja.
0: Was bedeutet für euch Tradition und Brauchtum?
2: Für mich ist das was sehr Bodenständiges. Das ist ein Gefühl, das ist kann für einen ein Lebensmittelpunkt sein, ein Anhaltspunkt, an dem man festhält, was man gern macht, was am Boden bleiben lässt und Tradition auch, ja, auch was man weitergeben kann. Leidenschaft, gewisse Dinge, ja, die schon über Jahre bestehen, Musikrichtungen, genau.
1: Ja, ich finde auch gerade, also der Jakob und ich sind beide Musikschullehrer, ich finde, das ist auch ein wichtiger Bestandteil von unserem Beruf, gerade auch mit der alpenländischen Volksmusik, dass man die weiterleben lässt. Und ich glaube, wenn man da selber ein bisschen Liebe dafür hat, kann man das, glaube ich, sehr gut auch an die Schüler weitergeben. Und das ist für mich auch Tradition und Brauchtum.
0: Mhm. Ja, mit den schönen Worten ist jetzt wieder Zeit für Musik. Ich habe das nächste Doppelradl aufgelegt und zwar jetzt wird als erster Mal erklingen die Mühlviertler Freundschaft. Und danach heißt der Titel, was draufkommt, einfach.

0: Entschuldigung. Ja, wie hat bei euch bei der Mühlviertler Tanzelmusik das alles angefangen? Wann habt ihr euch es gefunden?
1: Das hat ein bisschen vor 2020 angefangen. Also so sind wir 2020 sind wir in die Besetzung gegangen, wie wir jetzt sind. Zuvor waren wir zu dritt, meine Frau auf der Gitarre und unser Harmonikaspieler, der Max. Wir haben musiziert in Familienkreisen und bei Geburtstagsfeiern. Dann ist einmal eine Firmenfeier geworden. Und so haben wir immer ein wenig dahin gespielt für uns. Und irgendwann haben wir gesagt, naja, ein bisschen eine größere, nur flexiblere Besetzung wäre irgendwie lustig. Und so ist dann die Leni dazugekommen, und die Bläser waren auch, sind eben aus unserem Bezirk. Wir haben uns kennen uns über die Kapellen, und andere Formationen. Und ich habe mir halt dann gedacht, die waren cool, der, ich glaube, das passt ganz gut. Und das hat sich echt schön ergeben und wir leben alle für das. Ja, so haben wir uns zusammengesucht.
0: Das hört man auch außer in die schönen Aufnahmen, die wir bereits auch schon gehört haben. Wo habt ihr es als allererstes mal einen Auftritt miteinander gehabt in der Besetzung?
2: In der Besetzung, wo ich jetzt da dabei war, war das erste bei der CD-Präsentation von Mach 7, genau. Da haben wir unseren ersten Gig so in der Besetzung gehabt und ja, der hat sich eingebrennt.
0: Der hat verbunden und dann sagt zu blim miteinander. Wer ist alle anderen bei euch in der Besetzung dabei? Und welche Instrumente sind da alle dabei?
2: Wir haben zwei Flügelhornisten, den Martin Leitner und den Klaus Neuhauser. Dann haben wir auf der Basstrompete den Flo Estleitner, stimmt. Genau. Den Niki Hübert haben wir auch auf der Basstrompete. Dann den Max Rappitsch haben wir auf der Harmonika, den Jakob Wienigwieser auf der Tuba. Ich bin auf der Harfe, die Annalena, und die Christina Wenigweser auf der Gitarre. Also wir spielen zu acht und ja, ich würde sagen, es darf keiner fehlen. Das brauchen wir einfach für unseren Gesamtklang und das macht uns so speziell und ja.
0: Wie geht's euch zwei Damen in der Unterzahl mit sechs Burschen in der Gruppe?
2: Hey, uns geht's gut, wir sind ja zu zweit und da mögen wir uns schon durchsetzen.
0: Durchsetzungsvermögen und dann haben die Burschen schon ausgeredet. Ist euch irgendein Auftritt in ganz besonderer Erinnerung geblieben in den letzten Jahren, wo ihr gespielt habt?
1: Kann man gar nicht so direkt sagen. Es sind verschiedene Momente aus mehreren Spielereien, aber wir spielen auch so wie dieses Jahr die Weinterrasse in Spitz wieder, das sind sehr schöne, gemütliche Spielereien mit toller Kulisse. Ja, es sind generell Momente, wenn wir gerade voll schön im Musizieren sind und man merkt, dass es geht richtig schön zusammen und die Leute gefällt es auch. Also das ist immer, macht es nicht gern an einer Spielerei fest, aber mal so. Es sind so die Dinge dann zwischendurch, wenn es richtig schön zusammengeht, würde ich sagen.
0: Ja, ich habe jetzt als nächster den Titel Am Ranftelhof aufgelegt. Ist das ein Bauernhof in Mühlviertel?
1: Ja, richtig erkannt, voll gut. das ist auch eine Komposition, die für uns geschrieben worden ist eben und den Namen habe ich vergeben dürfen, ist tatsächlich von meiner Frau, von den Großeltern sozusagen, der Bauernhof, wo wir damals das erste Mal miteinander auch probt haben und mal zusammengekommen sind. Und irgendwie, das ist auch in Bergkirchen auf einem Hügel oben ein riesen Bauernhof mit einem super schönen Ausblick und das hat sich gut angehört und gefühlt zu der Nummer.

0: Der Leonhard Walzer war das jetzt dann auch noch drauf. Wie oft trifft sich es zum Proben?
1: Ich finde, wir sind da relativ gut dabei. Nachdem doch jeder aus einer anderen Branche kommt, haben wir uns für uns jetzt festgelegt, wir treffen uns auf jeden Fall mindestens einmal im Monat, wo wir uns den Tag frei halten und einfach auf die Nacht ein bisschen miteinander musizieren, dass wir einfach dranbleiben, weil es ist schon wichtig, dass man zusammengespielt ist auch und dass wir vor allem dann unsere Spielereien haben wir meistens dann einfach so im Frühjahr beginnt es wieder Richtung Sommer und im Herbst, dass wir da einfach gut vorbereitet sind und uns einfach auch so wiedersehen und ein wenig austauschen können, weil wir einfach schon gern Zeit miteinander verbringen. Ich glaube, das trifft es ganz gut.
0: Wer ist da zuständig fürs Repertoire und wer stellt das zusammen, was bei den Proben gespielt wird?
2: Grundsätzlich darf ich das sagen, und, aber wiederum muss ich auch sagen, wir machen das wirklich miteinander. Der Niki ist auch sehr viel am Schreiben und Arrangieren, eigentlich gerade hauptsächlich, aber wir sprechen uns da echt immer gut ab und auch in die Proben, das läuft ganz gut, wir sind da ein gutes Team und es ist keiner, der sagt, jetzt machen wir so und so und jetzt machen wir nur das und so. Irgendwo muss man dann, einigt man sich dann so, wie wir es miteinander machen und genau.
0: Da wird sicher auch einige Scheiberln geben, die was bei jeder Probe angespült werden.
2: Ja, doch, schon.
1: Unsere Favoriten haben sich schon auskristallisiert, genau. die wir gern spielen.
2: Die dann auch so auswendig schon sagen, jetzt spielen wir den, probieren wir den auswendig. Und ja, doch, sind dabei, ja.
0: Ja, ich habe ja da auch gesehen, da bei euren Aufnahmen es sind einige moderne Stücke auch dabei. Wie geht's euch da dabei? Oder wie wird das vom Publikum auch angenommen, wenn da jetzt nicht nur rein Volksmusik gespielt wird, sondern auch mal eine moderne Nummer?
1: Ich glaube, da darf man als Tanzelmusi ein bisschen situationselastisch dann bei der jeweiligen Spielerei dann das Repertoire ein bisschen auswählen. Es kommt jetzt einfach auch darauf an, was wir spielen, aber grundsätzlich werden sehr, sehr gut angenommen, weil es sind ja doch Stücke, die ja irgendwie, die man kennt. Wir haben jetzt gerade bei den modernen Sachen auch eher ein bisschen Oldies oder so verbockt und die vielleicht auch in jedem so ein kleines bisschen Jugend oder ja, Erinnerungen wecken und ja, werden immer gerne angenommen. Also wir spielen es gern und ich glaube, die Leute freuen sich auch.
2: Ja, es gehört ein bisschen, ich will nicht sagen, es wird verlangt, aber genau, die Flexibilität und das breit aufgestellt sein, das macht sich schon, kommt schon gut an.
0: Man muss auch einmal ein bisschen über den Tellerrand schauen, sage ich, wo ich bei solchen Nummern.
2: Definitiv.
0: Ja, dann hätte ich gesagt, dann horchen wir uns als nächstes gleich so eine moderne Nummer an. Italiano, fahren wir nach Italien, oder?
2: Richtig. Auf aufs Moped.
0: Jawohl.

Italiano haben wir da jetzt dort gehört. Heute stelle ich die Mühlviertler Tanzelmusi vor bei der Heimatklang-Sendung von Radio Maria. Und weil wir da immer über die Musi reden, beim Bundesheer war das, da ist einer hingekommen, sagt er zum Trompeter, hast du schon Trompete geübt? Sagt er, nein, ich kann nicht. Und dann hat der Spieß gesagt, Krankenstand, 2 Wochen. Dann nach 2 Wochen fragt er wieder, kannst du jetzt dein Solo spielen auf der Trompeten? Sagt er wieder, nein, kann ich nicht. Ja, nur mal 2 Wochen Krankenstand. Dann wird er wieder gefragt, und kannst du es jetzt spielen? Sagt er, nein. Und dann fragt er, warum kannst du es nicht spielen? Dann sagt er, ich spiele Schlagzeug. Wenn man da einen falschen Musikanten fragt, dann wird er sich da ein wenig schwer tun. Aber wir kommen gleich wieder zurück zu der Musik. Und als nächstes habe ich die Flachviertler-Polka ausgesucht.

0: Die Flachviertler Polka habe ich ausgesucht und jetzt darf ich mit meinen Gästen, die was nebenan im Publikumsstudio sitzen, wieder ein wenig plaudern. Ja, wir haben da super schöne Aufnahmen von euch. Habt ihr die im Studio aufgenommen oder bei wem daheim?
1: Wir waren da im Studio. Wir fahren da voll gern ins Tonstudio Baumann in Steinerkirchen. Nicht weit weg von da. Das funktioniert voll gut. Wir werden das auch dieses Jahr wieder machen. Das ist für uns so ein Brauch. Kann man vielleicht sagen, mit den neuen Nummern, die Nummern, die wir gern spielen, die wir übers Jahr gespielt haben, dass wir dann am Ende des Jahres die aufnehmen fürs neue Jahr, dass die Gäste, die Leute wieder was zum Herrn haben und genau, dass das für die Ewigkeit sozusagen festgehalten ist.
2: Es ist ja für uns voll schön, finde ich, dass man ein bisschen merkt, wie wir sich selber vielleicht entwickelt haben, wenn wir von Jahr zu Jahr dann wieder sagen, ah cool, das sind unsere neuen Stickel, wir haben wieder ganz andere, ja, sind wieder in ein anderes Genre vielleicht eingetaucht, dass wir mal in eine andere moderne Richtung gegangen sind oder ja, einfach wie wir uns klanglicher weiterentwickelt haben und ich finde, es ist immer sehr bereichernd.
1: Ja, vor allem auch die eigenen Nummern dann, die jetzt immer mehr werden. Anfangs, es gibt schon sehr viel Noten und die spielt man mal und spielt sie zusammen, aber es ist jetzt schön, wie man sieht, dass wir echt immer mehr eigene Nummern in die verschiedensten Richtungen jetzt haben.
0: Wie viele CDs habt ihr aufgenommen?
2: Also Old-Fashioned sind wir leider nicht mehr, genau. Wir haben gesagt, nein, das ist erstens, wie viele Leute kaufen heutzutage noch CDs oder besitzen noch ein Radio? Das ist schon, es wird einfach weniger. Jetzt haben wir für uns beschlossen, wir haben die Aufnahmen einfach digital. Die sind eh für jeden trotzdem zur Verfügung und ich glaube, das passt so.
0: Ja. Man muss mit der Zeit gehen, sonst geht man mit der Zeit, heißt das so ein schönes Sprichwort. Wie ihr die Aufnahmen im Studio gemacht habt, gibt es da vielleicht eine lustige Geschichte dazu?
1: Im Studio, ist uns was passiert? Na, lachen da mal schon, wie gescheit viel. Wenn wieder irgendwo wer falsch einsteigt oder irgendwer von den Trompeten was vergickst, das tanzt zu eh nie, gell?
2: Nein, das kommt bei uns auf jeden Fall nicht.
1: Nein, auf keinen Fall. Oder ja, so hoppalas halt, das ist schon ganz lustig, oder dann, wenn wer irgendwie da zwischendurch einen Schmäh reißt und gut drauf ist. Also, das ist einfach eine gute Stimmung, würde ich sagen, die das ausmacht, ja.
2: Ich finde, es ist für uns einfach auch als Tanzelmusi wichtig, dass wir sowas gemeinsam machen, weil man, ja, man wächst auf eine andere Art und Weise wieder zusammen und es ist einfach, man verbringt einmal so geballt 3 Tage miteinander, wo trotzdem natürlich die Aufnahme im Fokus steht, aber trotzdem auch die Gaudi und dann tut man mal Pizza essen zwischendurch, also es braucht natürlich auch schon den lockeren Rahmen.
0: Ja, schon. Das heißt, dann wird das nächste Mal vielleicht irgendeine Pizza-Polka geschrieben und komponiert und aufgenommen.
1: Wir müssen mal schauen, ob es die schon gibt, aber wäre das eine Idee.
0: Haben wir eine Idee schon im Studio da jetzt vorausgemacht. Trifft sich es privat auch oder nur zum Musikspielen und Proben?
2: Ich würde so schon sagen, privat auch. Natürlich, ja. Wir haben alle extrem volle Terminkalender, dass das jetzt nicht so häufig ist. Also es kommt schon vor, dass man sich phasenweise einmal mehr in der Probe sieht, aber durchaus auch privat. Und das Lustige ist, durch das, dass jeder irgendwie daheim doch sehr verwurzelt ist und dann spielt man wieder mal da bei einem Gig, freut man sich umso mehr, wenn man hinkommt und nicht damit rechnet, dass man da dann vielleicht zum Beispiel einen Jakob trifft und was. Ja, spielt man da auch gemeinsam.
0: Das ist euer Recht. Habt ihr zwar ein Lieblingsstickel von euren Aufnahmen, die was jetzt erklingen sollen?
1: Ja, für mich ist definitiv ein Lieblingsstück, weil lustig, wenn das Flügelkorn im Rucksack.
2: Ich wünsche mir drei der Buben.

0: Das waren jetzt die Riederbuben nur drauf. Die zwei Lieblingsstücke von meinen Studiogästen. Was habt ihr in dem heurigen Jahr noch alles vor?
1: Genau, was haben wir vor?
2: Jetzt im August kommen noch ein paar Festel, wo wir spielen dürfen. Einmal machen wir mal einen Dämmershoppen, einen Frühshoppen, so Geburtstagsfeiern und so natürlich. Aber im Herbst haben wir ein paar offiziellere Termine. Da sind wir dann auch wieder auf der Weinterrasse.
1: Auf der Weinterrasse in Spitz. Wir spielen im Oktober beim Steirischen Sänger- und Musikantentreffen. Dann gibt es eine Wirtshausmuse, werden wir spielen, auch in der Steiermark. Und gefolgt dann als Jahresabschluss die Aufnahmen im Tonstudio und die Weihnachtsfeier.
0: Ja, von Oberösterreich in Steiermark. Wie kommt man dazu, dass man zu einem steirischen Sänger- und Musikantentreffen eingeladen wird als Musikanten?
1: Ja, das ist eine coole Sache, wenn man musiziert lang in seinen eigenen Kreisen und dann kommt man schon klarweise immer weiter raus. In dem Fall war es sogar so, dass wir da gefragt worden sind. Entweder sind wir empfohlen worden, möglicherweise, oder sie haben unsere Aufnahmen gehört und es hat ja nicht was getaugt.
2: Da das, haben wir nicht den Einblick, was der Grund jetzt war, aber es freut uns.
1: Das können wir dann fragen und die im Nachhinein noch berichten. Nein, also auf jeden Fall, sind wir da gefragt worden, ob wir da dabei sein wollen und haben wir gesagt, sehr, sehr gerne. Kommen wir mal in die Steiermark wieder.
0: Ich habe im Publikum, bin einmal wo drin gesessen und dann hat einer angesagt, wenn es euch gefallen hat, sagt es weiter und wenn es euch nicht gefallen hat, sagt es auch weiter. Irgendwie so wird das dann zugegangen sein. Gefreut sich es besonders auf einen Auftritt her, wo es hinfährt?
2: Ja, die Weinterrasse in Spitz ist wirklich immer ein Highlight. Das ist einfach, es ist eine gemütliche Spielerei, wo aber, ja, wo du trotzdem irgendwie so dankbares Publikum hast, die sich einfach freuen, die gehen alles zu auf, wie das unser wenig zuhören dürfen da beim Spielen und voll. Also, es ist mein persönliches Highlight her.
1: Ja, sicher definitiv auch so. Und das Wochenende der Steiermark, also auch für uns als Partie, wird, glaube ich, ganz lustig werden.
0: Da sind sie sich alle zwei einig, meine Gäste. Was habt ihr dann noch in eurer Gruppe für eine Ziele im heurigen Jahr?
2: Ja, wir sind ja schon voll am Werken, dass wir einfach unser Repertoire immer wieder aufpeppen und ich glaube, das Ziel ist einfach nur, dass wir uns gemeinsam weiterentwickeln und dass jeder gern dabei ist und dass wir dranbleiben und ich glaube, das ist jetzt nicht so schwer zum Erfüllen, das spürt man schon einfach, dass wir alle am selben Strang ziehen und ja, einfach die Freude weiterhin haben,
1: genau, am Musizieren. Unsere Musik machen, immer mehr eigene Stücke zusammenspielen. Ich sage immer, die Leute bei einer Partie oder bei der Partie dabei sind, machen die Tanzmusik aus. Das ist mir auch ganz wichtig, dass sich jeder wohlfühlt. In diesem Sinne schauen wir einfach, dass wir unsere Musik auch so machen und uns so richten, dass es für jeden gut geht und uns Spaß macht.
0: Was möchtet ihr jungen Volksmusikgruppen, die was sie vielleicht vor kurzem erst gegründet haben, mitgeben aus eurer Sicht?
2: Dass dranbleiben sollen. Wirklich einfach, wenn es einer Spaß macht, musiziert es gemeinsam und ja. Schaut, was auf euch zukommt.
1: Ja, voll. Eigene Nummern, nicht nur nachspielen, das ist ja auch eines unserer Ziele, kann man nur dazu tun, wenn man will. Aber genau, sich was trauen, fleißig sein, das ist schon eine Gaudi, aber wenn man wirklich was machen will dann, oder was erreichen will mit der Musik, dann reinhängen, offen sein für andere Stücke, andere Partien, viel anhören, dass man nicht betriebsblind wird sozusagen. Und aber in erster Linie genau, einfach aufs Miteinander musizieren achten.

0: Möchtest du es abschließend noch irgendwen grüßen lassen oder was sagen?
1: Wir grüßen unsere Mitglieder, unsere Mühlviertler Tanzelmusik-Kollegen und Kolleginnen und unsere Familien, unsere Bekannten und...
0: Und zum Schluss, wie heißt es so schön, alle, die was mich kennen, dann haben wir niemand vergessen. Somit sage ich danke, dass ihr euch heute die Zeit genommen habt, zu mir ins Studio zu kommen und uns einige Einblicke über die Mühlviertler Tanzelmusik gegeben habt. Und ich wünsche euch noch alles Gute fürs heurige Jahr.
2: Danke, dass wir da sein dürfen.

Der Mondscheinige ist das jetzt noch gewesen. Das ist auch so ein Walzer, der was kaum in einem Repertoire vor einer Tanzelmusik füllen darf. Mit dem Walzer sind wir schon wieder am Ende von der Heimatklang-Sendung von Radio Maria am 25.07.2026 angelangt. Die Mühlviertler Tanzelmusik habe ich heute vorgestellt. Meine Studiogäste waren die Annalena Killinger und der Jakob Wenigwieser. Nachhorchen kann man die Sendung wie immer bei der Radiothek von Radio Maria unter www.radiomaria.at. Mit dem schönen Walzer Engel lassen wir es heute ausklingen, die Sendung. Wir hören uns in 2 Wochen wieder. Da gibt's ein 40-jähriges Jubiläum zum Feiern. Die Fuchsbattel Panda darf ich da genauer vorstellen. Für heute bedankt sich der Marvin Edler wieder, dass ihr eingeschaltet habt, und ich wünsche euch alles Gute.

Liebe Hörer von Radio Maria, wir wollen jetzt gemeinsam den lichtreichen Rosenkranz für Ehepaare und Familien beten. Ich möchte gerne, dass Sie mit mir mitbeten. Die Leitungen sind jetzt offen. Sie können im Studio anrufen unter 0720 578 578 und von außerhalb Österreichs unter 0043 720 578 578.

0: Im Namen des Vaters und des Sohnes und des Heiligen Geistes.
1: Amen. Amen.
0: Ich glaube an Gott, den Vater, den Allmächtigen, den Schöpfer des Himmels und der Erde, und an Jesus Christus, seinen eingeborenen Sohn, unseren Herrn, empfangen durch den Heiligen Geist, geboren von der Jungfrau Maria, gelitten unter Pontius Pilatus, gekreuzigt, gestorben und begraben, hinabgestiegen in das Reich des Todes, am dritten Tage auferstanden von den Toten, aufgefahren in den Himmel. Er sitzt zur Rechten Gottes, des allmächtigen Vaters. Von dort wird er kommen, zu richten die Lebenden und die Toten.
1: Ich glaube an den Heiligen Geist, die heilige katholische Kirche, Gemeinschaft der Heiligen, Vergebung der Sünden, Auferstehung der Toten und das ewige Leben. Amen.
0: Vater unser im Himmel, geheiligt werde dein Name, dein Reich komme, dein Wille geschehe, wie im Himmel, so auf Erden.
1: Unser tägliches Brot gib uns heute und vergib uns unsere Schuld, wie auch wir vergeben unseren Schuldigern. Und führe uns nicht in Versuchung, sondern erlöse uns von dem Bösen. Amen.
0: Gegrüßet seist du, Maria, voll der Gnade, der Herr ist mit dir. Du bist gebenedeit unter den Frauen, und gebenedeit ist die Frucht deines Leibes, Jesus, der in uns den Glauben vermehre.
1: Heilige Maria, Mutter Gottes, bitte für uns Sünder, jetzt und in der Stunde unseres Todes. Amen.
0: Gegrüßet seist du, Maria, voll der Gnade, der Herr ist mit dir. Du bist gebenedeit unter den Frauen, und gebenedeit ist die Frucht deines Leibes, Jesus, der in uns die Hoffnung stärke.
1: Heilige Maria, Mutter Gottes, bitte für uns Sünder, jetzt und in der Stunde unseres Todes. Amen.
0: Gegrüßet seist du, Maria, voll der Gnade, der Herr ist mit dir. Du bist gebenedeit unter den Frauen, und gebenedeit ist die Frucht deines Leibes, Jesus, der in uns die Liebe entzünde.
1: Heilige Maria, Mutter Gottes, bitte für uns Sünder, jetzt und in der Stunde unseres Todes. Amen.
0: Ehre sei dem Vater und dem Sohn und dem Heiligen Geist.
1: Wie im Anfang, so auch jetzt und alle Zeit und in alle Ewigkeit. Amen. O mein Jesus, verzeih uns unsere Sünden, bewahre uns vor dem Feuer der Hölle. Führe alle Seelen in den Himmel, besonders jene, die deiner Barmherzigkeit am meisten bedürfen.

0: Vater unser im Himmel, geheiligt werde dein Name, dein Reich komme, dein Wille geschehe, wie im Himmel so auf Erden.
1: Unser tägliches Brot gib uns heute und vergib uns unsere Schuld, wie auch wir vergeben unseren Schuldigern, und führe uns nicht in Versuchung, sondern erlöse uns von dem Bösen. Amen.
0: Gegrüßet seist du, Maria, voll der Gnade, der Herr ist mit dir. Du bist gebenedeit unter den Frauen, und gebenedeit ist die Frucht deines Leibes, Jesus, der von Johannes getauft worden ist.
1: Heilige Maria, Mutter Gottes, bitte für uns Sünder, jetzt und in der Stunde unseres Todes. Amen.
0: Gegrüßet seist du, Maria, voll der Gnade, der Herr ist mit dir. Du bist gebenedeit unter den Frauen, und gebenedeit ist die Frucht deines Leibes, Jesus, der von Johannes getauft worden ist.
1: Heilige Maria, Mutter Gottes, bitte für uns Sünder, jetzt und in der Stunde unseres Todes. Amen.
0: Gegrüßet seist du, Maria, voll der Gnade, der Herr ist mit dir. Du bist gebenedeit unter den Frauen, und gebenedeit ist die Frucht deines Leibes, Jesus, der von Johannes getauft worden ist.
1: Heilige Maria, Mutter Gottes, bitte für uns Sünder, jetzt und in der Stunde unseres Todes. Amen.
0: Gegrüßet seist du, Maria, voll der Gnade, der Herr ist mit dir. Du bist gebenedeit unter den Frauen, und gebenedeit ist die Frucht deines Leibes, Jesus, der von Johannes getauft worden ist.
1: Heilige Maria, Mutter Gottes, bitte für uns Sünder, jetzt und in der Stunde unseres Todes. Amen.
0: Gegrüßet seist du, Maria, voll der Gnade, der Herr ist mit dir. Du bist gebenedeit unter den Frauen, und gebenedeit ist die Frucht deines Leibes, Jesus, der von Johannes getauft worden ist.
1: Heilige Maria, Mutter Gottes, bitte für uns Sünder, jetzt und in der Stunde unseres Todes. Amen.
0: Gegrüßet seist du, Maria, voll der Gnade, der Herr ist mit dir. Du bist gebenedeit unter den Frauen, und gebenedeit ist die Frucht deines Leibes, Jesus, der von Johannes getauft worden ist.
1: Heilige Maria, Mutter Gottes, bitte für uns Sünder, jetzt und in der Stunde unseres Todes. Amen.
0: Gegrüßet seist du, Maria, voll der Gnade, der Herr ist mit dir. Du bist gebenedeit unter den Frauen, und gebenedeit ist die Frucht deines Leibes, Jesus, der von Johannes getauft worden ist.
1: Heilige Maria, Mutter Gottes, bitte für uns Sünder, jetzt und in der Stunde unseres Todes. Amen.
0: Gegrüßet seist du, Maria, voll der Gnade, der Herr ist mit dir. Du bist gebenedeit unter den Frauen, und gebenedeit ist die Frucht deines Leibes, Jesus, der von Johannes getauft worden ist.
1: Heilige Maria, Mutter Gottes, bitte für uns Sünder, jetzt und in der Stunde unseres Todes. Amen.
0: Gegrüßet seist du, Maria, voll der Gnade, der Herr ist mit dir. Du bist gebenedeit unter den Frauen, und gebenedeit ist die Frucht deines Leibes, Jesus, der von Johannes getauft worden ist.
1: Heilige Maria, Mutter Gottes, bitte für uns Sünder, jetzt und in der Stunde unseres Todes. Amen.
0: Gegrüßet seist du, Maria, voll der Gnade, der Herr ist mit dir. Du bist gebenedeit unter den Frauen, und gebenedeit ist die Frucht deines Leibes, Jesus, der von Johannes getauft worden ist.
1: Heilige Maria, Mutter Gottes, bitte für uns Sünder, jetzt und in der Stunde unseres Todes. Amen.
0: Ehre sei dem Vater und dem Sohn und dem Heiligen Geist.
1: Wie im Anfang, so auch jetzt und alle Zeit und in Ewigkeit. Amen. O mein Jesus, verzeih uns unsere Sünden, bewahre uns vor dem Feuer der Hölle, führe alle Seelen in den Himmel, besonders jene, die deiner Barmherzigkeit am meisten bedürfen. Amen. Amen.

0: Vater unser im Himmel, geheiligt werde dein Name, dein Reich komme, dein Wille geschehe wie im Himmel, so auch auf Erden.
1: Unser tägliches Brot gib uns heute und vergib uns unsere Schuld, wie auch wir vergeben unseren Schuldigern. Und führe uns nicht in Versuchung, sondern erlöse uns von dem Bösen. Amen.
0: Gegrüßet seist du, Maria, voll der Gnade, der Herr ist mit dir. Du bist gebenedeit unter den Frauen und gebenedeit ist die Frucht deines Leibes, Jesus, der sich bei der Hochzeit zu Kana geoffenbart hat.
1: Heilige Maria, Mutter Gottes, bitte für uns Sünder, jetzt und in der Stunde unseres Todes. Amen.
0: Gegrüßet seist du, Maria, voll der Gnade. Der Herr ist mit dir. Du bist gebenedeit unter den Frauen und gebenedeit ist die Frucht deines Leibes, Jesus, der sich bei der Hochzeit zu Kana geoffenbart hat.
1: Heilige Maria, Mutter Gottes, bitte für uns Sünder, jetzt und in der Stunde unseres Todes. Amen.
0: Gegrüßet seist du, Maria, voll der Gnade. Der Herr ist mit dir. Du bist gebenedeit unter den Frauen und gebenedeit ist die Frucht deines Leibes, Jesus, der sich bei der Hochzeit zu Kana geoffenbart hat.
1: Heilige Maria, Mutter Gottes, bitte für uns Sünder, jetzt und in der Stunde unseres Todes. Amen.
0: Gegrüßet seist du, Maria, voll der Gnade. Der Herr ist mit dir. Du bist gebenedeit unter den Frauen und gebenedeit ist die Frucht deines Leibes, Jesus, der sich bei der Hochzeit zu Kana geoffenbart hat.
1: Heilige Maria, Mutter Gottes, bitte für uns Sünder, jetzt und in der Stunde unseres Todes. Amen.
0: Gegrüßet seist du, Maria, voll der Gnade. Der Herr ist mit dir. Du bist gebenedeit unter den Frauen und gebenedeit ist die Frucht deines Leibes, Jesus, der sich bei der Hochzeit zu Kana geoffenbart hat.
1: Heilige Maria, Mutter Gottes, bitte für uns Sünder, jetzt und in der Stunde unseres Todes. Amen.
0: Gegrüßet seist du, Maria, voll der Gnade. Der Herr ist mit dir. Du bist gebenedeit unter den Frauen und gebenedeit ist die Frucht deines Leibes, Jesus, der sich bei der Hochzeit zu Kana geoffenbart hat.
1: Heilige Maria, Mutter Gottes, bitte für uns Sünder, jetzt und in der Stunde unseres Todes. Amen.
0: Gegrüßet seist du, Maria, voll der Gnade. Der Herr ist mit dir, du bist gebenedeit unter den Frauen und gebenedeit ist die Frucht deines Leibes, Jesus, der sich bei der Hochzeit zu Kana geoffenbart hat.
1: Heilige Maria, Mutter Gottes, bitte für uns Sünder, jetzt und in der Stunde unseres Todes. Amen.
0: Gegrüßet seist du, Maria, voll der Gnade. Der Herr ist mit dir, du bist gebenedeit unter den Frauen und gebenedeit ist die Frucht deines Leibes, Jesus, der sich bei der Hochzeit zu Kana geoffenbart hat.
1: Heilige Maria, Mutter Gottes, bitte für uns Sünder, jetzt und in der Stunde unseres Todes. Amen.
0: Gegrüßet seist du, Maria, voll der Gnade. Der Herr ist mit dir, du bist gebenedeit unter den Frauen und gebenedeit ist die Frucht deines Leibes, Jesus, der sich bei der Hochzeit zu Kana geoffenbart hat.
1: Heilige Maria, Mutter Gottes, bitte für uns Sünder, jetzt und in der Stunde unseres Todes. Amen.
0: Gegrüßet seist du, Maria, voll der Gnade. Der Herr ist mit dir, du bist gebenedeit unter den Frauen und gebenedeit ist die Frucht deines Leibes, Jesus, der sich bei der Hochzeit zu Kana geoffenbart hat.
1: Heilige Maria, Mutter Gottes, bitte für uns Sünder, jetzt und in der Stunde unseres Todes. Amen.
0: Die Ehre sei dem Vater, dem Sohn und dem Heiligen Geist.
1: Wie im Anfang, so auch jetzt und alle Zeit und in Ewigkeit. Amen.
0: O du mein Jesus, verzeih uns unsere Sünden, bewahre uns vor dem Feuer der Hölle, führe alle Seelen in den Himmel, besonders jene, die deiner Barmherzigkeit am meisten bedürfen. Amen.
1: Amen. Mhm.

0: Vater unser im Himmel, geheiligt werde dein Name, dein Reich komme, dein Wille geschehe, wie im Himmel so auf Erden.
1: Unser tägliches Brot gib uns heute und vergib uns unsere Schuld, wie auch wir vergeben unseren Schuldigern. Und führe uns nicht in Versuchung, sondern erlöse uns von dem Bösen. Amen.
0: Gegrüßet seist du, Maria, voll der Gnade, der Herr ist mit dir. Du bist gebenedeit unter den Frauen, und gebenedeit ist die Frucht deines Leibes, Jesus, der uns das Reich Gottes verkündet hat.
1: Heilige Maria, Mutter Gottes, bitte für uns Sünder, jetzt und in der Stunde unseres Todes. Amen.
0: Gegrüßet seist du, Maria, voll der Gnade, der Herr ist mit dir. Du bist gebenedeit unter den Frauen, und gebenedeit ist die Frucht deines Leibes, Jesus, der uns das Reich Gottes verkündet hat.
1: Heilige Maria, Mutter Gottes, bitte für uns Sünder, jetzt und in der Stunde unseres Todes. Amen.
0: Gegrüßet seist du, Maria, voll der Gnade, der Herr ist mit dir. Du bist gebenedeit unter den Frauen, und gebenedeit ist die Frucht deines Leibes, Jesus.

0: gegründet hat.
1: Heilige Maria, Mutter Gottes, bitte für uns Sünder, jetzt und in der Stunde unseres Todes. Amen.
0: Gegrüßet seist du, Maria, voll der Gnade, der Herr ist mit dir. Du bist gebenedeit unter den Frauen, und gebenedeit ist die Frucht deines Leibes, Jesus, der uns das Reich Gottes verkündet hat.
1: Heilige Maria, Mutter Gottes, bitte für uns Sünder, jetzt und in der Stunde unseres Todes. Amen.
0: Gegrüßet seist du, Maria, voll der Gnade, der Herr ist mit dir. Du bist gebenedeit unter den Frauen, und gebenedeit ist die Frucht deines Leibes, Jesus, der uns das Reich Gottes verkündet hat.
1: Heilige Maria, Mutter Gottes, bitte für uns Sünder, jetzt und in der Stunde unseres Todes. Amen.
0: Gegrüßet seist du, Maria, voll der Gnade, der Herr ist mit dir. Du bist gebenedeit unter den Frauen, und gebenedeit ist die Frucht deines Leibes, Jesus, der uns das Reich Gottes verkündet hat.
1: Heilige Maria, Mutter Gottes, bitte für uns Sünder, jetzt und in der Stunde unseres Todes. Amen.
0: Gegrüßet seist du, Maria, voll der Gnade, der Herr ist mit dir. Du bist gebenedeit unter den Frauen, und gebenedeit ist die Frucht deines Leibes, Jesus, der uns das Reich Gottes verkündet hat.
1: Heilige Maria, Mutter Gottes, bitte für uns Sünder, jetzt und in der Stunde unseres Todes. Amen.
0: Gegrüßet seist du, Maria, voll der Gnade, der Herr ist mit dir. Du bist gebenedeit unter den Frauen, und gebenedeit ist die Frucht deines Leibes, Jesus, der uns das Reich Gottes verkündet hat.
1: Heilige Maria, Mutter Gottes, bitte für uns Sünder, jetzt und in der Stunde unseres Todes. Amen.
0: Ehre sei dem Vater und dem Sohn und dem Heiligen Geist.
1: Wie es war im Anfang, so auch jetzt und alle Zeit und in Ewigkeit. Amen. O mein Jesus, verzeih uns unsere Sünden. Bewahre uns vor dem Feuer der Hölle. Führe alle Seelen in den Himmel, besonders jene, die am meisten deiner Barmherzigkeit bedürfen. Amen.
0: Amen.

0: Vater unser.
1: Vater unser im Himmel, geheiligt werde dein Name, dein Reich komme, dein Wille geschehe, wie im Himmel so auf Erden.
0: Unser tägliches Brot gib uns heute und vergib uns unsere Schuld, wie auch wir vergeben unseren Schuldigern. Und führe uns nicht in Versuchung, sondern erlöse uns von dem Bösen. Amen.
1: Gegrüßet seist du, Maria, voller Gnade, der Herr ist mit dir. Du bist gebenedeit unter den Frauen. Und gebenedeit ist die Frucht deines Leibes, Jesus, der auf dem Berg verklärt worden ist.
0: Heilige Maria, Mutter Gottes, bitte für uns Sünder, jetzt und in der Stunde unseres Todes. Amen.
1: Gegrüßet seist du, Maria, voller Gnade, der Herr ist mit dir. Du bist gebenedeit unter den Frauen. Und gebenedeit ist die Frucht deines Leibes, Jesus, der auf dem Berg verklärt worden ist.
0: Heilige Maria, Mutter Gottes, bitte für uns Sünder, jetzt und in der Stunde unseres Todes. Amen.
1: Gegrüßet seist du, Maria, voller Gnade, der Herr ist mit dir. Du bist gebenedeit unter den Frauen, und gebenedeit ist die Frucht deines Leibes, Jesus, der auf dem Berg verklärt worden ist.
0: Heilige Maria, Mutter Gottes, bitte für uns Sünder, jetzt und in der Stunde unseres Todes.

0: Amen.
1: Gegrüßet seist du, Maria, voller Gnade, der Herr ist mit dir. Du bist gebenedeit unter den Frauen, und gebenedeit ist die Frucht deines Leibes, Jesus, der auf dem Berg verklärt worden ist.
0: Heilige Maria, Mutter Gottes, bitte für uns Sünder, jetzt und in der Stunde unseres Todes. Amen.
1: Gegrüßet seist du, Maria, voller Gnade, der Herr ist mit dir. Du bist gebenedeit unter den Frauen, und gebenedeit ist die Frucht deines Leibes, Jesus, der auf dem Berg verklärt worden ist.
0: Heilige Maria, Mutter Gottes, bitte für uns Sünder, jetzt und in der Stunde unseres Todes. Amen.
1: Gegrüßet seist du, Maria, voller Gnade, der Herr ist mit dir. Du bist gebenedeit unter den Frauen, und gebenedeit ist die Frucht deines Leibes, Jesus, der auf dem Berg verklärt worden ist.
0: Heilige Maria, Mutter Gottes, bitte für uns Sünder, jetzt und in der Stunde unseres Todes. Amen.
1: Gegrüßet seist du, Maria, voller Gnade, der Herr ist mit dir. Du bist gebenedeit unter den Frauen, und gebenedeit ist die Frucht deines Leibes, Jesus, der auf dem Berg verklärt worden ist.
0: Heilige Maria, Mutter Gottes, bitte für uns Sünder, jetzt und in der Stunde unseres Todes. Amen.
1: Gegrüßet seist du, Maria, voller Gnade, der Herr ist mit dir. Du bist gebenedeit unter den Frauen, und gebenedeit ist die Frucht deines Leibes, Jesus, der auf dem Berg verklärt worden ist.
0: Heilige Maria, Mutter Gottes, bitte für uns Sünder, jetzt und in der Stunde unseres Todes. Amen.
1: Gegrüßet seist du, Maria, voller Gnade, der Herr ist mit dir. Du bist gebenedeit unter den Frauen, und gebenedeit ist die Frucht deines Leibes, Jesus, der auf dem Berg verklärt worden ist.
0: Heilige Maria, Mutter Gottes, bitte für uns Sünder, jetzt und in der Stunde unseres Todes. Amen.
1: Gegrüßet seist du, Maria, voller Gnade, der Herr ist mit dir. Du bist gebenedeit unter den Frauen, und gebenedeit ist die Frucht deines Leibes, Jesus, der auf dem Berg verklärt worden ist.
0: Heilige Maria, Mutter Gottes, bitte für uns Sünder, jetzt und in der Stunde unseres Todes. Amen.
1: Ehre sei dem Vater, dem Sohn und dem Heiligen Geist.
0: Wie im Anfang, so auch jetzt und alle Zeit und in Ewigkeit. Amen.
1: O mein Jesus, verzeih uns unsere Sünden, bewahre uns vor dem Feuer der Hölle, führe alle Seelen in den Himmel, besonders jene, die am meisten deiner Barmherzigkeit bedürfen. Amen.
0: Amen.

0: Vater unser im Himmel, geheiligt werde dein Name. Dein Reich komme, dein Wille geschehe, wie im Himmel, so auf Erden.
1: Unser tägliches Brot gib uns heute und vergib uns unsere Schuld, wie auch wir vergeben unseren Schuldigern. Und führe uns nicht in Versuchung, sondern erlöse uns von dem Bösen. Amen.
0: Gegrüßet seist du, Maria, voll der Gnade, der Herr ist mit dir. Du bist gebenedeit unter den Frauen, und gebenedeit ist die Frucht deines Leibes, Jesus, der uns die Eucharistie geschenkt hat.
1: Heilige Maria, Mutter Gottes, bitte für uns Sünder, jetzt und in der Stunde unseres Todes. Amen.
0: Gegrüßet seist du, Maria, voll der Gnade, der Herr ist mit dir. Du bist gebenedeit unter den Frauen, und gebenedeit ist die Frucht deines Leibes, Jesus, der uns die Eucharistie geschenkt hat.
1: Heilige Maria, Mutter Gottes, bitte für uns Sünder, jetzt und in der Stunde unseres Todes. Amen.
0: Gegrüßet seist du, Maria, voll der Gnade, der Herr ist mit dir. Du bist gebenedeit unter den Frauen, und gebenedeit ist die Frucht deines Leibes, Jesus, der uns die Eucharistie geschenkt hat.
1: Heilige Maria, Mutter Gottes, bitte für uns Sünder, jetzt und in der Stunde unseres Todes. Amen.
0: Gegrüßet seist du, Maria, voll der Gnade, der Herr ist mit dir. Du bist gebenedeit unter den Frauen, und gebenedeit ist die Frucht deines Leibes, Jesus, der uns die Eucharistie geschenkt hat.
1: Heilige Maria, Mutter Gottes, bitte für uns Sünder, jetzt und in der Stunde unseres Todes. Amen.
0: Gegrüßet seist du, Maria, voll der Gnade, der Herr ist mit dir. Du bist gebenedeit unter den Frauen, und gebenedeit ist die Frucht deines Leibes, Jesus, der uns die Eucharistie geschenkt hat.
1: Heilige Maria, Mutter Gottes, bitte für uns Sünder, jetzt und in der Stunde unseres Todes. Amen.
0: Gegrüßet seist du, Maria, voll der Gnade, der Herr ist mit dir. Du bist gebenedeit unter den Frauen, und gebenedeit ist die Frucht deines Leibes, Jesus, der uns die Eucharistie geschenkt hat.
1: Heilige Maria, Mutter Gottes, bitte für uns Sünder, jetzt und in der Stunde unseres Todes. Amen.
0: Gegrüßet seist du, Maria, voll der Gnade, der Herr ist mit dir. Du bist gebenedeit unter den Frauen, und gebenedeit ist die Frucht deines Leibes, Jesus, der uns die Eucharistie geschenkt hat.
1: Heilige Maria, Mutter Gottes, bitte für uns Sünder, jetzt und in der Stunde unseres Todes. Amen.
0: Gegrüßet seist du, Maria, voll der Gnade, der Herr ist mit dir. Du bist gebenedeit unter den Frauen, und gebenedeit ist die Frucht deines Leibes, Jesus, der uns die Eucharistie geschenkt hat.
1: Heilige Maria, Mutter Gottes, bitte für uns Sünder, jetzt und in der Stunde unseres Todes. Amen.
0: Gegrüßet seist du, Maria, voll der Gnade, der Herr ist mit dir. Du bist gebenedeit unter den Frauen, und gebenedeit ist die Frucht deines Leibes, Jesus, der uns die Eucharistie geschenkt hat.
1: Heilige Maria, Mutter Gottes, bitte für uns Sünder, jetzt und in der Stunde unseres Todes. Amen.
0: Gegrüßet seist du, Maria, voll der Gnade, der Herr ist mit dir. Du bist gebenedeit unter den Frauen, und gebenedeit ist die Frucht deines Leibes, Jesus, der uns die Eucharistie geschenkt hat.
1: Heilige Maria, Mutter Gottes, bitte für uns Sünder, jetzt und in der Stunde unseres Todes. Amen.
0: Ehre sei dem Vater und dem Sohn und dem Heiligen Geist.
1: Wie im Anfang, so auch jetzt und alle Zeit und in Ewigkeit. Amen. O mein Jesus, verzeih uns unsere Sünden, bewahre uns vor dem Feuer der Hölle, führe alle Seelen in den Himmel, besonders jene, die deiner Barmherzigkeit am meisten bedürfen. Amen.
0: Amen. Im Namen des Vaters und des Sohnes und des Heiligen Geistes.
1: Amen. Amen.
0: Gelobt sei Jesus Christus.
1: In Ewigkeit. Amen.
0: Maria mit dem Kinde lieb.
1: Uns allen deinen Segen gib.

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Es liest für Sie Martin Ploderer.

0: Die Prozession. Jedes Jahr im Frühling trug man den gekreuzigten Christus vom Hauptaltar in der Prozession und der Umzug ging bis zum großen Damm, wo die Segnung der Gewässer stattfand, damit der Fluss keine Dummheiten anstelle und sich anständig benehme. Auch diesmal schien alles in Ordnung zu gehen und Don Camillo dachte gerade an die letzten Einzelheiten der Veranstaltung, als plötzlich im Pfarrhaus Brusco erschien.
1: »Der Sektionssekretär«, sagte Brusco, »schickt mich, um Ihnen mitzuteilen, dass an der Prozession die gesamte Sektion mit Fahne teilnehmen wird.«
2: »Ich danke dem Sekretär Pepone«, antwortete Don Camillo. »Ich werde mich freuen, wenn alle Männer der Sektion anwesend sein werden. Es ist jedoch notwendig, mir die Liebenswürdigkeit zu erweisen und die Fahne zu Hause zu lassen. Politische Fahnen dürfen bei religiösen Umzügen nicht erscheinen. Das sind Befehle, die ich erhalten habe.«
0: Brusco ging, und ein wenig später kam Pepone, rot im Gesicht und mit Augen, die aus den Höhlen springen wollten.
3: »Wir sind Christen wie alle anderen«, schrie Pepone, indem er das Pfarrhaus betrat, ohne anzuklopfen. »Worin sind wir denn anders als alle anderen?«
2: »Darin, dass ihr in ein fremdes Haus kommt, ohne den Hut abzunehmen«, antwortete Don Camillo ruhig. Wütend nahm Pepone den Hut ab.
0: »Jetzt bist du allen anderen Christen gleich«, sagte Don Camillo.
3: »Warum können wir nicht mit unserer Fahne an der Prozession teilnehmen?«, schrie Pepone. »Was stimmt mit unserer Fahne nicht? Ist es vielleicht eine Fahne der Diebe und Mörder?«
2: »Nein, Genosse Pepone«, erklärte Don Camillo, indem er eine Zigarre anzündete. »Es ist eine Parteifahne. Das geht nicht. Hier handelt es sich um Religion, nicht um Politik.«
3: »Dann müssen auch die Fahnen der katholischen Aktion wegbleiben.«
2: »Warum denn? Die katholische Aktion ist keine politische Partei, wenn es auch richtig ist, dass ich persönlich ihr Sekretär bin. Ich kann sogar dir und deinen Genossen raten, euch bei uns einschreiben zu lassen.«
0: Pepone grinste. »Wenn Sie Ihre schwarze Seele retten wollen, dann müssen Sie sich bei unserer Partei einschreiben lassen.« Don Camillo breitete die Arme aus. »Machen wir es so«, erwiderte er lächelnd. »Jeder bleibt, wo er ist, und des anderen Freund, wie früher.«
3: »Ich und Sie, wir waren niemals Freunde«, behauptete Pepone.
0: »Auch nicht, als wir zusammen im Gebirge waren?«
3: »Nein, das war nur ein einfaches strategisches Bündnis. Um des Sieges willen kann man sich auch mit den Pfaffen verbünden.«
2: »Schon gut«, sagte ruhig Don Camillo. »Wenn ihr aber zur Prozession kommen wollt, dann lasst die Fahne zu Hause.«
0: Pepone presste die Zähne aufeinander.
3: »Wenn Sie glauben, hier den Duce spielen zu können, dann irren Sie, Hochwürden«, rief Pepone aus. »Entweder mit unserer Fahne oder überhaupt keine Prozession.«
0: Don Camillo ließ sich nicht beeindrucken. »Es wird ihm schon vergehen«, sagte er zu sich selbst. Und tatsächlich, in den drei letzten Tagen vor dem Sonntag, hörte man nichts mehr von dieser Angelegenheit. Sonntag aber, eine Stunde vor der Messe, kamen erschreckte Leute ins Pfarrhaus. An diesem Morgen waren Pepones Leute in allen Häusern erschienen, um alle davor zu warnen, zur Prozession zu gehen, weil das hieße, sie gingen ins eigene Verderben.
3: »Mir haben sie es nicht gesagt«, erwiderte Don Camillo. »Infolgedessen geht mich das nichts an.«
0: Die Prozession sollte nach der Messe stattfinden. Während Don Camillo in der Sakristei war und die heiligen Gewänder anlegte, kam eine Gruppe von Leuten zu ihm. »Was sollen wir tun?«, fragten sie ihn.
2: »Die Prozession wird abgehalten«, erwiderte ruhig Don Camillo.
3: »Die sind aber imstande, Bomben auf den Umzug zu werfen«, hielt man ihm entgegen. »Sie können die Gläubigen nicht dieser Gefahr aussetzen. Unserer Meinung nach müsste man die Prozession aufschieben, die öffentlichen Sicherheitsorgane in der Stadt verständigen und dann erst die Prozession abhalten, wenn genug Karabiniere aus der Stadt kommen, um die Sicherheit der Leute garantieren zu können.«
2: »Richtig«, bemerkte Don Camillo. »Inzwischen könnte man den Märtyrern der Religion weismachen, dass sie sehr schlecht getan haben, indem sie sich so benahmen, wie sie sich benommen haben, und dass sie, anstatt den christlichen Glauben zu predigen, als er noch verboten war, hätten warten sollen, bis die Karabiniere kommen.«
0: Daraufhin zeigte Don Camillo den Anwesenden, wo sich die Tür befindet, und diese gingen brummend von dannen. Dann betrat eine Gruppe von alten Leuten die Kirche.
3: »Wir gehen«,
2: Don Camillo, sagten sie.
3: Ihr geht sofort nach Hause, antwortete Don Camillo. Gott wird euren Willen als Werk anrechnen. Das ist aber jetzt gerade ein solcher Fall, wo alte Leute, Frauen und Kinder nichts zu suchen haben.
2: Ein Häuflein Menschen war vor der Kirche geblieben. Als sie aber vom Ort her Schüsse hörten, es war nur Brusco, der zur Demonstration seine Maschinenpistole gurgeln ließ und in die Luft schoss, zerstreuten auch sie sich. Und als Don Camillo im Kirchentor erschien, fand er den Platz leer und rein wie einen Biartisch vor.
3: »Gehen wir also, Don Camillo?« fragte in diesem Augenblick Christus vom Hauptaltar. »Der Strom muss jetzt herrlich sein in dieser prallen Sonne. Ich möchte ihn wirklich gerne sehen.«
2: »Jawohl, wir gehen«, antwortete Don Camillo. »Erwäge aber, dass diesmal wahrscheinlich nur ich an der Prozession teilnehmen werde, wenn du dich damit zufrieden gibst.«
3: »Don Camillo allein ist fast schon zu viel«, sagte lächelnd Christus.
2: Don Camillo warf rasch den Lederriemen mit der Stütze für das Kreuz um, holte das riesige Kruzifix vom Altar, steckte es in den Köcher ein und seufzte schließlich:
3: »Dieses Kreuz hätte man auch eine Kleinigkeit leichter machen können.«
2: »Das sagst du mir«, antwortete lächelnd Christus, »der ich es tragen musste und nicht solche Schultern hatte wie du.«
0: Wenige Minuten später trat Don Camillo feierlich durch das Kirchentor hinaus, das riesige Kreuz tragend. Der Ort war leer. Die Leute blieben aus Angst in ihre Häuser verkrochen und spähten nur durch die Jalousienspalten.
3: »Das erinnert an jene Mönche, die allein mit einem schwarzen Kreuz herumliefen in den Straßen der durch Pest ausgestorbenen Städte«, bemerkte Don Camillo für sich selbst. Dann fing er an, mit seiner prächtigen Baritonstimme Psalmen zu singen, und die Stimme wuchs in dieser Stille ins Riesenhafte. Er überquerte den Platz und ging weiter, mitten durch die Hauptstraße. Und hier war auch alles nur Stille und Wüste. Ein kleiner Hund kam aus der Seitengasse und lief schön brav hinter Don Camillo her.
1: »Weg von hier«, brummte Don Camillo.
3: »Lass ihn«, flüsterte aus der Höhe Christus. »So wird Pepone nicht sagen können, dass nicht einmal ein Hund an der Prozession teilgenommen habe.«
2: Die Straße machte eine Biegung, dann waren die Häuser zu Ende und noch weiter zweigte ein Weg ab, der zum Damm führte. Bei der Biegung angelangt, fand Don Camillo plötzlich die Straße versperrt vor. 200 Männer hatten die Straße in ihrer ganzen Breite blockiert und standen jetzt da, schweigend, mit gespreizten Beinen und verschränkten Armen, allen voran Pepone, die Hände in die Hüften gestützt. Don Camillo wäre gern ein Panzerwagen gewesen. Er konnte aber nichts anderes als Don Camillo sein. Und als er nur noch einen Meter von Pepone entfernt war, blieb er stehen. Dann nahm er das riesige Kruzifix aus dem Lederköcher und hob es über seinen Kopf wie eine Keule.
3: »Jesus«, sagte Don Camillo, »halte dich fest, weil ich zuschlage.«
2: Es war aber nicht nötig, weil die Leute plötzlich die Lage verstanden und zu den Gehsteigen rückten, so dass sich in der Menge wie durch ein Wunder eine Straße öffnete. Mitten auf der Straße blieb nur Pepone, die Hände in den Hüften, die Beine weit gespreizt. Don Camillo steckte das Kruzifix wieder in den Riemen ein und ging schnurgerade auf Pepone zu. Und Pepone wich aus.
1: »Nicht ihretwegen, seinetwegen rühre ich mich von diesem Fleck«, sagte Pepone, auf das Kruzifix zeigend.
3: »Nimm den Hut vom Hohlkopf ab«, antwortete Don Camillo, ohne ihn eines Blickes zu würdigen.
2: Pepone nahm den Hut ab und Don Camillo ging feierlich durch Pepones Leute. Als er auf den Damm gelangte, blieb er stehen.
1: »Jesus«, sagte laut Don Camillo, »wenn in diesem Drecksnest die Häuser der wenigen anständigen Leute schwimmen könnten wie die Arche Noahs, würde ich zu dir beten, ein solches Hochwasser kommen zu lassen, dass es den Damm zerstört und den ganzen Ort überschwemmt. Da aber die wenigen anständigen Leute in genau solchen Häusern leben wie alle diese Schädlinge und weil es nicht gerecht wäre, dass die Guten wegen der Sünden der Bösen von der Art des Bürgermeisters Pepone und seiner ganzen Horde von gottlosen Räubern leiden, bete ich zu dir, dass du den Ort vor den Gewässern retten und ihm Glück und Segen erteilen mögest.«
4: »Amen«, erwiderten im Chor
0: hinter dem Rücken Don Camillos Pepones Leute, die dem Kruzifix gefolgt waren. Don Camillo machte sich auf den Rückweg, und als er zur Kirche kam und sich umdrehte, so dass Christus dem in der Ferne liegenden Strom seinen letzten Segen erteilen könne, erblickte er vor sich den kleinen Hund. Pepone, Pepones Leute und alle Einwohner des Ortes. Den Apotheker mit einbegriffen, der Atheist war, der aber dachte, dass er, potztausend, niemals einen solchen Priester gesehen habe wie Don Camillo, der es sogar verstand, selbst Gott Vater sympathisch zu machen.

Sie hörten aus dem Buch Don Camillo und Pepone von Giovannino Guareschi. Neu aufgelegt in deutscher Sprache und erschienen im B&B Verlag Heiligenkreuz im 10. Band der kleinen Bibliothek des Abendlandes. Gelesen hat für Sie Martin Ploderer.

Liebe Hörerfamilie von Radio Maria, es ist 15 Uhr. Ich lade Sie herzlich ein, mit mir den Barmherzigkeitsrosenkranz zu beten. Die Nummer ins Studio ist 0720 578 578 und von außerhalb Österreichs wählen Sie bitte 0043 720 578 578. Barmherziger Jesus, im Augenblick deines Kreuzestodes für uns bete ich dich an und lobpreise dich und bitte, umfasse mit deiner unerschöpflichen Barmherzigkeit die ganze Menschheit, besonders die armen Sünder und die Sterbenden. Amen.

0: Im Namen des Vaters und des Sohnes und des Heiligen Geistes.
1: Amen.
0: Vater unser im Himmel, geheiligt werde dein Name. Dein Reich komme, dein Wille geschehe, wie im Himmel, so auf Erden.
1: Unser tägliches Brot gib uns heute und vergib uns unsere Schuld, wie auch wir vergeben unseren Schuldigern. Und führe uns nicht in Versuchung, sondern erlöse uns von dem Bösen. Amen.
0: Gegrüßet seist du, Maria, voll der Gnade, der Herr ist mit dir. Du bist gebenedeit unter den Frauen, und gebenedeit ist die Frucht deines Leibes, Jesus.
1: Heilige Maria, Mutter Gottes, bitte für uns Sünder, jetzt und in der Stunde unseres Todes. Amen.
0: Ich glaube an Gott, den Vater, den Allmächtigen, den Schöpfer des Himmels und der Erde. Und an Jesus Christus, seinen eingeborenen Sohn, unseren Herrn, empfangen durch den Heiligen Geist, geboren von der Jungfrau Maria, gelitten unter Pontius Pilatus, gekreuzigt, gestorben und begraben, hinabgestiegen in das Reich des Todes, am dritten Tage auferstanden von den Toten, aufgefahren in den Himmel. Er sitzt zur Rechten Gottes, des allmächtigen Vaters. Von dort wird er kommen, zu richten die Lebenden und die Toten.
1: Ich glaube an den Heiligen Geist, die heilige katholische Kirche, Gemeinschaft der Heiligen, Vergebung der Sünden, Auferstehung der Toten und das ewige Leben. Amen.
0: Amen.

0: Ewiger Vater, ich opfere dir auf den Leib und das Blut, die Seele und die Gottheit deines über alles geliebten Sohnes, unseres Herrn Jesus Christus.
1: Zur Sühne für unsere Sünden und für die Sünden der ganzen Welt.
0: Durch sein schmerzhaftes Leiden.
1: Hab Erbarme mit uns und mit der ganzen Welt.
0: Durch sein schmerzhaftes Leiden.
1: Hab Erbarme mit uns und mit der ganzen Welt.
0: Durch sein schmerzhaftes Leiden.
1: Hab Erbarme mit uns und mit der ganzen Welt.
0: Durch sein schmerzhaftes Leiden.
1: Hab Erbarmen mit uns und mit der ganzen Welt.
0: Durch sein schmerzhaftes Leiden.
1: Hab Erbarmen mit uns und mit der ganzen Welt.
0: Durch sein schmerzhaftes Leiden.
1: Hab Erbarmen mit uns und mit der ganzen Welt.
0: Durch sein schmerzhaftes Leiden.
1: Hab Erbarmen mit uns und mit der ganzen Welt.
0: Durch sein schmerzhaftes Leiden.
1: Hab Erbarmen mit uns und mit der ganzen Welt.
0: Durch sein schmerzhaftes Leiden.
1: Hab Erbarmen mit uns und mit der ganzen Welt.
0: Durch sein schmerzhaftes Leiden.
1: Hab Erbarmen mit uns und mit der ganzen Welt.

0: Ewiger Vater, ich opfere dir auf den Leib und das Blut, die Seele und die Gottheit deines über alles geliebten Sohnes, unseres Herrn Jesus Christus.
1: Zur Sühne für unsere Sünden und für die Sünden der ganzen Welt.
0: Das ist ein schmerzhaftes Leiden.
1: Hab Erbarmen mit uns und mit der ganzen Welt.
0: Durch sein schmerzhaftes Leiden.
1: Hab Erbarmen mit uns und mit der ganzen Welt.
0: Durch sein schmerzhaftes Leiden.
1: Hab Erbarmen mit uns und mit der ganzen Welt.
0: Durch sein schmerzhaftes Leiden.
1: Hab Erbarmen mit uns und mit der ganzen Welt.
0: Durch sein schmerzhaftes Leiden.
1: Hab Erbarmen mit uns und mit der ganzen Welt.
0: Durch sein schmerzhaftes Leiden.
1: Hab Erbarmen mit uns und mit der ganzen Welt.
0: Durch sein schmerzhaftes Leiden.
1: Hab Erbarmen mit uns und mit der ganzen Welt.
0: Durch sein schmerzhaftes Leiden.
1: Hab Erbarmen mit uns und mit der ganzen Welt.
0: Durch sein schmerzhaftes Leiden.
1: Hab Erbarmen mit uns und mit der ganzen Welt.
0: Durch sein schmerzhaftes Leiden.
1: Hab Erbarmen mit uns und mit der ganzen Welt.

0: Ewiger Vater, ich opfere dir auf den Leib und das Blut, die Seele und die Gottheit deines über alles geliebten Sohnes, unseres Herrn Jesus Christus.
1: Zur Sühne für unsere Sünden und für die Sünden der ganzen Welt.
0: Durch sein schmerzhaftes Leiden.
1: Hab Erbarme mit uns und mit der ganzen Welt.
0: Durch sein schmerzhaftes Leiden.
1: Hab Erbarme mit uns und mit der ganzen Welt.
0: Durch sein schmerzhaftes Leiden.
1: Hab Erbarme mit uns und mit der ganzen Welt.
0: Durch sein schmerzhaftes Leiden.
1: Hab Erbarme mit uns und mit der ganzen Welt.
0: Durch sein schmerzhaftes Leiden.
1: Hab Erbarme mit uns und mit der ganzen Welt.
0: Durch sein schmerzhaftes Leiden.
1: Hab Erbarme mit uns und mit der ganzen Welt.
0: Durch sein schmerzhaftes Leiden.
1: Hab Erbarme mit uns und mit der ganzen Welt.
0: Durch sein schmerzhaftes Leiden.
1: Hab Erbarme mit uns und mit der ganzen Welt.
0: Durch sein schmerzhaftes Leiden.
1: Hab Erbarme mit uns und mit der ganzen Welt.
0: Durch sein schmerzhaftes Leiden.
1: Hab Erbarme mit uns und mit der ganzen Welt.

0: Ewiger Vater, ich opfere dir auf den Leib und das Blut, die Seele und die Gottheit deines über alles geliebten Sohnes, unseres Herrn Jesus Christus.
1: Zur Sühne für unsere Sünden und für die Sünden der ganzen Welt.
0: Durch sein schmerzhaftes Leiden.
1: Hab Erbarmen mit uns und mit der ganzen Welt.
0: Durch sein schmerzhaftes Leiden.
1: Hab Erbarmen mit uns und mit der ganzen Welt.
0: Durch sein schmerzhaftes Leiden.
1: Hab Erbarmen mit uns und mit der ganzen Welt.
0: Durch sein schmerzhaftes Leiden.
1: Hab Erbarmen mit uns und mit der ganzen Welt.
0: Durch sein schmerzhaftes Leiden.
1: Hab Erbarmen mit uns und mit der ganzen Welt.
0: Durch sein schmerzhaftes Leiden.
1: Hab Erbarmen mit uns und mit der ganzen Welt.
0: Durch sein schmerzhaftes Leiden.
1: Hab Erbarmen mit uns und mit der ganzen Welt.
0: Durch sein schmerzhaftes Leiden.
1: Hab Erbarmen mit uns und mit der ganzen Welt.
0: Durch sein schmerzhaftes Leiden.
1: Hab Erbarmen mit uns und mit der ganzen Welt.
0: Durch sein schmerzhaftes Leiden.
1: Hab Erbarmen mit uns und mit der ganzen Welt.

0: Ewiger Vater, ich opfere dir auf, den Leib und das Blut, die Seele und die Gottheit deines über alles geliebten Sohnes, unseres Herrn Jesus Christus.
1: Zur Sühne für unsere Sünden und für die Sünden der ganzen Welt.
0: Durch sein schmerzhaftes Leiden.
1: Hab Erbarmen mit uns und mit der ganzen Welt.
0: Durch sein schmerzhaftes Leiden.
1: Hab Erbarmen mit uns und mit der ganzen Welt.
0: Durch sein schmerzhaftes Leiden.
1: Hab Erbarmen mit uns und mit der ganzen Welt.
0: Durch sein schmerzhaftes Leiden.
1: Hab Erbarmen mit uns und mit der ganzen Welt.
0: Durch sein schmerzhaftes Leiden.
1: Hab Erbarmen mit uns und mit der ganzen Welt.
0: Durch sein schmerzhaftes Leiden.
1: Hab Erbarmen mit uns und mit der ganzen Welt.
0: Durch sein schmerzhaftes Leiden.
1: Hab Erbarmen mit uns und mit der ganzen Welt.
0: Durch sein schmerzhaftes Leiden.
1: Hab Erbarmen mit uns und mit der ganzen Welt.
0: Durch sein schmerzhaftes Leiden.
1: Hab Erbarmen mit uns und mit der ganzen Welt.
0: Durch sein schmerzhaftes Leiden.
1: Hab Erbarmen mit uns und mit der ganzen Welt.

0: Heiliger Gott, heiliger starker Gott, heiliger unsterblicher Gott.
1: Erbarme dich über uns und über die ganze Welt.
0: Heiliger Gott, heiliger starker Gott, heiliger unsterblicher Gott.
1: Erbarme dich über uns und über die ganze Welt.
0: Heiliger Gott, heiliger starker Gott, heiliger unsterblicher Gott.
1: Erbarme dich über uns und über die ganze Welt.
0: O Blut und Wasser, aus dem Herzen Jesu als Quelle der Barmherzigkeit für uns entströmt.
1: Jesus, ich vertraue und hoffe auf dich. Amen.
0: Im Namen des Vaters und des Sohnes und des Heiligen Geistes.
1: Amen.

Liebe Hörerfamilie von Radio Maria, aus dem Studio am Stetten begrüßt Sie Miriam Bruckner. Wir haben jetzt eine Dreiviertelstunde Zeit für die Hörergrüße. Damit können Sie auch Ihren Lieben eine Freude machen und auch einen Titel der Musik aussuchen für jemanden, den Sie damit grüßen möchten. Die Nummer ins Studio ist 0720 578 578 oder von außerhalb Österreichs 0043 720 578 578. Ich freue mich auf Ihre Anrufe.

0: Wir haben eine erste Anruferin aus Oberösterreich, die Martina.
1: Ja, grüß Gott. Ja, ich habe mir gedacht, ich muss heute fast anrufen, weil heute hat mein Taufpatenkind, die Andrea, ihren 40. Geburtstag. Unglaublich, wie die Zeit vergeht. Ich weiß zwar nicht, sie wird jetzt nicht zuhören können, aber ich werde das morgen dann alles mitteilen, denn morgen treffen wir uns dann zur Geburtstagsfeier. Und ich wünsche natürlich von ganzem Herzen alles Gute, gottesreichsten Segen. Und auch meiner lieben Mama Anna heute schon zum morgigen Namenstag. Und allen Annas muss ich kleinschließen, alle mit einschließen, weil ich morgen dann nicht zu Hause bin. Und darum wünsche ich heute schon allen Annas und besonders meiner lieben Mutter Anna alles Gute zum Namenstag für den morgigen Tag. Mit dem Lied, der Segen Gottes möge dich umarmen. Und falls meine liebe Freundin Christa zuhört aus Hallein, an sie auch ganz liebe Grüße und auch an die Maria aus dem Mühlviertel.
0: Gut, jetzt haben wir alle. Und alle, die erwähnt wurden, werden jetzt vom Segen Gottes umarmt.

0: Unsere nächste Anruferin, die kommt aus Kärnten, die Maria. Grüß Gott.
1: Marlene. Ja.
0: Ja.
1: Was haben wir noch?
0: Ja, was hätten Sie gerne gewünscht? Wen hätten Sie gerne gegrüßt?
1: Ja, habe ich eben, also dann haben wir die ehrenamtlichen Mitarbeiter, möchte ich begrüßen, also weil sie immer so fleißig sind. Die haben sich letztens so gefreut drüber.
0: Die freuen sich ja dann auch. Und welches Lied haben Sie sich gewünscht? Welches Lied haben Sie sich gewünscht?
1: Herr, deine Güte reicht so weit.
0: Ja, das stimmt. Dankeschön. Dann spielen wir das. Dankeschön. Danke.

0: So, die Susanne aus Niederösterreich hat sich.
1: Niederösterreich.
0: Genau. Bitte
1: Wunderbar.
0: schön. Wen
1: Ja.
0: mögen Sie grüßen?
1: Geht schon? Ja. Hallo. Ich wünsche mir das Lied Die wunderbaren Perlen. Das ist ein Lied für die Rosenkranzkönigin. Und ich bitte Sie, bitte hilf uns weiter. Danke.
0: Ja, auch ganz sicher hilft die Mutter Gottes.

Eine Hörerin hat sich die schwarze Madonna gewünscht, die Maria, für sich und ihren Mann. Sie möchte es selber nur gerne ankündigen, aber wir spielen das natürlich gerne, weil jeder braucht diese Hilfe von der Mutter Gottes.

0: So, jetzt haben wir die Ingrid am Apparat und die hat sich auch ein sehr schönes Marienlied gewünscht.
1: Hier spricht Hallo. Ingrid Rath aus Rannersdorf und ich wünsche meiner Freundin Marianne Hofer aus Gumpoldskirchen alles Gute und meiner Schulfreundin Hermine Prag aus Seil bei St. Martin wünsche alles Gute.
0: Gut, und welches Lied sollen wir dann spielen?
1: Mit dem Lied Märstern, ich dich grüße.
0: Schön, dann grüßen wir gleich die Freundinnen und die Mutter Gottes.

0: Ja, und jetzt haben wir die Anna am Apparat und die hat auch was für die Annas übrig.
1: Ja, danke vielmals. Ich möchte herzlich grüßen in der Pfarre Sierndorf die Anna Weinhappel, ihre Tante, die Frau Huber, Anna und die Anna aus Höbersdorf. Wir treffen uns oft in der Pfarre. Und weiters möchte ich auch sagen, heute hat mich schon mein Bruder besucht und das hat mich sehr gefreut. Und ich danke für die starke, große Familie, was ich daheim habe in Hotzendal und wünsche auch der Anita und der Barbara, die Anita, meine Nichte und die Barbara, möchte ich auch zum Namenstag der Anita alles Gute wünschen und Gottes reichen Segen für die Familie, dass sie im Frieden und nach Gottes Willen gut zusammenleben alle. Danke. Das Lied wünsche ich mir. Gegrüßt heißt du, O Königin. Oder ein genau. Anderes, wenn...
0: Gegrüßt seist du Maria, glaube ich. Wir haben uns auf Gegrüßt seist du Maria geeinigt vom Andreas Schätzle.
1: Gegrüßt seist du Maria.
0: Genau.
1: Danke vielmals.
0: Das spielen wir. Alles Gute.
1: Danke vielmals.

0: Ja, inzwischen haben wir wieder eine Anruferin aus Niederösterreich, die Maria, die sich ein sehr fröhliches Lied wünscht.
1: Ja, grüß Gott. Ich habe heute in Radio Maria gehört, dass Valentina heute Namenstag hätte. Und wir haben auch eine Valentina in unserer Familie. Und darum wünsche ich ihr heute alles Gute zum Namenstag, bis 11 Jahre. Und ein fröhliches Lied haben wir ausgesucht. Dominique geht mit Freuden durch die Welt. Liebe Valentina, Gottes Segen fürs neue Schuljahr dann im September. Und alles Gute zu deinem Namenstag.
0: Das wünschen wir auch. Viel Freude mit dem Lied.

0: mich eine Helga aus Wien erreicht. Frau Helga, eine treue Hörerin, glaube ich. Was haben Sie für einen Gruß?
1: Ja, jetzt hat sich mein Standort gewechselt. Jetzt bin ich im 18. Bezirk, im Krankenbett, im Carolusheim. Ja, und bin sehr glücklich, dass ich da sein darf.
0: Ja, wir sind glücklich, dass Sie immer noch anrufen. Wen möchten Sie grüßen und welches Lied haben Sie?
1: Ich möchte gern alle Hörer, Radio Maria, Hörer Familie grüßen. Und ja, besonders natürlich alle, die mich kennen, auch von der alten Pfarre. Ja. Wenn ich kräftig bin, werde ich sie auch wieder mal besuchen. Momentan bin ich nicht kräftig, aber es kommt schon wieder. Singen und singen.
0: Ja, fröhliche Lieder helfen auf jeden Fall. Was haben Sie sich denn gewünscht für ein Lied?
1: Jetzt hätte man uns gewünscht, aber das haben Sie jetzt nicht parat.
0: Ich glaube schon, das Lourdes Ave Maria, oder? War doch das
1: Lourdes Ave Maria.
0: Haben wir sicher, haben wir das. Da haben wir sogar mehrere. Ich habe mal das von Andrea Montepaone ausgesucht. Ja, doch.
1: Alle Mitwallfahrer schön grüßen, auch die blinde Dame, die ich im Zimmer gehabt habe. Mhm. Die hat mich auch schon einmal gegrüßt über Radio Maria.
0: Ja, schön. Dann spielen wir das. Und gute Besserung auch, alles Gute und dass Sie bald wieder zu Kräften kommen.
1: Wenn ich wieder zu Kräften komme, dann bin ich wieder, ja, genau.
0: Ja. Schön.
1: Aber derweil darf ich ja bei euch mit.
0: Und das sicher.
1: Tut mir sehr, sehr gut. Ja,
0: das tut allen gut. Da halten wir alle zusammen. Gut, angenehmen Tag noch. Wiederhören.
1: Gott tut mir den Schutz und Segen. Wiederhören.

Ja, das war wieder unsere Dreiviertelstunde Hörergrüße. Ich bedanke mich bei allen, die angerufen haben und die heute eigentlich eine ganz marianische Dreiviertelstunde mit uns gestaltet haben. Passt gut zu Radio Maria. Ich wünsche noch einen angenehmen Nachmittag mit dem weiteren Programm.

0: Es folgen nun die Nachrichten von Radio Vatikan.
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2: Papst an Asiens Bischöfe, Einheit stärken, um Brücken zu bauen. Deutscher Jesuit zum Mitglied am Höchstgericht der Kirche ernannt. Und kirchliche Initiativen zur Stärkung demokratischer Teilhabe. Das und mehr hören Sie in dieser Sendung. Ich bin Mario Galgano. Herzlich willkommen. Unter Berufung auf die Enzyklika Magnifica Humanitas fordert der Papst in einer Videobotschaft an die asiatischen Bischöfe dazu auf, weiter für die Einheit zu arbeiten. Er wandte sich an die Vollversammlung des Verbandes der Asiatischen Bischofskonferenzen, kurz FABC, die vom 21. bis 26. Juli in Jakarta, Indonesien, stattfindet. Dabei kam auch das Konzept der synodalen runden Tische zum Tragen.
3: Rund 150 Bischöfe aus 29 asiatischen Ländern nehmen seit dem 21. Juli und noch bis zum Sonntag, 26. Juli, an der wichtigsten regionalen Versammlung der katholischen Kirche in Asien teil, um neue Leitlinien für das missionarische Engagement auf dem asiatischen Kontinent auszuarbeiten. In einer Videobotschaft brachte ihnen nun der Papst seine volle geistliche Verbundenheit zum Ausdruck, noch bevor die Bischöfe in Jakarta, dem aktuellen Tagungsort, den Entwurf der Abschlussbotschaft und das Dokument zur Umsetzung der Empfehlungen der Vollversammlung prüfen wollten. Er unterstütze sie und bete dafür, dass der Heilige Geist sie inspirieren und ihre gemeinsame Zeit leiten werde, so Leo XIV. Zu den Bischöfen. Besonderes Gewicht legt er dabei auf die Einheit innerhalb der Ortskirchen und zwischen denselben.
4: In this way, it is my hope.
3: Ich wünsche mir daher, dass sich die Bande der Gemeinschaft innerhalb der Ortskirchen und zwischen ihnen festigen und zu einem immer deutlicheren Zeichen der Gegenwart Gottes in euren verschiedenen Ländern werden, damit ihr so gemeinsam Brückenbauer in ganz Asien sein könnt. So Papst Leo zur Gemeinschaft der Bischöfe, die am Tag darauf die Vollversammlung des länderübergreifenden Gremiums mit einer feierlichen Messe in der Kathedrale unserer lieben Frau von der Himmelfahrt besiegeln wollten. Anschließend stand noch ein Besuch der Istiqlal-Moschee auf dem Programm, durch den die beiden Bauwerke verbindenden Tunnel der Freundschaft, den bereits Papst Franziskus bei seinem Besuch in Indonesien beschritten hatte und der zu einem internationalen Symbol für Indonesiens Engagement für interreligiöse Harmonie geworden ist. In diesem Zusammenhang ermutigte Leo XIV. Dazu, das Werk der Einheit, das Verbindungen schafft, beharrlich fortzusetzen.
4: As his disciples today, we know that Jesus is not only the source of our communion with God.
3: Als seine Jünger wissen wir heute, dass Jesus nicht nur die Quelle unserer Gemeinschaft mit Gott ist, sondern auch die Quelle unserer Gemeinschaft untereinander.
4: But also with one another.
3: Betonte der Papst und zitierte dabei seine jüngste Enzyklika Magnifica Humanitas, um die Bedeutung der Zusammenarbeit hervorzuheben. Aus der Gemeinschaft mit ihm, dem einzigen Mittler zwischen Gott und der Menschheit, entstehe die wahre christliche Solidarität, ließ Leo durchblicken.
4: For this reason, I would like to encourage you.
3: Aus diesem Grund möchte ich euch ermutigen, weiterhin eine eucharistische Spiritualität in euren Ortskirchen zu fördern, also eine Spiritualität der kirchlichen Einheit, die auf der Liebe gründet, die aus der Gabe des Herrn in der Eucharistie entspringt.
4: That flows from the gift of our Lord in the Eucharist.
3: Für Radio Vatikan, Sabrina Czarnecki.
2: Papst Leo XIV. Hat 7 Mitglieder der apostolischen Signatur berufen, unter ihnen den deutschen Jesuiten Ulrich Rode, der an der Päpstlichen Universität Gregoriana Kirchenrecht lehrt. Der Vatikan gab die Berufungen an diesem Samstag bekannt. Ebenfalls Mitglied an der Signatur, dem Höchstgericht der katholischen Kirche, sind nun auch die beiden US-Amerikaner, Erzbischof Salvatore Joseph Corleone von San Francisco und Bischof Edward Lose von Kalamazoo, sowie der spanische Erzbischof Juan Ignacio Arrieta Ochoa de Cincetru, ehemals Sekretär des Dikasteriums für die Gesetzestexte an der römischen Kurie. Ulrich Rode, geboren in Osnabrück, ist seit 2014 ordentlicher Professor für Kirchenrecht an der Päpstlichen Universität Gregoriana in Rom. Dort leitete der Jesuit 2019 bis 2025 die kanonistische Fakultät als Dekan. Seit 2021 war er an der Signatur bereits Referendar. Darüber hinaus wurde Rode Konsultor nach und nach zum Konsultor an 3 verschiedenen Dikasterien der römischen Kurie berufen. Gesetzestexte, Kultur und Bildung sowie Laien, Familie und Leben. Die Aufgaben der apostolischen Signatur sind vielfältig. Sie ist die oberste Instanz in kirchlichen Streitfällen und fungiert auch als Verwaltungsgericht der Kurie. Darüber hinaus überwacht die Signatur nach Art eines Justizministeriums die Arbeit der anderen Kirchengerichte. Papst Leo XIV. Hat an diesem Samstag auch eine diplomatische Personalentscheidung für die Vertretung des Heiligen Stuhls auf internationaler Ebene getroffen. Erzbischof Christoph Sakia El Cassis wurde zum neuen ständigen Beobachter der vatikanischen Diplomatie bei den Vereinten Nationen in New York berufen. Der libanesischstämmige Geistliche und Titularerzbischof von Rossell blickt auf eine langjährige Laufbahn im diplomatischen Dienst des Vatikans zurück. Zuletzt wirkte El Cassis als apostolischer Nuntius in den Vereinigten Arabischen Emiraten sowie im Jemen und nahm zudem die Aufgaben des apostolischen Delegaten für die arabische Halbinsel wahr. In seiner neuen Funktion vertritt er die Interessen und Positionen des Vatikans bei den Vereinten Nationen. Vor den bevorstehenden Wahlen in ostdeutschen Bundesländern haben die katholischen Erzbistümer Berlin und Hamburg eine gemeinsame Initiative zur Förderung des demokratischen Engagements gestartet. Unter dem Titel »Mit Herz und Haltung für Demokratie und Nächstenliebe« rufen die Diözesen in ihren Einrichtungen und Gemeinden zur aktiven Beteiligung am politischen Prozess auf. Die Leiterin des katholischen Büros in Schwerin, Birgit Stollhof, betont im Gespräch mit dem Kölner Domradio die gesellschaftliche Rolle der Kirchen bei der Vertretung christlicher Grundwerte. Trotz der statistischen Minderheitenposition der katholischen Kirche in der Region verfügten die kirchlichen Träger über Verbindungen zu Eltern, Jugendlichen und Schülern durch Kindertagesstätten, Schulen und Jugendverbände.
5: Na, unsere Idee ist, dass wir sagen, die Einrichtungen und die Pfarreien sowohl in Mecklenburg wie auch in Vorpommern legen damit erstmal ein Bekenntnis ab und sie ermutigen die Mitarbeiter und diejenigen, die in den Einrichtungen sind, die Eltern in Kindertagesstätten, die Lehrer in Schulen, die SchülerInnen selber, da bewusst wählen zu gehen und bewusst prodemokratisch und für Menschenwürde wählen zu gehen.
2: Neben Aktionen wie der Kampagne »Nie wieder ist jetzt« der katholischen Jugend Mecklenburg setzen Wohlfahrtsverbände wie die Caritas auf Dialogangebote wie das Online-Format »Frustomat«, um Sorgen der Bevölkerung aufzugreifen.
5: Dann gibt es natürlich verschiedene Einrichtungen, die eigene Aktionen machen, also zum Beispiel die Schulen, gerade auch in der Berno-Stiftung, in der Schulstiftung, die machen ganz viel.
2: Stollhof hob hervor, dass sich kirchliches Handeln traditionell am Schutz vulnerabler und marginalisierter Gruppen orientieren müsse.
5: Und unser Ziel ist es einfach, möglichst die Menschen, die wir als katholische Kirche in Mecklenburg und Vorpommern erreichen können, zu mobilisieren, selber bewusst zu wählen, aber auch wirklich Werbung zu machen für eine Wahl demokratischer Parteien.
2: Das Einstehen für Menschenwürde und gesellschaftlichen Zusammenhalt schließe eine Positionierung gegen diskriminierende oder rassistische Tendenzen ein.
5: Also ich denke, wir sind zwar klein, aber wir erreichen mit unseren Einrichtungen viele. Ich denke auch tatsächlich in den eigenen Reihen gibt es ja durchaus Mitglieder, die sich das überlegen. Aber gerade mit unseren Einrichtungen, denke ich, erreichen wir viele. Und ich glaube auch als diejenigen, die Zeugnis geben. Und ich habe nochmal wirklich sehr gelernt, als eine, die aus dem Westen kommt, die katholische Kirche und die evangelische Kirche, die haben im Osten schon nochmal ein besonderes Standing, weil die schon mal gezeigt haben, dass sie sich gegen Diktaturen und undemokratische Regierungen wehren.
2: Trotz gestiegener Zustimmungswerte für extremistische Gruppierungen überwöge in der Gesellschaft weiterhin eine demokratische Mehrheit, weshalb die Aufklärungs- und Mobilisierungsarbeit in den Gemeinden fortgesetzt werde.
5: Ich glaube, gerade Demokratie ist der Ort, wo jede einzelne Stimme zählt. Also gerade in der Demokratie zählt wirklich jede einzelne Stimme, jedes einzelne Bekenntnis, jede einzelne Person. Und da finde ich es wichtig, dass wir uns beteiligen.
2: So die Leiterin des katholischen Büros in Schwerin, Birgit Stollhoff, im Gespräch mit dem Kölner Domradio. In unserer Abendsendung »Unser Sonntag« macht Schwester Mary Sylvia aus Nigeria deutlich, der Schwerpunkt in den Gleichnissen im Sonntagsevangelium liegt auf dem Wert der entdeckten Schätze und der Bereitschaft, sie um jeden Preis zu erlangen. Und wir sprachen mit Schwester Sylvia Nakshachwu von der Godfrey University Enugu in Nigeria über die Rolle der Frau in der Kirche. Schwester Mary Sylvia ist Vizerektorin, Frau und Ordensschwester. Sie liebt es, sich so zu positionieren, dass sie einen mitfühlenden Raum schafft, in dem junge Menschen Ermutigung, Trost, Dialog und Mentoring finden können.
6: Schwester Mary Sylvia, Sie arbeiten an der Godfrey Okoye University und lehren am Bigard Memorial Seminary. Was bedeutet diese akademische Arbeit für Ihre Perspektive auf die Rolle der Frau in Kirche und Gesellschaft?
7: Die Gottfried-Koye University ist eine Privatuniversität der katholischen Kirche in Enugu. Deren Ziel es ist, eine Bildung anzubieten, die auf akademische Exzellenz und Charakterbildung abzielt. Die Universität treibt die Mission der Kirche weiter voran, indem sie das Evangelium predigt, indem sie der Jugend Bildung anbietet. Also gibt mir die Universität den akademischen Raum, um in einem Hochschulkontext für Menschen mit unterschiedlichem Hintergrund Vorbild zu sein, insbesondere für junge Leute. Als Frau und als Ordensschwester liebe ich es, mich so zu positionieren, dass ich einen mitfühlenden Raum schaffe, in dem junge Menschen entmutigen, Trost, Dialog und Mentoren finden können.
6: Wie würden Sie die Rolle der Frau in der katholischen Kirche heute beschreiben, auch im globalen Kontext?
7: Die Kirche hat erhebliche Fortschritte gemacht, um die Beteiligung von Frauen am Leben der Kirche zu verbessern, obwohl noch mehr nötig ist. Frauen wurden in hochrangige Positionen in der Kirche berufen. Sie dienen als Pastoralassistentinnen und üben andere liturgische Laienamte aus. Papst Franziskus zeigte ein pastorales Engagement zur Förderung der Beteiligung von Frauen am Leben und an der Leitung der katholischen Kirche. Lokale Kirchen werden ermutigt, eine breitere Anerkennung des Beitrags von Frauen in der Kirche anzunehmen.
6: Sie engagieren sich sehr für die Rolle der Frau, für Frauen generell. Was hat Sie besonders inspiriert?
7: Ich spreche gerne über die Rolle der Frau aus der Perspektive dessen, was Johannes Paulus II. Als das feminine Genius, weibliche Genie, bezeichnete. Ich bin so inspiriert von Johannes Paulus II. Brief an die Frauen aus dem Jahr 1995. Er hat verändert, wie ich meine Rolle als Frau sowohl in der katholischen Kirche als auch global sehe. Dieser Brief gibt eine überzeugende affirmative Vision des Frauenseins, eine Vision, die die volle Würde der Frauen anerkannte, ohne sie auf ideologische Symbole zu reduzieren. Was ist das weibliche Genie? Es ist die einzigartige Gabe, die Gott Frauen gegeben hat, die sie von Männern unterscheidet. Die Sensibilität, die Intuition, die Fähigkeit, von den anderen zu leben, was mit der physischen Fähigkeit der Frau, Leben zu schenken, verbunden ist. Die bedingungslose Liebe und das Opfer, die besondere Sorge, die Frauen andere entgegenbringen, was sich in der Mutterschaft im Besonderen, wenn auch nicht ausschließlicher Weise ausdrückt.
6: Claudia Kaminski für Radio Vatikan.
2: Und damit endet diese Sendung. 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Vatican News Deutsch auf WhatsApp. Aus dem Studio in Rom verabschiedet sich Mario Galgano. 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

0: Liebe Hörerfamilie von Radio Maria, in der Serie Bibelschule hören wir heute das Thema Der Prophet, der das Schweigen gelernt hat. Der heilige Elia, sehr passend von einem Ordensmitglied eines Ordens, der Schweigen im Programm hat. Mit Pater Roberto Maria Pirasto von den unbeschuhten Karmeliten. Grüß Gott.
1: Ja, grüß Gott. Ich grüße Sie und alle Hörerinnen und Hörer von Radio Maria. Es freut mich sehr, dass ich über den Propheten Elia mit Ihnen ein wenig plaudern kann, aber auch meine persönliche Einstellung und Erfahrung mit ihm teilen kann. Denn der Prophet Elia ist für uns Karmeliten, vielleicht wissen Sie es ohnehin, eine sehr wichtige Persönlichkeit. Im Grunde gilt Elia so in der Tradition als der Gründer der Karmeliten, was natürlich nicht stimmen kann, schon historisch. Aber doch wurde er immer schon als Vorbild, als inspirierende Gestalt des Alten Testaments betrachtet, auch bei uns im Karmel. Und heute möchte ich Ihnen diese Persönlichkeit ein wenig vorstellen, auch wenn ich nicht alles erzählen werde können über ihn, aber doch einige Aspekte und insbesondere, was eben im Titel angedeutet ist, dass er als Prophet auch das Hören und die Stille lernen musste. Wir kennen die Propheten, allgemein sind sie doch Menschen, die sprechen, ja, sagen wir mal so, also die eine Botschaft haben von Gott, die sie auch dem Volk, den Menschen ans Herz legen. Oft sind es Botschaften der Umkehr, also starke Botschaften, weil das Volk das nötig gehabt hat, weil es doch falsche Wege gegangen ist oder um sie vor einer Gefahr zu warnen. Ja, wir kennen Jeremia, Jesaja, auch kleinere Propheten, Hosea. Elia hat im Alten Testament auch eine gewisse literarische Bedeutung, in dem Sinne, dass wir einen ganzen Elia-Zyklus haben. Das geht vom ersten Buch der Könige, Kapitel 17, bis zum zweiten Buch der Könige, Kapitel 2. Das sage ich explizit, weil ich Ihnen das wirklich ans Herz legen möchte, auch diesen Zyklus zu lesen, die Geschichte des Elia, weil es einfach sehr schön geschrieben ist. Außerdem, also nicht nur die Tatsachen dort, die Taten beschrieben werden, sondern auch, es liest sich wie ein Kurzroman. Sehr abenteuerlich und sehr lehrreich. Diese Person, Elia, wird nicht wirklich ausführlich eingeführt. Elia hat keine Herkunft. Er tritt auf einmal auf in der Geschichte Israels, aber gleich mit einer großen Stärke. Es ist in der Zeit, jetzt möchte ich nicht die Details erzählen, aber doch der König und die Königin, also der König lässt sich hauptsächlich von der Königin verführen zu fremden Göttern, zu verschiedenen Unarten, ja, Gott gegenüber, auch den Menschen gegenüber. Und Elia tritt auf, um Gerechtigkeit zu bringen und um das Volk, und besonders aber durch den König, eine Umkehr zu erwirken. Und eben es werden viele Geschichtsereignisse da aus diesem Roman, ich nenne es mal Roman, herauszulesen, aber da fehlt uns die Zeit. Eine wichtige Begebenheit bei Elia ist die ich so nennen kann, der Beweis der Stärke Gottes durch den Einsatz des Propheten, der am Berg Karmel, und daher nehme ich an, geschichtlich auch die Verbindung mit uns Karmeliten, auf dem Berg Karmel nämlich veranstaltet sozusagen Elias ein Urteil über die falschen Götter, die zum Teil vom Volk verehrt wurden. Vielleicht kennen Sie die Geschichte, wird auch manchmal in dem Gottesdienst vorgelesen, hat auch einen gewissen Humor drin in der Geschichte. Also kurz gefasst, Elia zeigt die Stärke Gottes, des wahren Gottes, indem er das Volk auffordert, einen Altar aufzubauen, eine Opferstätte, dann einen Stier zu schlachten, also typische Handlungen eben für eine Opferung an Gott. Aber das wäre an den Baal, also an den falschen Gott gerichtet. Und dasselbe lässt er aufrichten für den wahren Gott Israels, also für unseren Gott, für den einzigen Gott. Und dann gibt es eine ausführliche Beschreibung, wie die Baalspriester sich die Kleider zerreißen, um Baal zu bitten, er möge dieses Opfer annehmen, also verbrennen und ein Zeichen geben. Und da ist die berühmte Stelle, wo Elia in seiner Selbstsicherheit sogar sagt, ja, ruft lauter, ruft euren Baal, vielleicht ist er kurz auf Toilette sozusagen, wenn ich anders ausgedrückt. Aber Sie sehen, Elia war so begeistert von dem wahren Gott Israels, dass er sich erlaubt hat, so frech und selbstbewusst gegen diese Götzen aufzutreten. Es geschieht natürlich nichts. Die Baalspropheten werden beschämt und das Volk steht da verdattert da, bis dann Elia doch den wahren Gott Israels anruft und dieser doch durch ein Feuer, durch einen Blitz dieses Stier verbrennen lässt, als Zeichen, dass er das Opfer annimmt und dass er überhaupt der wahre Gott ist. Das ist eine bekannte Szene auf dem Berg Karmel. Jetzt ganz kurz gefasst, lesen Sie es bitte durch, hat viele Facetten, wo die Kraft Gottes, aber indirekt auch die Kraft Elias als Propheten gezeigt wird, gespürt wird, sichtbar gemacht wird. Und so bekehren sich nicht alle allerdings, aber viele im Volk. Gut, das Wichtige an dieser Geschichte beim Elia ist, dass es nicht dabei bleibt, finde ich. Und das ist das auch für uns eine Belehrung sein kann. Also wie gesagt, Elia ist stark. Übrigens, wenn Sie im Petersdom sind oder die Gelegenheit haben, ich grüße Sie übrigens aus dem heißen Rom gerade, aber im Petersdom ist der heilige Elia als starker, muskulöser Mann, zwar mit Bart, also Greise, aber doch ganz stark dargestellt als große Statue, als Gründer, als Vater und Führer der Karmeliten. Und in diesem Bild der Stärke, der Muskeln, ja, sehen Sie die Kraft Gottes. Elia macht den Fehler und da muss er lernen, dass er dann zu sehr eigentlich auf seine eigene Kraft baut. Also er bleibt in dieser Haltung dann, dass Gott sich in diesen Wundern, in diesen ganz großen Ereignissen zeigt. Und das bringt ihn zu einer starken Krise, gerade deswegen, weil auch dieses Opfer am Karmel, das so wundervoll und mächtig war mit Donnerwetter und so weiter, mit Donnern und Blitzen, dass auch das Volk nicht vollständig und den König sowieso nicht und die Königin nicht bekehrt. Also wir erleben bei Elia eine schöne Beschreibung von einer Niederlage. Also zuerst ein Erfolg, es geschieht was Großartiges. Aber dann, kurz danach, merkt Elia, dass es eigentlich dann nicht die Welt verändert hat, könnten wir sagen. Und dann kommt er in so eine tiefe Krise, dass er sich sogar den Tod wünscht. Es gibt eine sehr schöne Stelle, wo er und einem Strauch und so sitzt und ja, sich eben wünscht, dass der Herr ihm das Leben nimmt, denn er ist nicht besser als seine Vorfahren. Sie sehen, darin steckt noch ein Kreisen um sich selbst auch. Ich war nicht besser als die anderen. Ja? Eigentlich müsste es um Gott gehen. Da macht Elias etwas Schmerzhaftes durch, was aber sehr heilsam sein wird für ihn und im Grunde für die Geschichte Israels. Er spürt erst einmal, dass er das selber nicht schafft. Auch seine ganzen Gebete, mein Gebet hat nichts bewirkt, also mein Gebet, das, was ich von Gott wollte und so weiter. Da ist immer noch einiges vom, ja, ich mache es selber. Zwar macht das Gott, aber doch durch mein Gebet. Also mein Gebet war stark oder eben nicht. Durch diese Krise, was könnten wir sagen, Depression oder ja, fast Verzweiflung, weil er sich den Tod wünscht, klärt sich in ihm auch diese noch unheile Haltung. Er muss lernen, wirklich Gott, auf Gott zu vertrauen. Und nicht nur auf Gott, der macht, was er will, was Elias will. Das ist nämlich immer wieder eine Versuchung auch bei uns. Gott wirkt, Gott ist da, Gott ist stark, wenn er macht, worum ich ihn bitte. Und zwar ganz genau am besten. Dann zeigt er wirklich, dass er ein guter Gott ist. Was ist aber, wenn Gott sich anders zeigen will, wenn Gott etwas anderes tut? Haben wir genug Glaube und Vertrauen, dass er trotzdem da ist? Und dass ich wirklich mein ganzes Vertrauen, auch meine Schwäche, ihm anvertrauen kann, also Vertrauen auf ihn haben kann, obwohl mein Gebet scheinbar nichts bewirkt. Das ist ein wichtiger Entwicklungspunkt im Leben Elias, wo wir uns alle anschauen können und wo wir auch von ihm vieles lernen können. Wie es weitergeht, sage ich Ihnen aber dann noch nach einer Pause. Übrigens, Sie hören jetzt Musik, aber achten Sie darauf, dass Elias auch in der Literatur und in der Musik eine große Wirkung gehabt hat. Eine Rezeptionsgeschichte, die sehr stark ist. Es gibt Oratorien, es gibt Opern und andere Werke, die Elias zum Thema haben, gerade deswegen, weil die Geschichte so spannend ist. Es bietet sich gerade an, auch spannende Musik oder spannende Literatur daraus zu machen. Aber wie es weitergeht mit dem neuen Elias sozusagen, erzähle ich Ihnen gleich nach der Pause.

0: Wir werden jetzt den zweiten Teil erleben von dem schönen Vortrag Der Prophet, der das Schweigen gelernt hat, der heilige Elia. Im ersten Abschnitt haben wir gehört, wie er erst Erfolg hatte, dann einen Misserfolg und eigentlich noch sehr um sich selbst gekreist ist. Jetzt sind wir schon gespannt darauf, wie der Prophet das Schweigen gelernt hat.
1: Ja, genau. Folgen wir Elia auf seinem Weg. Ich möchte gerne aber auch so die Bibel reden lassen, weil sie würden merken dann, wie spannend auch die Erzählung ist. Also nach diesem scheinbaren Erfolg auf dem Berg Karmel geschieht aber das, dass der König Ahab erzählte der Königin Isabel alles, was Elia getan hat. Isabel schickte einen Boten zu Elia und ließ ihm sagen, die Götter sollen mir dies und das antun, wenn ich morgen um diese Zeit dein Leben nicht dem Leben eines jeden von den Baalspropheten gleich mache, also töte. Elia geriet in Angst, machte sich auf und ging weg, um sein Leben zu retten. Er kam nach Beersheba in Juda und ließ dort seinen Diener zurück. Er selbst ging eine Tagereise weit in die Wüste hinein. Sie sehen, er merkt, dass sein ganzer Erfolg eigentlich nicht viel gebracht hat, dass die Königin, der König und große Teile des Volkes trotz Wunder nicht umgekehrt sind. Und in dieser Wüste setzte er sich unter einen Ginsterstrauch und wünschte sich den Tod. Er sagte, nun ist es genug, Herr, nimm mein Leben, denn ich bin nicht besser als meine Väter. Dann legte er sich unter den Ginsterstrauch und schlief ein. Doch ein Engel rührte ihn an und sprach, steh auf und iss. Als er um sich blickte, sah er neben seinem Kopf Brot, das in glühender Asche gebacken war, und einen Krug mit Wasser. Er aß und trank und legte sich wieder hin. Doch der Engel des Herrn kam zum zweiten Mal, rührte ihn an und sprach, steh auf und iss, sonst ist der Weg zu weit für dich. Da stand er auf, aß und trank und wanderte, durch diese Speise gestärkt, 40 Tage und 40 Nächte bis zum Gottesberg Horeb. Dort ging er in eine Höhle, um darin zu übernachten. Sie sehen, wie schön, ja, dramatisch und ja, wie in einem Film das beschrieben wird. Also er verzweifelt und wünscht sich den Tod, bekommt aber von Gott eine Hilfe, erst einmal Brot und Wasser, damit er weitergehen kann. Damit er weitergehen kann und zum Gottesberg Horeb gehen kann. Horeb ist der Berg Sinai, wo die Offenbarung Gottes stattgefunden hat mit Mose, wo Gott eigentlich ja die 10 Tafeln, also die 10 Gebote dem Volk gegeben hat. Das ist ein ganz wichtiger Berg. Und was passiert aber jetzt in dieser Höhle? Das Wort des Herrn erging an ihn. Was willst du hier, Elia? Er sagte, mit leidenschaftlichem Eifer bin ich für den Herrn, den Gott der Heerscharen, eingetreten, weil die Israeliten deinen Bund verlassen, deine Altäre zerstört und deine Propheten mit dem Schwert getötet haben. Ich allein bin übrig geblieben und nun trachten sie auch mir nach dem Leben. Sie sehen, Elia bedauert zutiefst, dass sein Engagement, mit leidenschaftlichem Eifer bin ich für den Herrn eingetreten, dass das keinen Erfolg hatte oder nur scheinbar Erfolg hatte. Hier ist eben noch eine Spur, natürlich heiligmäßig noch, aber doch eine Spur Selbstbezogenheit bei Elia. Ich habe es nicht geschafft, Gott, sozusagen, sagte er ihm. Und jetzt möchten sie mich auch umbringen. Was mache ich da? Ich habe versagt. Also dieses Gefühl des Versagens, obwohl vielleicht ein großer Einsatz gewesen war. Der Herr antwortete, komm heraus und stell dich auf den Berg vor den Herrn. Da zog der Herr vorüber ein starker, heftiger Sturm, der die Berge zerriss und die Felsen zerbrach, ging dem Herrn voraus. Doch der Herr war nicht im Sturm. Nach dem Sturm kam ein Erdbeben, doch der Herr war nicht im Erdbeben. Nach dem Beben kam ein Feuer, doch der Herr war nicht im Feuer. Nach dem Feuer kam ein sanftes, leises Säuseln. Als Elia es hörte, hüllte er sein Gesicht in den Mantel, trat hinaus und stellte sich an den Eingang der Höhle. Und da vernahm er eine Stimme, die ihm zurief. Das ist eine ganz deutliche Stelle. Auf dem Berg Sinai geschehen ähnliche starke Zeichen wie damals bei der Offenbarung der 10 Gebote, bei der Offenbarung Gottes an Mose, Erdbeben, Sturm und Feuer. Aber, und das ist der wichtige Punkt, damals auf dem Berg Sinai traten diese Zeichen, diese Wunder als Gegenwart Gottes, als Zeichen der Gegenwart Gottes. Und hier aber anders. Der Herr war nicht im Erdbeben, der Herr war nicht in all diesen riesigen Phänomenen, wo wir erwarten würden, und auch Elia, dass Gott erscheint. Nein, wo erscheint Gott? In etwas, was dem starken, muskulösen Mann Elia gar nicht einfallen würde, in einem sanften, leisen Säuseln. Das ist so ein Widerspruch sozusagen, ein Kontrast zum vorigen Programm. Da kann man sich kaum vorstellen, wie Elia da umdenken musste, also von Gott praktisch erzogen wurde, nicht nur die großen Explosionen, Wunder und was auch immer wir normalerweise mit Gott verbinden, nur nicht nur das ernst zu nehmen, sondern auch das leise Säuseln. Er muss selber schweigen lernen, um hören zu lernen, still sein, hinhören. Denn Gott zeigt sich nicht immer vielleicht, aber doch auch in diesen sanften Säuseln. So zeigt sich Gott auch nicht immer in den großen Wundern, in den großen Zeichen der Macht im weltlichen Sinne. Manchmal schon, aber eben nicht immer. Elia muss lernen, Gott Gott sein zu lassen. Gott zeigt sich nicht so, wie Elia das erwartet, und wir sollen das auf uns beziehen. Wann lernen wir es endlich, Gott freizulassen, wie er sich zeigen will? Und wo stellen wir Gott doch Bedingungen? Du musst dich so und so zeigen, du musst mein Problem so und so lösen, am besten, indem du den und den vernichtest und so weiter. Ich mache es ein bisschen lustig, aber ich glaube, jeder kann sich da ein wenig ein bisschen am Kragen packen sozusagen. Elia muss lernen, dass Gott sich zeigt grundlegend, wie er will in seiner Freiheit. Und der starke Soldat Elia muss das Schweigen, das Hören, besser als das Schweigen, verbunden mit dem Schweigen, lernen, denn dann hört er wirklich die Stimme Gottes in diesem leisen Säuseln am Eingang der Höhle. Das ist ein Symbol, das steht für die Kontemplation, für das Gebet, das Ruhigwerden. Und er hüllt sich sogar in den Mantel, also er sammelt sich noch mehr, um genauer hinhören zu können. Und dann kommt die Stimme Gottes, die ihm auch wichtiger sei. Geh deinen Weg durch die Wüste zurück und begib dich nach Damaskus und so weiter. Also das möchte ich gar nicht jetzt nachlesen, aber er gibt ihm wirklich ein Programm, einen Hinweis, was er tun soll. Und Gott wird helfen, auch in diesen Angelegenheiten, die ihn jetzt so betrüben. Das ist wunderbar, sehen Sie, liebe Hörerinnen und Hörer. Dieser starke Mann hätte in seiner Kraft verweilen können und sagen, entweder so oder gar nichts. Und das hat er auch erlebt. Entweder gewinne ich für Gott mit meiner Kraft, mit meinem starken Gebet, oder ich sterbe, weil ich nicht besser bin als meine Väter. Oder, und da gehört auch eine gewisse Demut dazu, oder ich höre genau hin, vielleicht zeigt sich Gott in meiner Situation anders als durch meine Muskeln, durch meine Kraft, durch das, was ich bewirken kann. Immer durch Gottes Gnade natürlich, sagt der fromme Mensch, aber schließlich geht es auch um meine Kraft. Schätze ich sie höher ein als die Kraft Gottes, die sich auch in der Schwäche, im Leiden zeigt. Schauen Sie, das ist ein vielleicht nicht der einzige wichtige Punkt im Leben natürlich des Elias. Wie gesagt, ich empfehle Ihnen wirklich, die zu lesen, vom Ende des ersten Buch der Könige bis zum Anfang des zweiten Kapitels, um wirklich eine sehr schöne Geschichte auch für heute zu lesen. Dieser Punkt ist in unserer Tradition, in der Karmeltradition, besonders wichtig, weil es erstens uns sagt, wir sollen erst einmal, sage ich salopp, Stille halten und genau hinhören, bevor wir glauben zu wissen, was Gott will, wie Gott handelt. Und hauptsächlich, das ist, glaube ich, eine gute Lehre für jeden von uns, endlich lernen, dass er der Allmächtige ist, aber auch der ganz Freie. Und zu glauben, Vertrauen in ihn zu haben, heißt wirklich daran zu glauben, dass er immer hilft, auch wenn wir das nicht sehen oder wir sehen was anderes. Ich meine, wir können dann gerne ins Gespräch kommen, ob Sie diesen Punkt vielleicht auch mal im Leben gelernt haben. Ich kann auch sagen, in meinem Leben musste ich auch mehrmals so Phasen durchmachen, wo ich zuerst ganz unzufrieden war und auch, ja, sagen wir mal so, böse auf Gott, weil er mir nicht geholfen hat, so wie ich dachte, er hätte mir helfen sollen. Ja. Natürlich hatte ich genaue Pläne. Und erst nachher habe ich gemerkt, ja, der hilft mir aber schon. Und er ist da, nur ich muss umdenken. Ich muss mehr auf ihn schauen als auf meine Wünsche, auf meine Vorstellungen, auch Vorstellungen von Gott. Der starke Elia, der es gewohnt war, fremde Anbeter, so Baalspriester zu töten sogar, mit Gewalt, mit Kraft im Namen Gottes, muss lernen, in einem Säuseln die Stimme Gottes zu vernehmen. Wir können uns nur wünschen, dass wir von Elia das lernen, aber bevor wir vielleicht solche verzweifelten Phasen durchmachen. Und für den Karmeliten ist besonders wichtig auch dieser Hinweis darauf, im stillen Gebet, in dieser Stille, in diesem Säuseln, zeigt sich wirklich der Wille Gottes und seine Liebe zu uns. Und dass es also sich lohnt, nicht nur ganz aktiv zu sein, das ist natürlich auch wichtig, gute Taten zu verbringen, aber um Gott zu hören, sollen wir eher die Stille suchen, die Stille in uns, um uns, damit er eine Chance hat, zu uns zu sprechen. Ich glaube, jetzt habe ich genug geredet. Wahrscheinlich kennen Sie ohnehin die Geschichte des Elias. Man könnte weiter erzählen. Aber jetzt würde ich mich freuen, wenn wir auch ins Gespräch kommen. Ich frage eben, haben Sie die Erfahrung gemacht, eine Vorstellung von Gott ändern zu müssen? Also, dass Gott Ihnen das auch im Leben gezeigt hat, dass er anders geholfen hat, als Sie das erwartet hätten. Und waren Sie auch mal etwas enttäuscht über Gott oder ja, und haben dann entdeckt, dass Sie eigentlich über sich selbst enttäuscht waren? Sie können gerne anrufen. Ich freue mich auf Ihren Beitrag.
0: Ja, und die Nummer ins Studio, die ist 0720 578 578 oder von außerhalb Österreichs 0043 720 578-578. Die Leitungen sind jetzt offen. Ein spannendes Thema, rufen Sie gerne an.

0: Und wir haben schon einen ersten Anrufer, den Wolfgang. Bitte.
1: Grüß Gott, Herr Pater. Ich freue mich immer, wenn ich Sie höre.
2: Und grüß Gott.
1: Grüß Gott. War die Tötung der Baalspriester eine Sünde oder eine gute Tat?
2: Oh, naja, das ist natürlich eine Frage. Also diese Geschichten im Alten Testament sind nicht so zu bewerten, wie wir jetzt sagen, du sollst niemanden töten. Ja, das ist eine ganz andere Situation. Da werden auch im Alten Testament immer wieder von etwas erzählt vom Töten der eben der Baalspriester oder der Verehrer der falschen Göttern. Und die Historikern sind sich gar nicht so im Klaren, ob es wirklich eine Tötung gewesen ist oder eine andere Form der Strafe. Also die Botschaft ist wichtig, dass Elia gegen diese Götzen aufgetreten ist und sie eigentlich vom Tisch geschafft hat. Zumindest für eine kurze Zeit, weil wir eben gesehen haben, dass es dann wieder begonnen hat. Ja. Also es ist schwer zu sagen, dass es eine gute Tat war, aber sicher keine Sünde, weil es offensichtlich im Auftrag Gottes geschehen ist. Aber wie gesagt, die Frage, ob es überhaupt so geschehen ist, wie es wörtlich steht, geschrieben steht, ist auch zu hinterfragen. Es sind doch tausende Jahre vergangen, ja, nach dieser Schrift. Warum fragen Sie?
1: Ja, ich hab Sie vor vielen Jahren am Telefon einmal in Radio Maria gefragt und da haben Sie geantwortet. Also ich habe Ihre Antwort so verstanden, selbstverständlich war das richtig, dass er die getötet hat, weil es ging um Leben und Tod.
2: Ja, naja, gut, das ist ein weiteres Argument. Aha, aber Sie überprüfen mich ein bisschen, gell, ob ich die Meinung geändert habe, oder wie?
1: Nein, sondern mich hat diese Antwort keine Ruhe gelassen.
2: Ja, schauen Sie, es waren, wie soll ich sagen, harte Zeiten, gell? Da geht es wirklich um Tod und Leben. Entweder stirbst du oder ich. Und jetzt hat Elia im Auftrag Gottes dieses große Gericht, also Tribunal am Karmel, veranstaltet. Und daher ist es so gewesen, ja.
1: Ja, nein, ich kann da schon viel damit anfangen und danke auch für Ihren Vortrag. Ich freue mich auf die Fortsetzungen.
2: Ja, gerne.
1: Alles Dankeschön. Gute, Wiederhören.
2: Auf Wiederhören.
0: So, jetzt geben wir noch anderen die Chance anzurufen, gell?

0: Wenn auch Sie eine Frage haben, also die Leitungen sind noch offen, es ist wirklich ein spannendes Thema. Die Nummer ist 0720 578 578 oder von außerhalb Österreichs 0043 720 578 578. Und in unserer sehr lauten Welt, wo eigentlich immer überall Geräusche sind oder irgendeine Musik ertönt, ist es eigentlich ganz faszinierend für Menschen, wenn das eine Gemeinschaft schafft, wirklich das Schweigen zu leben. Wie ist es denn konkret? Das hätte mich mal interessiert.
1: Oh ja, da muss ich mich natürlich an die Brust klopfen, ob wir das so vollkommen halten. Das Schweigen weiß ich nicht genau, aber es ist schon ein wichtiger Punkt in unserer Spiritualität. Und Sie haben recht, besonders in der heutigen Gesellschaft. Und es suchen uns auch Menschen auf, die zumindest für einige Tage, für einige Tage diese Stille suchen. Konkret heißt, dass man nicht unnötig reden soll, das sagt auch schon die Regel, aber jetzt nicht steif, irgendwie man darf nicht Grüß Gott oder Guten Morgen sagen, sondern versuchen, diese Sammlung zu halten. Das Schweigen ist kein Wert an sich, sozusagen. Es soll ein gefühlter Schweigen sein, also ein Schweigen, das mich zum Hören führt. Wenn ich schweige und mit niemandem was zu tun haben will, dann bin ich eher egoistisch unterwegs. Dann mache ich zu, sozusagen. Und das ist nicht gemeint mit dem religiösen Schweigen. Das Schweigen im Orden und überhaupt das Schweigen, das gute Schweigen im christlichen Leben ist das Schweigen, wo ich mich zurückhalte, um noch mehr auf den anderen, auf Gott in erster Linie, aber warum nicht auch auf den Menschen, auf die Situation, auf Gott, der sich in den Zeichen der Zeit zeigt, zu hören. Also es soll ein sich zurücknehmen von dem, was mein Herz, mein Kopf fühlt. Meistens ja in der Zeit mit diesen Handys und so sind wir auch natürlich betroffen. Gibt es eine Unmenge an Informationen, an Bildern. Und jetzt sagen es auch die Psychologen, dass das nicht gesund ist, weil es uns verlernen lässt, was es heißt, sich auf jemanden, erst einmal auf eine Person, auf Gott, auf einen Menschen, auch auf ein Thema zu sammeln, zu konzentrieren. Also diesen Menschen den nötigen Wert zu geben. Wenn ich nur rede oder wenn wir nur plaudern, dann ist es auch sehr auf der Oberfläche. Wenn wir auch schweigen können miteinander. Und noch einmal nicht das sture Schweigen, wo kein Laut vorkommen soll. Ist mir eine Haltung, ja, vielleicht kann man es so beschreiben, wie es ein Mitbruder von mir mal beschrieben hat. Schweigen heißt mehr hören als sprechen. Also den Impuls, immer meinen Senf dazu zu sagen, ein wenig zu kontrollieren, um mehr hören zu können. Das heißt aber natürlich nicht, dass man nicht spricht oder die eigene Meinung nicht sagen kann. Aber Sie verstehen, dieses Schweigen ist mir was Innerliches, was sich dann in ein sinnvolles Reden übersetzen lässt. Konkret heißt es bei uns im Orden, dass gewisse Zeiten wirklich für das Schweigen, also für die Zurückgezogenheit und so reserviert sind. Aber vielleicht hilft es Ihnen auch, den Hörerinnen und Hörern, das Schweigen nicht nur als negativ zu verstehen, also Fehlen von Wörtern. Es gibt nämlich ein Schweigen, das auch wehtut, ein Schweigen, das tötet sozusagen. Man sagt, jemanden den Mund tot machen, also dass er gar nicht sprechen kann, oder Mangel an Kommunikation. Das sind alle negative Sachen. Das Schweigen, das wir meinen im Orden, ist voll von Kommunikation, aber von einer tieferen Art und von einer Sammlung geprägt, das uns auch den Kopf frei macht und das Herz besonders für das, was die Mitmenschen sagen wollen und natürlich im Gebet dann besonders für das, was Gott uns sagen will. wissen Sie, das Reden und das Schweigen, auch in der Bibel, sind ein, also das Schweigen in dem Sinne, ein Kampf gegen unsere Vorstellungen, die wir Elias eben Gott gegenüber haben. Wir Menschen oft Vorstellungen ja, aller Art gegenüber Gott, eben der so und so sein soll, aber unsere Vorurteile gegenüber gewissen Menschen zum Beispiel, da brauche ich gar nicht hinhören, was der eine Mensch sagt, und da weiß ich schon, was er sagen will, und ich kenne ihn eh und so weiter. Das kennen wir alle. Im Schweigen zwinge ich mich ein wenig zuzuhören und noch einmal aufzumachen für die eine Person, für die eine Situation. Und da merke ich, dass ich mich auch überraschen lassen kann von dem, was ich höre, weil ich meine Vorstellungen, die mich oft so blockieren, ja, wenn ich mich davon befreie oder befreien lasse oder wie auch immer, ein wenig Platz mache für das, was wirklich ist, könnten wir sagen. Das ist das, was unsere Heiligen auch im Gebet so betonen. Eine Freiheit lernen durch das Schweigen in der Stille, die Dinge zu akzeptieren, wie sie wirklich sind. Und dadurch spricht schließlich Gott durch die Realität. Und meine vielen Schichten an Vorstellungen, an Wünschen, an all das, was wir drüber streichen, über die Wirklichkeit und über die Menschen, dass wir das ablegen oder zumindest aufweichen. Ich glaube, jeder, der zuhört, versteht ein wenig, was ich damit meine. Man könnte natürlich Beispiele machen, vielleicht kann es jemand auch im Telefon, aber jetzt ist vielleicht spät, ich weiß nicht, ob noch Zeit ist, aber das überlasse ich zum Überlegen. Ja.
0: Ja, und das passt auch so gut zu dem Thema mit dem Elia, der auch geglaubt hat, Gott kommt im Erdbeben oder im Sturm. Und dann ist er wirklich ganz leise gekommen. Also da kriegen wir wieder die Kurve zu unserem Thema.
1: Genau, natürlich. Und er war so enttäuscht, dass Gott ihm keinen Erfolg gebracht hatte, obwohl er sich so stark eingesetzt hatte. Und dann er muss merken, ja, schau, Gott gewinnt. Ob du stark bist, ob du Muskeln hast oder nicht, lass Gott das machen, lass Gott Gott sein, sagt man so schön. Ja. Das andere sind deine Wünsche, deine Vorstellungen, vielleicht auch dein guter Wille natürlich, ja, ist oft gut gemeint, das Ganze. Aber wir schließen dann Gott irgendwie ein in eine Vorstellung, er soll so handeln, so und so. Und wenn es nicht der Fall ist, dann sind wir enttäuscht. Aber das ist dann kein Glaube oder kein allzu tiefer Glaube, weil wir glauben an Gott, wie auch immer er sich zeigen will, weil wir eben glauben, dass er handelt und dass er es gut meint mit uns. Das ist aber eine Prüfung, ja, das möchte ich gar nicht so lächerlich machen. Es ist leichter gesagt als getan. Auch Elia musste durch eine harte Schule gehen.
0: Ja, die Abhobelung des eigenen Egos ist eine lebenslange Aufgabe für jeden von uns.
1: Genau.
0: Und man erwischt sich halt immer wieder. Es spielt einem Streiche. Der Bruder
1: ja,
0: Esel.
1: Ja, ja.
0: Ja, wir wünschen uns natürlich auch von Ihnen zum Abschied auch noch den Priestersegen, wenn Sie uns den noch geben könnten.
1: Ja, nee, natürlich. Ja, ich darf heute den heiligen Jakob natürlich um seine Fürsprache bitten, aber doch alle Heiligen des Karmels, die sich so von Elia und seiner Lebensgeschichte haben inspirieren lassen. Alle diese Heiligen mögen für sie alle Fürsprache halten. Und in diesem Sinne segne und behüte sie alle der allmächtige und gütige Gott, der Vater, der Sohn und der Heilige Geist.
0: Amen.
1: So, auf Wiederhören dann. Grüß Gott.
0: Auf Wiederhören und vielen, vielen Dank. Und diese Sendung finden Sie in Kürze auf unserer Radiothek. Die Sendung wird auch um 3:30 Uhr

0: Wir beten jetzt die erste Vesper vom Sonntag der ersten Woche, das Abendlob der Kirche. Sie finden die Texte im grünen Stundenbuch, den Hymnus und die Psalmodie ab Seite 191. Die Psalmen finden Sie auch in der Bibel. Wir beten heute Psalm 141 und Psalm 142. Die Magnifikat-Antiphon ist auf Seite 33, der Buchstabe A. Darüber in der Mitte der Seite die Oration. Mit uns betet heute Manfred aus Wien. O Gott, komm mir zu Hilfe. Fangen wir nochmal an. O Gott, komm mir zu Hilfe.
1: Erlebe mir zu helfen.
0: Ehre sei dem Vater und dem Sohn und dem Heiligen Geist.
1: Wie im Anfang, so auch jetzt und alle Zeit und in Ewigkeit. Amen. Halleluja.
0: O Gott, dein Wille schuf die Welt und ordnet der Gestirne Bahn, umgibt den Tag mit hellem Licht, gewährt uns zur Ruhe uns die Nacht.
1: Als Dank für den vollbrachten Tag, den deine Güte uns geschenkt, nimm an des Wortes heiligen Dienst, den Lobgesang zu deinem Ruhm.
0: Dir schließt sich unsere Seele auf, voll Freude preist dich unser Mund, in Ehrfurcht dient dir unser Geist, in Liebe sucht dich unser Herz.
1: Wenn uns die Sonne untergeht und Finsternis den Tag beschließt, kennt unser Glaube keine Nacht. Im Dunkel strahlt sein Licht uns auf.
0: Den Vater, Sohn und Vater bitten wir und auch den Geist, der beide eint. Du starker Gott, Dreifaltigkeit, behüte, die auf dich vertrauen. Amen. Wie Weihrauch steige mein Gebet vor dir auf, Herr, du mein Gott. Halleluja.
1: Wie Weihrauch steige mein Gebet vor dir auf, Herr, du mein Gott. Halleluja.
0: Herr, ich rufe zu dir, eile mir zu Hilfe. Höre auf meine Stimme, wenn ich zu dir rufe.
1: Wie ein Rauchopfer steige mein Gebet vor dir auf. Als Abendopfer gelte vor dir, wenn ich meine Hände erhebe.
0: Herr, stell eine Wache vor meinen Mund, eine Wehr vor das Tor meiner Lippen.
1: Gib, dass mein Herz sich bösen Worten nicht zuneigt, dass ich nichts tue, was schändlich ist.
0: Zusammen mit Menschen, die Unrecht tun, von ihren Leckerbissen will ich nicht kosten.
1: Der Gerechte mag mich schlagen aus Güte. Wenn er mich bessert, ist das Salböl für mein Haupt.
0: Da wird sich mein Haupt nicht sträuben. Ist er in Not, will ich stets für ihn beten.
1: Haben ihre Richter sich auch die Felsen hinabgestürzt? Sie sollen hören, dass mein Wort für sie freundlich ist.
0: Wenn man Furchen zieht und das Erdreich aufreißt, so sind unsere Glieder hingestreut an den Rand der Unterwelt.
1: Mein Herr und Gott, meine Augen richten sich auf dich. Bei dir berge ich mich, gieß mein Leben nicht aus.
0: Vor der Schlinge, die sie mir legten, bewahre mich. Vor den Fallen derer, die Unrecht tun.
1: Ehre seinem Vater und dem Sohn und dem Heiligen Geist.
0: Wie im Anfang, so auch jetzt und alle Zeit und in Ewigkeit. Amen.
1: Wie Weihrauch steige mein Gebet vor dir auf. Herr, du mein Gott. Halleluja.
0: Meine Zuflucht bist du, o Herr, mein Anteil im Lande der Lebenden. Halleluja.
1: Meine Zuflucht bist du, o Herr, mein Anteil im Lande der Lebenden. Halleluja.
0: Mit lauter Stimme schreie ich zum Herrn. Laut flehe ich zum Herrn um Gnade.
1: Ich schütte vor ihm meine Klage aus. Eröffne ihm meine Not.
0: Wenn auch mein Geist in mir verzagt, du kennst meinen Pfad.
1: Auf dem Weg, den ich gehe, legten sie mir Schlingen.
0: Ich blicke nach rechts und schaue aus, doch niemand ist da, der mich beachtet.
1: Mir ist jede Zuflucht genommen. Niemand fragt nach meinem Leben.
0: Herr, ich schreie zu dir. Ich sage, meine Zuflucht bist du. Mein Anteil im Land der Lebenden.
1: Vernimm doch mein Flehen, arm und elend.
0: Meinen Verfolgern entreiß mich. Sie sind viel stärker als ich.
1: Führe mich heraus aus dem Kerker, damit ich deinen Namen preise.
0: Die Gerechten scharen sich um mich, weil du mir Gutes tust.
1: Ehre seinem Vater und dem Sohn und dem Heiligen Geist.
0: Wie im Anfang, so auch jetzt und alle Zeit und in Ewigkeit. Amen.
1: Meine Zuflucht bist du, o Herr, ein Anteil im Lande der Lebenden. Halleluja.
0: Jesus, der Herr, hat sich selbst erniedrigt. Darum hat Gott ihn erhöht in Ewigkeit. Halleluja.
1: Jesus, der Herr, hat sich selbst erniedrigt. Darum hat Gott ihn erhöht in Ewigkeit. Halleluja.
0: Christus Jesus war Gott gleich, hielt aber nicht daran fest, wie Gott zu sein.
1: Sondern er entäußerte sich und wurde wie ein Sklave und den Menschen gleich.
0: Sein Leben war das eines Menschen. Er erniedrigte sich und war gehorsam bis zum Tod. Bis zum Tod am Kreuze.
1: Darum hat ihn Gott über alle erhöht und ihm den Namen verliehen, der größer ist als alle Namen.
0: Damit alle im Himmel, auf der Erde und unter der Erde ihre Knie beugen vor dem Namen Jesu und jeder
1: Mund bekennt, Jesus Christus ist der Herr, zur Ehre Gottes des Vaters.
0: Ehre sei dem Vater und dem Sohn und dem Heiligen Geist.
1: Im Anfang, so auch jetzt und alle Zeit und in Ewigkeit. Amen. Jesus, der Herr, hat sich selber erniedrigt. Darum hat Gott ihn erhöht in Ewigkeit. Halleluja.
0: Lesung.
1: Aus dem Römerbrief. O Tiefe des Reichtums, der Weisheit und der Erkenntnis Gottes, wie unergründlich sind seine Entscheidungen, wie unerforschlich seine Wege. Denn wer hat die Gedanken des Herrn erkannt? Oder wer ist sein Ratgeber gewesen? Wer hat ihm etwas gegeben, sodass Gott auch ihm etwas geben müsste? Denn aus ihm und durch ihn und auf ihn hin ist die ganze Schöpfung. Ihm sei Ehre in Ewigkeit. Amen.
0: Amen.

0: Wie groß sind deine Werke, o Herr? Mit Weisheit hast du sie alle geschaffen.
1: Wie groß sind deine Werke, o Herr? Mit Weisheit hast du sie alle geschaffen.
0: Das Himmelreich ist wie ein Schatz, der in einem Acker vergraben lag. Ein Mann entdeckte ihn. Er verkaufte alles, was er besaß, und kaufte den Acker. Meine Seele preist die Größe des Herrn und mein Geist jubelt über Gott, meinen Retter.
1: Denn auf die Niedrigkeit seiner Magd hat er geschaut. Siehe, von nun an preisen mich selig alle Geschlechter.
0: Denn der Mächtige hat Großes an mir getan und sein Name ist heilig.
1: Er erbarmt sich von Geschlecht zu Geschlecht über alle, die ihn fürchten.
0: Er vollbringt mit seinem Arm machtvolle Taten. Er zerstreut die im Herzen voll Hochmut sind.
1: Er stürzt die Mächtigen vom Thron und erhöht die Niedrigen.
0: Die Hungernden beschenkt er mit seinen Gaben und lässt die Reichen leer ausgehen.
1: Er nimmt sich seines Knechtes Israel an und denkt an sein Erbarmen,
0: das er unseren Vätern verheißen hat, Abraham und seine Nachkommen auf ewig.
1: Ehre sei dem Vater und dem Sohn und dem Heiligen Geist.
0: Wie im Anfang, so auch jetzt und alle Zeit und in Ewigkeit. Amen. Das Himmelreich ist wie ein Schatz, der in einem Acker vergraben lag. Ein Mann entdeckte ihn. Er verkaufte alles, was er besaß, und kaufte den Acker. Lasst uns dem ewigen Gott die Ehre erweisen und zu ihm beten. Gott, steh deinem Volke bei.
1: Gott, steh deinem Volke bei.
0: Führe die Menschen zum Glauben, damit sie in dir das Heil finden.
1: Gott, steh deinem Volke bei.
0: Schenke den Völkern der Erde Frieden. Schaffe Recht den Unterdrückten.
1: Gott, steh deinem Volke bei.
0: Gib den Eheleuten deine Gnade. Hilf ihnen, einander treu zu sein.
1: Gott, steh deinem Volke bei.
0: Vergilt den Menschen, die uns Gutes getan haben, und schenke ihnen das ewige Leben.
1: Gott, steh deinem Volke bei.
0: Erbarme dich aller unserer Verstorbenen. Nimm sie auf in die ewige Ruhe des Himmels.
1: Gott, steh deinem Volke bei.
0: Kyrie eleison.
1: Christe eleison.
0: Kyrie eleison. Vater unser im Himmel, geheiligt werde dein Name, dein Reich komme, dein Wille geschehe, wie im Himmel, so auf Erden.
1: Unser tägliches Brot gib uns heute und vergib uns unsere Schuld, wie auch wir vergeben unseren Schuldigern. Und führe uns nicht in Versuchung, sondern erlöse uns von dem Bösen.
0: Amen. Gott, du Beschützer aller, die auf dich hoffen, ohne dich ist nichts gesund und nichts heilig. Führe uns in deinem Erbarmen den rechten Weg und hilf uns, die vergänglichen Güter so zu gebrauchen, dass wir die ewigen nicht verlieren. Darum bitten wir durch Jesus Christus, deinen Sohn, unseren Herrn und Gott, der in der Einheit des Heiligen Geistes mit dir lebt und herrscht in alle Ewigkeit.
1: Amen.
0: Der Herr segne uns, er bewahre uns vor Unheil und führe uns zum ewigen Leben.
1: Amen.

0: Der Engel des Herrn brachte Maria die Botschaft.
1: Und sie empfing vom Heiligen Geist.
0: Gegrüßet seist du, Maria, voll der Gnade, der Herr ist mit dir. Du bist gebenedeit unter den Frauen, und gebenedeit ist die Frucht deines Leibes, Jesus.
1: Heilige Maria, Mutter Gottes, bitte für uns Sünder, jetzt in der Stunde unseres Todes. Amen.
0: Maria sprach: Siehe, ich bin die Magd des Herrn.
1: Wie geschehe nach deinem Wort.
0: Gegrüßet seist du, Maria, voll der Gnade, der Herr ist mit dir. Du bist gebenedeit unter den Frauen, und gebenedeit ist die Frucht deines Leibes, Jesus.
1: Heilige Maria, Mutter Gottes, bitte für uns Sünder, jetzt und in der Stunde unseres Todes. Amen.
0: Maria sprach: Siehe, ich bin die Magd des Herrn.
1: Mir geschehe nach deinem Wort.
0: Gegrüßet seist du, Maria, voll der Gnade, der Herr ist mit dir. Du bist gebenedeit unter den Frauen, und gebenedeit ist die Frucht deines Leibes, Jesus.
1: Heilige Maria, Mutter Gottes, bitte für uns Sünder, jetzt und in der Stunde unseres Todes. Amen.
0: Und das Wort ist Fleisch geworden
1: und hat unter uns gewohnt.
0: Gegrüßet seist du, Maria, voll der Gnade, der Herr ist mit dir. Du bist gebenedeit unter den Frauen, und gebenedeit ist die Frucht deines Leibes, Jesus.
1: Heilige Maria, Mutter Gottes, bitte für uns Sünder, jetzt und in der Stunde unseres Todes. Amen.
0: Bitte für uns, heilige Gottesmutter,
1: auf dass wir würdig werden der Verheißungen Christi.
0: Lasset uns beten. Allmächtiger Gott, gieße deine Gnade in unsere Herzen ein. Durch die Botschaft des Engels haben wir die Menschwerdung Christi, deines Sohnes, erkannt. Lass uns durch sein Leiden und Kreuz zur Herrlichkeit der Auferstehung gelangen. Darum bitten wir durch Christus, unseren Herrn.
1: Amen.
0: Herr, gib allen Verstorbenen die ewige Ruhe.
1: Und das ewige Licht leuchte ihnen.
0: Herr, lass sie ruhen in Frieden.
1: Amen.
0: Im Namen des Vaters und des Sohnes und des Heiligen Geistes.
1: Amen.
0: Gelobt sei Jesus Christus.
1: In Ewigkeit. Amen.

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2: Herzlich begrüßt Sie, Claudia Kaminski. Schön, dass Sie dabei sind.

0: Unser Sonntag, den Schatz im Alltag entdecken. Schwester Mary Sylvia aus Enugu, Nigeria, macht deutlich, der Schwerpunkt in diesen beiden Gleichnissen liegt auf dem Wert der entdeckten Schätze und der Bereitschaft, sie um jeden Preis zu erlangen. Welchen Einsatz bringen wir? Doch zunächst das Neueste vom Tag.
1: Mit Mario Galgano. Unter Berufung auf die Enzyklika Magnifica Humanitas fordert der Papst in einer Videobotschaft an die asiatischen Bischöfe dazu auf, weiter für die Einheit zu arbeiten. Er wandte sich an die Vollversammlung des Verbandes der asiatischen Bischofskonferenzen, kurz FABC, die vom 21. bis 26. Juli in Jakarta, Indonesien, stattfindet. Dabei kam auch das Konzept der synodalen runden Tische zum Tragen.
2: Rund 150 Bischöfe aus 29 asiatischen Ländern nehmen seit dem 21. Juli und noch bis zum Sonntag, 26. Juli, an der wichtigsten regionalen Versammlung der katholischen Kirche in Asien teil, um neue Leitlinien für das missionarische Engagement auf dem asiatischen Kontinent auszuarbeiten. In einer Videobotschaft brachte ihnen nun der Papst seine volle geistliche Verbundenheit zum Ausdruck, noch bevor die Bischöfe in Jakarta, dem aktuellen Tagungsort, den Entwurf der Abschlussbotschaft und das Dokument zur Umsetzung der Empfehlungen der Vollversammlung prüfen wollten. Er unterstütze sie und bete dafür, dass der Heilige Geist sie inspirieren und ihre gemeinsame Zeit leiten werde, so Leo der 14. zu den Bischöfen. Besonderes Gewicht legt er dabei auf die Einheit innerhalb der Ortskirchen und zwischen denselben.
3: In this way, it is my hope.
2: Ich wünsche mir daher, dass sich die Bande der Gemeinschaft innerhalb der Ortskirchen und zwischen ihnen festigen und zu einem immer deutlicheren Zeichen der Gegenwart Gottes in euren verschiedenen Ländern werden, damit ihr so gemeinsam Brückenbauer in ganz Asien sein könnt. So Papst Leo zur Gemeinschaft der Bischöfe, die am Tag darauf die Vollversammlung des länderübergreifenden Gremiums mit einer feierlichen Messe in der Kathedrale unserer lieben Frau von der Himmelfahrt besiegeln wollten. Anschließend stand noch ein Besuch der Istiqlal-Moschee auf dem Programm, durch den die beiden Bauwerke verbindenden Tunnel der Freundschaft, den bereits Papst Franziskus bei seinem Besuch in Indonesien beschritten hatte und der zu einem internationalen Symbol für Indonesiens Engagement für interreligiöse Harmonie geworden ist. In diesem Zusammenhang ermutigte Leo der 14. dazu, das Werk der Einheit, das Verbindungen schafft, beharrlich fortzusetzen.
3: As his disciples today, we know that Jesus is not only the source of our communion with God.
2: Als seine Jünger wissen wir heute, dass Jesus nicht nur die Quelle unserer Gemeinschaft mit Gott ist, sondern auch die Quelle unserer Gemeinschaft untereinander.
3: But also with one another.
2: Betonte der Papst und zitierte dabei seine jüngste Enzyklika Magnifica Humanitas, um die Bedeutung der Zusammenarbeit hervorzuheben. Aus der Gemeinschaft mit ihm, dem einzigen Mittler zwischen Gott und der Menschheit, entstehe die wahre christliche Solidarität, ließ Leo durchblicken.
3: For this reason, I would like to encourage you.
2: Aus diesem Grund möchte ich euch ermutigen, weiterhin eine eucharistische Spiritualität in euren Ortskirchen zu fördern, also eine Spiritualität der kirchlichen Einheit, die auf der Liebe gründet, die aus der Gabe des Herrn in der Eucharistie entspringt.
3: That flows from the gift of our Lord in the Eucharist.
2: Für Radio Vatikan, Sabrina Czarnecki.
1: Papst Leo der 14. hat 7 Mitglieder der Apostolischen Signatur berufen, unter ihnen den deutschen Jesuiten Ulrich Rode, der an der Päpstlichen Universität Gregoriana Kirchenrecht lehrt. Der Vatikan gab die Berufungen an diesem Samstag bekannt. Ebenfalls Mitglied an der Signatur, dem Höchstgericht der katholischen Kirche, sind nun auch die beiden US-Amerikaner, Erzbischof Salvatore Joseph Corleone von San Francisco und Bischof Edward Luce von Kalamazoo, sowie der spanische Erzbischof Juan Ignacio Arrieta Ochoa de Cincetru, ehemals Sekretär des Dikasteriums für die Gesetzestexte an der römischen Kurie. Ulrich Rode, geboren in Osnabrück, ist seit 2014 ordentlicher Professor für Kirchenrecht an der Päpstlichen Universität Gregoriana in Rom. Dort leitete der Jesuit 2019 bis 2025 die kanonistische Fakultät als Dekan. Seit 2021 war er an der Signatur bereits Referendar. Darüber hinaus wurde Rode Konsultor nach und nach zum Konsultor an 3 verschiedenen Dikasterien der römischen Kurie berufen. Gesetzestexte, Kultur und Bildung sowie Laien, Familie und Leben. Die Aufgaben der apostolischen Signatur sind vielfältig. Sie ist die oberste Instanz in kirchlichen Streitfällen und fungiert auch als Verwaltungsgericht der Kurie. Darüber hinaus überwacht die Signatur nach Art eines Justizministeriums die Arbeit der anderen Kirchengerichte. Papst Leo XIV. Hat an diesem Samstag auch eine diplomatische Personalentscheidung für die Vertretung des Heiligen Stuhls auf internationaler Ebene getroffen. Erzbischof Christoph Sakia El Cassis wurde zum neuen ständigen Beobachter der vatikanischen Diplomatie bei den Vereinten Nationen in New York berufen. Der libanesischstämmige Geistliche und Titularerzbischof von Rossell blickt auf eine langjährige Laufbahn im diplomatischen Dienst des Vatikans zurück. Zuletzt wirkte El Cassis als apostolischer Nuntius in den Vereinigten Arabischen Emiraten sowie im Jemen und nahm zudem die Aufgaben des apostolischen Delegaten für die arabische Halbinsel wahr. In seiner neuen Funktion vertritt er die Interessen und Positionen des Vatikans bei den Vereinten Nationen. Vor den bevorstehenden Wahlen in ostdeutschen Bundesländern haben die katholischen Erzbistümer Berlin und Hamburg eine gemeinsame Initiative zur Förderung des demokratischen Engagements gestartet. Unter dem Titel »Mit Herz und Haltung für Demokratie und Nächstenliebe« rufen die Diözesen in ihren Einrichtungen und Gemeinden zur aktiven Beteiligung am politischen Prozess auf. Die Leiterin des katholischen Büros in Schwerin, Birgit Stollhof, betont im Gespräch mit dem Kölner Domradio die gesellschaftliche Rolle der Kirchen bei der Vertretung christlicher Grundwerte. Trotz der statistischen Minderheitenposition der katholischen Kirche in der Region verfügten die kirchlichen Träger über Verbindungen zu Eltern, Jugendlichen und Schülern durch Kindertagesstätten, Schulen und Jugendverbände.
4: Na, unsere Idee ist, dass wir sagen, die Einrichtungen und die Pfarreien sowohl in Mecklenburg wie auch in Vorpommern legen damit erstmal ein Bekenntnis ab und sie ermutigen die Mitarbeiter und diejenigen, die in den Einrichtungen sind, die Eltern in Kindertagesstätten, die Lehrer in Schulen, die SchülerInnen selber, da bewusst wählen zu gehen und bewusst prodemokratisch und für Menschenwürde wählen zu gehen.
1: Neben Aktionen wie der Kampagne »Nie wieder ist jetzt« der katholischen Jugend Mecklenburg setzen Wohlfahrtsverbände wie die Caritas auf Dialogangebote wie das Online-Format »Frustomat«, um Sorgen der Bevölkerung aufzugreifen.
4: Dann gibt es natürlich verschiedene Einrichtungen, die eigene Aktionen machen, also zum Beispiel die Schulen, gerade auch in der Bernow-Stiftung, in der Schulstiftung, die machen ganz viel.
1: So die Leiterin des katholischen Büros in Schwerin, Birgit Stollhoff, im Gespräch mit dem Kölner Domradio.
0: Aus dem Heiligen Evangelium nach Matthäus. In jener Zeit sprach Jesus zu den Jüngern: Mit dem Himmelreich ist es wie mit einem Schatz, der in einem Acker vergraben war. Ein Mann entdeckte ihn und grub ihn wieder ein. Und in seiner Freude ging er hin und verkaufte alles, was er besaß, und kaufte den Acker. Auch ist es mit dem Himmelreich wie mit einem Kaufmann, der schöne Perlen suchte. Als er eine besonders wertvolle Perle fand, ging er hin, verkaufte alles, was er besaß, und kaufte sie.
5: Die Auslegung dieser Passage ergibt sich aus der Betrachtung dessen, wofür die verschiedenen Figuren in dem Gleichnis stehen. Die Identitäten des Landarbeiters, des Kaufmanns und des Schriftgelehrten sind entscheidend für das Verständnis der Bedeutung des Textes. Der Landarbeiter ist jemand, der den Boden bearbeitet, indem er tief gräbt, um Dünger freizulegen, und ihn umgräbt, damit der Same fruchtbar wird. Ebenso müssen die Schätze des Reiches unter der Oberfläche gesucht werden. Als verborgener Schatz konnte dies bedeuten, dass er vor den Augen der Welt verborgen ist. Der Arbeiter entdeckte den Reichtum zufällig, was darauf hindeutet, dass das Reich im Alltag gefunden werden kann, ohne aktiv danach zu suchen. Gott begegnet uns in unseren täglichen Aktivitäten und Interaktionen. Die Aufgabe dieses Arbeiters besteht darin, den Wert dessen zu erkennen, was er entdeckt hat, entschlossen zu handeln, um es zu sichern und Erfüllung in dem Opfer zu finden, das erforderlich ist, um es zu erlangen. Der Kaufmann hingegen begibt sich auf die Suche nach einer Perle, entdeckt sie und verkauft alles, was er besitzt, um sie zu erwerben. Ein Kaufmann ist jemand, der Wissen gegen Geld eintauscht. Er verlässt sich auf seine Fähigkeit, eine hervorragende Perle zu erkennen, wenn er eine findet. Jesus sagt, dass das Himmelreich ein Schatz ist, den man wie einen seltenen Edelstein suchen muss. Der Schwerpunkt in diesen beiden Gleichnissen liegt auf dem Wert der entdeckten Schätze und der Bereitschaft, sie um jeden Preis zu erlangen. Jesus sagt, wo dein Schatz ist, da wird auch dein Herz sein. Der Schatz kann für viele miteinander verbundenen Dingen stehen. 1. Jesus Christus. In Kolosser 2 heißt es, dass in Christus alle Schätze der Weisheit und Erkenntnis verborgen sind. Die Tugenden des Evangeliums: Glaube, Hoffnung und Liebe. Der Schatz kann auch bedeuten evangelische Werte wie Wahrheit, Aufrichtigkeit, Integrität, Mitgefühl, Gerechtigkeit, Frieden und so weiter. Diese Schätze und Tugenden stehen alle im Widerspruch zu konventionellen Werten. Wir stehen ständig für die Wahl zwischen der Welt und Christus. Manche Menschen halten die Dinge des Himmels für wertlos und sehen weltliche Freude vor. Sie schauen nicht unter die Oberfläche, um den verborgenen Schatz zu sehen. Sie sehen nur das Feld. Sie halten die Dinge Gottes für absurd. Andere messen den Angelegenheiten des Reiches Gottes eine höhere Priorität bei als den Freuden dieser Welt. Der Apostel Paulus sagt, ich halte dafür, dass alles Verlust ist, weil die Erkenntnis Christus Jesus meines Herrn alles überragt. Seineswegen habe ich alles aufgegeben und halte es für Unrat, um Christus zu gewinnen. Die Lehren. Den neu entdeckten Schatz schützen. Der Schatz wird wieder versteckt, um Diebstahl oder Verlust zu verhindern. Der Arbeiter und der Kaufmann verkauften alles, was sie hatten, um sich den Schatz zu sichern und sagten damit, dass das Reich Gottes völlige Hingabe, Selbstaufgabe und die Bereitschaft erfordert, weltliche Bindungen aufzugeben. Freudige Gesinnung, das Opfer wird als lohnenswert erachtet, weil der Schatz so wertvoll ist. Dann kam die Frage von Jesus: Habt ihr all dies verstanden? Die Frage bezieht sich auf die 8 wichtige Gleichnisse in Matthäus, deren Anwendung vom Verständnis abhängt. Wie im Gleichnis vom Sämann und dem Samen reagieren nur diejenigen positiv und beständig, die es hören und begreifen. Jesus fragt seine Zuhörer: Habt ihr all dies verstanden? Nachdem die Jünger bestätigen, dass sie es verstanden haben, gibt er die abschließende Lehre über die Verantwortung jedes Schriftgelehrten, der im Himmelreich unterwiesen würde. Der Begriff Schriftgelehrter, Grammatäus auf Griechisch, besieht sich auf mehr als nur jemanden, der Informationen für andere aufzeichnet. Er ist jemand, der unterwiesen wurde, wie das griechische Verb Matheteutes andeutet. So heißt es, jeder Schriftgelehrter, der in der Weisheit des Himmelreichs unterwiesen wurde. Dies besieht sich auf Christen, die geschult wurden, das Evangelium Jesu Christi zu verstehen und nun in der Lage sind, andere zu lehren. Der Schriftgelehrte ist vergleichbar mit einem Oikodespote, was übersetzt Hausherr bedeutet, ein absoluter Monarch oder der Herr des Hauses. Ein Hausherr zu sein bedeutet, viel Macht und Verantwortung über das Haus zu haben. Ein Schriftgelehrter hat die Aufgabe, ein autorisierter Auslager der Schrift zu werden, ähnlich wie ein Hausherr. Auf die Aussage der Jünger, dass sie die vorangegangenen Gleichnisse verstanden hatten, folgt der letzte Vers, der zeigt, dass sie nun bereit sind, als Verwalter dieser Weisheit zu dienen. Dieser Hausherr schöpft sowohl aus dem Neuen als auch aus dem Alten, aus seinem Wissensschatz. Als Schriftgelehrter des Reiches Gottes wird von Christen erwartet, dass sie in der gesamten Heiligen Schrift bewandert sind, die Wahrheit der Offenbarung Gottes in Jesus Christus über alle schätzen, sich vor Verfälschung und Missbrauch hüten und dieses Wissen anderen auf eine Weise vermitteln, die stets anwendbar ist, indem sie die uralte Wahrheit des Reiches nutzen, um einen neuen Kontext zu erhellen und ein gründliches, umfassendes Verständnis des Glaubens zu gewährleisten.
0: Das war eine Betrachtung zum Sonntagsevangelium von Schwester Mary Sylvia von der Godfrey Okoye University in Ogo, Nigeria. 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

Großes hat der Herr an mir getan. Jungfamilientreffen in Kremsmünster von 21. bis 26. Juli.

So groß ist der Herr, das ist das Motto hier beim Jungfamilientreffen in Kremsmünster, was noch bis morgen stattfindet und wo, glaube ich, der ein oder andere, der hier vor Ort ist, die Größe des Herrn wirklich preisen kann an dem, was er in den letzten Tagen einfach getan hat. Am Mikrofon für Sie, Anna Brandt hier aus Kremsmünster. Wir bereiten uns jetzt vor für das Abendgebet mit den Kindern und Jugendlichen, was in Kürze beginnen wird. Die vielen Kinder, die sind schon, oder ein Teil der vielen Kinder, es sind hier über 550 Kinder hier vor Ort, treffen sich oder haben sich schon eingefunden hier in dem großen Zelt, um gemeinsam jetzt zum Abend den Herrn anzurufen, ihn zu lobpreisen, ihn zu bitten, ihn zu danken, Segen zu empfangen von ihm, aber auch von den Eltern. Ein so schönes Ritual, dass die Kinder und die Eltern sich gegenseitig segnen, hier beim Jungfamilientreffen in Kremsmünster. Ja, die ganzen Veranstaltungen finden hier zu Mainz statt in einem großen Zelt. Das kann man sich so vorstellen, dass da eine große Wiese ist, wo viele Familien auch zelten auf der Wiese. Und dann ist ein großes Zelt, also mehrere große Zelte, aber eins von diesen großen Zelten, da sind ganz viele Bänke drin aufgestellt und hier feiern wir Heilige Messe. Hier gibt's einen Altarraum vorne. Und ein Bild von Jesus erstrahlt. Jesus, ich vertraue auf dich. Eine Band steht auf der Bühne. Und in diesem Zelt finden die meisten Veranstaltungen hier statt. Im Hintergrund geht's jetzt los, soeben mit dem Lobpreis. Ich wünsche Ihnen viel Segen und Freude bei der Mitfeier dieses Abendgebets mit Kindern und Jugendlichen hier aus dem Zelt in Kremsmünster im Rahmen des Jungfamilientreffens.

Ja, Herr, wir wollen dir heute am Abend dieses wunderschönen Tages danken. Wir haben dir jetzt gerade zugejubelt und wir wollen dir auch im nächsten Lied wollte ich nochmal preisen. Danke für alles Schöne, was du uns heute geschenkt hast beim Jahrmarkt. Einen schönen Moment in der Heiligen Messe vielleicht. Bei unserer Bittprozession, Dankprozession. Herr, danke, dass du groß und heilig bist. Dass du alles für uns gegeben hast. Wir wollen dir zurufen, Herr, dass du heilig bist. Herr, deine Größe kann unser Lobpreis zwar nicht mehren, aber gereicht uns zu Segen und Heil. Ich danke dir, Herr. Heilig bist du.

einladen, dass ihr aufsteht. Wir wollen in diesen Lobpreis Gottes gemeinsam einsteigen. Er ist heilig, er ist würdig, er ist mächtig, er ist groß. Er ist unser Herr, er ermöglicht uns diese Woche. Er ermöglicht, dass wir hier sein dürfen, dass wir auftanken dürfen. Er schenkt uns unsere Kinder, er schenkt uns unsere Ehe. Er ist es würdig, gelobt und geehrt zu werden. Und deswegen lade ich uns wirklich ein, dass wir gemeinsam einsteigen.

0: So, meine Lieben, so schön dieser Name ist, der Name Jesu. Und wir wollen jetzt noch, wie immer, ein Gesetz vom Rosenkranz beten. Heute in einem ganz besonderen Anliegen. Es gibt jetzt dann gleich die, nach dem Segen der Eltern und Kinder und so weiter, vielleicht schaut ihr auch, dass die Kinder schon zu den Eltern gehen für den Gute-Nacht-Segen. Den machen wir doch jetzt gleich. Und den Segen. Und es gibt dann anschließend ja noch ein Programm heute. Die Kindergruppen werden noch das darbieten, was sie miteinander erarbeitet haben. Da freuen wir uns schon sehr drauf. Und da beten wir jetzt das Gesetzel vom Rosenkranz um den Heiligen Geist. Versuch mal ein bisschen ruhiger zu werden. Soweit das gelingt halt. Gut. Vater unser im Himmel, geheiligt werde dein Name, dein Reich komme, dein Wille geschehe, wie im Himmel so auf Erden.
1: Vergeben unseren Schuldigern und führe uns nicht in Versuchung, sondern erlöse uns von dem Bösen. Amen.
0: Gegrüßet seist du, Maria, voll der Gnade, der Herr ist mit dir. Du bist gebenedeit unter den Frauen und gebenedeit ist die Frucht deines Leibes, Jesus, der uns den Heiligen Geist gesandt hat.
1: Heilige Maria, Mutter Gottes, bitte für uns Sünder, jetzt und in der Stunde unseres Todes. Amen.
0: Gegrüßet seist du, Maria, voll der Gnade, der Herr ist mit dir. Du bist gebenedeit unter den Frauen und gebenedeit ist die Frucht deines Leibes, Jesus, der uns den Heiligen Geist gesandt hat.
1: Heilige Maria, Mutter Gottes, bitte für uns Sünder, jetzt und in der Stunde unseres Todes. Amen.
0: Gegrüßet seist du, Maria, voll der Gnade, der Herr ist mit dir. Du bist gebenedeit unter den Frauen und gebenedeit ist die Frucht deines Leibes, Jesus, der uns den Heiligen Geist gesandt hat.
1: Heilige Maria, Mutter Gottes, bitte für uns Sünder, jetzt und in der Stunde unseres Todes. Amen.
0: Gegrüßet seist du, Maria, voll der Gnade, der Herr ist mit dir. Du bist gebenedeit unter den Frauen, und gebenedeit ist die Frucht deines Leibes, Jesus, der uns den Heiligen Geist gesandt hat.
1: Heilige Maria, Mutter Gottes, bitte für uns Sünder, jetzt und in der Stunde unseres Todes. Amen.
0: Gegrüßet seist du, Maria, voll der Gnade, der Herr ist mit dir. Du bist gebenedeit unter den Frauen und gebenedeit ist die Frucht deines Leibes, Jesus, der uns den Heiligen Geist gesandt hat.
1: Heilige Maria, Mutter Gottes, bitte für uns Sünder, jetzt und in der Stunde unseres Todes. Amen.
0: Gegrüßet seist du, Maria, voll der Gnade, der Herr ist mit dir. Du bist gebenedeit unter den Frauen und gebenedeit ist die Frucht deines Leibes, Jesus, der uns den Heiligen Geist gesandt hat.
1: Heilige Maria, Mutter Gottes, bitte für uns Sünder, jetzt und in der Stunde unseres Todes. Amen.
0: Gegrüßet seist du, Maria, voll der Gnade, der Herr ist mit dir. Du bist gebenedeit unter den Frauen und gebenedeit ist die Frucht deines Leibes, Jesus, der uns den Heiligen Geist gesandt hat.
1: Heilige Maria, Mutter Gottes, bitte für uns Sünder, jetzt und in der Stunde unseres Todes. Amen.
0: Gegrüßet seist du, Maria, voll der Gnade, der Herr ist mit dir. Du bist gebenedeit unter den Frauen und gebenedeit ist die Frucht deines Leibes, Jesus, der uns den Heiligen Geist gesandt hat.
1: Heilige Maria, Mutter Gottes, bitte für uns Sünder, jetzt und in der Stunde unseres Todes. Amen.
0: Gegrüßet seist du, Maria, voll der Gnade, der Herr ist mit dir. Du bist gebenedeit unter den Frauen und gebenedeit ist die Frucht deines Leibes, Jesus, der uns den Heiligen Geist gesandt hat.
1: Heilige Maria, Mutter Gottes, bitte für uns Sünder, jetzt und in der Stunde unseres Todes. Amen.
0: Gegrüßet seist du, Maria, voll der Gnade, der Herr ist mit dir. Du bist gebenedeit unter den Frauen und gebenedeit ist die Frucht deines Leibes, Jesus, der uns den Heiligen Geist gesandt hat.
1: Heilige Maria, Mutter Gottes, bitte für uns Sünder, jetzt und in der Stunde unseres Todes. Amen.
0: Er

0: O mein Jesus, verzeih uns unsere Sünden, bewahre uns vor dem Feuer der Hölle, führe alle Seelen in den Himmel, besonders jene, die deiner Barmherzigkeit am meisten bedürfen. Amen. Und jetzt wäre schön, wenn die Kinder bei den Eltern wären, zum Segen, dass ihr euch wieder segnet, gegenseitig. Und dann gibt's den Segen für diesen Abend, damit alles gut gelingt, was heute noch geschieht. Die Aufführungen und alles.
1: Ja? Jetzt schon? Ja. Auf Anker fahren, fahren Sie. Nein, nein, nein.

0: So, und jetzt darf ich euch den Segen geben. Also ich gebe euch den Segen auch schon für die Nacht natürlich, aber für jetzt, was jetzt noch geschieht. Versuchen wir uns ein bisschen zu sammeln. Seid alle wahnsinnig aufgeregt, ich merke das schon, für das, was heute kommt. Aber vielleicht können wir trotzdem versuchen, ein bisschen noch in die Ruhe kommen, ein bisschen leise werden. Kinder, schafft ihr das? Wow, sicher. Der Herr sei mit euch.
1: Sie
0: segne, behüte und schütze euch an diesem Abend und dieser Nacht, in allem, was heute noch geschieht, der allmächtige Gott, der Vater und der Sohn und der Heilige Geist.
1: Amen.
0: Gelobt sei Jesus Christus.
1: In Ewigkeit. Amen.
2: So schön, euch so freudig zu sehen. Und ich glaube, der Nachmittag war wirklich eine pure Freude für euch Kinder. Und es macht mich echt auch als Leiter glücklich, euch glücklich zu sehen. Ganz kurz jetzt noch ein paar Ansagen, bevor es zu den Kinderaufführungen kommt. Und ich bitte euch da einfach auch noch gut zuzuhören. Und zwar geht's jetzt in diesem Mal nicht darum, irgendwie Ankündigungen oder irgendwelche Ansagen für heute und für morgen noch zu machen, sondern wir wollen kurz Werbung machen. Und wir wollen einerseits Werbung machen für die Familiennachmittage. Das, was ihr hier erlebt, eine Woche lang, das könnt ihr einmal im Monat für einen Nachmittag sozusagen das ganze Jahr über haben. Und zwar gibt es an 12 unterschiedlichen Orten mittlerweile so einen Familiennachmittag. Es gibt auch 2 für Jungfamilien. Das ist dann so mit ganz kleinen Kindern in Graz und in Mödling. Und sonst auch für euch Älteren oder auch darüber hinaus Familien. Und in Mödling und eben an unterschiedlichen Orten. Ganz, ganz herzliche Einladung dazu. Die zweite Einladung ist ein Fest. Also jetzt haben wir gerade das Fest am Anfang der Ferien gehabt und das zweite Fest ist am Ende der Ferien. Und da dürfen wir auch als Band, zumindest ein Teil davon, mitspielen. Und zwar beim U-Turn in Graz. Und ich möchte euch ganz herzlich einladen dazu. Ihr habt euch heute auch am Tisch schon Flyer und Plakate ausgeteilt bekommen. Vom 4. bis zum 6. September. Und ja, es ist auch für Familien und nicht nur für Jugendliche und junge Erwachsene. Es gibt ein Kinderprogramm, es gibt auch eigens einen Vortrag am Samstagnachmittag für euch. Und es ist echt auch eine Bereicherung für euch als Familie. Ganz herzliche Einladung dazu. Die dritte Einladung gilt dann schon in den Oktober hinein. Und zwar zur Kinder- und Jugendwallfahrt nach Polen vom 23. bis zum 27. Oktober. Und dann einen großen Vorausblick auf das Jahr 2027. Und zwar wird es im nächsten Jahr, hat schon länger jetzt nicht mehr gegeben, ein Ehewochenende geben. Mit Pater Johannes Lechner. Und zwar 2 Termine gibt es dazu und die findet ihr auf der Webseite jungfamilien.at/Termine. Ganz herzliche Einladung auch dazu. Und nun komme ich auch noch zu einem, ja, etwas heikleren oder für mich als Moderator oder als Ansager der schwierigste Punkt fast. Und zwar wurde es heute schon in der Messe angesagt und ich möchte es aber nochmal ein wenig ausführen. Zu spenden bitte. Und zwar, ihr seht, ihr seid hier beim Jungfamilientreffen, ihr seht viel aufgebaut und ich glaube, ihr könnt euch nur irgendwie vorstellen, was auch dahinter steckt, wie viel Arbeit auch dahinter steckt. So ein Jungfamilientreffen aufzustellen, braucht wirklich Zeit. Und das Jungfamilientreffen ist Teil der Initiative Christliche Familie, ein Verein mit Sitz in Mödling, der sich besonders um euch Familien annimmt und besonders euch Familien stärken und führen und in den Alltag hinein begleiten möchte. Und damit wir diese Arbeit machen können, brauchen wir auch euch. Ich darf zu einem Teil zum Beispiel bei der ICF angestellt sein und es ist aber nur möglich mit eurer finanziellen Unterstützung. Und ihr seht jetzt normalerweise oben auf den Bildschirmen so einen QR-Code und wir möchten euch wirklich bitten, wenn es euch möglich ist, einen größeren Betrag einmalig oder, um es uns noch leichter zu machen, monatlich einen gewissen Betrag uns zu geben als fördernde Mitglieder, dann wären wir euch riesig dankbar. Sind es 20 Euro, 50, 100, 200 oder auch mehr. Es ist eine große Unterstützung und ihr unterstützt auch mich und unsere nächsten Jungfamilientreffen in den nächsten Jahren. Ein großes Danke dafür. Es gibt auch Formulare beim Infostand. Und nun, danke. Und nun darf ich den Michi Felix herauf bitten und wir kommen zu den Kinderaufführungen.
3: Danke, lieber Luki.
4: Ja, liebe Zuhörer von Radio Maria, nun beginnen die Aufführungen mit den Kindern. Die Kinder sind schon ganz aufgeregt, sie hören es vielleicht im Hintergrund. Sie haben viele Dinge geprobt und werden jetzt ganz viel unter Beweis stellen. Das ist Zeit für uns, dass wir nun hier aus dem Programm aussteigen für heute hier beim Jungfamilientreffen in Kremsmünster. Aber wir sind natürlich morgen am letzten Tag auch noch mit dabei. Und zwar werden wir da ab 8:50 Uhr wieder übertragen, den Morgenlobpreis mit Biene Maja und Willi und dann im Anschluss einen Vortrag hören und auch direkt die Heilige Messe. Seien Sie also wieder mit dabei. Bis dahin wünsche ich Ihnen alles Gute, einen schönen und gesegneten Abend und viel Freude mit unserem Programm hier bei Radio Maria aus Kremsmünster vom Jungfamilienfest. Verabschiedet sich Anna Brandt.

0: Willkommen zur Sendung Hallo Kinder. Heute geht es weiter mit dem Hörspiel von Xaver Wuschelkowski. Viel Spaß!
1: Xaver und der Waldbrand. Geschrieben von Magdalena Kubelka, gelesen von Franziska Schober. Xaver steht auf der Terrasse seiner Baumhausvilla, stützt die Ellbogen am Holzgeländer ab und lässt mit seinem Fernrohr den Blick über den Wald und die Wiesen schweifen. Das macht er fast jeden Tag, denn wenn man so hoch oben wohnt, muss man den tollen Ausblick auch genießen. Manchmal sieht er Hasen oder Rehe auf dem Feld und einmal hat er sogar einen Eisbären im Wald vorbeihuschen sehen. Xaver glaubt zumindest, dass es ein Eisbär war. Und heute entdeckt er wieder etwas Neues.
2: Oh, oh, oh, es müssen Indianer in der Nachbarschaft eingezogen sein. Wie toll! Die machen echte Rauchzeichen. So wie es sich für Indianer eben gehört. Nichts da mit Smartphones oder Telefonzellen oder Briefen oder stille Post. Gut, dass ich Rauchzeichen lesen kann. Also, was melden die denn da? Kleiner, freundlicher Mistkäfer sucht Freundin zum Herumkugeln. Und da steht noch, der Hirsch geht morgen zum Friseur und lässt sich eine, Dauerwelle machen. Oh, eine spannende Nachricht. Wie ulkig. Das erzähle ich gleich Silvi, Sibelius und Gustl. Ha, ich bin ein lebender Rauchmelder.
1: Xavers Freunde sitzen gerade bei einer Tasse Kakao im Wohnzimmer des Baumhauses und spielen Karten.
2: Gewonnen,
1: ruft Gustl gerade, als Xaver von draußen hereingestürmt kommt.
2: Freunde, ich habe super Neuigkeiten. Indianer haben sich im Wald angesiedelt und haben eine interessante Nachricht via Rauchzeichen an uns verschickt.
3: Wie kommst du denn auf die Idee?
1: Fragt Silvi.
2: Ja, komm doch mal mit raus und überzeugt euch selbst.
1: Die Freunde laufen auf die Terrasse hinaus. Sie brauchen nicht einmal mehr ein Fernrohr, denn die Rauchzeichen sind mittlerweile sehr deutlich zu sehen. Sibelius meldet sich als Erster zu Wort.
4: Xaver, es tut mir leid, dich enttäuschen zu müssen, aber ich glaube, das sind keine Indianer. Ich bin mir sogar ziemlich sicher, dass es im Wald brennt.
2: Ach, Sibelius, sei doch nicht immer so negativ. Ich werde es euch beweisen, dass es da waschechte Indianer in Lederkluft gibt, mit buntem Federschmuck auf ihrem schönen, glänzenden, dichten, schwarzen Haar. Kommt mit!
1: Und mit diesen Worten klettert er die Strickleiter hinunter und läuft schon in Richtung der vermeintlichen Rauchzeichen. Gustl, Silvi und Sibelius sehen sich an. Oh je, wenn das aber nun wirklich ein Waldbrand ist und keine Rauchzeichen von wilden Indianern, dann ist Xaver in höchster Gefahr.
3: Was machen wir denn jetzt? Wir können ihn doch nicht im Stich lassen, meint Silvi.
1: Sibelius weiß, was als erstes zu tun ist.
4: Wir müssen auf jeden Fall einmal die Feuerwehr rufen.
1: Gustl ruft zugleich.
5: Feuerwehr! Feuerwehr!
4: Die Feuerwehr anrufen, Gustl. So hört die dich doch nicht,
1: berichtigt ihn Sibelius.
4: Oh, ach, so, ja, klar, sagt Gustl schnell.
1: Sibelius geht zurück ins Baumhaus, wo Xaver ein Telefon in der Küche stehen hat. Er wählt die Notrufnummer für die Feuerwehr.
4: 1, 2, 2. Hallo, spreche ich hier mit der Feuerwehr? Hier spricht Sibelius und ich möchte einen Notfall melden. Wir stehen hier am Baumhaus von Xaver und sehen dichte, dunkle Rauchwolken aus dem Wald aufsteigen. Und Xaver ist auch noch genau in diese Richtung gelaufen. Leider. Die Koordinaten sind 47 Grad, 48 Minuten nördlich und 13 Grad, 2 Minuten östlich. Gut, ich erwarte Sie in Kürze. Verbindlichsten Dank und auf Wiederhören.
1: Während Sibelius noch telefonierte, haben sich Sylvie und Gustl an ihm vorbeigeschlichen und sind Xaver hinterhergelaufen, um ihn zurückzuholen. Xaver läuft unterdessen immer weiter in die Richtung, in der er die Indianer vermutet.
2: Nie glauben die mir irgendwas, aber ich werde es ihnen schon zeigen. Und dann werde ich der neue beste Freund des Häuptlings Roter Patschen sein. Und dann werden sie schwer beeindruckt sein, jawohl. Puh, das stinkt aber scheußlich hier. Die übertreiben es ein bisschen mit ihren Rauchzeichen. Ich werde dem Häuptling vorschlagen, für längere Nachrichten vielleicht Brieftauben zu verwenden. Die stinken nicht so. Wenn wir dann gute Freunde sind, was wir auf den ersten Blick sein werden, wird der mich sowieso immer um meinen weisen Rat bitten. Indianer haben das im Blut. Die erkennen so ratende Ratgeber wie mich sofort. Sibelius, Sylvie und Gustl werden noch staunen.
1: Ganz in seinen Gedanken versunken, bemerkt Xaver erst viel zu spät, dass sich vor ihm schon eine ziemlich große Feuerwand gebildet hat. Auf einmal spürt er, dass es ganz schön heiß wird. Er sieht das Feuer und in seinem Schock darüber, dass es tatsächlich brennt, bleibt er wie angewurzelt stehen, anstatt wegzulaufen. Und dann fängt er an, im Kreis zu rennen und wie verrückt zu rufen.
3: Es brennt! Es brennt! Es brennt! Ich muss das Feuer löschen! Ich muss das Feuer löschen!
1: Sylvie und Gustl, die Xaver gefolgt sind, sehen ihn, wie er ganz von Sinnen und mit wirren Haaren im Kreis läuft.
3: Oh Mann, der arme Xaver! Wie kriegen wir den da überhaupt weg?
1: Sylvie ist ganz verzweifelt. Aber Gustl hat schon eine Idee und läuft zum nahegelegenen Bach, füllt seinen Skateboardhelm randvoll an, rennt zurück zu Xaver und schüttet ihm das eiskalte Wasser über den Kopf.
2: Komm, Xaver, wir müssen schnell weg. Das ist viel zu gefährlich. Überlass das Löschen den Profis. Die sind schon unterwegs.
1: Sylvie und Gustl schnappen sich den verdutzten Xaver, der durch das kalte Wasser wieder klar denken kann, und laufen so schnell und so weit sie können, immer weiter vom Feuer weg. Auf einer Wiese sehen sie Sibelius, der der anbrausenden Feuerwehr winkt, und bleiben atemlos bei ihm stehen. Die Feuerwehr kommt mit 3 speziellen Waldbrandfahrzeugen, die gut für das Gelände in der Natur geeignet sind. Und über ihnen hören sie einen lauten Hubschrauber, der sich von oben ein Bild über das Ausmaß des Brandes macht. Als letztes kommt sogar ein Löschflugzeug. Die Freunde sehen von unten zu, wie das Flugzeug seine Schleusen öffnet und eine Tankladung Wasser auf den brennenden Wald regnen lässt. Es dreht ab, holt am See noch eine Tankladung Wasser und wirft sie wieder über den Flammen ab. Jetzt ist alles noch voller grauem und schwarzem Rauch, aber das Feuer ist gelöscht. Als die Feuerwehrleute ihre Sachen wieder zusammenpacken, trauen sich die 4 Freunde ein bisschen näher zu kommen. Ein paar Journalisten sind auch schon da, um zu sehen, was passiert ist und um in den Nachrichten von dem Brand berichten zu können. Alle wollen Sibelius, den Held des Tages, interviewen, weil er so schnell die Feuerwehr gerufen hat und so der Großteil des Waldes gerettet werden konnte. Sibelius wird etwas verlegen und beantwortet brav die Fragen der Reporter. Dann machen sie noch ein Foto von ihm und einem Feuerwehrmann, das am nächsten Tag in der Zeitung erscheinen wird. Sylvie, Gustl und Xaver sind richtig stolz auf ihren Sibelius. Xaver, der immer noch ein bisschen an seiner Idee über die Indianer festhält, entfernt sich unauffällig von der Gruppe und schlendert zu einem Feuerwehrmann hinüber.
2: Hallo, mutiger Feuerwehrmann. Was meinen Sie als Profi? Was war denn der Auslöser des Brandes? Könnte es sein, dass das ein Lagerfeuer von den Papatschen-Indianern war?
4: Der Feuerwehrmann sieht Xaver etwas irritiert an. Indianer? Das kann ich dir nicht sagen. Aber ein Lagerfeuer war tatsächlich schuld an dem Brand. Irgendjemand wollte wohl ein Lagerfeuer mitten im Wald machen, obwohl so etwas strengstens verboten ist. Besonders jetzt, wo es so trocken ist, weil es schon lange nicht mehr geregnet hat. Xaver nimmt sich fest vor, von nun an noch genauer durch sein Fernrohr zu spähen, um solche Übeltäter sofort zu schnappen. Die Freunde sind froh, dass dieses Abenteuer gut ausgegangen ist und fallen sich um den Hals. Xaver ist beeindruckt.
2: Wow, also diese Männer und Frauen von der Feuerwehr sind wirklich mutig. Ich wusste gar nicht mehr, was ich denken und tun soll, als ich das Feuer ein paar Meter vor mir gesehen habe. Entschuldigt, dass ich so dumm war. Ich hätte wirklich auf dich hören sollen, Sibelius. Danke, dass ihr mich gerettet habt. Gustl, das war echt voll die gute Idee mit dem Wasser in deinem Helm. Wie gut, dass du den und dein Skateboard immer mit dabei hast. Und Haare waschen war eh längst wieder mal überfällig bei mir. Hihi, apropos Haare. Hat es mir die Haare versengt?
4: Das können die Freunde nicht so richtig beantworten, denn Xaver ist von oben bis unten dreckig, rußig und nass.
3: Xavilein, du brauchst ein doppeltes Schaumbad und vielleicht sogar mal einen Friseurbesuch. Ich organisiere das gerne für dich,
4: bietet Sylvie an. Doch dann stutzt sie.
3: Xaver, warte, da bewegt sich etwas. Lass mich mal sehen. Oh, wie süß. Da sitzt ja ein kleines Fröschlein in deinen Haaren. Der muss mit aus dem Helm geschwappt sein, als Gustl dir das Wasser über den Kopf geschüttet hat. Der Arme hat sich wohl verlaufen. Er findet bei dem ganzen Gewuschel nicht heraus. Ich rette ihn. Komm, Quaxi.
4: Xaver freut sich.
2: Den finde ich super. Ich glaube nicht, dass er nicht herausgefunden hat. Frösche sind super schlau. Zumindest dieser da, das merke ich sofort. Aber er wollte gar nicht raus, weil er bei mir bleiben will. Tja, was für ein Glück ich habe. Ich habe jetzt zwar leider keine neuen Nachbarn, mit denen ich abends eine Runde trommeln kann, aber dafür einen neuen Mitbewohner. Froschi, du darfst bei mir wohnen. Du kriegst einen eigenen kleinen Plitterplätterteich im Wintergarten. Den müssen wir noch anlegen. Und du darfst ein Bett aus erlesenstem Schlamm haben. Und in mein Baumhaus kommen sowieso nur die allerbesten Delikatessfliegen, die du naschen kannst. Ach, du wirst dich Pudelfröschel wohlfühlen.
4: Er braucht aber auch einen Namen, wirft Sibelius ein.
2: Ich weiß schon, wie er heißt,
4: erklärt Xaver bestimmt.
2: Nämlich Häuptling Roter Patschen.
4: Und so wurde Xaver tatsächlich der beste Freund und Berater des Häuptlings Roter Patschen. Wie sollte es auch anders sein, wenn Xaver sich etwas in seinen Wuschelkopf gesetzt hat?
0: Das war das Hörspiel von Xaver Wuschelkowski von Magdalena Kubelka und Franziska Schober. Alles rund um Xaver findet ihr auf seiner Website www.xaver-wuschelkowski.at. Den Link dazu gibt es auch auf der Kinderseite von radiomaria.at. Und jetzt wollen wir noch gemeinsam beten. Im Namen des Vaters und des Sohnes und des Heiligen Geistes. Amen.
6: Komm, Heiliger Geist, erfülle mich. O Geist des Vaters, belebe mich. O Geist des Sohnes, erlöse mich. O ewige Liebe, durchdringe mich. Mit deinem Feuer entzünde mich. Mit deinem Licht erleuchte mich.
0: Im Namen des Vaters und des Sohnes und des Heiligen Geistes. Amen. Schön, dass ihr heute mit dabei wart bei der Sendung Hallo Kinder. Bis zum nächsten Mal. Tschüss.

Heute, am 25. Juli, gedenken wir der heiligen Thea. Sie lebte im 3. Jahrhundert in Gaza. Dort wurde sie mit anderen Christen beim Studium der Heiligen Schrift erwischt. Nach grausamer Folter wurde sie am 25. Juli 308 enthauptet. Mehr hören wir heute von der heiligen Valentina und vom heiligen Apostel Jakobus dem Älteren.

Die heilige Valentina wurde im Jahr 281 in Caesarea in Israel geboren. Überlieferungen zufolge gelobte sie Jungfräulichkeit. Im Jahr 313 soll die sogenannte Mailänder Vereinbarung in Kraft getreten sein. Dabei wurde den Menschen Religionsfreiheit versprochen. Trotz dieser Abmachung wurde die heilige Valentina 4 Jahre später wegen ihres christlichen Glaubens zum Tode verurteilt und enthauptet. Am 18. März 317 starb sie den Märtyrertod im Alter von nur 36 Jahren. Obwohl aus ihrem Leben wenig bekannt ist, findet die heilige Valentina heute noch große Verehrung. Besonders bekannt ist sie in der niederösterreichischen Gemeinde Trosendorf. In der dortigen Martinskirche befinden sich auch Valentinas Reliquien. Die heilige Valentina ist eine sogenannte Katakombenheilige. Aus vielen katholischen Kirchen wurden die dort verehrten Reliquien gestohlen. Als Ersatz dafür wurden tausende Gebeine aus den römischen Katakomben erhoben. Diese sterblichen Überreste wurden dann mit den Namen der Heiligen versehen. So kommt es, dass auch im Sarg der heiligen Valentina in der Martinskirche in Trosendorf nicht ihre eigenen Gebeine aufbewahrt werden. In ihrer Grabstätte befindet sich auch eine Marmortafel mit einer Inschrift. Diese Tafel enthält Valentinas genaues Todesdatum und war an ihrem ursprünglichen Grab angebracht. In Trosendorf findet alljährlich am Sonntag nach dem Valentinstag ein festlicher Gottesdienst zu Ehren der heiligen Valentina statt. Die sogenannte Valentinermesse wurde erstmals im Jahr 1999 gefeiert. Im Anschluss daran wird mit der Valentinersuppe für das leibliche Wohl der Bürger von Trosendorf gesorgt.

hören wir nun von einem Heiligen, der Jesus selbst kennenlernen und ihn ein Stück auf seinem irdischen Lebensweg begleiten durfte. Jakobus war der Sohn von Zebedäus und der ältere Bruder von Johannes, dem späteren Evangelisten. Er war gläubiger Jude und, wie sein Vater, ein fleißiger Fischer. Am See Genezareth begegnete er dem Wanderprediger Jesus. Jakobus befand sich dort mit seinem jüngeren Bruder Johannes, um zu fischen. Die beiden Brüder ließen ihre Netze liegen, um Jesus nachzufolgen. Jesus ernannte sie zu seinen Jüngern. Er nannte die beiden auch Donnersöhne, vermutlich aufgrund ihres furchtlosen und temperamentvollen Charakters. Da es einen zweiten Apostel mit dem Namen Jakobus gab, erhielt er außerdem den Beinamen der Ältere oder der Große. Auch aus der Heiligen Schrift geht hervor, dass Jakobus und sein Bruder furchtlos und impulsiv gewesen sein müssen. Dort wird erwähnt, dass sie Jesus zu den Samaritern begleiteten. Diese weigerten sich, Jesus und seine Jünger aufzunehmen. Daraufhin wollten Jakobus und Johannes in ihrem Eifer das Feuer vom Himmel herabrufen, um sie zu bestrafen. Jesus aber sagte zu ihnen: "Ich bin nicht gekommen, um Seelen zu verderben, sondern zu retten." Jakobus war neben Johannes und Petrus einer der bevorzugten Jünger Jesu. Er sah die Verklärung Christi am Berg Tabor. Außerdem war er in der Nacht vor dem Tod Jesu mit ihm auf dem Ölberg, wo der Herr seine Todesangst durchlitt. Über das Leben von Jakobus nach Jesu Tod am Kreuz ist nicht viel bekannt. Jedenfalls muss er als unerschrockener Verkünder des Evangeliums unterwegs gewesen sein. Jakobus war der erste Apostel, der hingerichtet wurde. Unter der Herrschaft von König Herodes Agrippa erlitt Jakobus zu Ostern im Jahr 44 den Märtyrertod. Nach alter Überlieferung wurden seine Gebeine im 7. Jahrhundert nach Santiago de Compostela gebracht. So wurde die spanische Stadt bald zum beliebtesten Wallfahrtsort der Christen. Unter den Pilgern aus allen Ländern der Welt befanden sich auch viele Heilige. So soll zum Beispiel auch der heilige Franziskus von Assisi zum Grab des heiligen Jakobus gepilgert sein. Auch heute gilt Santiago de Compostela neben Rom und der heiligen Stadt Jerusalem als einer der beliebtesten Pilgerstätten der Christen. Aus allen christlichen Ländern führen Pilgerstraßen in die spanische Stadt. Entlang dieser Wege befinden sich zahlreiche Jakobskirchen, die ihm geweiht sind. Dem heiligen Jakobus werden viele Patronate zugeschrieben. So gilt er beispielsweise als Patron der Pilger und Wallfahrer. Er ist Schutzpatron zahlreicher handwerklicher Berufsgruppen. Seine Hilfe wird auch für das Gedeihen der Feldfrüchte erfleht. Außerdem ist der heilige Jakobus der Nationalheilige von Spanien und Patron von Innsbruck.

Soweit die Heiligen des heutigen Tages. Im Namen von Radio Maria wünsche ich allen, die heute ihren Namenstag oder einen anderen Festtag feiern, alles Gute und Gottes reichen Segen. Mögen Ihnen die Tagesheiligen Valentina und Jakobus Fürsprecher sein.

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Einen angenehmen Abend, liebe Hörerfamilie von Radio Maria. Am Mikrofon begrüßt Sie Wolfgang Reumüller zum Abendgebet. So beginnen wir mit dem Kreuzzeichen im Namen des Vaters und des Sohnes und des Heiligen Geistes. Amen. Legen wir diesen Tag zurück in die Hände Gottes. Vater unser im Himmel, geheiligt werde dein Name, dein Reich komme, dein Wille geschehe, wie im Himmel so auf Erden. Unser tägliches Brot gib uns heute und vergib uns unsere Schuld, wie auch wir vergeben unseren Schuldigern. Und führe uns nicht in Versuchung, sondern erlöse uns von dem Bösen. Amen.

Schauen wir zurück auf den heutigen Tag, nehmen wir uns einige Augenblicke Zeit, um uns an das heute Erlebte zu erinnern. Wir wollen aufmerksam und dankbar wahrnehmen, was uns heute beschäftigt hat, wem wir begegnet sind, was uns Freude oder Kummer bereitet hat.

Gott, du bist da. In deiner Gegenwart kommt mein Herz zur Ruhe. Ich komme zu dir, so wie ich bin. Öffne meine Augen für die Wunder deiner Liebe. Schenke mir den Heiligen Geist und deine Gegenwart in den Begegnungen und Ereignissen des heutigen Tages zu erkennen.

Der Samstag ist in der kirchlichen Tradition der Tag Mariens. Zugleich hat der Sonntag liturgisch schon mit der heutigen Vesper begonnen. Wir wollen mit Maria die Auferstehung ihres Sohnes feiern und sie mit diesem alten Gebet um ihre Fürsprache bitten. Jungfrau, Mutter Gottes mein, lass mich ganz dein eigen sein. Dein im Leben, dein im Tod, dein im Unglück, Angst und Not, dein in Kreuz und bitterem Leid, dein für Zeit und Ewigkeit. Mutter, auf dich hoff und bau ich, Mutter, zu dir ruf und seufze ich. Mutter, du Gütigste, steh mir bei, Mutter, du Mächtigste, Schutz mir verleih. O Mutter, so komm, hilf beten mir, O Mutter, so komm, hilf streiten mir, O Mutter, so komm, hilf leiden mir, O Mutter, so komm und bleib bei mir. Du kannst mir ja helfen, O Mächtigste, du willst mir auch helfen, O Gütigste. Du musst mir nun helfen, du Treueste, du wirst mir auch helfen, Barmherzigste. O Mutter der Gnaden, der Christenhort, du Zuflucht der Sünder, des Heiles Pfort, du Hoffnung der Erde, des Himmels Zier, du Trost der Betrübten, ihr Schutzpanier. Wer hat je umsonst deine Hilfe angefleht? Wann hast du vergessen ein kindlich Gebet? Drum ruf ich beharrlich in Kreuz und in Leid. Maria hilft immer, sie hilft jederzeit. Ich ruf voll Vertrauen in Leid und in Tod. Maria hilft immer in jeglicher Not. So glaub ich und lebe und sterbe darauf. Maria hilft mir in den Himmel hinauf. Jungfrau Mutter Gottes mein, lass mich ganz dein eigen sein. Dein im Leben, dein im Tod, dein in Unglück, Angst und Not, dein in Kreuz und bitterem Leid, dein für Zeit und Ewigkeit. Jungfrau Mutter Gottes mein, lass mich ganz dein eigen sein. Amen.

beten wir die lauretanische Litanei. Herr, erbarme dich unser. Christus, erbarme dich unser. Herr, erbarme dich unser. Christus, höre uns. Christus, erhöre uns. Gott, Vater im Himmel, erbarme dich unser. Gott, Sohn, Erlöser der Welt, erbarme dich unser. Gott, Heiliger Geist, erbarme dich unser. Heiligste Dreifaltigkeit, erbarme dich unser. Heilige Maria, bitte für uns. Heilige Mutter Gottes, bitte für uns. Heilige Jungfrau der Jungfrauen, bitte für uns. Mutter Christi, bitte für uns. Mutter der Kirche, bitte für uns. Mutter der göttlichen Gnade, bitte für uns. Du reine Mutter, bitte für uns. Du keusche Mutter, bitte für uns. Du unversehrte Mutter, bitte für uns. Du unbefleckte Mutter, bitte für uns. Du liebenswürdige Mutter, bitte für uns. Du wunderbare Mutter, bitte für uns. Du Mutter des guten Rates, bitte für uns. Du Mutter des Schöpfers, bitte für uns. Du Mutter des Erlösers, bitte für uns. Du Mutter der Barmherzigkeit, bitte für uns. Du weise Jungfrau, bitte für uns. Du ehrwürdige Jungfrau, bitte für uns. Du lobwürdige Jungfrau, bitte für uns. Du mächtige Jungfrau, bitte für uns. Du gütige Jungfrau, bitte für uns. Du getreue Jungfrau, bitte für uns. Du Spiegel der göttlichen Heiligkeit, bitte für uns. Du Sitz der Weisheit, bitte für uns. Du Ursache unserer Freude, bitte für uns. Du Tempel des Heiligen Geistes, bitte für uns. Du Tabernakel der ewigen Herrlichkeit, bitte für uns. Du Wohnung ganz Gott geweiht, bitte für uns. Du geheimnisvolle Rose, bitte für uns. Du Turm Davids, bitte für uns. Du elfenbeinerner Turm, bitte für uns. Du goldenes Haus, bitte für uns. Du Arche des Bundes, bitte für uns. Du Pforte des Himmels, bitte für uns. Du Morgenstern, bitte für uns. Du Heil der Kranken, bitte für uns. Du Zuflucht der Sünder, bitte für uns. Du Hilfe der Migranten, bitte für uns. Du Trösterin der Betrübten, bitte für uns. Du Hilfe der Christen, bitte für uns. Du Königin der Engel, bitte für uns. Du Königin der Patriarchen, bitte für uns. Du Königin der Propheten, bitte für uns. Du Königin der Apostel, bitte für uns. Du Königin der Märtyrer, bitte für uns. Du Königin der Bekenner, bitte für uns. Du Königin der Jungfrauen, bitte für uns. Du Königin aller Heiligen, bitte für uns. Du Königin ohne Makel der Erbsünde empfangen, bitte für uns. Du Königin in den Himmel aufgenommen, bitte für uns. Du Königin des heiligen Rosenkranzes, bitte für uns. Du Königin der Familien, bitte für uns. Du Königin des Friedens, bitte für uns. Lamm Gottes, du nimmst hinweg die Sünden der Welt, verschone uns, o Herr. Lamm Gottes, du nimmst hinweg die Sünden der Welt, erhöre uns, o Herr. Lamm Gottes, du nimmst hinweg die Sünden der Welt, erbarme dich unser, o Herr. Bitte für uns, o heilige Gottesmutter, auf dass wir würdig werden der Verheißungen Christi. Lasset uns beten. Gütiger Gott, du hast allen Menschen Maria zur Mutter gegeben. Höre auf ihre Fürsprache, nimm von uns die Traurigkeit dieser Zeit, dereinst aber gib uns die ewige Freude. Durch Christus, unseren Herrn. Amen.

0: Mit allen Kindern, die jetzt noch auf sind, beten wir.
1: O Maria, Königin der Welt, Mutter der Güte, im Vertrauen auf deine Fürsprache übergeben wir dir unsere Seelen. Begleite uns jeden Tag zur Quelle der Freude. Schenke uns den Erlöser. Wir weihen uns dir, Königin der Liebe. Amen.

Bleibe bei uns, Herr, denn es will Abend werden und der Tag hat sich geneigt. Bleibe bei uns und bei deiner ganzen Kirche. Bleibe bei uns am Abend des Tages, am Abend des Lebens, am Abend der Welt. Bleibe bei uns mit deiner Gnade und Güte, mit deinem heiligen Wort und Sakrament, mit deinem Trost und Segen. Bleibe bei uns, wenn über uns kommt die Nacht der Trübsal und Angst, die Nacht des Zweifels und der Anfechtung, die Nacht des bitteren Todes. Bleibe bei uns und bei all deinen Gläubigen in Zeit und Ewigkeit. Heiliger Josef, Nährvater Jesu Christi und wahrer Bräutigam der seligsten Jungfrau Maria, bitte für uns und für die Sterbenden dieser Nacht. Der Herr segne uns, er bewahre uns vor Unheil und führe uns zum ewigen Leben. Amen.

Am Mikrofon begrüßt Sie sehr herzlich zur musikalischen Einstimmung in die Sonntagsfeier Simon Dach. Ich wünsche Ihnen, verehrte Hörerinnen und Hörer, einen gesegneten Tag, den der Herr uns geschaffen hat. Wir wollen uns darüber freuen. Gott versammelt sein Volk in seinem Haus. Gott ist hier an heiliger Stätte. Er schenkt ihm Kraft und Stärke. So lässt die Kirche am heutigen 17. Sonntag im Jahreskreis den Introitus singen.

Gott versammelt sein Volk in seinem Haus. Diese besondere Prägung des Herrentags, des Dies Domini, durch die Gemeinschaft vor Gott, hat der damalige Papst schon vor 9 Jahren in einem apostolischen Schreiben an die Kirche herausgestellt. Er erinnert an die Mahnung des Konzils, das kirchliche Gemeinschaftsgefühl in der Sonntagsfeier zu stärken, das in besonderer Weise in der gemeinsamen Feier der Sonntagsmesse Nahrung und Ausdruck findet. Denn die sonntägliche Versammlung sei ein vorzüglicher Ort der Einheit. Wir werden verwiesen auf die in der Gottesdienstversammlung gefeierte Eucharistie. Sie nährt und formt die genannte Gemeinschaft der Kirche. Die Eucharistie ist also im Mittelpunkt. Sie ist das Herz des Sonntags. Sind wir uns dieses Vorzugs, dieses Geschenks unseres Glaubens eigentlich genügend bewusst? Unsere geistlichen Vorfahren im Glauben waren da, in der Sprache ihrer Zeit, auf dem Hintergrund der Verheißungen im Buch der Offenbarung, von echter Glaubensseligkeit erfüllt, wie es auch aus der folgenden Musik von Dietrich Buxtehude herausleuchtet. O, wie selig sind, die zu dem Abendmahl des Lammes berufen sind.

In dem anfangs erwähnten Brief von Papst Johannes Paul II. Wird zum besonderen Gepräge des Sonntags auch gesagt: In dem festlichen Ton der Zusammenkunft der ganzen Gemeinde am Tag des Herrn stellt die Eucharistie sichtbarer als an anderen Tagen die große Danksagung dar, mit der sich die Kirche an den Vater wendet, indem sie sich mit Christus vereinigt und zur Stimme der Menschheit wird. Beim in der Danksagung Verharren der Sonntagsmesse dürfen wir das Danken ausweiten über das Empfangen geistlicher Güter hinaus, wirklich auch in unseren irdischen Lebensbereich hinein.

Und wenn es mir gerade überhaupt nicht gut geht und mir zu allem anderen zumute ist als zu Lob und Dank, dann gibt es das Wort Jesu, das gerade auch in diese Zeit der beginnenden Ferien, des Urlaubs, seine besondere Tiefe für alle entfalten kann. Kommt alle zu mir, die ihr beladen seid, und ruht euch ein wenig aus. Kommt alle zu mir, die ihr euch plagt und unter Lasten stöhnt, ich will euch Ruhe verschaffen, so spricht der Herr. So sagt es ein Kommunionvers nach Matthäus 11, Vers 28 und auch die folgende Motette des Renaissance-Komponisten Felice Anerio. Venite ad me omnes qui laboratis.

0: Wenn Sie, liebe Zuhörer, sich nun gerade oder bald einer Zeit der Erholung und des Ausruhens erfreuen dürfen, dann nehmen Sie auch das in Ihre Danksagung hinein. Der leider schon heimgegangene Poet Hans-Dieter Hüsch hinterfragt allerdings unser Urlaub machen heutzutage kritisch mit den folgenden Überlegungen.
1: Wir verreisen und wissen nicht, kommen wir wieder? Am Ende sind wir gerädert und ausgemergelt. Bis in die letzten Gebirgsfalten sind wir gekrabbelt. Auf der Landzunge lagen wir mit den verbrauchten Füßen im Wasser, um unseren Leib langsam zu kühlen und unsere Seele nicht zu enttäuschen. Bist du es, Herr, der uns immer wieder in die Weltgassen zieht und uns zuletzt nach Hause jagt? Oder sind es die Händler, die krummen Hunde und hinterhältigen Herren, denen alles recht ist, wenn sie nur Gold zwischen den Zähnen sehen? Oder ist es die Schönheit der Fremde und der Stumpfsinn zu Hause, der uns beunruhigt? Wo ist dein Platz, Herr? Wo bist du, wenn du Ferien machst?
0: Ich kann Ihnen diese Frage nicht beantworten. Aber ich könnte Ihnen einen Fingerzeig bei der Frage nach dem rechten Weg auch für den Urlaub geben. Der wird uns nämlich im heutigen Tagesgebet der Sonntagsliturgie angeboten, wenn die Kirche Gott bittet: Führe uns in deinem Erbarmen den rechten Weg und hilf uns, die vergänglichen Güter so zu gebrauchen, dass wir die ewigen nicht verlieren. Wir dürfen also alles, was uns in dieser Welt an materiellen und geistigen Gütern begegnet, gebrauchen, in Dankbarkeit gebrauchen, aber so, dass die ewigen Güter ihren Vorrang in unserem Leben behalten. Manche befürchten dann freilich, dass ihnen etwas vorenthalten werden solle, dass sie etwas von dem auslassen müssten, was das Leben doch erst schön mache. Und glauben wir dem Wort unseres heiligen Vaters Benedikt, der allen seinen Zuhörern immer wieder versichert: Habt keine Angst vor Christus. Er nimmt nichts und er gibt alles. Wer sich ihm gibt, der erhält alles hundertfach zurück. Und hat nicht dieser Jesus Christus diesen zugesagt: Bittet und ihr werdet empfangen? Wenn wir gleich eine Motette von Jan-Peter Sweling über den lateinischen Text Petite et accipietis hören werden, dann dürfen wir dabei auch noch das Wort des heiligen Paulus aus der heutigen zweiten Lesung bedenken. Wir wissen, dass Gott bei denen, die ihn lieben, alles zum Guten führt, bei denen, die nach seinem ewigen Plan berufen sind.

In diese Gedankengänge hinein, liebe Mitchristen, passt wie ausgesucht das Thema des heutigen Evangeliums hinein. Mit dem Himmelreich ist es wie mit einem Schatz. Den fand einer, und in seiner Freude verkaufte er alles, was er besaß, und kaufte diesen Acker, damit er auf diese Weise in den Besitz des Schatzes käme. Gerade in der Jugend gibt es augenscheinlich viele, die entdecken dürfen, dass Jesus ein Schatz, dieser Schatz ist. Und dass Kirche viel mehr ist als nur sonntags in die Messe gehen. Die Entdeckung des Glaubens beruht da auf der persönlichen Erfahrung, dass Jesus wirklich ein Schatz ist. In den Evangelien finden wir eine Reihe von Auslegungen Jesu, in denen er erklärt, was es mit dem Reich Gottes, mit dem Himmelreich, eigentlich auf sich hat. Mit dem Himmelreich ist es wie. Im Lateinischen heißt diese Einleitung der verschiedenen Bilder Simile est regnum celorum. Natürlich gibt es zu diesem Text auch eine gregorianische Gesangsmelodie, die wohl im Mittelalter so bekannt war, dass ein Komponist im 17. Jahrhundert, es handelt sich um einen Zeitgenossen Palestrinas, Thomas Luis de Victoria, eine Messkomposition dieses Namens schrieb. Und in die musikalische Anlage jedes Messesatzes ist die Choralmelodie als tragendes Melodiemotiv hinein verwoben. Ich möchte Ihnen, liebe Zuhörer, zum Abschluss der heutigen Sendung das Credo aus der Missa Simile est Regnum Celorum anbieten. Ist nicht unser Glaubensbekenntnis eine Perlenkette, die lauter besonders kostbare Perlen beinhaltet? Und es gibt auch in unserer Zeit viele, die um dieser Kostbarkeit willen alle Habe verkaufen, um in Besitz dieses Schatzes zu kommen.

0: Einen schönen Abend und herzlich willkommen, liebe Zuhörer von Radio Maria Österreich und Radio Maria Südtirol zur Sendung Samstag Spezial. Sie hören den zweiten Teil der Exerzitien, die Pater Frank Köpikus-Röttger im März 2024 in Medjugorje gehalten hat, zum Thema »Wenn euch also der Sohn befreit, dann seid ihr wirklich frei« aus dem Johannesevangelium Kapitel 8, Vers 36. Ich wünsche Ihnen viel Gewinn beim Hören seiner Ausführungen.
1: Herr Jesus, wir bitten dich um deine Gnade und um deine Barmherzigkeit. Für unsere Herzen, für jeden, der hier ist. Wir bitten dich um Frieden und Freiheit. Freiheit ist das Wort, das als Überschrift über diesen Exerzitien steht. Wenn euch der Sohn befreit, dann seid ihr wirklich frei. Herr, gib, dass dieses Wort uns immer näher kommt und uns nicht schier unerreichbar erscheint. Dir sei die Ehre. Amen. Wascht euch, reinigt euch. Lasst ab von eurem üblen Treiben, hört auf, vor meinen Augen Böses zu tun, lernt Gutes zu tun, sorgt für das Recht, helft den Unterdrückten, verschafft den Weisen Recht, tretet ein für die Witwen. Kommt her, wir wollen sehen, wer von uns Recht hat. Wären eure Sünden auch rot wie Scharlach, sie sollen weiß werden wie Schnee. Wären sie rot wie Purpur, sie sollen weiß werden wie Wolle. Habt ihr das Wort heute schon mal gehört oder ist es ganz neu? Ihr habt schon mal gehört, gell? Das war die Lesung, die Kurzlesung in den Laudes. Soll ich sie euch noch weiter vorlesen, was noch danach kommt? Okay, ist ja Wort Gottes. Wenn ihr bereit seid zu hören, sollt ihr den Ertrag des Landes genießen. Wenn ihr aber trotzig seid und euch weigert, werdet ihr vom Schwert gefressen. Wow. Nicht schlecht, oder? Wascht euch, reinigt euch, lasst ab von eurem üblen Treiben, hört auf Böses zu tun, lernt Gutes zu tun. Ihr seid alle ganz gut gewaschen heute Morgen hier angekommen, habe ich festgestellt. Ist in Ordnung. Mit dem Körper schaffen wir das normalerweise. Es geht aber nicht um den Körper, denn das haben wir gelernt. Das haben wir als kleine Kinder schon gelernt. Zähne putzen, duschen, waschen, Hände waschen vorm Essen und so weiter. Ja? Das kennen wir alles. Länge mal Breite. Aber die Seele, um die geht's. Und du wirst überrascht sein, wenn du über die Schwelle des Todes gehst, denn dann hast du keinen Körper mehr. Du musst nie mehr Zähne putzen, nie mehr deine Hände waschen vorm Essen, das musst du nicht mehr. Sondern dann geht es darum, ob deine Seele sauber ist. Und meine vornehme Aufgabe als Exerzitienprediger in diesen Tagen ist es, dich auf deine Seele aufmerksam zu machen. Die gibt's nämlich. Hast du schon gemerkt? Wir können unsere Haare färben, wir können uns schminken, wir können kleine Unschönheiten retuschieren, wenn wir älter werden oder auch so. Wir können so tun, als wären wir immer noch fit wie ein Turnschuh. Und wir machen das öfter, oder? Wir haben unsere körperliche Schwäche oft mit einer Brille ein bisschen ausgeglichen und wir sehen wieder gut, oder? Das machen wir alles sowas. Und wir schützen uns durch die Kleidung vor der Kälte und vor Blicken, die wir nicht wollen und so etwas. Also körperlich sind wir mit allen Wassern gewaschen, im wahrsten Sinne des Wortes. Aber wie ist es mit der Seele? Wie ist es mit der Seele? Ich gehe zu Beginn dieser Exerzitien, wir haben ja Zeit und das ist gut. Ja? Wir haben Zeit. Und manche wissen, was jetzt kommt. Es kommt Offenbarung 7 und es kommt das letzte Kapitel der Offenbarung. Ja? Ich möchte es nur kurz nennen, ganz kurz nennen. Die Offenbarung des Johannes ist das letzte Buch der Bibel. Aber nimm es noch einmal in den Blick. Wenn du es im Alltag tust, ist es anders, als wie wenn du es in den Exerzitien tust, wo du hoffentlich keine Ablenkung hast. Und nimm mit dem Apostel Johannes, übrigens einem Seher der Apostel, er ist ja ein Seher, er hat ja eine Vision, so wie die heilige Bernadette, so wie die Seherkinder von Fatima und so weiter. Der Johannes ist ein Seher. Und seine Vision schreibt er auf, das ist das letzte Buch der Bibel, die Offenbarung des Johannes. Ja? Und im 7. Kapitel findest du, und ich muss sagen, das ist ja, ein Wort, das mir mittlerweile sehr vertraut ist, weil ich es schon länger mal breite rauf und runter gepredigt habe, immer wieder. Und ich glaube, ich muss es auch heute sagen. Wascht euch, reinigt euch, lasst ab von eurem üblen Treiben. Und das Interessante ist ja, ich weiß nicht, ob du, naja, das wird jeder kennen ungefähr, ja? Wenn du mal in so ein Streitgespräch kommst. Ah, du wirst schon sehen, ich habe recht. Nee, also, und du machst zu oder du schützt dich oder so. Gott spricht so mit dir. Wir wollen sehen, wer von uns recht hat. Wären deine Sünden auch rot wie Scharlach? Das Bedauerliche ist, dass man heute meist sagt, ich habe gar keine Sünde, ich weiß gar nicht, was Sünde ist, das ist alles so komisch und so weiter. Ja? Aber ich vermute, in diesem Raum haben wir doch eine relativ hohe Quote von Leuten, die wissen, was Sünde ist. Und die verstanden haben, oh je, da bin ich wieder abgedriftet, wieder weggekommen von der Nähe Gottes, irgendwie ins Abseits geraten, oder? Und wenn du in der Situation bist, dann kommt Gott zu dir und sagt dir, hallo, wir wollen sehen, wer von uns recht hat. Und wenn deine Sünden noch so laut schreien, wenn sie rot sind wie Scharlach, sie sollen weiß werden wie Schnee, wenn sie rot sind wie Purpur, und Purpur hat zwei Farben, das ist das Kardinalspurpur. Hast du mal einen Kardinal gesehen, wie der rot, wow. Und das andere Purpur ist das Violett. Das sind die beiden Purpure, die man in der Antike gemacht hat. Diese Farben. Es gab ja Purpurschnecken, deren Farbe hat man verwendet, um die Gewänder der Kardinäle zu färben. Mag nicht jedermanns Sache sein. Ich bin schon wieder ruhig. Ja? Okay, wären deine Sünden noch so schreiend, sie sollen ausgelöscht werden. Wie geht das? Weil der Herr das Purpur seines Blutes am Kreuz für dich vergießt. Deshalb geht das. Das ist der einzige Grund, warum das geht. Und nun nimm die Offenbarung 7. Das ist das erste Wort Gottes, das ich dir so richtig sage in diesen Exerzitien. Ja? 7. Und ich beginne mit dem Vers 9. Danach sah ich eine große Schar aus allen Nationen, Stämmen, Völkern und Sprachen. Niemand konnte sie zählen. Sie standen in weißen Gewändern vor dem Thron und vor dem Lamm und trugen Palmzweige in den Händen. Sie riefen mit lauter Stimme, die Rettung kommt von unserem Gott, der auf dem Thron sitzt und von dem Lamm. Und alle Engel standen rings um den Thron, um die Ältesten und die vier Lebewesen. Sie warfen sich vor dem Thron nieder, beteten Gott an und sprachen: Amen, Lob und Herrlichkeit, Weisheit und Dank, Ehre und Macht und Stärke unserem Gott in alle Ewigkeit. Amen. Und jetzt stelle ich dir dieses Bild vor Augen. Du bist oben auf dem Kreuzberg oder auf dem Erscheinungsberg. Wir haben in dieser Gegend dort eine sehr weite Aussicht. Du kannst ganz weit schauen. Bis nach Mostar kannst du schauen. Und jetzt stell dir vor, du siehst das ganze Land bedeckt, nur mit weiß angezogenen Menschen. Stell dir das mal vor. Stehst oben auf dem Erscheinungsberg, stehst beim Kreuz und schaust hinunter. Und alles, soweit du sehen kannst, ist völlig wie mit Schnee im Winter bedeckt mit weiß gekleideten Menschen, die glücklich sind, die jubeln, die Palmzweige, das ist das Zeichen des Sieges, in ihren Händen haben und die Gott loben. So stelle ich mir die Vision des Johannes vor. Und du darfst heute mitschauen in diese Vision. Ist doch nett, oder? Schau dir das einmal an. Schau dir das in der Betrachtung so richtig einmal an. Und dann stell dir die Frage, ich bin jetzt noch im Moment Zuschauer, bin ich einer von denen? Das sind Millionen, die du da siehst. Milliarden. Und du kannst nach da schauen und überall herum, ja, stehst oben auf dem Berg und auf den anderen Bergen stehen sie auch noch bis oben hin. Unzählbare Schar. Niemand kann sie zählen. Also, mathematisch bin ich nicht gut, deswegen höre ich auf, von Zahlen zu reden. Aber jetzt kommt einer und der Thron Gottes ist in der Mitte. Alle sind sozusagen um den Thron Gottes herum, beten Gott an, freuen sich an seiner Gegenwart, sind total begeistert, schwenken ihre Palmzweige. Das ist das Bild. Das machen wir nicht die ganze Ewigkeit lang, das ist viel interessanter, aber das ist das Bild, das wir geschenkt bekommen. Und jetzt kommt einer der Priester, denn die Ältesten sind die Priester, die um den Thron Gottes sind, fliegt sozusagen wie ein Engel zum Johannes und sagt ihm: Lieber Johannes, wer sind diese Leute, die du da siehst und woher sind sie gekommen? Steht dort. Und der Johannes sagt etwas, was die meisten von euch, von uns nicht sagen würden. Denn wir versuchen alle immer, eine möglichst brave und richtige Antwort um Gottes Willen zu geben. Damit wir einen Einser kriegen oder einen Zweier oder wenn es ein Dreier ist, ja, dann überlegen wir auch noch gerade. Wir müssen alles richtig machen, oder? Der Johannes ist da schon besser. Denn der sagt dir mit anderen Worten: Ich weiß es nicht. Der sagt diesem Priester aus dem Himmel auf die Frage hin: Wer sind die Leute, woher sind sie? Entschuldigung, weiß ich nicht. Würdest du dich das trauen oder hast du immer eine fixe Antwort parat? Kennst du dich religiös so gut aus, dass du alle Fragen beantworten kannst? Ich nicht. Ich muss immer wieder Leuten am Radio sagen, es tut mir leid, ja, kann dir schon die und die Bemerkung sagen, aber das weiß ich einfach nicht. Traust du dich das zu sagen? Ich weiß es nicht. Ich sage euch wortwörtlich, was in der Schrift steht. Der Johannes antwortete dem Ältesten, mein Herr, das musst du wissen. Und die Antwort ist ganz, ganz, ganz wichtig. Der schließt nach meiner Meinung alles. Der schließt eigentlich den Grund unserer ganzen christlichen Religion. Der schließt das Kreuzesopfer Christi. Alle Sakramente, die Beichte, die Taufe, die Eucharistie, diese Antwort erschließt einfach alles. Was ist die Antwort? Die Antwort ist, es sind die, die aus der großen Bedrängnis kommen. Gehörst du zu denen, die aus der großen Bedrängnis kommen? Ich schon. Du auch? Muss ich jetzt nicht erklären. Wir sind alle im Bedrängnis. Sie haben ihre Gewänder gewaschen und im Blut des Lammes weiß gemacht. Deshalb stehen sie vor dem Thron Gottes. Entschuldigung, dass ich meine Stimme so erhoben habe, damit du es merkst. Warum stehen sie vor dem Thron Gottes? Weil sie 100.540 Rosenkränze gebetet haben, weil sie immer in die Kirche gegangen sind, weil sie gute Werke getan haben, weil sie das gemacht haben und das gemacht haben und so ziemlich zumindest, alles kann man ja nicht, aber so ziemlich alles richtig gemacht haben? Nee. Das kann keiner. Und wenn du es noch so versuchst, denn genauso wie du deinen Körper zu schminken versuchst, Unschönheiten und gewisse Defizite auszugleichen versuchst, durch Haarfärben und also alles Mögliche, so wirst du es auch vielleicht vor Gott mit deiner Seele versuchen. Na bitte, lieber Gott, passt doch alles, oder? Bitte. Platz Nummer 753 ist mir sicher im Himmel. Sie sind dort, weil sie ihre Gewänder, ihre Seele, ihr Herz im Blut des Lammes weiß gewaschen haben. Aus keinem anderen Grund sind sie dort. Wascht euch, reinigt euch, lasst ab von eurem üblen Treiben. Hört auf, Böses zu tun, lernt Gutes zu tun. Kommt her, wir wollen sehen, wer von uns recht hat. Wären eure Sünden auch rot wie Scharlach, sie sollen weiß werden wie Schnee, wären sie rot wie Purpur, sie sollen weiß werden wie Wolle. Merkst du, wenn du das alles selber machen musst, wie unfrei und ängstlich du wirst, dass du das nicht schaffst? Bist du so in deiner grundsätzlichen religiösen Haltung vielleicht immer noch unterwegs? Dann kann ich dir nur mein herzliches Beileid sagen, denn dann bist du nicht frei, dann lebst du nicht in der Freiheit der Kinder Gottes, sondern du lebst ängstlich besorgt, dass du alles immer richtig machen musst. Und der Apostel Paulus sagt uns, vom Fluch des Gesetzes hat uns Christus freigekauft. Und das Gesetz heißt, alles richtig machen müssen. Das kannst du gar nicht. Ich übrigens auch nicht. Merkst du, dass du unfrei bist, wenn du in diesem Wettlauf immer noch versuchst, mit der Prämisse, dass dich das erlöst, die Nase vorn zu haben? Und du dir einbildest womöglich, dass du die auch noch hast? Aus Gnade seid ihr durch den Glauben gerettet. Nicht aus eigener Kraft, Gottes ist geschenkt, nicht aufgrund eurer Werke, damit keiner sich rühmen kann. Das schreibt der Apostel Paulus. Hab die Bibelstelle leider jetzt nicht mit der Stelle da. Ich werde sie euch sagen. Könnt ihr sie nachlesen. Wenn du diese Dimension nicht begriffen hast, dann bist du in der katholischen und christlichen Religion total unerlöst, weil du glaubst, alles leisten zu müssen. Der Herr hat es aber gemacht. Sie sind dort im Himmel, weil sie ihre Gewänder im Blut des Lammes weiß gewaschen haben. Merkst du nicht, dass in den ganzen Erscheinungen immer wieder gesagt wird, die Sakramente, Medjugorje, Sivanich, Fatima, alles. Es geht immer wieder darum, nehmt die Beichte an, die Eucharistie. Die Beichte ist der Moment, wo du dein Herz, deine Seele im Blut des Lammes wäscht und du wirst hier hoffentlich mit ein bisschen Opfer des Anstellens reichlich Möglichkeit haben zu beichten. Ich danke meinen Mitbrüdern, die in dieser Zeit, also wenn ich für 20 Leute Exerzitien gebe, brauche ich keinen weiteren Beichtvater. Aber mit 130 schaffe ich nicht. Unmöglich. Und wir haben 4 weitere Mitbrüder, die in dieser Zeit Beichte hören. Das wird immer nach dem Mittagessen sein, das wird nach dem Nachmittagsvortrag sein. Dort wird es hier Beichtmöglichkeit geben. Und bitte, es geht nur darum, dass du deine Sünden wegwirfst in das Erbarmen Gottes. Und dass du es ernst meinst. Und der Priester gibt dir die Lossprechung. Also Beichtzeit noch einmal deutlich gesagt, nach dem Mittagessen, und es wird hier unten in diesem Bereich sein, und auch nach dem dritten Vortrag, der ist immer am Nachmittag. Ja? Wenn du beichten willst, wirst du beichten können. Befreiungsgebet werden wir offiziell einmal beten, relativ am Ende dieser Zeit. Ich habe übrigens gesagt, dass am Donnerstagnachmittag der Einkommen, na, das ist Mittwochnachmittag, ich habe mich wieder vertan, ich komme da immer durcheinander mit den Tagen. Also bitte nicht auf die Goldwaage legen. Am letzten Nachmittag, wo wir hier sind, kannst du einkaufen gehen. Also, dass bloß niemand da jetzt irgendwelche Beklemmungen kriegt. Ja? Du kannst einkaufen, keine Sorge. Kümmere dich jetzt erstmal um das andere. Ja? Okay. Also es wird diese Zeit der Beichte geben. Und wenn du Befreiungsgebet brauchst, aber ich akzeptiere nicht mehr als 3 Sätze, das kannst du in 3 Sätzen formulieren. Ich werde immer wieder auf dem Weg sein in diesen Tagen. Du wirst mich treffen, du kannst mich ansprechen. Ich bin im Befreiungsgebet relativ gut zu Hause. Ich kann in jeder Lebenslage dir ein Befreiungsgebet geben. Aber bitte nicht, während ich esse. Das ist ein bisschen zu viel. Ja? Also so auf dem Weg, sprich mich an, sag Befreiungsgebet Kategorie. Ich war in der Esoterik, ich habe das gemacht, ich bin verflucht worden, ich habe das gemacht. Ja. Geht ganz schnell. Schreib dir am besten einen Zettel, stecke ihn dir in die Tasche, kannst mir auch den Zettel geben. Ich bete für dich und glaube, dass der Herr dich freisetzt. Ich kann das eh nicht, aber der Herr kann es durch meinen Dienst. Und deswegen muss niemand sagen, ich muss unbedingt beim Pfarrer Frank beichten, denn aus diesen oder ähnlichen Gründen. Ich werde die wenigsten Beichten hören. Vielleicht gar keine. Aber für dieses Gebet bin ich bereit. Und das geht in 2-3 Minuten. Keine Sorge. Und den Exorzismus, das habe ich euch versprochen, in lateinischer Sprache werde ich an einem der letzten Abende bei diesen Abendveranstaltungen beten. Und da darfst du das alles hineinlegen und der Herr wird es annehmen. Okay? Ich gehe noch, und das habe ich eben auch schon mal genannt, in das letzte Kapitel der Offenbarung. Ich mag dieses Bild. Ich weiß nicht, ob du, stell dir vor, du warst jung und du bist von zu Hause in dein eigenes Leben aufgebrochen. Oder du warst im halbwüchsigen Alter und bist einmal weggefahren für ein paar Tage. Die Mama oder der Papa hat dich an den Bahnhof gebracht. Mamas machen das meistens noch mehr als Papas. Ja, und sagen dann, und pass auf und fahr nicht zu schnell und hast du eh die warme Jacke mit und du rufst mich eh an morgen Abend, oder? So wird das gemacht. Diese letzten Sätze der Bibel in der Offenbarung des Johannes, des authentischen Wortes Gottes. Ist das authentische Wort Gottes. Jede Privatoffenbarung, auch Fatima, auch die Anerkannten, sind weit drunter. Für mich, mir kommt so vor, ich weiß nicht, ob es dir auch so vorkommt, kannst das ja lesen. Im siebtletzten Vers der Bibel wird noch was ganz Wichtiges dir gesagt. Kind Gottes, der du hier auf der Welt unterwegs bist, die du hier auf der Welt unterwegs bist, in dem ganzen Kampf, in dem ganzen Durcheinander, in deinem Auf und Ab der Gefühle, in deinem Gefühlskarussell, in deinem Älterwerden oder Altsein schon, in deinen Gebrechlichkeiten, in deinen Krankheiten, in deinen Diagnosen, die dir der Arzt gegeben hat, wie es deinen Kindern geht und wie deine Ehe ist und deine berufliche Situation. Um ein bisschen von dem einzufangen, was es alles bei uns so gibt. Ja? Sagt uns der Herr am Ende der Bibel, das ist wie Bahnhof, wo die Mama dir noch die wichtigsten Worte als 17-Jährigen oder 17-Jährige, die du unterwegs bist, zuruft. Damit du es bloß weißt, um es nochmal zu wiederholen. Denn es ist eh eine Wiederholung. Offenbarung 22, Vers 13. Du musst nur das Ende der Bibel aufschlagen. Dann hast du es sofort. Ich bin das Alpha und das Omega, der Erste und der Letzte, der Anfang und das Ende. Ist doch wunderbar. Jesus, ich der Jesus, bin das Nonplusultra. Ich bin der Angelpunkt in deinem Leben. Mach nie etwas anderes dazu. Also, ich lese noch einmal. Ich bin das Alpha und das Omega, der Erste und der Letzte, der Anfang und das Ende. Selig, wer sein Gewand wäscht. Selig, wer sein Gewand wäscht. Er hat Anteil am Baum des Lebens und wird durch die Tore in die Stadt eintreten können. Was sagt uns die Mutter Gottes in Medjugorje? Die Beichte, am besten einmal im Monat. Die Lehre der Kirche sagt uns, wenigstens einmal im Jahr in der österlichen Zeit. Das ist ein Kirchengebot. Mutter Gottes sagt uns, einmal im Monat ist eine gute Regel. Gewand waschen. Stell dir vor, du tust nur einmal im Monat duschen. Ist nicht gescheit, oder? Aber für die Seele reicht einmal im Monat offenbar. Ich sehe schon, wenig. Damit du bereit bist für den Himmel, damit du durch die Tore in die Stadt eintreten kannst, damit deine Flügel, die Flügel deiner Seele, wenn sie aus deinem Körper fliegt, ich sage das nur als Bild, das ist ein Bild, das ich habe, nicht mit Gewichten beschwert ist und nicht fliegen kann. Lass dir die Steine wegnehmen, lass dir den Rucksack abnehmen, damit, wenn die Zeit des Aufbruchs kommt, wenn es heißt, auf der Bräutigam kommt, geht ihm entgegen, mitten in der Nacht erscholl der laute Ruf, so heißt es in diesem Evangelium von den klugen und törichten Jungfrauen, auf der Bräutigam kommt, geht ihm entgegen. Legt euren Gürtel nicht ab und lasst eure Lampen brennen. Seid wie Menschen, die auf die Rückkehr ihres Herrn warten, der auf einer Hochzeit ist und die ihm öffnen, sobald er kommt und anklopft. Selig der Mensch, den der Herr wach findet, wenn er kommt. Hab immer dein Gewand gewaschen. Amen.

0: 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Sie hören den zweiten Teil der Exerzitien, die Pater Frank Köpikus-Röttger im März 2024 in Medjugorje gehalten hat, zum Thema »Wenn euch also der Sohn befreit, dann seid ihr wirklich frei« aus dem Johannesevangelium, Kapitel 8, Vers 36.
1: Herr, wir bitten dich jetzt, dass du uns in deinem Wort stärkst, dass du uns Kraft gibst, Zuversicht, Mut, Trost, Hilfe, Freude. Zur Freiheit hat uns Christus befreit. Dieses Wort steht als Überschrift. Ich erinnere euch daran, dass wir heute ein Tagesevangelium haben, das sehr bekannt ist, nämlich das vom verlorenen Sohn. Den sogenannten verlorenen Sohn. Ja. Dieses Evangelium steht übrigens bei Lukas 15, 11 folgende. Die Exerzitien sind ja Zeit, wo du betrachten darfst. Geh mal hinein in dieses Evangelium, so richtig. Für das schweigen wir ja. Wir schweigen ja nicht, um eine besonders hohe Disziplinleistung zu bringen, sondern um einen Raum zu schaffen, dass Gott mit seinem Wort, mit seiner Gegenwart so richtig bei dir ankommen kann. Ja? In unserer lauten Welt, in unserer schnelllebigen Welt, in unserer Stressgesellschaft. Ja? Hast du hier das Privileg, zur Ruhe zu kommen? Wow! Und noch dazu so schön. Genieße den Ort, diesen heiligen Ort, möchte ich einmal sagen. Ja? Geh in die Natur zwischendurch. Ja? Und lass das nachklingen. Die eigentlichen Exerzitien machst du selber, die mache ich dir nicht. Ich mache eigentlich gar keine Exerzitien, ich halte euch die. Wenn ich welche machen will, muss ich bei jemand anders die machen. Ja? Ich baue dir sozusagen ein geistliches Buffet auf. Und du nimmst, was du willst. Du musst nicht alles nehmen. Manches ist vielleicht gar nicht für dich. Aber heute schreibt uns die Kirche in ihre Leseordnung dieses Gleichnis vom verlorenen Sohn. Und dieser verlorene Sohn, der sogenannte verlorene Sohn, so nennen wir ihn ja, der ist ein Teenie, würde ich sagen, ein Teenager. Wenn die Mutter Gottes mit 14 Jesus bekommen hat oder mit 15, dann ist dieser verlorene, der sogenannte verlorene Sohn, ungefähr so alt. Vielleicht noch jünger. Und er hat die Frechheit, der besitzt wirklich die Frechheit, zu sagen, Vater, gib mir das Erbe, das mir nach deinem Tod zusteht. Warum? Ich will einen drauf machen. Ich will leben. Ich will frei sein. Ich will frei sein. Das ist die Motivation. Stell dich mal in die Schuhe dieses verlorenen Sohnes, der frei sein will. Hast du auch schon einmal so eine Motivation gehabt, Sachen zu machen, die eigentlich verboten sind? Ich will frei sein. Ich will mir nichts mehr sagen lassen. Genesis 3. Die Schlange war schlauer als alle Tiere des Feldes. Sie sprach zur Frau, hat Gott wirklich gesagt, ihr dürft von keinem Baum des Gartens essen? Von den Bäumen des Gartens dürfen wir essen. Nur von dem Baum in der Mitte des Gartens, da dürfen wir nicht essen und daran dürfen wir nicht rühren. Sonst werden wir sterben. Nein, ihr werdet nicht sterben. Gott weiß vielmehr, sobald ihr davon esst, werdet ihr klug, gehen euch die Augen auf, ihr werdet sein wie Gott und erkennt Gut und Böse. Da sah die Frau, dass es verlockend war, von der Frucht des Baumes zu essen. Sie aß selber und gab ihrem Mann. Wie verniedlichen wir diese Genesis-Stelle, indem wir das zu einem Lausbubenstreich machen? Ein Apfel wurde geklaut und das war die erste Sünde, so fing alles an mit dem Apfelklauen. Nein. Der Baum der Erkenntnis von Gut und Böse steht dafür, sein wollen wie Gott. Erkennen heißt in der Schrift, bitte sehr, erkennen heißt nicht, ah, jetzt erkenne ich dich, ja. Nee, erkennen heißt so viel, wie es heißt, Adam erkannte Eva und sie gebar den Kain. Verstanden? Der Adam hat nicht gesagt, oh Eva, jetzt erkenne ich dich. Und er ist schwanger geworden. Na, so nicht. Entschuldigung, werde nicht deutlicher. Ja? Erkennen heißt, sich zu eigen machen. Etwas kommt in meine Verfügungsgewalt und es gehört mir. Also, in meiner Verfügungsgewalt steht, was ist gut und was ist böse. Wenn ich in die Genesis gehe, ist das genau die Geschichte. Verzeiht mir, dass ich es euch als Theologe sage. Als Theologe muss ich euch sagen, es ist nicht die Frage, ist diese Geschichte historisch so passiert. Sie ist eine Lehrerzählung, mit EH, Lehrerzählung, vom Heiligen Geist inspiriert für dich. Sie wird schon etwas mit der Historie zu tun haben, aber die ersten Bücher der Bibel haben nicht den Anspruch, euch Historie in erster Linie zu erzählen, sondern in geschichtlichen Bildern die Wahrheit. Das ist ein Unterschied. Ja? Denn beim Sündenfall war niemand dabei und hat mitgeschrieben und auch Adam und Eva haben das nicht aufgeschrieben. Also um das geht's gar nicht. Sondern es geht darum, dass du verstehst, wer du bist, in welcher Versuchung, in welchem Kampf du stehst und was die eigentliche Sache ist. Und es ist auch irgendwie doch interessant, dass man immer nur vom Apfel redet und ihn auch auf den Bildern so darstellt. Wie jetzt die Frucht ausgeschaut hat, wissen wir gar nicht. Vielleicht war es eine Kiwi oder eine Orange oder eine Banane, das kann man nicht sagen. Ja? Das ist nur von der Frucht die Rede. Eigentlich geht es gar nicht um Obst, sondern sein zu wollen wie Gott und selber zu entscheiden, was ist gut und was ist böse. Und solange wir das nicht kapiert haben, haben wir die ganze Stelle nicht verstanden. Der Mensch ist in der Versuchung, selber entscheiden zu wollen, was ist gut und was ist böse. Und das erleben wir im Großen. Assistierter Suizid in Österreich. Oh, da kann ich euch sagen, da kannst du frömmste Leute haben, die sind dafür. Und sagen, naja, das ist ja wohl nur barmherzig, wenn man jemand, der so viel Schmerzen hat, endlich eine Spritze verpasst. Vor ein paar Jahren hätte man noch was ganz anderes gesagt. Abtreibung ist mittlerweile ein Lebensrecht und stand noch vor ein paar Jahren unter Strafe. Sexuelle Beziehungen jeder Art werden geradezu als ein Grundrecht gefordert, auch kirchlicherseits und im Bereich der Gebote, weil man schließlich umdenken muss und sich der Zeit anpassen muss. Vor der Ehe miteinander leben, na bitte, das ist ja wohl völlig normal, oder? ich rede etwas ironisch. Liebe Brüder und Schwestern, wir hören nicht mehr auf Gott. Und das ist die Ursünde. Ich entscheide selber, was gut und böse ist. Ich muss mir das nicht von Gott sagen lassen. Aber wohl Grips im Kopf, oder? Und lebe ja wohl, hallo, 2024 und nicht 1870 und auch nicht 1940 und auch nicht 1960. Ich lebe jetzt. Und jetzt geht's anders und lieber Jesus, du musst dich bitte der Zeit anpassen. Ja? Das ist das Problem und hiermit sind wir in einer vermeintlichen Fratze von Freiheit, denn in dieser Fratze von Freiheit kommt eine unglaubliche Unfreiheit dabei heraus. Denn die Folgen dieser Sünden, Gott nicht mehr als Gott zu haben, sondern sich selber an die Stelle gesetzt zu haben, sind oft sehr, sehr schwerwiegend. Und die müssen manche sehr deutlich tragen. Wenn sie das gemacht haben und dann plötzlich erkennen, ja, das ist so gewesen. Und jetzt muss ich selber irgendwie die Suppe auslöffeln. Das ist oft so, gar nicht selten. Und man kann es dann aber mit dem Herrn tun, auch mit seiner Barmherzigkeit. Jesus, der Herr, ist für alle Sünden am Kreuz gestorben. Wichtig ist, dass du dich bekehrst. Wichtig ist, dass du dann das Beste draus machst aus dem Ganzen und ihn auch um Heilung bittest, um Frieden bittest. Es gibt kaum eine Biografie, liebe Leute, die eine Vorzeigebiografie ist. Gibt's fast nicht. Heutzutage schon mal gar nicht. Und auch früher nicht. Ich kann euch das sagen, wenn ich mir die alten Taufbücher in meinen Pfarreien anschaue und so vor 60, 70, 80 Jahren ist die Spalte Vater ganz oft frei. Ganz oft. Und mein erster Chef als Pfarrer, der ist schon verstorben, denn ich bin ja schließlich schon etwas älter. Ja? Mein erster Chef als Pfarrer, der hat immer die Geschichte erzählt, dass er mal zu einer schweren Geburt gerufen wurde, wo das Leben der Mutter auf dem Spiel stand und sie war eine ledige Mutter. Und da hat die Hebamme, nachdem das Kind auf der Welt war, gesagt, sei mal froh, dass was haben, wer tut uns sonst die Schircharbeit? Verstanden? Ich sage es auf Deutsch. Sind wir froh, dass wir das Kind haben, was ein uneheliches Kind war? Wer macht uns sonst die niedere Arbeit? Ja? Also schon ein Omen gesprochen über die ganze Sache. Und damit häuft sich Sünde auf Sünde, Verurteilung auf Verurteilung und Schreckliches, Unbarmherziges. Und wir reden von der guten alten Zeit. Bitte hör mal auf davon. Das ist auch nicht wahr gewesen. Da ist ganz, ganz viel kaschiert worden und irgendwie mit einer Heiligkeit umgeben, die auch nicht echt ist. Bleiben wir bei uns. Es ist viel, viel besser. Und sind wir echt Leute, die in die Bekehrung gehen? Und oft sind solche Dinge, die wir da erlebt haben oder die gelebt wurden, vermeintliche Freiheit gewesen. Ja? Freiheit, ich möchte. Wie der verlorene Sohn, der gesagt hat, ich möchte, Heidewitzka, machen, was ich will. Ich möchte leben. Ich brauche keinen Vater mehr. Ich brauche nur noch Geld. Und dann geht's los. Wir hören hinterher, wie er sein Geld durchgebracht hat. Das sagt der verlorene Sohn, das sagt der ältere Sohn, sein Bruder, der das Geld mit Dirnen durchgebracht hat. Ja? Ist ja klar. Freiheit. Weglaufen, mein eigenes Ding machen wollen, das ist nicht Freiheit. führt letztendlich in die Sklaverei hinein. Ich möchte euch ein weiteres Beispiel nennen heute, ein weiteres Evangelium, so möchte ich einmal anfangen, meine Vorträge über das Thema, wir müssen ja jetzt erst einmal ein bisschen reinkommen, um euch noch etwas zu zeigen. Und zwar ist das Matthäus 19,16. Matthäus 19,16. Da heißt es: Es kam ein Mann zu Jesus und fragte: Meister, was muss ich tun, um das ewige Leben zu gewinnen? Er antwortete: Was fragst du mich nach dem Guten? Nur einer ist der Gute. Wenn du aber das Leben erlangen willst, halte die Gebote. Darauf fragt er ihn: Welche? Jesus antwortete: Du sollst nicht töten, du sollst nicht Ehe brechen, du sollst nicht stehlen, du sollst nicht falsch aussagen. Ehre Vater und Mutter. Und du sollst deinen Nächsten lieben wie dich selbst. Der junge Mann erwiderte ihm: Alle diese Gebote habe ich befolgt. Was fehlt mir jetzt noch? Ich pausiere einmal. Was muss ich tun, um das ewige Leben zu gewinnen? Also komm mal her, ich erkläre dir das. Das muss machen, das muss machen, das muss machen, das muss machen, dann hast du das ewige Leben. So eine Antwort würden viele von uns lieben. Kuchenrezept. Ewiges Leben geht so und so und so. Musst nur das machen, dann hast du es. Das ist aber nicht so. Halte die Gebote. Boah, da wird es ihm schon etwas eng. Und er fragt: Welche? Der Jude hat ja unzählige Gebote. Nicht nur die 10. Es gibt ja im Buch Levitikus unendlich viele Gebote, was man alles einhalten muss, wie in allen Lebenslagen und allen Lebensbereichen. Ja? Die ganzen Waschungen, das, was man am Sabbat nicht tun darf und. Ja? Da gibt es also ganz, ganz viel zu bestimmten Festzeiten tun muss. Und es ist oft sehr minutiös und sehr, sehr penibel. Also alle Gebote halten kann ein Jude, naja, er kann es probieren, aber das ist eine Lebensaufgabe. Darf aber nichts anderes mehr tun. Okay, Jesus sagt einmal: Sieh 7 Mücken aus und verschlucken Kamele. Ich sage dir ein Beispiel. Eins zum Lachen. Das habe ich schon öfter erzählt. Der Jude darf am Schabbat nicht arbeiten, das ist klar. Und damit darf er auch kein Dach bauen am Schabbat.

und kann den dann aufsetzen. Denn einen Hut aufsetzen darf man. Das ist keine Arbeit, das ist Anziehen. Das muss man ja. Okay? Verstehst du, was Jesus sagt? Da gab es zwar noch keine Plastikfolie, aber das habe ich von einem orthodoxen Juden live gehört, diese Geschichte. Ja, also das ist keine Erfindung. Ja? Sie sieben Mücken aus und verschlucken Kamele. Ja? Wir Menschen lieben das, wenn wir sagen, okay, ihr habt meine drei Rosenkränze gebetet, ich habe am Mittwoch und Freitag gefastet, sagen wir es mal à la Medjugorje, ich habe jeden Monat gebeichtet, ich gehe mindestens einmal die Woche in die Messe und am besten ein bisschen öfter und ja, fasten tue ich. Heilige Schrift lese ich auch, habe ich gelesen, fertig, zack. So. Ist nicht so gemeint. Ist nicht so gemeint. Wie ist es denn gemeint? Du sollst in die Beziehung zu Gott eintreten. Wenn du eine Beziehung zu einem Menschen hast, eine Freundschaft zu einem Menschen hast, dann wirst du nicht anfangen zu sagen, halbe Stunde Kaffee getrunken, Viertelstunde telefoniert, zum Geburtstag eine Blume abgeliefert, das wirst du nicht sagen. Und selbst wenn du den Geburtstag vergessen würdest und diesen Menschen liebst, kein Problem. Ich vergesse regelmäßig Geburtstage, auch von meinen besten Freunden. Also musste ich nicht erwarten, jemals von mir zum Geburtstag gratuliert zu werden. Das ist nicht meine Stärke. Ja? Aber Beziehung ist es. Und wenn du eine echte Beziehung zu Gott hast, die läuft immer, die läuft Tag und Nacht. Ihr sollt alle Zeit beten und darin nicht nachlassen. Ja, wie soll das sein? Den ganzen Tag Rosenkranz beten? Nein. Aber immer mit dem Herrn online sein, im Herzen. Das Herzensgebet ist etwas Unglaubliches. Ja, in der Ostkirche ist das sehr, sehr bekannt und verbreitet, das Herzensgebet. Ja, wahres Gebote halten ist, in der Beziehung zu Jesus sein und sich zu bemühen, zu tun, was er möchte. Und zu verstehen, er ist der Herr und er weiß, was für mich gut ist. Und nicht anfangen zu sagen, ich will in diese Freiheit hinein und ich breche die Gebote aus lauter Freiheitswahn. Ja? So wie der verlorene Sohn. Also, dieser junge Mann hier in dieser Stelle bei Matthäus ist anders. Ja? Halte die Gebote, daraufhin fragt er ihn, welche? Und dann zählt Jesus einige der 10 Gebote auf. Und der junge Mann erwiderte ihm, alle diese Gebote habe ich befolgt. Erstaunlich. Befolgt vielleicht, gehalten auch. Weiß ich nicht, ob das schon meint. Wenn er sagt, ich habe sie alle gehalten, muss ich ihm sagen, junger Mann, glaube ich nicht. Kann man nicht. Auch wenn du ein junger Mann bist und erst 14, du hast sicher eines dieser Gebote oder mehrere gebrochen. Was fehlt mir jetzt noch? Jesus antwortete ihm, wenn du vollkommen sein willst, geh, verkauf deinen Besitz und gib das Geld den Armen, so wirst du einen bleibenden Schatz im Himmel haben, dann komm und folge mir nach. Was heißt das denn? Heißt das, ich soll jetzt meine ganzen Sachen verkaufen, in Apfelsinenkisten wohnen und ein elendiges Dasein führen und das Geld den Armen geben und dann sozusagen irgendwas Frommes tun? Nee, das ist auch wieder nicht. Was meint das denn? Es meint Ganzhingabe. Folge mir nach ist Ganzhingabe. Folge mir nach ist wirklich Ganzhingabe. Mit meinem ganzen Sein Jesus folgen. Ohne Ja, Jesus, aber, das will ich noch.

0: das will ich noch haben. Alles gehört ihm. Und vielleicht kann ich ganz viel verkaufen. Vielleicht brauche ich ganz vieles dann nicht mehr. Ja? Und den Armen soll ich auch etwas geben. Ja? Da ist der Papst Franziskus sehr stark in diesem Aspekt, den zu betonen, die Armen zu sehen. Das ist sehr jesuanisch. Das ist sehr richtig. Es wurde vielleicht in vergangenen Zeiten unterbetont. Er betont es sehr deutlich. Jesus sagt das. Verkauf deine Sachen und gib das Geld den Armen und dann bist du frei. Aber es geht im Letzten um die ganze Hingabe und die ganze Nachfolge, liebe Leute. Um das geht's. So, wie reagiert der Mann? Er sagt nicht, wow, mache ich, super. Er will das ewige Leben gewinnen. Das ist ja seine Motivation. Wie geht denn das? Wie geht es mit dem ewigen Leben? Ich will ja in den Himmel kommen. Also dann halte die Gebote, okay, mache ich, aber wenn du so richtig willst, dann ganz Hingabe. Was macht der Mann? Ich kann es euch sagen. Als der junge Mann das hörte, ging er traurig weg, denn er hatte ein großes Vermögen. Wo gibst du Jesus einen Korb? Vielleicht will er das gar nicht alles von dir, aber er will manches von dir. In jedem Lebensstand gibt es das. Du musst nicht Priester werden, du musst nicht in den Orden gehen. Es sei denn, er ruft dich. Dann wirst du nur dann glücklich werden, wenn du das machst. Also ich sage euch etwas, ich, der Frank Köpikus, wäre ein armer Wicht, wenn ich nicht Priester geworden wäre. Ich hätte das, was ich leben soll, nicht gelebt. Und wo ich drin glücklich bin und wo ich wie ein Fisch im Wasser bin, schaut's mich an. Wenn ich das nicht machen würde, wenn ich irgendwo auf der Bank wäre oder sonst was, na, um Gottes Willen, bitte nicht. Aber ich hätte wahrscheinlich ein bisschen mehr Geld verdient, ja. Schon. Frau und Kinder und so, ja, natürlich, das ist auch gut. Aber glücklich wirst du, wenn du deiner Berufung folgst. Und dann gibt es die Berufung. In der Berufung, wo der Herr auch immer wieder anklopft und sagt, mach jetzt das. Ich rufe dich zu dem und dem. Du bist verheiratet, du bist in einer Pfarre, du bist irgendwo vielleicht angedockt und der Herr ruft dich, mach das. Und ich erlebe das ganz oft, dass Menschen, die gut sind und fromm sind, dann auf einmal sagen, oh, das können andere besser als ich. Na, da will ich mich nicht hervortun. Na, um Gottes Willen, den will ich nicht verdrängen. Der ist schon 85, pfeift aus dem letzten Loch, ist vielleicht der Mesner. Ah, nein, also das kann ich dem nicht antun, dass ich da jetzt. Irgendwann gibt es keinen Mesner mehr. Erlebe solche Sachen live, immer wieder, nicht nur einmal. Ja, und dann sagen die Leute, oh, mit der Kirche geht alles runter, nicht einmal Mesner haben es mehr. Ja, ganz genau. Sind keine großen Sachen. Wenn du es nicht tust, wenn der Herr dir den Impuls gibt, aus Scham oder aus Schamigkeit oder aus Bequemlichkeit, dann wird es niemand machen. Ja? Die Freiheit ist unser Thema. Und es gibt eben diese falsche Freiheit. Und wir sind ja alle schon ältere Leute hier. Wir sind ja keine ganz Jungen mehr. Also ganz Junge haben wir gar keine. Ne? Doch, wer ist denn ganz jung? Haben wir nicht gesehen, ja. Ah, du, ja. Ich gratuliere. Für dich gilt das jetzt nicht. Ja. Okay. Ja. Wir sind ja alle schon älter und von daher wird der Herr nichts Unglaubliches von uns erwarten. Aber, dass wir für sein Reich uns einsetzen. Dass wir anfangen, wirklich etwas zu tun, dass sein Reich weitergeht. Und vor allen Dingen, wir sind ja, da wollte ich hin, ja. Wir sind ja alle schon älter. Und wir schauen auf die jungen Leute herab und wir sehen dann, was der macht. Na, um Gottes Willen, eine Jugendtorheit. Jesus, ne? Also der wird es auch noch lernen. Ja? Freiheitsgefühl, der verlorene Sohn. Ja? Rennt mit seinem Geld durch die Gegend und macht allen Blödsinn. Ja? Aber das ist der Mensch. Und Entschuldigung, auch du bist vor dem nicht gefeit, das zu tun. Ich habe erlebt, einen über 50-jährigen Priester, der geheiratet hat und mir verkaufen wollte, dass das jetzt der Wille Gottes in seinem Leben ist. Weißt du, was ich ihm gesagt habe? Lieber Freund, lieber Mitbruder, du kannst mir gerne sagen, dass du den Zölibat nicht leben kannst, dass du dich verliebt hast, dass du jetzt heiraten willst und dass du es nicht schaffst. Ich werde dich nicht verurteilen, aber wenn du mir verkaufen willst, dass das der Wille Gottes ist, da kommst du bei mir aber keinen Millimeter an. Ja? Wir machen das oft so, dass wir sogar unsere Verrücktheiten für den Willen Gottes erklären. Und das ist offenbar in allen Ständen der Kirche möglich. Also verwechsle nicht die falsche Freiheit mit der Freiheit, in die dich Christus führen will. Wenn du wirklich in ihm bist, wenn du in dieser Beziehung zu Hause bist, wenn du seine Gebote hältst, wenn du frei bist, wenn du durch sein Blut erlöst dich weißt und weißt, ich bin ein Kind des Himmels, ich bin geliebt, ich bin angenommen, alles das. Das führt dich in eine unglaubliche Freiheit, in der Angst immer kleiner wird. Und das wünsche ich dir von ganzem Herzen, dass Angst immer kleiner wird. Denn ich würde sagen, Angst ist das Gegenteil von Freiheit. Angst ist das Gegenteil von Freiheit. Es segne dich, der allmächtige Gott, der Vater und der Sohn und der Heilige Geist. Amen.
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0: Wir beten nun die Komplett das Nachtgebet der Kirche. Zum Mitbeten finden Sie die Texte im grünen Stundenbuch ab der Seite 692. Wenn Sie in der Bibel mitbeten, dann schlagen Sie Psalm 4 auf und Psalm 134. Mit uns betet heute Pfarrer Walter Sommerer aus Amstetten.
1: Grüß Gott, liebe Hörerinnen und Hörer. O Gott, komm mir zu Hilfe.
0: Herr, eile mir zu helfen.
1: Ehre sei dem Vater und dem Sohn und dem Heiligen Geist.
0: Wie im Anfang, so auch jetzt und alle Zeit und in Ewigkeit. Amen. Halleluja.
1: Schauen wir dankbar zurück auf den vergangenen Tag, erforschen wir aber auch vor Gottes Angesicht unser Gewissen. Eine kurze Pause mit Musik gibt uns dazu Gelegenheit.

0: Ich bekenne Gott, dem Allmächtigen, und allen Brüdern und Schwestern, dass ich Gutes unterlassen und Böses getan habe. Ich habe gesündigt in Gedanken, Worten und Werken, durch meine Schuld, durch meine Schuld, durch meine große Schuld. Darum bitte ich die selige Jungfrau Maria, alle Engel und Heiligen und euch, Brüder und Schwestern, für mich zu beten bei Gott, unserem Herrn. Der allmächtige Gott, erbarme sich unser, erlasse uns die Sünden nach und führe uns zum ewigen Leben.
1: Amen.
0: Bevor des Tages Licht vergeht, o Herr der Welt, hör dies Gebet, behüte uns in dieser Nacht durch deine große Güte und Macht.
1: Hüll Schlaf die müden Glieder ein, lass uns in dir geborgen sein und mach am Morgen uns bereit zum Lobe deiner Herrlichkeit.
0: Dank dir, o Vater, reich an Macht, der über uns voll Güte wacht und mit dem Sohn und Heiligen Geist des Lebens Fülle uns verheißt.
1: Amen.
0: Sei mir gnädig, Herr, und höre auf mein Flehen.
1: Sei mir gnädig, Herr, und höre auf mein Flehen.
0: Wenn ich rufe, erhöre mich. Gott, du mein Retter.
1: Du hast mir Raum geschaffen, als mir Angst war. Sei mir gnädig und hör auf mein Flehen.
0: Ihr Mächtigen, wie lange noch schmäde meine Ehre? Warum liebt ihr den Schein und sinnt auf Lügen?
1: Erkennt doch, wunderbar handelt der Herr an den Frommen. Der Herr erhört mich, wenn ich zu ihm rufe.
0: Ereifert ihr euch so sündig nicht. Bedenkt es auf eurem Lager und werdet stille.
1: Bringt rechte Opfer dar und vertraut auf den Herrn.
0: Viele sagen, wer lässt uns Gutes erleben? Herr, lass dein Angesicht über uns leuchten.
1: Du legst mir größere Freude ins Herz, als andere haben bei Korn und Wein in Fülle.
0: In Frieden lege ich mich nieder und schlafe ein, denn du allein, Herr, lässt mich sorglos ruhen.
1: Ehre sei dem Vater und dem Sohn und dem Heiligen Geist.
0: Wie im Anfang, so auch jetzt und alle Zeit und in Ewigkeit. Amen.
1: Sei mir gnädig, Herr, und höre auf mein Flehen.
0: Zu nächtlicher Stunde preiset den Herrn.
1: Zu nächtlicher Stunde preiset den Herrn.
0: Wohlan und preist den Herrn, all ihr Knechte des Herrn.
1: Die ihr steht im Hause des Herrn, zu nächtlicher Stunde.
0: Erhebt eure Hände zum Heiligtum und preiset den Herrn.
1: Es segne dich der Herr vom Zion her, der Herr, der Himmel und Erde gemacht hat.
0: Ehre sei dem Vater und dem Sohn und dem Heiligen Geist.
1: Wie im Anfang, so auch jetzt und alle Zeit und in Ewigkeit. Amen. Zu nächtlicher Stunde preiset den Herrn. Höre Israel, Jahwe, unser Gott Jahwe, ist einzig. Darum sollst du den Herrn, deinen Gott, lieben mit ganzem Herzen, mit ganzer Seele und mit ganzer Kraft. Diese Worte, auf die ich dich heute verpflichte, sollen auf deinem Herzen geschrieben stehen. Du sollst sie deinen Söhnen wiederholen. Du sollst von ihnen reden, wenn du zu Hause sitzt und wenn du auf der Straße gehst, wenn du dich schlafen legst und wenn du aufstehst.
0: Herr, auf dich vertraue ich, in deine Hände lege ich mein Leben.
1: Herr, auf dich vertraue ich, in deine Hände lege ich mein Leben.
0: Lass leuchten über deinem Knecht dein Antlitz, hilf mir in deiner Güte.
1: In deine Hände lege ich mein Leben.
0: Ehre sei dem Vater und dem Sohn und dem Heiligen Geist.
1: Herr, auf dich vertraue ich. In deine Hände lege ich mein Leben.
0: Sei unser Heil, o Herr, wenn wir wachen, und unser Schutz, wenn wir schlafen, damit wir wachen mit Christus und ruhen in seinem Frieden.
1: Sei unser Heil, o Herr, wenn wir wachen, und unser Schutz, wenn wir schlafen, damit wir wachen mit Christus und ruhen in seinem Frieden.
0: Nun lässt du, Herr, deinen Knecht, wie du gesagt hast, den Frieden scheiden.
1: Denn meine Augen haben das Heil gesehen, das du vor allen Völkern bereitet hast.
0: ein Licht, das die Heiden erleuchtet, und Herrlichkeit für dein Volk Israel.
1: Ehre sei dem Vater und dem Sohn und dem Heiligen Geist.
0: Wie im Anfang, so auch jetzt und alle Zeit und in Ewigkeit. Amen.
1: Sei unser Heil, o Herr, wenn wir wachen, und unser Schutz, wenn wir schlafen, damit wir wachen mit Christus und ruhen in seinem Frieden.
0: Lasset uns beten. Herr, bleibe bei uns in dieser Nacht, und wenn wir uns am Morgen erheben, dann lass uns in Freude der Auferstehung deines Sohnes gedenken, der mit dir lebt und herrscht in alle Ewigkeit. Eine ruhige Nacht und ein gutes Ende gewähre uns der allmächtige Herr.
1: Amen.
0: Sei gegrüßt, o Königin, Mutter der Barmherzigkeit, unser Leben, unsere Wonne und unsere Hoffnung sei gegrüßt. Zu dir rufen wir verbannte Kinder Evas, zu dir seufzen wir trauend und weinend in diesem Tal der Tränen.
1: Wohlan denn, unsere Fürsprecherin, wende deine barmherzigen Augen uns zu, und nach diesem Elend zeige uns Jesus, die gebenedeite Frucht deines Leibes. O gütige, o milde, o süße Jungfrau Maria.

0: Lieber Pfarrer Sommerer, ich bitte um Ihren priesterlichen Segen.
1: Der Herr sei mit euch
0: und mit deinem Geiste.
1: Auf die Fürsprache der Gottesmutter Maria und des heiligen Josef segne und behüte euch der allmächtige Gott, der Vater und der Sohn und der Heilige Geist.
0: Amen.
1: Gelobt sei Jesus Christus.
0: In Ewigkeit. Amen.

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Ich wünsche Ihnen eine erholsame und gesegnete Nacht. Falls Sie noch unterwegs sind, kommen Sie gut an Ihr Ziel. 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

0: Einen schönen Vormittag, liebe Hörer von Radio Maria Österreich und Radio Maria Südtirol. Aus dem Wiener Sendestudio begrüßt Sie Wolfgang Reumüller. Wir leben in herausfordernden Zeiten. Diesen Satz hört man oft. Immer wieder erreichen uns Katastrophenmeldungen aus aller Welt. Wie können wir diesen begegnen? Was kann man als Einzelner tun? Wie kann man dabei stark bleiben? Davon hören Sie, liebe Zuhörer, nun in der Lebenshilfe. Bei uns im Studio in Wien begrüße ich dazu Psychotherapeutin Irene Penz. Ich freue mich auf Ihre Ausführungen. Herzlich willkommen, Frau Penz. Schön, dass Sie wieder bei uns sind.
1: Dankeschön. Herzlich willkommen, liebe Zuhörer und Zuhörerinnen. Und ich freue mich, wieder hier sein zu dürfen. Ja, ich habe dieses Thema gewählt. Es ist ein großes Thema, aber ich glaube, ein sehr wichtiges Thema, gerade in unserer Zeit. Wobei man natürlich sagen kann, dass jede Zeit sehr herausfordernd ist. Aber ich glaube, es spitzt sich schon zu, wenn wir jetzt so rundherum uns ein bisschen umschauen. Ich möchte diesen Vortrag oder diese Impulse beginnen mit einem Wort aus der Schrift, aus dem Alten Testament, und zwar aus Jesaja 41, Vers 10, wer sich's vielleicht mitschreiben möchte. Hier steht: Fürchte dich nicht, ich bin mit dir. Weiche nicht, denn ich bin dein Gott. Ich möchte das einfach als Überschrift über meinen Impulsvortrag geben, weil ich glaube, das kann uns durchführen und uns stärken. Ja, wir leben in sehr herausfordernden Zeiten. Die Welt ist erschüttert durch Kriege und Naturkatastrophen. In Krisenzeiten tritt das dann auch mehr hervor, was vorher schon versteckt oder latent da war. Ich möchte ein Beispiel dazu geben. Wer vor Corona schon eher ängstlich war, wird jetzt wahrscheinlich noch ängstlicher sein. Oder wer vorher schon Probleme hatte, sich selbst zu strukturieren, wird sich jetzt wahrscheinlich noch mehr damit plagen. Man könnte sagen, Krisen sind wie Vergrößerungsgläser, die nur hervorholen, was schon zuvor da war. Jeder ist mehr denn je aufgefordert, in dieser Zeit gerade im Gottvertrauen und in der Selbstfürsorge zu wachsen. Die Fürsorge um den eigenen Körper, die Seele und den Geist haben jedoch nicht den Zweck, sich nur um sich selber zu drehen, sondern letztlich über sich selbst hinauszuwachsen und ein liebesfähigerer Mensch zu werden. Ich persönlich glaube, dass Gott uns dafür alles zur Verfügung gestellt hat, dass wir das schaffen können und dass wir liebesfähiger werden, selbst in schwierigen Zeiten. Aber es gibt eben auch vielfältige und vielfache Verhinderer, die uns lähmen möchten. Ich möchte ein paar dieser Verhinderer jetzt aufzählen. Der erste, der mir so als erstes einfällt, ist Selbstmitleid und Jammern. Davon sollten wir uns massiv distanzieren. Es wirkt nämlich toxisch auf die Seele, den Körper und den Geist. Zum Selbstmitleid gehört natürlich der sogenannte Opferstatus, in dem, wie ich immer wieder feststelle, auch in der Praxis, sehr viele Menschen feststecken. Wenn nur das und das nicht passiert wäre, wenn die Umstände anders gewesen wären, wenn meine Eltern nicht so und so gewesen wären, mein Ex-Mann, meine Ex-Frau, ja, ganz, ganz viele Menschen sehen sich als Opfer der Umstände und von anderen Menschen. Hilft uns das weiter? Nein, natürlich nicht. Wir dürfen und sollen uns zutiefst bewusst werden, dass wir, weil Gott ja selbst Schöpfer ist und wir in seinem Ebenbild geschaffen wurden, auch Schöpfer unseres Lebens sind und für die Liebe geschaffen sind. Ja, was ist dann eigentlich das Gegengift zum Selbstmitleid und zum Jammern? Das Gegengift ist Danken. Die Bibel ist voll Aufforderungen zur Dankbarkeit, weil sie den Menschen verändert und weil Dankbarkeit Heilung freisetzt. Es ist das Gegengift. Es nimmt sozusagen diesen Jammergeist und dieses Selbstmitleid und neutralisiert es. Interessanterweise hat auch die Wissenschaft entdeckt, dass es bereits viele Studien und Bücher über die Dankbarkeit gibt und die Wissenschaft hat herausgefunden, wie wichtig und wie wesentlich eine dankbare Haltung ist. Und dass Menschen, die dankbar sind und das auch einüben bewusst, einfach gesünder sind. Dass das Immunsystem stärker ist, dass sie mehr Energie haben und mehr Kraft. Ich würde jetzt Sie alle gerne einladen, ein Dankbarkeitstagebuch zu führen und den Tag bereits am Morgen und den ganzen Tag über zu umrahmen mit dieser Dankbarkeit und auch den Tag zu beenden mit Dankbarkeit. Vielleicht kann man sich fragen, für was kann ich heute dankbar sein? Ich möchte hierzu eine Übung vielleicht vorschlagen, wer das möchte. Und ich erlaube mir, ich hoffe, das ist in Ordnung, jetzt hier auch, dass du dir notieren kannst oder solltest, diese Übung. Wenn du nach dem Vortrag Zeit hast, setze dich hin und nimm einen Zettel heraus, wo du darauf schreibst, für was ich wirklich dankbar bin, ist. Liste dort alles auf, was dir gerade so einfällt. Mach das über eine längere Zeit, denn man kann diesen, ich nenne ihn Dankbarkeitsmuskel, unter Anführungszeichen auch trainieren. Das ist wie bei einem normalen Muskel am Körper. Es braucht einfach Training. Kurze Bemerkung am Rande. Studien belegen, dass zum Beispiel Herzpatienten, die täglich ein Dankbarkeitstagebuch führen, weniger Entzündungsmarker haben als Personen aus der Testgruppe, die dieses Dankbarkeitstagebuch nicht geführt haben. Außerdem aktiviert Dankbarkeit den sogenannten Vagusnerv. Das ist der größte Nerv des Parasympathikus. Dieser Teil des vegetativen Nervensystems ist zuständig für Entspannung und guten Schlaf. Was heißt das nun? Wenn Menschen in dieser Dankbarkeit wachsen und das eintrainieren, haben sie meistens auch einen besseren Schlaf und sie können sich besser entspannen. Weil eben Jammern, Selbstmitleid uns letztlich uns verkrampfen, uns Energie rauben und wir deswegen auch nicht so gut schlafen können. Kommen wir zum zweiten Verhinderer dieses guten Lebens letztlich oder dieses starken Lebens. Ganz ein wichtiger Punkt. Falsches oder sogenanntes dysfunktionales Denken. Ich gebe ein paar Beispiele dafür. Ich halte das nicht mehr aus. Alle anderen schaffen das besser. Ich werde das nie kapieren. Ich bin zu blöd dafür. Die Welt ist einfach schlecht. Bei mir wird es auch nie besser. Und so weiter und so weiter. Dysfunktionales Denken ist letztlich hoffnungslos. Ja, es ist gottlos. Also ohne Gott. Gott ist hier nicht dabei. Gott ist hier nicht mit in der Formel. Der Mensch ist ganz auf sich bezogen und hat lauter düstere und negative Gedanken. Gerade in Krisen oder schweren Zeiten fallen dann oft viele Menschen in dieses Grübeln und in die Selbst- und auch Fremdabwertung. Und unser destruktives Denken hat massive Auswirkungen auf die seelische und geistige Gesundheit. Denn, und das ist ganz wichtig, dass wir das verstehen, Gedanken haben einfach eine ungeheuerliche Kraft. Es sind nicht nur bloße Regungen in unserem Gehirn, elektronische, sondern Gedanken bilden Strukturen im Gehirn. Man kann das auch tatsächlich abbilden im MRT. Und diese Strukturen bilden unser Gehirn. Und das wiederum nennt man Neuroplastizität. Das bedeutet, unser Gehirn ist nicht starr, sondern es verändert sich tagtäglich. Und es ist ganz wichtig, welche Gedanken wir denken und zulassen. Denn wir sitzen hier am Hebel. Wir haben die Verantwortung. Daher müssen wir lernen oder sollten wir lernen, mit Gottes Hilfe gesunde und wahrhaftige Gedanken zu denken und die anderen, die schädlich sind, gleich mal auszumisten. Im Römerbrief, es ist ein Brief im Neuen Testament, im Kapitel 12, Vers 2, wer es vielleicht mitschreiben will, steht geschrieben: Und stellt euch nicht dieser Welt gleich, sondern verändert euch durch die Erneuerung eurer Gesinnung. Und bei Gesinnung sind hier die Gedanken gemeint. Also wir sollen uns wirklich bewusst machen, dass wir umlernen sollen, umdenken sollen. Die Schrift sagt das hier ganz eindeutig. Zum Beispiel statt, ich bin nicht wertvoll, mein Leben ist nicht wichtig, könnte man wirklich neu formulieren, Gott hat mich wunderbar gemacht und er liebt mich. Faktum ist, wenn viele Herausforderungen und Druck von außen auf uns zukommen, dann gerät natürlich unser System unter Stress. Stresshormone werden ausgeschüttet, der Mensch fühlt sich überlastet und das ist dann oft ein Nährboden für Ängste und Depressionen. Also halten wir nochmal fest, die zwei wesentlichsten Verhinderer, es gibt natürlich noch viele mehr, sind Selbstmitleid und Jammern und dieses falsche, dysfunktionale Denken. Und hier kann sich jeder mal selber prüfen, okay, wo stehe ich hier? Wie steht es mit meiner Dankbarkeit? Ist das schwierig für mich? Und wie steht es mit meinem Jammern oder Selbstmitleid haben? Kann ich da noch was verbessern oder falle ich da immer wieder hinein? Ich lade da wirklich alle Zuhörer und Zuhörerinnen herzlich ein, sich mal selbst zu prüfen, denn mit jeder Selbstprüfung beginnt einfach die aktive Veränderung. Ja, und in den letzten Monaten haben Ängste und depressive Symptome stark zugenommen. Das kann man auf jeden Fall sehen und erkennen. Es gibt auch Studien dazu. Und es ist wohl nicht verwunderlich, dass das so ist, wenn wir uns umschauen. Wir müssen hier wissen, wie wir gegensteuern können. Denn das Wort Gottes sagt uns sehr viel darüber und wir können es wie Medizin einnehmen, indem wir beginnen, die Wahrheit zu glauben und angstvolle Gedanken zu Gott zu bringen. In Philipper 4, Vers 2 steht, sorgt euch um nichts, sondern in allen Anliegen lasst eure Bitten im Gebet und Flehen mit Danksagung vor Gott kund werden. Hier haben wir sie wieder, die Danksagung. Weil Angst lähmend wirkt auf unsere Handlungsfähigkeit, ist es gerade in krisenhaften Zeiten enorm wichtig, sich nicht resigniert zurückzuziehen, sondern in kleinen Schritten aktiv zu sein und über sich selbst hinauszuwachsen.

0: Sie hören die Sendung Lebenshilfe auf Radio Maria. Heute das Thema Stark bleiben in herausfordernden Zeiten. Bei uns zu Gast ist die Psychotherapeutin Irene Penz. Hören wir nun im zweiten Teil über die Angst und dann über konkrete Schritte, die man machen kann, praktische Tipps also. Ich übergebe dir wieder das Wort an unsere Referentin.
1: Ja, besten Dank. Wir fahren fort. Ich möchte ein paar Gedanken über die Angst sagen. Angst macht eng. Kommt auch von dem Wort Angus und das bedeutet Enge. Angst macht eng sowohl im Körper als in der Atmung als auch in unserem Denken. Angst malt sich alles möglich Schlimme aus und sieht nicht viele Handlungsoptionen. Menschen, die unter Angst leiden, werden genau wissen, von was ich hier spreche. Jesus hat uns klar gesagt, in der Welt habt ihr Angst. Also Angst haben ist völlig normal, Klammer auf, Klammer zu. Doch siehe, ich habe die Welt überwunden. Ich finde das einen sehr tröstlichen Satz. Es ist einfach und klar. Wir haben Angst, es ist normal. Jesus stellt das ganz normal fest. Doch mit seiner Hilfe können wir diese Dinge überwinden. Zum Menschsein gehört also diese Angst dazu wie das Atmen. Wir können aber aus dieser Angstzone heraustreten. Immer wieder. Ist das immer einfach? Nein, sicherlich nicht. Ist das manchmal ein innerer Kampf? Ja. Es ist ein geistiger Kampf und wir müssen es trainieren, so wie wir unseren Körper trainieren sollten und auch unsere Muskeln. Was sind nun hier aber konkrete Schritte, die man tun kann, um genau in solch einer herausfordernden Zeit, die uns Angst machen kann, kraftvoll und von Gott befähigt zu leben? Ich möchte ein paar aufzählen. Selbstverständlich ist die Liste nicht vollständig, was schon aufgrund der Zeit gar nicht möglich wäre. Also, erster Schritt. Mache genau diese Zeit zu einer Zeit des Wachsens, indem du dir bewusst machst, dass Krisen uns auffordern, einen Stopp zu machen und neue Wege zu beschreiten. Wahrscheinlich müssen wir raus aus so manch einer Komfortzone. Wir sind aufgefordert, manche alte, nicht funktionierende Dinge loszulassen und sie vielleicht auch neu zu überdenken. Zweiter konkreter Schritt. Nimm dir wirklich täglich Zeit mit Gott, denn dort bekommst du Kraft und kannst auftanken. Lerne Bibelverse auswendig. Sprich sie tagsüber immer wieder laut aus, denn sie erheben deinen Geist. Dritter Punkt. Beobachte deine destruktiven Gedanken und schreib sie dir eventuell auf. Also, wenn es dir mal nicht so gut geht. Setz dich dann hin, frage dich, was denke ich gerade? Was geht mir durch den Kopf? Über was grübel oder brüte ich gerade? Und ist das wirklich wahr, was ich mir da selber sage? Oder rede ich mir da etwas ein, was gar nicht stimmt? Ganz ein wichtiger Punkt. Viertens, ersetze dann diese wahrscheinlich verzerrten oder übertriebenen destruktiven Gedanken, zum Beispiel alle anderen schaffen das viel besser, ich bin ein echter Loser, ständig mache ich die gleichen Fehler, durch die Wahrheit der Heiligen Schrift, zum Beispiel Gott liebt mich. Oder im 1. Johannesbrief 1, Vers 9 steht, wenn wir unsere Sünden bekennen, ist er treu und gerecht und vergibt uns all unsere Ungerechtigkeit. Ja, was heißt denn das für Menschen, die sich ständig Selbstvorwürfe machen? Das könnte vielleicht heißen oder heißt, mir ist vergeben, auch wenn ich 100-mal den gleichen Fehler mache. Ich muss es nur benennen und bekennen. Für Gott reicht das allemal aus. Und ich soll und darf aufhören, mich selbst fertig zu machen, mich selbst abzuwerten oder mir selber immer wieder einzureden, dass ich nichts wert bin. Damit dürfen und sollen wir definitiv aufhören. Das ist ganz wichtig und ist auch nicht das, was Gott von uns möchte. Fünfter Punkt. Gehe, wenn möglich, täglich an die frische Luft. Es klingt vielleicht so einfach und banal, ist es aber nicht. es ist gerade in unserer Zeit wichtig, dass Menschen in Bewegung kommen. Wir bewegen uns zu wenig, wir sitzen zu viel. Studien zeigen, dass Menschen mit depressiven Symptomen oder auch mit Ängsten, wenn sie täglich mindestens 30 Minuten spazieren gehen, ihre Stimmung verbessern können. Es werden dann einfach Hormone ausgeschüttet. Stress wird abgebaut. Bedrücktheit und Stress ist, dafür ist Bewegung ein sehr wichtiges Regulativ. Wenn es wieder also eng wird mal in deiner Seele, dann versuche nicht zu grübeln oder immer die gleichen Gedanken zuzulassen wie ein Gedankenkarussell, sondern steh auf aus deinem Sessel und geh hinaus, mach Intensivbewegung, soweit es eben möglich ist. Mach aktive Körperübungen. Schreib dich in ein Fitnessstudio ein, setz dich aufs Fahrrad oder geh laufen, joggen, walken, was immer einfach passt. Versuche es mit regelmäßiger Bauchatmung. Die meisten Menschen atmen zu flach. Das erzeugt wiederum eine Unterversorgung unseres Gehirns mit Sauerstoff. Dadurch entsteht wieder eher Angst und Niedergeschlagenheit. Übe dich darin, in den Bauch zu atmen. Man kann dabei die Hände auf den Bauch legen und einfach wie bei einem, wie bei einem Luftballon, wenn man sich vorstellt, die Luft kommt rein, die Luft kommt raus, oder über den Blasebalg sozusagen die Bauchdecke heben und die Bauchdecke wieder senken. Das hat einen beruhigenden Effekt. Wichtig, halte gesunde Rhythmen ein. Zum Beispiel Ess- und Schlafrhythmen sind sehr wichtig. Manche Menschen machen den Tag zur Nacht oder bleiben zu lange auf, schauen zu viel fern oder Serien oder PC oder essen sehr ungesund. Das darf uns dann nicht wundern, dass wenn man das über längere Zeit macht, dass es dann auch eher nicht zu guten Stimmungsbildern kommt. Kümmere dich um andere. Ganz, ganz wichtig. Im Korintherbrief steht, strebt nach der Liebe. Wenn wir über uns selbst hinauswachsen und zu aktiv liebenden Menschen werden, dann hat doch die Angst auch weniger Chancen, weil wir sie einfach überwinden. Und dann können die Umstände uns nicht so viel anhaben. Du könntest dir zum Beispiel eine Liste schreiben von den Menschen,

krank. Unser Immunsystem wird dadurch massiv geschwächt. Kränkungen und unversöhnte Verletzungen werden nämlich in unserem Körper, in unseren Zellen gespeichert. Und das kann auch zu Verbitterung führen. Menschen, die nicht vergeben, Menschen, die über lange Zeit nicht vergeben, sind meistens sind negative Menschen, sind Menschen, die überall irgendwas Kritisches sehen, und letztlich schadet man sich selbst enorm damit. Jesus gibt uns übrigens auch den ganz klaren Auftrag, Menschen zu vergeben, die uns verletzt haben. Das ist also kein Luxus, unter Anführungszeichen, sondern ein klarer Auftrag, wenn nicht sogar ein Befehl. Gott weiß, dass wir das brauchen, um gesund zu bleiben. Und deswegen betont er es auch so oft, und deswegen gibt es ganz viele Bibelstellen, die darüber sprechen, dass wir einander vergeben sollen. Daher lade ich nun jeden Zuhörer und jede Zuhörerin aktiv ein, sich einen Zettel zu nehmen. Das kann man natürlich dann auch nach der Sendung machen, aber bitte unbedingt machen, das ist eine wichtige Sache. Und dann alle wichtigsten Bezugspersonen aufzuschreiben. Also von Familie, über Freunde, vielleicht Arbeitskollegen, Kolleginnen, wer immer einfach wichtig ist im persönlichen Leben. Einfach die Namen dieser Personen einmal aufzuschreiben. Und dann bitte einfach mal überlegen, wie ist die Qualität der jeweiligen Beziehung gerade jetzt? Gibt es Groll? Gibt es irgendwo Verletzungen, die unvergeben sind? Gibt es negative Gefühle zu bestimmten Personen? Denn auch das, wenn ich das nicht ausräume, schwächt einfach enorm. Schwächt meine Handlungskraft, schwächt meine Freude und meine Lebensenergie. Und die brauchen wir gerade in Zeiten wie diesen wirklich dringend. Denn jeder Mensch hat ja auch seine Herausforderungen. Also bitte unbedingt daran arbeiten und das wirklich aktiv in die Hand nehmen, ein versöhnter und ein versöhnter Mensch zu sein und einen versöhnlichen Lebensstil anzupeilen. Manchmal ist das schwer, zugegeben. Natürlich, je schlimmer die Verletzungen oder auch die Traumata sind, die vielleicht passiert sind oder jemanden widerfahren sind, ja, dann ist das natürlich keine einfache Sache und nicht mit einem kurzen Gebet abgetan oder indem man es kurz ausspricht. Dann braucht man möglicherweise auch professionelle Hilfe. Ja, und wenn das so ist, dann bitte ich wirklich, dann plädiere ich dafür, dass wenn Sie jetzt angesprochen sind davon, dass Sie sich da wirklich Hilfe holen, professionelle Hilfe, wenn es so in Richtung Verbitterung geht oder wenn gewisse Verletzungen immer wieder kommen, immer wieder ins Gedächtnis kommen und man dann nicht davon loskommt, dann ist es wirklich wichtig, sich hier eine Unterstützung zu holen, denn dann kann man einfach Ballast ablegen. Und das ist extrem wichtig. Bitte keine Scheu davor zu haben, sich einfach Hilfe zu holen. Das ist manchmal schon mit ein paar Gesprächen schon wesentlich leichter. Und warum sollte man sich schwer machen, wenn es auch leichter gehen kann? Ja, und dann noch dieser ganz wichtige Punkt. Weite deinen Blick zu den unendlich vielen schönen Dingen, die dich umgeben. Beginne wirklich wieder zu staunen, was Gott dir dennoch schenkt. Dennoch ist gemeint, vielleicht in einer Situation, wo es schwierig ist, wo Angst da ist, wo depressive Verstimmung da ist. Diese Angst nämlich engt eben ein und das Vertrauen weitet den Blick. Als ich vor ein paar Tagen in der Früh laufen gegangen bin und die herrlich duftenden Blumen gesehen habe und das Vogelgezwitscher gehört habe, konnte ich wirklich staunen über Gottes Größe. Dafür muss man aber immer wieder seine Augen und sein Herz öffnen. Dann beginnt man wieder mehr wahrzunehmen. Die gute Nachricht ist, auch das kann man bewusst üben, so wie die Dankbarkeit, von der wir schon zuvor gesprochen haben. Man kann es üben, indem man sich zum Beispiel täglich kurze Auszeiten nimmt. Es können ein paar Minuten sein, wenn nicht mehr Zeit ist, aber 5 Minuten mal da, 3 Minuten mal dort, um einfach mal still zu werden, mit allen Sinnen wahrzunehmen, was ist da, was

0: umgibt mich? Wie fühle ich mich gerade in meinem eigenen Körper? Und dann die Umgebung, also von mir selber auch wegzuschauen auf die Umgebung, zu schauen, was ist da, worüber ich staunen kann. Gerade in der Natur gibt es so viele wunderbare Dinge. Aber selbst wenn ich in meiner Arbeit bin, gibt es auch Dinge, über die ich staunen kann. Jeder Mensch ist ja letztlich ein Unikat. Ja, all diese Tipps sind natürlich nicht vollständig. Ich bitte um Verständnis dafür. Aber ich hoffe, dass dennoch das ein oder andere weitergeholfen hat. 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Vielen herzlichen Dank auf jeden Fall für das Zuhören.
1: Dankeschön, Frau Penz, für Ihre Ausführungen jetzt in der Sendung. Nun sind Sie, liebe Hörer, eingeladen. Sie können anrufen mit Ihren Fragen und Beiträgen zum Thema. Wir sind in der Sendung Lebenshilfe auf Radio Maria. Heute geht es um das Thema Stark bleiben in herausfordernden Zeiten. Rufen Sie an, die Nummer im Studio lautet 0720 578 578. Von außerhalb Österreichs, wie zum Beispiel Südtirol, wählen Sie 0043 720 578 578.

0: Sie hören die Sendung Lebenshilfe auf Radio Maria. Heute bei uns zu Gast Irene Penz. Sie ist Psychotherapeutin und spricht zum Thema Stark bleiben in herausfordernden Zeiten. Jetzt in der zweiten Hälfte dieser Sendung sind Sie, liebe Hörer, herzlich eingeladen, mit ihr ins Gespräch zu kommen, Ihre Fragen und Beiträge in die Sendung einzubringen. Als erste Anruferin begrüßen wir Maria aus der Steiermark. Grüß Gott.
1: Grüß Gott, liebe Frau Penz.
2: Grüß Gott.
1: Es stimmt alles so, was Sie gesagt haben, und es ist mir vorgekommen, als spricht Jesus jetzt gerade zu mir in meinem Herzen. Und ich möchte auch sagen, ein kleines Zeugnis, also ich bete in der Früh, bevor ich aufstehe, alles, was ich heute Gutes denke, rede, tue und leide, soll zu deiner Ehre sein. Und das mache ich schon lange und ich muss Ihnen sagen, viele negative Gedanken sind dadurch verschwunden und ich habe Jesu Liebe und seine Kraft so stark gespürt. Und ich bedanke mich auch immer, vor allem beim heiligen Josef, für jedes Telefongespräch, das ich habe. Ich bitte vorher schon und bedanke mich dann, bekommt auch oft ein Bussi dafür. Und was ich für die Zustände in dieser Welt, ich höre mir in der Früh kurz die Nachrichten vom UKW-Radio an und das reicht für den ganzen Tag, kein Fernsehen. Und ich bitte dafür alle Heiligen Vater, den Heiligen Vater Papst Benedikt, den Heiligen Vater Johannes Paul II., den Heiligen Vater Johannes den 23., dass er ihre Schutzengel und meinen Schutzengel und vor allem den Erzengel Michael zu den Präsidenten schickt, um gute Gespräche. Ich glaube, das ist wichtiger als das Hören von schlechten Nachrichten. Und ich bedanke mich auch am Abend dann bei Jesus, was er mir am Tag geschenkt hat. Für jede Begegnung von Menschen, für alles Gute und bitte ihm für den nächsten Tag um seine Kraft. Und was ich auch noch sagen möchte, ein Priester hat vor kurzem bei einem Vortrag am Abend gesagt, ich möchte das wirklich vielen weitergeben. Jesu Herz schlägt für uns, bis es am Kreuz für uns verblutet ist. Und diese Liebe soll viele Menschen durch den Alltag tragen, viel Segen und Kraft spenden. Und das wünsche ich Ihnen auch, liebe Frau Benz, weiterhin so gute Gedanken für Sie, Gottes Segen und Gesundheit.
2: Ja, danke schön. Ihnen auch natürlich. Und da haben Sie sehr viele gute Rituale sich schon quasi erarbeitet. Finde ich toll. Ja, also einfach das Positive hervorheben und die Dankbarkeit und das Gebet. Das hat natürlich eine enorme Kraft. Ihnen auch. Von Herzen alles Gute.
1: Danke, danke ebenfalls.
2: Bis Wiederhören. Wiederhören.
0: Danke für Ihren Anruf, Frau Maria, und schöne Grüße in die Steiermark. Wir gehen jetzt weiter nach Wien und begrüßen Monika. Grüß Gott.
3: Grüß Gott. Ich habe Ihren Vortrag gehört und ich bin ein altes Semester, auf jeden Fall lang vor dem Krieg. Und wir haben immer gehabt, die Puppen, schon ganz klein, wie wir ganz klein waren, haben wir ein Puppenzimmer gehabt. Und dieses Puppenzimmer, da war eine Kommode mit drei Laden. Und schon von klein auf haben wir da Zetteln hineingegeben. Wenn wir eine Freude hatten, kam es in die oberste Lade. Wenn wir etwas Schönes erlebt haben in die mittleren und wenn wir traurig waren oder wenn uns was passiert war, in die unterste Lade. Und es ist eigenartig, dass in den meisten Sachen war die oberste Lade voll. Und ich glaube, das ist sehr, sehr wichtig für Kinder. Wir waren viele Kinder. Und das ist wichtig, das zu bedenken, dass die Kinder dazu unbewusst dazu erzogen werden, das Schöne zu sehen.
2: Mhm. Mhm.
3: Also ich wollte das nur erzählen.
2: Dankeschön, ja.
3: Vielen herzlichen Dank.
2: Ja, danke. Ihnen, Dankeschön, Ihnen alles Gute.
3: Danke.
0: Danke, Frau Monika. Wir gehen jetzt weiter nach Niederösterreich und begrüßen Ludwig. Grüß Gott.
4: Grüß Gott, ich wollte fragen, was Ihre Tipps wären, wenn man unter unerfüllten Wünschen leidet und jetzt aus dem Glauben eben nicht diese Kraft oder diesen Trost oder diese Hoffnung irgendwie beziehen kann, von dem Sie gesprochen haben. Also was so weltliche Tipps wären, mit unerfüllten Wünschen zurechtzukommen.
2: Naja, unerfüllte Wünsche, das ist ein großes Thema, aber ich versuche es so kurz wie möglich. Ich meine, vielleicht einmal ganz, ganz einfach gesagt, ich meine, es gibt ja niemanden und kein einziger Mensch auf dieser Welt hat all die Dinge, die er sich zutiefst wünscht. Ich glaube, wir müssen damit leben und das auch normalisieren, dass wir Mangel haben in gewissen Dingen. Es gibt Menschen, die können keine Kinder bekommen. Ja, ich begleite Leute, die chronisch krank sind, die dieses Bedürfnis nach Gesundheit vermissen oder nicht erfüllt bekommen. Oder Menschen, die irgendein anderes Bedürfnis nicht gestillt bekommen, eine Beziehung, eine Partnerschaft oder was auch immer, ja. Also ich glaube, das ist mal ganz banal, unter Anführungszeichen, sich klarzumachen, okay, das ist Menschsein auch, ja. Also Menschsein heißt auch, niemals ganz all das zu haben, was ich gerne hätte. Also mit dem Mangel muss ich irgendwie zurechtkommen als Mensch. Ja, das ist mal die Bedingung des Menschseins per se. Das ist mal das eine. Und dann natürlich auch zu überlegen, was tue ich jetzt mit diesem ungestillten Bedürfnis? Nehmen wir es einmal an, jemand ist oder hat einen unerfüllten Kinderwunsch. Ja, kann keine Kinder bekommen, das kann ja sehr notvoll und sehr schmerzvoll sein, wenn das so ist. Ja, habe ich auch immer wieder Leute, die ich begleite, wo das nicht hinhaut. Und ja, und dann arbeitet man daran und schaut, okay, für was steht das oder was habe ich sonst in meinem Leben, ja, wo ich vielleicht dieses Bedürfnis, ich will nicht sagen abdecken, weil das geht dann nicht, aber zumindest erleichtern oder kompensieren kann. Ja, also wenn jemand keine Kinder bekommen kann, okay, vielleicht gibt es eine andere Möglichkeit. Kann ich vielleicht mich um kleine Kinder kümmern? Kann ich ein Kind adoptieren? Oder gibt es andere Möglichkeiten? Ja, und schon auch den Schmerz, der da ist, benennen. Ich glaube, das ist ganz wichtig. Ja, wir brauchen den auch nicht wegdrücken oder wegdrängen. Davon halte ich nicht viel. Aber den Schmerz, der zum Leben gehört, ja, sage ich mal, auch wirklich benennen und zur Sprache bringen und es vielleicht auch für jemanden aussprechen. Und ja, aber dann schon den Blick wieder richten auf das, was gut läuft. Da sind wir wieder bei der Dankbarkeit, ja. Also Dankbarkeit heißt nicht, das Schwere zu verleugnen. Dankbarkeit heißt aber, auf das zu schauen, was gut ist, ja, und das andere auch stehen zu lassen. Und ja, und die Dinge, die ich tun kann, tun. Und den Rest, wie soll ich sagen, ja, also mich da darum kümmern, liebevoll, es ins Herz nehmen und dennoch über mich selbst hinauswachsen. Also ich glaube, das ist ein wichtiger Punkt. Ja, ob man jetzt mit dem Glauben etwas anfangen kann oder nicht, glaube ich, sind wir so gebaut, dass es darum geht, dass wir nicht nur um uns selbst drehen, sondern wirklich auch über uns selbst hinauswachsen. Ja, soweit einmal. Ich weiß nicht, ob Sie damit was anfangen können. Das wäre so mal meine erste Antwort.
4: Okay. Ja, also praktisch den Verzicht irgendwie annehmen und halt irgendwie schauen, damit zurechtzukommen und in anderen Bereichen Trost zu finden, wenn ich sie irgendwie richtig verstanden habe.
2: Ja, jetzt ganz verkürzt natürlich. Ja. Also auch den Schmerz, sich dem Schmerz zu stellen. Ich glaube, das ist wichtig. Ja, also es macht uns auch reifer oder tiefer. Ja, also ich glaube, wir können den Schmerz nicht vermeiden, auch wenn wir es gern würden, aber es ist nicht möglich. Ja, Leben bedeutet auch, mit Schmerz umgehen zu müssen. Ja.
4: Okay, gut.
2: Ja. Dankeschön, Ludwig. Ja, alles Gute bitte. Ihnen. Danke. Wiederhören.
0: Rufen wir auch Sie an und kommen Sie mit Ihren Fragen und Beiträgen mit Irene Penz ins Gespräch. Sie ist Psychotherapeutin. Heute ist sie bei uns zum Thema Stark bleiben in herausfordernden Zeiten. Die Nummer in Studio lautet 0720 578 578. Von außerhalb Österreichs, wie zum Beispiel Südtirol, wählen Sie 0043 720 578 578.

0: Stark bleiben in herausfordernden Zeiten, das Thema heute in der Lebenshilfe auf Radio Maria. Wir begrüßen eine weitere Anruferin. Aus Graz hat uns Monika erreicht. Grüß Gott.
1: Ja, grüß Gott, Frau Benz.
2: Grüß Gott, Frau Monika.
1: Danke für Ihre entschiedene Art. Ich habe mir jetzt gerade gedacht, dieses Lied ist, glaube ich, auch Jesaja aus Jesaja. Seid mutig und stark. Ich möchte noch einmal wiederholen. Fürchte dich nicht, denn ich bin mit dir. Hab keine Angst, denn ich bin dein Gott. Mhm. Ich helfe dir, ja, ich mache dich stark. Ja, ich halte dich mit meiner hilfreichen Rechten. Das ist eine wunderbare Bibelstelle. Und der Pfarrer von Ars sagt, hat einmal von seinem Geheimnis gesprochen und er hat gesagt, ich lebe im Augenblick. Mhm. Und dieses dankbare Sein ist ganz notwendig. Es holt uns wirklich heraus und dann kannst du wirklich dankbar für jedes Blümchen sein, das du siehst unterwegs im Garten und so weiter. Und die Sache mit dem Tagebuch ist auch ganz wichtig. Also Situationen deuten, sonst bleiben sie bedeutungslos. Und meistens, wenn man das Gute aufschreibt, dann ist es so, das hat mir mal eine Schwester gesagt und mhm. seitdem mache ich auch, dass die guten Sachen dann einen größeren Stellenwert haben als kleine, als negative. Und wenn man das aber nicht macht, dann könnte es sein, dass das Negative wie ein Berg ist, der mhm. nicht mehr zu überwinden ist. Mhm. Und ich habe mir gerade gedacht, jetzt auch jetzt, zum Beispiel, ich habe jetzt eine Bügelwäsche zum Beispiel und da habe ich mir jetzt gewartet, aber bei 30 Grad ist nicht so unbedingt angenehm zu bügeln, aber mhm. jetzt ist die Zeit, zum Beispiel jetzt ist es wirklich bewölkt und so und regnerisch, jetzt ist die Zeit zum Bügeln. Also Gott hat für alles die richtige Zeit. Wir müssen wirklich warten, lernen, geduldig sein und mhm. ich glaube, das ist einfach im Vertrauen leben, genau. Mhm.
2: Danke, Frau Monika. Ja, und das, was Sie gesagt haben, vielleicht möchte ich noch ergänzen, das Dankbarkeitstagebuch, das, was man schreibt, das bleibt. Ja, mhm. Das hat einfach eine andere Intensität, wie wenn man sich's nur sagt, sozusagen, oder nur denkt. Also deswegen ist das Niederschreiben einfach gewichtiger und man kann es dann auch am Ende des Jahres oder mal zwischendurch lesen und das stärkt einem selbst auch wieder, ja, was man vor 3 Monaten erlebt hat, wofür man dankbar ist, man vergisst das ja auch, ja. Wir sind ja da sehr vergesslich. Also das kann ich wirklich nur unterstreichen, was schreibt, das bleibt, und sehr Mut machen, dass man es niederschreibt.
1: Genau.
2: Super. Dann wünsche ich Ihnen alles Gute und viel Segen und Freude beim Bügeln.
1: Danke, ja. Es ist auch eine Freude, warum nicht?
2: Ja, so ist es, richtig. Ja, genau. Dass wir bügeln dürfen, dass wir Wäsche haben, die wir bügeln können. Genau.
1: Ja, dass wir dann fertig sind auch.
2: Genau, richtig. Alles Gute.
0: Vielen Dank. Danke, Frau Monika, für Ihren Beitrag. Nun hat uns aus Wien eine Hörerin erreicht. Grüß Gott, Theresia.
3: Grüß Gott, ich begrüße alle sehr herzlich. Ich habe leider zu spät aufgedreht. Im Kopf ist mir noch hängen geblieben, verzeihen. Mhm. Und davon habe ich ein großes Lied zu singen. In kurzen Worten. Ich wurde nach einer unfassbar glücklichen Freundschaft, jeder hat uns beneidet, mit einer Frau, hat mit Lesbos nichts zu tun mhm. gehabt, sondern nur mit himmlischer Freude und, mhm. und Glück und Segen, wurde ich derart beleidigt, dass ich mir nicht vorgekommen bin wie die Fußmatte, sondern für das, was darunter liegt. Mhm. Nach dieser 20-jährigen Freundschaft, oh, ja. also 19 Jahre mhm. Schluss, ich habe gesagt, nach unserer Diskussion, sie war bei mir in der Wohnung, bitte, dort ist die Türe. Wir haben einander nach 19 Jahren wieder getroffen mhm. Und sie ist auf mich zugekommen. Es war mir in dem Moment, als ob überhaupt nie etwas geschehen worden, mhm. gewesen mhm. wäre. Mhm. Und ich habe so ein glückliches Leben noch gehabt. Wir hatten noch einmal 18 Jahre. Also es war ein Traum. Mhm. Ich will nur sagen, Es gibt Menschen, die leicht verzeihen, die schwer verzeihen.
2: Natürlich.
3: Ich gehöre eigentlich dazu, zu denen, die leicht verzeihen. Aber das war denn doch zu arg. Mhm. Aber das war eine göttliche Fügung. Ich habe Gott gespürt bei dieser Begegnung. Ja. Mhm. Und ich will nur sagen, dass jeder bedenken sollte, das ist nämlich die Essenz von dem, was ich sagen will. Wir verlangen von Gott alles. Er möge uns alles verzeihen, vom Kleinsten bis zum Höchsten. Alles soll er uns verzeihen. Und wir, die wir uns als gläubige Christen bekennen, wir sind nicht imstande, oft, ich rede jetzt nicht von meinem Fall, sondern was ich beobachte, nicht das Geringste zu verzeihen. Und das erschüttert mich. Also von Gott wird alles verlangt.
2: Ja.
3: Und von uns, wir von uns verlangen eigentlich nichts. Ja? Also wir sind beleidigt und gekränkt. Das wollte ich gesagt haben. Und ich wurde belohnt wieder von Gott, dass ich weine an jedem Tag über mein Glück. Ja. So, das war's, was ich sagen wollte.
2: Danke, eine schöne Geschichte mit einem Happy End, ja, und dass die Versöhnung stattgefunden hat, das ist extrem wichtig. Das ist wie ein Regen nach einer langen, dürren Zeit. Ja. Wenn das Herz aufgeht. Und ja, Sie haben recht, ich glaube, wir müssen uns selber sehen als das, was wir sind, mit unseren wirklichen Abgründen, und dann können wir auch anderen leichter vergeben, wenn ich mich selber wirklich ehrlich sehen kann, ja, dass ich absolut nicht unfehlbar bin und auch genug Dinge nicht gut mache, ja, dann kann ich leichter verzeihen. Glaube ich, das ist wichtig. Eine realistische Selbsteinschätzung, die ist wichtig.
0: Dankeschön, genau. Frau Theresia, für Ihr Zeugnis. Alles Gute Ihnen.
3: Dankeschön auch allen. Auf
2: Dankeschön.
0: Wir haben eine weitere Theresia in der Leitung. Sie hat uns aus Niederösterreich erreicht. Grüß Gott, Theresia.
4: Theresia.
0: Ja, grüß Gott.
2: Grüß Gott.
4: Grüß Gott. Ich habe so schwere Depressionen und ich habe mein Glauben so Schwierigkeiten und ich kann nicht vertrauen und habe irgendwie das Negative im Kopf. Und wir einfach nicht Ferien mal, ich bete Rosenkranz und Herb Miss im Fernsehen und im Radio und Maria und KTV, aber ich fände keinen Frieden nicht.
2: Naja,
4: ich weiß nicht, ist alles zu viel, was man macht, weil man es zwingend mit Herzen macht, oder?
2: Das kann ich, Frau Theresa, das kann ich natürlich so jetzt in der Schnelle gar nicht sagen. Ich kenne Ihre Lebensgeschichte nicht. Da gibt es sicherlich Ursachen davon, wo ich Sie einfach nur einladen würde, dass Sie sich da Unterstützung holen, weil das, wissen Sie, wenn irgendwie im Untergrund Dinge sind, die Sie nicht verarbeitet haben, ja, oder die Sie nicht loslassen können, oder Verletzungen, Traumata oder sonst was, dann sag's jetzt einmal ganz platt, dann hilft es auch nicht, wenn man unter Anführungszeichen nur betet. Also bitte jetzt nicht falsch verstehen, Gebet hat eine enorme Kraft, das tue ich auch täglich. Aber man muss Dinge vielleicht auch vorher ausräumen, damit das überhaupt Kraft haben kann für Sie. Ja, also da müsste man ein bisschen näher hinschauen, ja, was ich jetzt hier natürlich in dem Rahmen nicht kann mit Ihnen, aber da würde ich Sie einfach nur ermutigen, holen Sie sich wo auch immer Unterstützung, dass jemand mit Ihnen da hinschaut und sagt, hey, wo gibt es hier Hürden oder Hindernisse, dass das nicht greifen kann. Ja, das würde ich Ihnen einfach sehr ans Herz legen, ja, weil Depression fällt auch nicht vom Himmel. Das hat eine Geschichte und Ursachen und die müsste man halt anschauen.
4: Wo kann man sie Unterstützung holen?
2: Das kommt darauf an, wo Sie wohnen. Ja. Ja. Sie können, glaube ich, ins Hörerservice schreiben. Ja. Das wird, wenn Sie Fragen haben, da werden Ihnen sicherlich Tipps gegeben, wo Sie sich Unterstützung holen können. Ja. Das liegt dann daran, wo Sie wohnen, und da können Sie sich bitte vielleicht noch genauer informieren über das Hörerservice.
4: Ja, ich wohne in Niederösterreich, in Haag, Niederösterreich.
2: Vielleicht schreiben Sie am besten ein E-Mail. Ja,
0: Frau Theresia, unsere Referentin kann gerne auch dann Informationen bei uns im Hörerservice hinterlegen. Die Nummer dazu lautet 01 710 7072. Genau, 01 710 7072. Dort können Sie gerne dann anrufen, nach der Sendung dann, und sich Informationen dazu holen. Auch herzliche Einladung an alle weiteren Hörer hier in der Sendung. Ich bedanke mich bei Ihnen, Frau Theresia, und ich wünsche Ihnen Gottes Segen. Alles Gute Ihnen.
4: Ja, vielleicht können Sie beten für mich.
0: Das werden wir. Wir werden für Sie beten.
4: Bitte.
0: Alles Gute Ihnen. Gottes
2: Alles
0: Segen.
2: Alles Gute. Gell? Viel Kraft.
4: Danke.
2: Alles Liebe.
0: Auf Wiederhören.
4: Wiederhören.

0: Eine Hörerin ist noch in der Leitung. Aus Innsbruck hat uns Edith erreicht. Grüß Gott.
1: Ja, grüß Gott.
2: Grüß Gott, Edith.
1: Grüß Gott. Ich wollte Sie nur fragen, was ist, wenn man kein wenig oder nur wenig Vertrauen hat?
2: Vertrauen ist so eine Sache. Ne? Vertrauen fällt ja auch nicht vom Himmel. Da müsste man vielleicht ein bisschen schauen, wie ihre Geschichte dazu ist, ja, weil Vertrauen bildet sich ja. Ja, das hat natürlich seine Ursprünge natürlich auch in unserer Kindheit und was wir erlebt haben, die Lebensgeschichte, die jeweilige. Manchmal ist Vertrauen aber dann auch eine Entscheidung, dass man sagt, gut, ich überprüfe, also jetzt ganz vielleicht banal ein Vergleich, wenn ich in ein Flugzeug steige, dann vertraue ich ja auch, ja. Ich überprüfe nicht den Motor und so weiter und das alles und jede Bremse, ja, sondern irgendwann muss ich mich entscheiden, okay, ich glaube, dass es soweit sicher ist und ich vertraue. Ja, das ist, wenn ich ins Auto steige, in die Bahn, wo auch immer. Ja, also es ist dann ein intellektuelles, okay, es gibt genug Gründe, dass ich vertrauen kann und ich entscheide mich dafür. Wissen Sie, was ich meine? Und das, glaube ich, ist wichtig, dass wir uns da auch bewusst sind, okay, es gibt gute Gründe, dass ich vertrauen kann. Also sagen wir jetzt einmal, dass ich Gott vertrauen kann. Ja, er hat sich erwiesen, er hat sich bewiesen, ich vertraue da jetzt und entscheide mich dafür. Ja, das wäre jetzt einmal so meine schnelle Antwort auf eine sehr komplexe Frage, weil das ist eine sehr komplexe Frage, die man nicht in 2 Minuten beantworten kann. Aber letztlich ist es ist das Gegenüber, dem ich vertraue, vertrauenswürdig, dass ich das prüfe und dann entscheide ich mich dafür, gut, ich steige in das Flugzeug sozusagen und ich vertraue, ja, und ich lasse los. Ja, ist ganz vereinfacht formuliert.
1: Vielleicht hat man immer die Wahl für sowas.
2: Mehr oder weniger, sage ich jetzt einmal. Da müsste man sich, wie gesagt, die Lebensgeschichte anschauen, ja, was die Blockaden sind, dass sie da so schwer vertrauen können. Das hat ja Ursachen. Ja, das müsste man vielleicht genau mal hinschauen oder bearbeiten, ja, wenn das wirklich ein Thema ist. Das kann ich da jetzt gar nicht in der Kürze formulieren. Genau.
1: Hängt das auch mit negativen Gedanken zusammen?
2: Auch natürlich, ja. Das ist sehr komplex, ja, mit was es zusammenhängen kann. Aber natürlich auch negative Gedanken, die sich verselbstständigt haben, wahrscheinlich über Jahre, die man analysieren und verändern müsste. Ja, also genau. Das ist natürlich eine Arbeit, die geschieht nicht über Nacht. Aber das lohnt sich, es zu tun. Das kann ich nur sagen, ja, wenn man da dran ist. Genau.
1: Ist gut.
2: Da wünsche ich Ihnen alles Gute auf jeden Fall. Alles
0: danke.
2: Gute.
0: Danke, Frau Edith, für Ihren Anruf. Gottes Segen. Auf Wiederhören. Wir nähern uns jetzt dem Ende der Sendezeit und so bitte ich Sie, Frau Benz, noch um abschließende Worte.
2: Mhm. Herzlich gerne. Ja, ich wünsche allen Zuhörern und Zuhörerinnen wirklich viel, viel Kraft, dort, wo jeder steht, sich wirklich aufzumachen, im Vertrauen zu wachsen, aktiv Schritte zu tun, was wir jetzt besprochen haben, das eine oder das andere zu versuchen, ja, nicht aufzugeben, dran zu bleiben, und wünsche von ganzem Herzen wirklich viel Kraft und Segen für die weitere Lebenszeit. Alles Gute.
0: Vielen herzlichen Dank, Frau Benz, dass Sie heute wieder bei uns zu Gast waren. Liebe Hörer, das war eine Lebenshilfe zum Thema Stark bleiben in herausfordernden Zeiten mit der Psychotherapeutin Irene Penz. Die Sendung finden Sie demnächst in unserer Radiothek auf radiomaria.at unter der Kategorie Lebenshilfe zum Nachhören und Download. Aus dem Studio in Wien verabschiedet sich Wolfgang Reumüller.

Kommet und lobet den Herrn. Dieses Lied könnt ihr gerade im Hintergrund hören. Glorious ist der Name der französisch-katholischen Lobpreisband und bedeutet auf Englisch herrlich. Ich freue mich ganz speziell, dass ich euch heute diese Band vorstellen darf, weil ich selber 10 Monate in Paris bei Salesianerschwestern verbringen durfte. Für mich klingt diese Musik also wirklich direkt in mein Herz, weil ich so viele Erinnerungen mit meinem Jahr in Frankreich verbinde. In diesem Sinne willkommen zu dieser Sendung, wo ich euch ein bisschen etwas über meine Zeit in Frankreich erzähle und wir gemeinsam näher in den französischen Lobpreis eintauchen. Keine Angst, ich werde diese Sendung aber auf Deutsch sprechen und die Liedtexte auch übersetzen. Am Mikrofon ist Rosa Müller.

Ashamé tu es saint. In Ewigkeit bist du heilig. So ein schönes Lied, oder? Dieses Lied ist auch mein persönlicher Favorite. Die Musik dieser Lobpreisband ist generell eine unglaublich schöne und sanfte Musik. Wenn man die französische Sprache liebt, so wie ich, dann ist dieser Lobpreis wirklich top of the top. Bei ruhigen Klängen sind aber auch fröhliche Songs auf dem YouTube-Kanal der Lobpreisband unter dem Namen Glorious Louange zu finden. Louange ist französisch und bedeutet eben Lobpreis. Das nächste Lied heißt Souffle en ce lieu. Atme, wo du bist. Hören wir gleich mal rein.

Ein paar Hard Facts zu unserer Band. Diese wurde in Lyon im südlichen Frankreich von drei Brüdern nach dem Weltjugendtag im Jahr 2000 gegründet. Insgesamt hat die Gruppe bisher 11 Alben veröffentlicht, darunter auch ein Weihnachtsalbum. Ein Lied wurde speziell vor 12.000 Jugendlichen aufgenommen und Papst Johannes Paul II. Gewidmet. Ein Leben für eine Generation, auf Französisch une vie pour une génération, war demnach wortwörtlich ein Bestseller. Das letzte Album Promesse oder auch Versprechen ist im November 2018 erschienen. In der Zwischenzeit ist die Gruppe auf eine Anzahl von 7 Personen angestiegen.

Natürlich darf auch das klassische Vaterunser nicht fehlen. Notre Père auf Französisch ist ein Lied, wo ich mich erinnern kann, dass wir es an unterschiedlichsten Orten in Frankreich gebetet haben. Vor allem in der großen Don Bosco-Kirche, die nur 10 Minuten von dem Orden der Schwestern entfernt liegt. Ich habe in meinem Leben schon einige Kirchen gesehen, aber ich muss ehrlich sagen, diese Kirche hat wirklich einen ganz besonderen Eindruck bei mir hinterlassen. Die Kirche ist nämlich so gebaut, dass das Licht zu unterschiedlichen Zeiten in unterschiedlichen Farben besonders schön durch die bunten Kirchenfenster fällt. Vorne beim Altar gibt es ein Bild mit einer Frau, ich denke, es ist eine Schwester, und vor ihr kniet ein Mädchen, das mit gefalteten Händen und geschlossenen Augen betet. Man denkt sich, dass die Frau dahinter wahrscheinlich ihre Lehrerin ist, und das Bild hat mir so besonders gefallen, weil ich mich auch manchmal noch wie eine Schülerin Gottes fühle und auch vor allem in Frankreich gefühlt habe. Wenn ihr mal in Paris sein solltet und euch auch für die Bauart von Kirchen interessiert, schaut auch unbedingt beim Notre-Dame und Sacré-Cœur vorbei. Die Basilika Sacré-Cœur liegt auf einem Hügel, also hat man von dort nicht nur einen extrem schönen Ausblick, sondern auch das Innere der Kirche ist wirklich sehenswert. Aber bevor ich wieder zu viel vorwegnehme, hören wir ins nächste Lied rein.

Dieser Song hat mich ehrlich gesagt bisher am meisten gecatcht. Ein ruhiger Anfang lässt zuerst noch gar nicht auf den schnellen Aufwind des Liedes schließen. Mit ruhigen, meditativen Tönen steigert sich Roar in einen Lobpreis des Heiligen Geistes und Jesus. Ich rufe dich, Schütterpell, komm zu ihm und hab keine Angst mehr. Viens à lui, n'aie plus peur, sind zudem wirklich sehr herausragende Textstellen. Er wird dein Herz wiederherstellen. Il vient restaurer ton cœur.

0: Du kommst, um die Schwachen aufzuheben und in deine Arme zu nehmen. Diesen Titel trägt der eben gehörte Song Relevez le faible. Ein sehr berührendes Lied hinsichtlich der Lyrics. Ich lege meine Hoffnung in dich. Vielleicht auch eine Erinnerung daran, dass für Gott nichts zu sehr verloren oder kaputt sein kann. Für ihn ist nichts unmöglich, wie wir auch schon aus dem Evangelium nach Lukas, Kapitel 1, Vers 37 kennen. Du bist gekommen, um mich zu suchen. Ein Gebet oder vielmehr eine Gewissheit, die wir an Gott richten.
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Was hat mir persönlich eigentlich am meisten in Paris gefallen? Ich sag's euch ganz ehrlich, einfach war es nicht immer. In einem fremden Land, wo niemand sonst die eigene Muttersprache spricht, da fühlt man sich dann manchmal ein bisschen auch verloren. Und ich hatte niemanden dort sonst, der Deutsch gesprochen hat. Aber so habe ich auch meine Kenntnisse in Französisch besser vertiefen können. Am Ende kann ich sagen, es hat mich wirklich positiv geprägt, weil speziell in Momenten, wo wir nicht wissen, wo es lang geht oder was Gott mit uns vorhat, genau in diesen Momenten dürfen wir uns ins Gedächtnis rufen, Gott hat einen Plan, selbst wenn es mal nicht so läuft. Manchmal ist alles, was es braucht, unser kleines Ja, damit Gott seine großen Pläne für uns verwirklichen kann, wenn wir ihm aus Herzen vertrauen und ihm unser Leben schenken wollen. Was hat mir ansonsten noch gefallen? Also über diese Erkenntnis heraus natürlich warme Croissants essen, Café au lait trinken, also Milchkaffee und die Pariser Straßen erkunden oder auch Museen besuchen. Außerdem habe ich bei den Schwestern in der gegenüberliegenden Schule bzw. im Kindergarten gegenüber bei der Hortbetreuung mitgeholfen. Die Kinder haben zu Jause am Nachmittag immer Baguette und Marmelade oder Schokolade dazu bekommen, manchmal auch Käse. Es war wirklich ein ganz besonderer Geist in dieser Schule. Es gab natürlich auch Streitereien, aber die Kinder konnten stundenlang im Hof spielen und sich beschäftigen. Wie ihre Augen geleuchtet haben, wenn endlich die lang ersehnte Jause im Magen war. Die Münder zwar verklebt und die Hände bickig, aber die Kinder waren zufrieden. Speziell diese Erfahrung will ich nicht missen. Zu jedem Wetter, auch bei Regen, haben wir manchmal sogar gemeinsam im Hof gespielt oder auch fangen bei Schönwetter. Die Kinder haben mir ihre Kartensammlungen und Spielsachen gezeigt. Und zu jedem letzten Freitag vor den Ferien durften sie sich verkleiden. Von Prinzessinnen zu Piraten und Cowboys und zu Disco-Musik tanzen. Die Kinder haben mir gelernt, dass es auf die kleinen Dinge ankommt. Wie ein Flugzeug, das am Himmel fliegt. Oder ein gutes Buch, das ich ihnen natürlich auf Französisch vorlesen sollte. Als Abbild Gottes für Kinder da zu sein, so wie er uns liebt und für uns da ist. In dem liegt eine echte Freude des Lebens.

Aimer c'est tout donner. Lieben ist, alles zu geben. Dieses inspirierende Zitat stammt von der heiligen Therese von Lisieux, einer meiner Lieblingsheiligen, die in Lisieux aufgewachsen ist und gelebt hat. Auch das Lied, das ihr gerade gehört habt, erinnert an die Karmelitin. Sie nennt sich selbst Thérèse de l'Enfant Jésus, Therese vom Kinde Jesu, und der Song heißt Enfant de Dieu, Kind Gottes. Wir sind gemeinsam als Pfarrgemeinde in meinem Jahr in Frankreich nach Lisieux gefahren und haben uns dann die Basilika Saint-Thérèse angesehen, die wirklich sehr groß, mächtig und schön ist. Und auch Thérèse Wohnhaus. Auch die kleine Thérèse hatte es nicht immer so einfach. Nach dem Tod ihrer Mutter hat sie ihre große Schwester Pauline als Ersatzmama auserkoren. Im Alter von nur 14 Jahren verspürt sie den Wunsch, in den Karmelitenorden einzutreten und fragt ihren Vater um Erlaubnis. Erst nach einigen abgelehnten Anträgen durfte sie nach der Absegnung von Bischof Flavien Hugonin in ihrem jungen Alter eintreten. Im Orden selbst waren auch einige ihrer leiblichen Schwestern, aber statt sich anzupassen, verfolgte sie eigene theologische Studien, auch ihren bekannten kleinen Weg der Liebe. Trotz ihrer Sensibilität und manchmal auch beschwerlichem Weg beschloss Thérèse bei ihrer Kommunion ihre innere Haltung. Ich werde nie den Mut verlieren. Mit diesen Worten darf ich mich von euch verabschieden. Schön, dass ihr bei dieser Sendung mit dabei wart. Am Mikrofon war Rosa Müller.

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In der Mitte der Nacht beten wir nun den Angelus und vertrauen uns und alle Menschen der Mutter Gottes an.

Heute, am 26. Juli, gedenkt die Kirche der heiligen Joachim und Anna. Und wir erinnern uns an Titus Bratzma. Er war Professor und wurde 1942 im KZ Dachau ermordet.

Über die heilige Anna, der Mutter der Jungfrau Maria, ist wenig bekannt. In alten syrischen Schriften wird ihr ursprünglicher Name mit Dina angegeben. Erst nach der Geburt Mariens heißt sie Hanna, die Begnadete. Dennoch reicht die Verehrung der heiligen Anna weit zurück. Bereits im Jahre 550 wurde ihr zu Ehren in Konstantinopel eine Kirche errichtet. Auch entstanden bald Bruderschaften, die sie als Patronin erwählten. In der Heiligen Schrift wird die heilige Anna nicht erwähnt. Und dennoch bringen viele Christen der Mutter, der Jungfrau Maria, ein unbegrenztes Vertrauen entgegen. Bei ihren Verehrern ist Mutter Anna zum Inbegriff der Mütterlichkeit geworden, die als Patronin der Mütter und der Krankenschwestern Rat und Hilfe schenkt. In unzähligen Darstellungen wird sie mit der Gottesmutter und dem Kinde Jesu in der sogenannten Anna Selbtritt vereint, wobei nicht überliefert ist, ob sie ihren Enkel, das göttliche Kind, überhaupt noch gekannt hat. Joachim und Anna, die Eltern der Gottesmutter, stammten beide aus dem königlichen Geschlecht Davids, dem der Messias verheißen war. Gleich nach ihrer Hochzeit teilten sie ihre nicht unbeträchtliche Habe in drei Teile auf. Einen für den Tempel, einen für die Armen und den Rest für ihren Unterhalt. Die Eheleute führten ein gottesfürchtiges, gerechtes Leben, doch hatte ihnen Gott das versagt, wonach sie sich am meisten sehnten. Ein Kind. Das machte sie sehr traurig, denn in Israel galt Unfruchtbarkeit als Schande. Daher betete Anna unablässig zum Herrn, er möge sie mit einem Kinde segnen. Hoffte sie doch, wie jede jüdische Frau, dass gerade sie den erwarteten Messias gebären würde. Aber alle Bitten waren umsonst. Auch ihre alljährlichen Gebete und Opfer im Tempel wurden nicht erhört. Schließlich gelobte Anna im Einverständnis mit ihrem Mann, dass sie, wenn ihnen Gott ein Kind schenken würde, es Gott und seinem Dienst weihen wolle. Wie sehr mag die fromme Frau gelitten haben, als eines Tages der hohe Priester die Opfergabe ihres Mannes zurückwies, weil sie unfruchtbar geblieben und das Volk Gottes nicht gemehrt hatten. Joachim war so beschämt und betrübt über diese Zurückweisung, dass er ganz verstört ins Gebirge zu seinen Herden floh. Als 20 Jahre heißesten Betens und vergeblichen Wartens vergangen waren, erschien dem Joachim in der Wüste und der weinenden Anna in der Kammer zur gleichen Stunde ein Engel mit der frohen Botschaft, dass Gott ihr Flehen erhört habe. Anna, du wirst empfangen und eines Kindes genesen, das auf der ganzen Erde verherrlicht werden wird. In ihrer großen Freude eilten die Gatten zum Tempel und trafen einander an der goldenen Pforte, um dem Herrn ihren Dank darzubringen und gemeinsam nach Hause zurückzukehren. Und die Worte des Engels erfüllten sich, und Maria wurde geboren, die neue Eva, das Meisterwerk Gottes. Drei kurze Jahre durften sich die glücklichen Eltern an ihrer Tochter freuen. Dann brachten sie es in Erfüllung ihres Gelübdes in den Tempel nach Jerusalem, damit die Kleine im Heiligtum zum Dienst Gottes erzogen würde. Der hohe Priester Zacharias, ein Verwandter und Vater Johannes des Täufers, empfing Maria, die trotz ihrer großen Jugend die hohen Tempelstufen freudig und ohne jede Hilfe hinaufstieg und sich dem himmlischen Vater zum Opfer darbrachte. Woran heute noch das Fest Maria Opferung erinnert. Wie schwer mag den Eltern die Trennung von dem heiß ersehnten Kind wohl geworden sein.
Doch ab diesem Augenblick schweigt der Bericht. Es wird still um Anna, von der wir nicht wissen, ob sie noch lange gelebt hat oder bald darauf, nachdem sich ihr Leben mit dem erfüllt hatte, wozu sie Gott auserwählt hatte, ihre Zeitlichkeit mit der Ewigkeit tauschte.

Hören wir nun über den heiligen Titus Bratzma. Anno Slöjd Bratzma kam am 23. Februar 1881 auf einem Bauernhof an der Küste von Friesland zur Welt. Er wirkte schwach und zart, und es war kaum zu erwarten, dass er die harte Bauernarbeit bewältigen könne, die ihn am Hof erwartete. Doch erwies sich der Kleine als äußerst zäh und vor allem hochintelligent. Schon mit 4 Jahren begleitete er seine Schwestern zum Unterricht und überflügelte bald seine älteren Geschwister. Im Sommer 1892 verließ Anno das Elternhaus, um bei den Franziskanern in Megen das Gymnasium zu besuchen. Allerdings machte ihm seine Gesundheit immer wieder Probleme. Er magerte ab und litt an Magenbeschwerden. Doch schließlich erholte er sich wieder und schloss das Gymnasium nach 6 Jahren ab. Inzwischen war er sich klar geworden, dass ihn seine Berufung in den Karmeliterorden führen würde. Im September 1898 wurde er eingekleidet und durchlebte die Noviziatsjahre ohne gesundheitliche Probleme. Um sich für die Priesterweihe vorzubereiten, übersiedelte er an die Karmelitenhochschule in Zendern. Dort fand im Jahre 1902 das Fest seiner feierlichen Profess statt und im Juni 1905 seine Priesterweihe. Im Jahre 1923 wurde Pater Titus an der neu errichteten Hochschule von Nijmegen zum Professor für Geschichte der Philosophie ernannt. 1932-33 wurde er an dieser Universität Rektor Magnificus. Nach der Besetzung der Niederlande durch die Nationalsozialisten wurde er Verbindungsmann der katholischen Bischöfe zur katholischen Presse. Als im August 1941 die holländischen Bischöfe in einem öffentlichen Hirtenbrief gegen die nationalsozialistische Rassenpolitik auftraten, waren die Würfel gefallen. Als die Bischöfe ablehnten, NS-Propaganda in katholischen Zeitungen abzudrucken, erließ Pater Titus ein Rundschreiben an alle katholischen Zeitungsdirektoren, worin er sie aufforderte, den Weisungen der Bischöfe nachzukommen, keine NS-Propaganda zuzulassen und dazu eine schriftliche Zustimmung abzugeben. Von nun an war Pater Titus kein freier Mann mehr. Er wurde von der Gestapo verfolgt und im Januar 1942 in seinem Kloster in Nijmegen verhaftet und zunächst im Gefängnis in Scheveningen eingesperrt. Dort war er einige Tage in einer Einzelzelle untergebracht und erlebte seine Einsamkeit noch ganz guten Mutes. Danach wurde er tagelang verhört und schließlich als gefährlicher Mensch eingestuft. Als ärgster Feind des Nationalsozialismus nach den katholischen Bischöfen. Damit war sein Schicksal besiegelt. Zunächst kam er in das Konzentrationslager Amersfoort. Selbst schwer krank befand er sich nun zwischen vielen armen Kranken, die er mit seinen Worten aufzumuntern versuchte. Über das Konzentrationslager Kleef ging es dann weiter nach Dachau. Dort verschlechterte sich sein Gesundheitszustand rapide. Fast täglich wurde er von den Wärtern geprügelt, die von seiner Geduld, seiner Klarheit und Ergebenheit ständig gereizt wurden und entsprechend reagierten. Von Frater Raphael, einem gefangenen Mitbruder, der Pater Titus im Lager unterstützte, gibt es einige Geschichten, die sich hier abspielten. Ein Beispiel: Als Pater Titus vor dem Abendappell seine vergessene Brille holen wollte und in die Baracke zurückschlich, erwischte ihn der Stubenälteste und schlug ihm mit einem Stock ins Gesicht, dass die Brille in Stücken durch die Tür flog
und danach auch Pater Tito selbst unter den Flüchen und Fußtritten des Sadisten. Doch Titus blieb auch nach dieser Behandlung die Ruhe selbst. Immer guten Mutes, immer zuversichtlich und ohne Klage. Für alle, die ihn kannten, wurde er ein Transparent der unendlichen Liebe Gottes. Es wird wohl bis in die ewige Zukunft verborgen bleiben, wie vielen er ein direkter Wegweiser zum liebenden Vater war und wie er manchem die Augen geöffnet hat für eine andere Welt, jenseits von Konzentrationslager und Stacheldraht. Wie oft er die Atmosphäre der düsteren Todesfurcht mit einem Wort der Liebe verscheuchte. Wie viele Seelen er vor der Verzweiflung bewahrt hat. Im Juli 1942 waren die Kräfte von Pater Titus erschöpft. Er musste die Schwelle des Krankenlagers überschreiten und wusste, dass er von dort nicht mehr zurückkehren würde. Das schwerste Opfer musste gebracht werden. Der Abschied von seinem Mitbruder Raphael, der ihm in dieser von Menschen errichteten Hölle immer wieder zur Seite stand. Von nun an lag Pater Titus noch einige Tage im Todeskampf. 2 Tage war er schon bewusstlos, als am Sonntag, dem 26. Juli, der Arzt zu ihm kam und eine tödliche Spritze aufzog, um sie in die Blutbahn von Pater Titus zu schicken. Von Pater Titus gibt es kein Grab. Gemeinsam mit vielen anderen wurde sein Leib verbrannt. Dennoch ist er nicht vergessen. Am 3. November 1985 wurde er als erster Häftling des Konzentrationslagers Dachau durch Papst Johannes Paul II. Selig gesprochen. Seine Heiligsprechung erfolgte am 15. Mai 2022 durch Papst Franziskus.

Soweit die Heiligen des heutigen Tages. Im Namen von Radio Maria wünsche ich allen, die heute ihren Namenstag oder einen anderen Festtag feiern, alles Gute und gottesreichen Segen. Mögen Ihnen die Tagesheiligen Anna, Mutter der Jungfrau Maria und Titus Pratzmer Fürsprecher sein.

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0: Ich begrüße Sie zu einer neuen Folge im Vertiefungskurs des Glaubens mit Pater Niklaus Schneider. Einige Male hatten wir ihn schon zu Gast hier auf Sendung. Er ist Zisterzienser im Priorat Neuzelle in Brandenburg, also ein Tochterkloster von Heiligenkreuz. Er ist letztes Jahr Christi Himmelfahrt von Kardinal Christoph Schönborn zum Priester geweiht worden. Vielleicht kennen Sie ja auch, liebe Zuhörer, den Gang der Geschichte mit dem Priorat von Heiligenkreuz dort in Neuzelle. Da kann man ganz interessante Dinge finden im Internet. Jedenfalls freue ich mich wieder auf seine Ausführungen heute zum Thema Ist meine Beziehung zu Jesus lebendig? Willkommen, lieber Pater Niklaus.
1: Ja, danke schön, liebe Frau Edenharter, dass ich hier wieder sprechen darf. Es ist mir immer wieder eine Freude, über gewisse Themen zu sprechen. Da lässt man mir hier gerne immer freie Hand. Und eine Sache, die mir immer wieder unter den Nägeln gebrannt hat oder Dinge, die mich auch immer wieder selber beschäftigen, dieses Thema, das möchte ich heute hier ein bisschen versuchen zu vertiefen. Es wird heute auch ein Thema sein, wo vielleicht vieles auch wieder selbstverständlich sein wird. Ja, kenne ich ja, aber ich glaube, es braucht immer wieder eine Neuausrichtung, immer wieder auf das Grundlegende, wo wir immer wieder vertiefen dürfen, täglich in unserem Alltag. Und warum ist meine Beziehung zu Jesus oder ist meine Beziehung zu Jesus lebendig? Und das Thema trifft mich so, weil ich oft selbst viele Erfahrungen habe, auch ja, mit unseren Glaubensbrüdern, besonders auch in den Freikirchen. Die fokussieren dieses Thema immer wieder stark und auch wenn man mit denen gemeinsam betet, dann hört man immer wieder, ja, als ich Jesus mein Leben übergeben habe und als ich das gemacht habe, bin ich bemüht, meine Beziehung zu ihm lebendig zu halten. Ja. Also ich habe das wirklich sehr häufig erfahren dürfen in meiner Zeit, sowohl in Heiligenkreuz als auch hier in Neuzelle, wo wir auch gute Kontakte zu den Mitgliedern aus diesen Kirchen haben, wo wir unsere Grenzen kennen gleichzeitig, aber auch unsere gemeinsame Stärke kennen, nämlich das Gebet. Und da erfahre ich immer wieder eine kindliche Gebetshaltung, die ich oftmals auch in meinem Alltag immer wieder oft verlerne, wo ich oft immer steif werde, ja. Und auch immer wieder diese Selbstverständlichkeit beim Gebet, dass die Anwesenheit Gottes wirklich da ist und dass ich mit Jesus sprechen kann, mit der Heiligen Schrift, in der Heiligen Schrift, für mich, aber auch für andere. Für katholische Christen, also für uns, sollte es umso selbstverständlicher sein, einen Glauben zu leben, der von der Nähe Jesus Christus wirklich ein starkes Zeugnis abgibt, das er auch abgeben sollte. Mein eigener Eindruck, dass der Glaube heute, zumindest auch in meiner Umgebung hier in Deutschland oder was man eben auch hier mitbekommt in Deutschland, dass es sehr oft abgeklärt sein muss, dass es rational sein muss, dass es logisch sein muss, dass es auch immer mit der Wissenschaft im Einklang sein muss, also dass es so einen akademischen Touch hat oder akademisch sein muss. Also ich muss es immer erklären, greifbar halten in meiner Hand. Gerade auch im Hinblick auf den synodalen Weg in Deutschland, wo ich selbst immer oft den Eindruck habe, wenn ich Bilder sehe, dass teilweise auch das Lebendige in der Liturgie auf Symbolik reduziert wird, die Kernthemen des Weges einfach widerspiegeln sollen. Dabei entspringt doch die Nähe meiner Beziehung zu Jesus Christus nicht aus der Theologie heraus, sondern dem kindlichen Glauben an Gott, der für jeden Einzelnen in der Kirche an erster Stelle stehen sollte. Zuallererst also die kindliche Hinwendung zu Gott. Ich bin geliebt von Gott. Er liebt mich. Das soll jetzt keine Schmähung der Theologie sein. Sie hat ihren Platz und ist sehr wichtig. Aber der Glaube zu Gott kommt zuerst einmal aus dem Herzen, aus einer Beziehung heraus. Ja. Was ich auch zuerst klarstellen möchte, wenn wir um eine lebendige Beziehung zu Gott sprechen oder auch uns fragen, haben wir die Äußerlichkeiten unseres Tuns und Handelns, unseres Betens, sagen meistens vielleicht nicht immer alles aus, ob ich jetzt eine lebendige Beziehung zu Gott habe oder nicht. Ich kann Beispiel stundenlang auch in der Anbetung sitzen, in der Eucharistischen, aber gleichzeitig wie ein stummer Stein dabei sein. Außerdem können wir und besonders ich nicht in die Herzen der anderen hineinschauen und ihre eigene Beziehung zu Gott immer in Frage stellen, wie sie das führen. Das möchte ich auch nicht. Ja. Was wir feststellen können, sind aber die Früchte. Und die Früchte sind oft, die Sünde zu meiden und uns dem Guten immer wieder zuzuwenden. Täglich immer wieder diesen Sprung zu schaffen, die Sünde zu überwinden und sich dem Guten hinzuwenden. Und das große Schwert von Jesus Christus, das er uns immer wieder im Alltag gibt und auch uns oftmals trifft, das ist eine Scheidung. Jesus sagt nämlich, denkt nicht, ich sei gekommen, um Frieden auf die Erde zu bringen. Ich bin nicht gekommen, um Frieden zu bringen, sondern das Schwert. Jesus sagt uns damit ganz einfach, dass wir uns der Sünde entgegenstellen sollen. Und das bewegt uns immer wieder in den Alltag, rüttelt uns immer wieder auf, zeigt uns, oh je, es gibt einen falschen Frieden. Und davor möchte uns Jesus bewahren. Er möchte uns vor dem falschen Frieden bewahren und bringt uns immer wieder das Schwert, den guten Kampf zu kämpfen, um es vor dem falschen Frieden zu bewahren. Es gibt vielen falschen Frieden in unserem Alltag, der uns eben von dieser Lebendigkeit in dieser Beziehung abhält. Dazu ermuntert auch zum Beispiel Paulus in seinem Brief an Timotheus, in dem ersten, kämpfe den guten Kampf, gläubig und mit reinem Gewissen, das manche missachtet und so im Glauben Schiffbruch erlitten haben. Gegen was kämpfen wir also, wir kämpfen um eine lebendige Beziehung, klar. Und wir kämpfen auch gemeinsam mit Christus gegen den Schiffbruch, der uns von dieser lebendigen Beziehung abhält. Wir kommen oft nämlich auch an den Punkt, ich kann nicht mehr weiter. Ich will nicht mehr. Ich mache doch schon so viel, Jesus. Oh, mein Herz ist so schwer. Ich komme nicht mehr näher zu dir. Ja, irgendwas hindert mich. Der Grund ist häufig, dass wir vielleicht auch gewisse Ansprüche haben. Wir haben gewisse Ansprüche an uns selbst. Wir haben vielleicht gewisse Ansprüche auch an Gott. Wir wollen also Jesus, der uns lebendig macht und uns vor jeglichem Tod bewahren möchte, wollen wir uns jetzt zuwenden. Immer wieder auch in unserem täglichen Leben. Heißt das jetzt, dass wir alle perfekt sein müssen, also wo ich jetzt gesprochen habe, dass wir immer gegen die Sünde kämpfen, heißt das für mich, dass ich jetzt ohne Sünde sein muss, also perfekt sein muss, bevor ich eine lebendige Beziehung mit Gott führen kann oder anfangen kann zu führen? Ich sage dezidiert, auf gar keinen Fall. Wer hat uns das erklärt, dass wir alles in unserem Gebetsleben erfüllt haben müssen? Zuerst Rosenkränze zu beten. Zuerst das Stundengebet zu beten oder unsere brave Pflicht erfüllen, bevor uns Jesus seine Liebe schenkt. Das heißt nicht, dass es eine qualitative Zeit sein kann für meine Beziehung zu Christus. Aber Jesus liebt uns. Wir müssen nicht erst etwas tun, bevor er uns seine Liebe schenkt. Nein. Das können wir auch im Alten Testament beobachten. Wir können genauso gut diese Figuren immer wieder zur Hand nehmen. Zum Beispiel können wir uns fragen, zu wem hat Gott aus dem Dornbusch, aus dem Brennenden, mit klarer Stimme gesprochen und ihm einen großen Auftrag anvertraut, einen riesengroßen Auftrag. Mose hat das gemacht, der vorher aus seinem Land geflohen ist, weil er jemanden umgebracht hat. Er ist derjenige, zu dem Gott spricht, ja. Das könnte man schon fast skandalös sagen. Er spricht mit einem Mörder und offenbart sich ihm sogar, ja, mit dem, ich bin da, ich bin der Gott für dich da. Oder wem hat Gott die Führung seines Volkes anvertraut und immer wieder hat er auf die Führung des Herrn vertraut und immer wieder auch seine Stimme selbst gehört, nämlich König David. Und König David war auch nicht unschuldig, denn er hat den Ehebruch oder auch viele andere Dinge, aber besonders auch diese Stelle ist immer wieder oft für mich in meinem Herzen skandalös. Er hat Ehebruch mit Bathseba begangen und ihren Ehemann, den Hethiter Uriah, ermorden lassen. Wir wissen, dass Gott zu denjenigen spricht dadurch, die nicht perfekt sind. Und wir haben hier keine Lebensgeschichten im Alten Testament mit perfektem geistlichem Lebenslauf. Und das sehen wir bei uns auch selber. Und noch mehr mit dem Blick auf das Neue Testament dürfen wir ganz überzeugt sein, dürfen wir wirklich darauf vertrauen, dass Jesus dich zunächst einmal, uns zunächst einmal so liebt, wie wir sind. Er nimmt uns an, er nimmt sich mir an, er nimmt sich dir an. Das bezeugen die meisten Begegnungen, also alle Begegnungen, die Christus mit dem Menschen in dieser Zeit, wo er auf Erden gewandelt ist, bezeugt er das. Ja. Die meisten von der Gesellschaft, auf die Jesus hingeht, sind zunächst erstmal nicht angesehene oder ja, ganz normale Fischersleute. Ja. Dann geht es weiter zu den verachteten Sündern, die wirklich keine Kavaliersdelikte auch gemacht haben. Also es geht wirklich, ja, diese Lebendigkeit in der Christusbeziehung zu mir selbst hat nicht erstmal mit meinem Zustand zu tun, wie exakt ich jetzt meine Gebete beachte, wann ich sie tue und wie oft ich sie tue oder wie stark ich jetzt die Gebote einhalte. Auch hier zu den Geboten gibt er uns immer wieder auch ein Wort, ja, wo auch ein Mann zu ihm kommt, ja, was muss ich denn tun, um das ewige Leben zu haben? Ich mache doch alle Gebote. Und er sagt, verkauf alles und dann folge mir nach. Ja. Also die Nachfolge ist dann eben erst wirklich komplett vollständig, wenn wir alles ihm geben. Und diese Lebendigkeit, nach der sich jeder von uns sehnt, ist eben darin gegeben, dass wir Tag für Tag in unserem Alltag aufstehen und uns bewusst werden, dass Jesus wirklich da ist, dass er mich hört und für mich einen Plan im Leben hat, dass er wirklich die Person Gottes ist und der Erlöser der Welt, dass er mein Erlöser ist. Und das darf ich jeden Morgen und jeden Tag immer wieder bekennen. Und immer wieder muss ich mir das bewusst werden, bevor ich mich in das Gebetsleben oder in meinen Alltag stürze. Jesus ist der, der lebt. Jesus ist der, der mir immer wieder jeden Tag lebendig erscheinen möchte. In jeder Sekunde und Atemzug meines Lebens. Und bevor wir jetzt in den praktischeren Teil eingehen, hören wir jetzt zunächst ein bisschen Musik.

0: Ja, und damit wären wir schon beim ersten Punkt, wie man zur Lebendigkeit im Glauben kommen kann, um den Heiligen Geist bitten. Wir sind im Vertiefungskurs des Glaubens. Heute ist Pater Niklaus Schneider über Skype mit uns verbunden und er gibt uns seine Erfahrungen und sein Wissen darüber weiter, wie man eine Beziehung zu Jesus lebendig gestalten kann. Bitte schön, Pater Niklaus.
1: Ja, im ersten Teil habe ich versucht, immer wieder darauf hinzuweisen, wir müssen, ja, unsere Lebendigkeit hängt nicht erstmal von uns selber ab, was wir tun, sondern dass wir immer wieder erstmal anfangen, Jesus als lebendige Person zu begreifen, immer wieder in meinem Leben, der ansprechbar ist. Ja. Und das ist erstmal das Grundlegendste. Und wenn ich das begriffen habe, geht das von dem aus oder geht diese Lebendigkeit immer von da aus und die alle Facetten meines Lebens und auch meines Lebens als Christ werden von da aus, ja, wie ein Baum erwächst das sozusagen, ein großes Gewächs, ja. Und wenn ich das jeden Tag begriffen habe und immer die Gewissheit, wenn ich damit starten darf, dass Jesus hier auf der Erde auch gelebt hat und Person war und immer noch ist, hat das für mein Gebetsleben natürlich auch weitere Konsequenzen. Es stellt mein Gebetsleben auch immer wieder in Frage. Und ja, ich kann ihm dazu eben alle Dinge mitteilen, erstmal in meinem Leben. Ja, ich kann ihm erstmal auch Zeit schenken. Ja. Und wenn ich zum Beispiel mal vorausgesetzt erstmal ins Gebet gehe, aber ein grundsätzliches Misstrauen Gott oder Jesus gegenüber, dass er es nicht gut mit mir meint, kann es auch hilfreich sein, mir Gott vor Augen zu stellen, erstmal mir bewusst zu werden, bevor ich ins Gebet gehe, wer ist denn Gott wirklich? Ist er wirklich barmherzig? Ist er wirklich allmächtig? Warum? Ja, ich kann ihm auch die Facetten meines Lebens auch mal übergeben, zu sagen, Herr Jesus, da warst du doch nicht da. Also das sind Dinge, die ich sagen kann, wenn ich weiß, okay, Jesus ist hier eine Person, ist hier ein Mensch, mit dem ich sprechen kann. Und wenn wir uns jetzt eine Beziehung anschauen zwischen Menschen, dann wissen wir, dass die Beziehung erst dann fruchtbar wird, wenn sich der eine dem anderen vorbehaltslos schenkt. Es geht natürlich nicht mit auf einmal, sondern immer Stück für Stück. Ja. Jeden Tag offenbart sich das immer wieder gegenüber mir. Und das heißt, ich kriege alle Schwächen mit und das ganz unverblümt. Also ich muss das als Partner, jeweiligen Partner immer wieder zulassen und dadurch werde ich natürlich auch verwundbar. Und das ist das, was auch die Beziehung zu uns ausmacht. Uns immer mehr verwundbar zu machen gegenüber ihm. Und wie mache ich das? Ganz einfach durch das Gebet. Immer wieder diese Zuwendung zu ihm im Gebet und immer wieder die Zuwendung meines offenen Herzens. Eine lebendige Beziehung zu halten ist nicht einfach, ja, dass es lebendige Sachen äußerlich vollziehen oder ich versuche äußerlich mein Gebet versuchen, das lebendiger zu gestalten oder ja, sondern eigentlich das, was in meinem Inneren ist, was in meiner Seele tot ist, mit dem zu füllen, was lebendig ist. Also Jesus dort auch in meinem Herzen hinzulassen, wo ich ihn eigentlich nicht lassen will, ja, wo ich ihn eigentlich nicht hinlassen will. Und das Gebet ist ein ganz einfacher Schritt, den ich immer wieder gehen darf, besonders auch das affektive Gebet, also das heißt ganz einfach mit Jesus zu sprechen im Alltag, ihn hineinzulassen in alle meine Situationen, den freudigen Situationen oder aber auch den schmerzhaften. Immer mehr zu lernen, sich mit Jesus wie mit einem Freund zu unterhalten, ihm alles mitzuteilen und anzuvertrauen. Zum Beispiel könnte ich einfach fragen, Jesus, was könnte ich jetzt in dieser oder jener Situation sagen? Warum habe ich das jetzt wieder falsch gemacht in dieser Situation? Wenn mir Situationen oder Gespräche, die schwierig sind, die vor mir stehen, kann ich Jesus fragen, was ist der Wille? Was möchtest du, was ich sage, wie ich mich verhalte? Wie siehst du mich? Ja. Wenn wir da keine Antworten erhalten, keine Sorge, wir haben dadurch, dass wir haben ihm alles abgeliefert und er kennt diese Situation und er wird sich um alles kümmern. Das ist dann das Vertrauen, das wir ihm gegenüber wieder bringen müssen, diese Offenheit, diese Verletzbarkeit. Okay, ja, es kann was Schlimmes passieren, aber auch Jesus, du hast es in deiner Hand, dein Wille geschehe. Ja. Und dann, Wenn ich diese Schritte immer wieder wage, dann folgt der Schritt immer tieferen Vertrauens. Wir vertrauen immer mehr, dass Jesus immer in diese Situation wirkt und auch manchmal Dinge zulassen wird, die ich erstmal nicht so verstehen kann. Im Nachhinein wird mir immer wieder bewusster, was Jesus mit mir macht oder warum Jesus das zugelassen hat. Ich erinnere mich zum Beispiel im Heiligenkreuz an eine Schulklasse, die bei mir war. Das waren Oberstufenschüler. Und die haben mir dann Fragen gestellt, kirchenpolitische Fragen. Und ich habe mich auch so darauf eingestellt, versucht, mich vorzubereiten. Aber ich bin hier in dieser Situation richtig geroastet worden, also wirklich gegrillt worden, muss man sagen. Und bin da wirklich auch als Verlierer aus dieser Gesprächsrunde gegangen, ja, und habe mich dann auch danach gefragt, Jesus, warum hast du mir das da angetan? Warum hast du mich da so reinfallen lassen oder mir nicht geholfen, ja? Im Nachhinein wusste ich, dass Jesus mir einfach auch eine Demut schenken wollte. Ich war Student und dachte, ich kann jedem die Welt erklären, aber er hat mir dann gesagt, hör zu, du hast vorher eigentlich nicht mir das Ganze anvertraut. Ich weiß oder ich habe in dem Moment gewusst, der könnte mir alles in den Mund legen, aber ich habe es selbst machen wollen. Ich war selbst der Überzeugung, aus eigener Kraft das machen zu können. Und das habe ich im Nachhinein erst später verstanden, was Jesus da mit mir gemacht hat. Um Jesus auch immer wieder besser kennenzulernen und auch verschiedene Dinge zu verstehen, warum Gott so handelt, wie er eben handelt, ist eben auch die Heilige Schrift. Also nicht nur in meinem alltäglichen Leben im Gebet, kann sich meine Beziehung verlebendigen, sondern auch in meiner Beziehung zur Heiligen Schrift. Gehen wir wieder mal, ja, lebendig an die Heilige Schrift heran. Versuchen wir immer wieder nach dem lebendigen Gott zu suchen, und zwar auch für mein eigenes Leben in der je eigenen Situation, kann ich Jesus Christus besser lernen mit Hilfe der Heiligen Schrift. Ich selbst habe eine Zeit lang auch die Heilige Schrift so gelesen, um einfach nur Inhalt, ja, ich möchte jetzt wissen, was da drin steht, so, das möchte ich irgendwie merken, möchte mir alle Namen merken und so weiter. Also ich muss das jetzt einfach lesen, sonst bin ich kein guter Christ. Und da habe ich den Satz des Hieronymus vielleicht auch falsch verstanden, in dem es heißt, die Heilige Schrift nicht zu kennen, heißt Christus nicht zu kennen. Also mich hat das immer wieder in so eine größere Raserei versetzt, dass ich das jetzt kennenlernen muss. Ja. Dieser Satz ist natürlich wahr, aber er sollte uns keine Angst auslösen oder falschen Eifer auslösen, sondern es sollte uns eine tiefe Liebe empfinden, dass ich mir bewusst werde, ja, Jesus hat mich erlöst, er nimmt alle meine Fehler und von diesem Standpunkt sollte ich ihn kennenlernen. Warum er sein Leben für mich hingegeben hat, warum gibt Gott als Mensch und Gott sein Leben für mich hin? Das ist immer wieder die Voraussetzung der Heiligen Schrift, dass ich sie mir selbst immer wieder lebendig mache. Und das ist immer wieder der Schlüssel, auf den ich zurückgreifen kann. Das ist immer ein guter Einstieg in der Heiligen Schrift, dass sie lebendig wird und sie lebendig werden zu lassen. Und da könnte man beispielsweise beten, Herr, du hast durch deinen Heiligen Geist die lebendigen Worte des ewigen Lebens mir gegeben. Sie liegen jetzt hier in meiner Hand. Worte, die über Jahrtausende hindurch behütet wurden, dein Wort. Und du wolltest, dass wir dein Innerstes kennenlernen. Dafür hast du mir jetzt diese Heilige Schrift, diese Bibel in meine Hand gelegt. Und dass durch die Kirche und auch durch mich, dass sie durch mich lebendig wird. Und so bitte ich mich, dich schenke mir den Heiligen Geist, dass die Worte, die ich lese, mir dein Innerstes offenbaren. Und gib, dass ich das Gelesen in meinem Herz aufnehme und das im Alltag lebendig werden lasse. An mir selbst, an meinen Mitmenschen und in der Beziehung zu dir. Die Buchstaben der Heiligen Schrift sind, wenn wir sie als solche nehmen, erst einmal tot. Ja, aber wenn ich darum bitte, dass sie lebendig werden sollen, dann werden sie auch lebendig. Ich habe da eine schöne Predigt vom Pfarrer Winfried Abel gehört und er hat erzählt, dass er in seinen Bibelkreisen, in denen er auch aktiv war, immer empfohlen hat, bevor man an die Heilige Schrift herangeht, ein Totenerweckungsgebet zu sprechen. Also auch hier die Lebendigkeit, die erst durch das Lesen, durch die Verbindung zu Gott erstmal kommt im Gebet. Ich wende mich dem lebendigen Gott zu und dann schöpfe ich die Lebendigkeit aus der Heiligen Schrift. Nehmen wir uns das immer mehr zu Herzen, dass Gott wirklich das lebendige Wort für mich hat, bevor wir das Wort Gottes in die Hand nehmen. Besonders auch in der Liturgie, wo wir sogar nach jeder Lesung dem lebendigen Gott in der Schrift bekennen und ihm danken. Und warum ich das auch zu Beginn gesagt habe, dass wir als Katholiken gerade eine lebendige Beziehung zu Christus haben sollten und dass das die Selbstverständlichkeit schlechthin zu uns sein sollte. Ich habe das gesagt, dass wir ihn, also ich habe das deswegen gesagt, weil wir ihn selbst immer wieder anschauen dürfen. Er selbst im Hier und Jetzt mir gegenüber, wie er damals in Jerusalem umhergewandert ist, wie er geboren wurde im Stall, wie er aufgewachsen ist, in seiner Jugend, in seiner Kindheit, wie er Menschen mit seinen barmherzigen Augen ansah und sie aus ihren schlimmen Situationen herausgeholt hat. Er hat sie geheilt, von Dämonen befreit und in seiner Macht auch das Reich Gottes verkündet, ja, hier auf Erden. Wir dürfen ihn auch begleiten und gegenüber sitzen in seinem Verrat, in seinem Leidensweg, in seiner Kreuzigung, der Auferstehung und Himmelfahrt. Und das alles dürfen wir in nächster Nähe greifbar haben. Wir dürfen Jesus praktisch anfassen, ja. Und Jesus ist lebendig. Er ist bei uns und er hat uns auch versprochen, bis zum Ende dieser Welt bei uns zu bleiben, nämlich in der heiligen Eucharistie. Ermutigen wir uns auch immer wieder gegenseitig, diese heilige Eucharistie immer wieder tiefer in unserem Herzen zu begreifen, zu betrachten. Schenken wir uns immer wieder Zeit vor dem Tabernakel, wo er wirklich lebendig und gegenwärtig ist. Dass wir uns bewusst werden, hier begegne ich gerade dem lebendigen Gott, hier ist Jesus da. Ja, ich kann ihm Hallo sagen, direkt Hallo. Ja. Und wenn wir diese Möglichkeit haben, schenken wir uns immer wieder diese Zeit, auch in der Eile. Ja. Ich glaube, gerade dann, wenn wir trotzdem ihm den Vorschub geben, wird er ihn an unseren Situationen immer wieder was Gutes schenken. Ja. Ein kurzes Anhalten, wenn wir unterwegs sind mit dem Auto oder zu Fuß an der Kirche, wo wir wissen auch, dass sie offen ist. Mal einfach hineingehen, Kniebeuge oder ja natürlich, wie das ein guter Christ macht, mit Weihwasser, Kniebeuge und einfach mal zu sagen, Hallo Jesus. Ja, und wieder den Weg weitergehen. Das ist eine Sache von einer Minute oder zwei. Ja. Nehmen wir uns wieder Zeit und Ruhe auch, um wenigstens kurz dem Heiland zu besuchen, uns hinzusetzen, vor ihm auszuruhen, ihm zu danken, dass er wirklich zugegen ist, dass er wirklich in meinem Leben da ist. Schöpfen wir daraus die Hoffnung, dass er wirklich immer wieder da ist. In Tabernakel, in der heiligen Eucharistie und besonders auch in der Anbetung. Ich selbst versuche auch jeden Tag den Herrn zu bitten, dass er mir den Glauben, die Hoffnung und die Liebe schenkt und dass er sie in mir erweckt. Und dass er immer wieder das mir vor Augen führt, dass ich nie allein bin und dass er jeden Augenblick und jedem Atemzug in meinem Leben kennt und bei mir ist. Die heilige Eucharistie ist wirklich das größte Geschenk. Sie ist so wertvoll. Wenn wir wie ein Kind uns vor dieses Geheimnis stellen, dürfen wir die größte Liebe erfahren, die Gott uns schenken möchte. Einfach wie ein Kind in dieser Situation, das nichts anderes kann, als zu lieben oder geliebt zu werden. Und in den Zeiten der Freude und in den Zeiten der Trübsal, in den Zeiten der Verlassenheit, aber auch in den Zeiten der Dankbarkeit, dürfen wir immer wieder aus dieser Kraft schöpfen. Lassen wir uns auch immer wieder vor Augen führen, dass Jesus Christus durch jede heilige Messe uns auf den Berg Golgatha führt und seine Liebe erweist, indem er den Tod besiegt und uns jeden Tag Leben schenken möchte. Das ist nämlich die größte Lebensspendung, die wir empfangen dürfen. Eine Schwester hat zu mir mal gesagt, jeden Tag haben wir die beste Zellentransplantation und jeden Tag die beste Bluttransfusion, die wir haben. Ja. Und durch diese Quelle und den Höhepunkt allen christlichen Lebens werden wir mit unserem ganzen Sein immer lebendig gemacht. Durch jede Begegnung mit Jesus Christus in den Sakramenten empfangen wir für jeden Lebensabschnitt das Lebensnotwendige, das Lebensspendende, ohne dass wir im geistlichen Leben niemals weiter wachsen könnten. Lassen Sie also die Sakramente in Ihrem Alltag Lebensspender sein. allen voran die heilige Eucharistie und die heilige Beichte. Auch wenn sie krank sind, nehmen sie die Krankensalbung in Anspruch, ja, in der Jesus ihnen als Arzt begegnet, der ihnen in dieser Situation wirklich Heilung schenken möchte, die er eben für notwendig hält. Also eine innere, aber auch eine körperliche Heilung. Ihm das auch zuzutrauen, wenn er wirklich lebendig ist und mir Lebendigkeit schenken möchte. Feiern Sie Ihren Tauftag, feiern Sie Ihren Tag der Firmung. Werden Sie sich im Alltag immer wieder bewusst, dass Jesus Ihnen in Ihrem Leben eine Lebendigkeit schenken möchte. Eine lebendige Beziehung mit Jesus Christus, ganz Mensch und ganz Gott. Herr Jesus Christus, wir danken dir, dass du hier auf dieser Erde warst, dass du immer noch auf dieser Erde bist. Wir bitten dich, dass du uns wirklich ja, den Heiligen Geist sendest, dass du uns in jeder Situation in unserem Leben ja, Lebensspender sein mögest, dass du in unserem Alltag, in unseren Tief- und Höhepunkten immer wieder da bist und uns immer wieder zeigst, du bist da, du bist der Spender lebendigen Wassers. Amen.
0: Vergelt's Gott, lieber Pater Niklaus Schneider, für die Ausführungen zum Thema Ist meine Beziehung zu Jesus lebendig? Das ist der Moment, wo Sie, liebe Zuhörer, sich einbringen können in die Sendung. Und zwar unter der Telefonnummer 0720 578 578. Wenn Sie außerhalb Österreichs anrufen, bitte 0043 vorwählen für Österreich. 720 578 578. Ich gehe mal davon aus, dass Sie bestimmt die eine oder andere Frage haben oder auch ein Zeugnis, wie es bei Ihnen ausschaut mit der Lebendigkeit, was Sie lebendig macht. Vielleicht ein Erlebnis, was besonders schön ist, zum Teilen und anderen Mut macht.

0: Pater Niklaus, wir haben eine erste Anruferin aus der Steiermark und begrüßen die Maria, bitte.
1: Grüß Gott, Herr Pater Schneider. Zuerst möchte ich mich ganz, ganz herzlich bedanken für den so wertvollen Vortrag, genau für meine Seele zugeschnitten. Und ich möchte Ihnen sagen, ich sage öfters und tags, Jesus, ich hab dich lieb, hab du mich auch lieb. Jesus, ich vertraue dir. Und das hilft mir in so vielen, auch kleinsten Angelegenheiten, in schwierigen Angelegenheiten, drüber hinweg, und er gibt mir immer die Kraft und stärkt mich. Ich erfahre das wirklich jeden Tag. Und ich kann das wirklich wärmstens empfehlen, die persönliche Beziehung, die Freundschaft mit Jesus, die erste Liebe, die man einmal erlebt hat, ob es in der Jugendzeit war, diese tiefe, große Liebe wieder zu erneuern. Und ich möchte Ihnen viel Segen für Ihre Arbeit wünschen, Gesundheit und Gottes Gnaden und Kraft, Herr Pater. Danke herzlichst.
2: Ja, danke, liebe Frau Maria, für dieses Zeugnis. Das ist wirklich sehr schön, das zu hören, wenn jemand ja immer wieder aus diesen kleinen Sätzen, ja, Jesus, ich hab dich lieb, wie ein Kind. Ja, das ist wirklich die Grundlage unseres Glaubens. Danke, Frau Maria, für das Zeugnis. Dankeschön auch für die Wünsche.
1: Bitte, bitte. Wiederhören, danke.
0: Wiederhören. Liebe Grüße in die Steiermark. Jetzt wechseln wir ins Mostviertel und begrüßen Rosemarie auf Sendung. Bitte.
3: Ja, hallo, schönen guten Morgen. Ich hoffe, Sie genießen auch das schöne Wetter und die Ferien. In irgendeiner Form müssen wir ja alle einmal Ferien machen. Im Geiste, meine ich. Und die wunderschönsten Ferien kann man machen, wenn man wirklich mit Jesus kommuniziert.
2: Ja.
3: Und das haben Sie so schön erklärt. Denn es passiert mir oft, dass die Leute sagen, ja, bitte, was kriegst du, keine Antwort oder so. So. Sie kennen sicher die verschiedensten eigenartigen Antworten.
2: Ja, sicher, da gibt es viele.
3: Ja, das schönste Geschenk ist einfach der Glaube, das nützt nichts. Wenn ich den nicht habe, kann ich nicht mit Jesus reden. Da geht nichts. Und ich muss sagen, ich bin so erfüllt, denn ich bin schon nicht mehr gerade 20, schon ein paar Mal 20 gewesen. Aber ich genieße es, mit Jesus zu kommunizieren. Ich bedanke mich auch immer gleich oder bald. Ich fange oft an mit überhaupt nur danken, bevor ich was bitte. Denn im Grunde geht oft, wenn man, ja, unlängst bin ich so blöd gestürzt, aber so blöd, dass ich mehr Glück im Verstand gehabt habe und ich hätte ins Glashaus hineinstürzen können. Ich war im Garten, ja. Aber ein Weinstock hat mich aufgehalten. War zwar sehr schmerzhaft, aber ich bin nicht in das Glas gefallen.
2: Na schön.
3: Und da habe ich mich bedankt, schon wie man mir aufgeholfen hat, dass ich gemerkt habe, ich habe nichts gebrochen. Aber es gibt so viele Momente im Leben, wo man Danke sagen kann. Es ist gar nicht selbstverständlich. Manche glauben immer, das Gute ist selbstverständlich, das stimmt nicht.
2: Ja, ja. Ja, was Sie da gesagt haben zu Anfang, ist es wirklich so. Der Glaube an den lebendigen Gott, oftmals, ja, beobachte ich das auch, also ohne jemanden zu verurteilen, dass wir was tot ist, dass er irgendwie tot wäre oder überhaupt nicht da wäre. Das ist die Grundvoraussetzung. Und dann in solchen Situationen den Lobpreis, Dankbarkeit zu zeigen, ist erstmal im Grunde genommen einfach wie Vater, wie ein Kind Vater und Mutter anhimmelt oder sagt, ja, die, zu denen habe ich die vollkommene Liebe und das vollkommene Vertrauen. Erstmal danke, dass sie einfach da sind. Ja, danke, genau, dass du da bist. Und dann hilft er in den Situationen mit Sicherheit. Ja.
3: Ja, ja, ja. Also ich danke Ihnen, dass es Sie gibt. Das heißt, nein, ich danke Jesus, dass er Sie geschaffen hat. Und alle, die rundherum für diese Sendung so wichtig sind. Ich wünsche Ihnen allen, auch die zuhören, haben Sie den Mut, an Gott zu glauben. Er ist da, aber Sie müssen ihn auch dem die Türe öffnen. Wenn Sie sie zuschlagen, ist nichts. Da geht nichts mehr. Aber machen Sie es auf, zuerst einen Spalt. Es kommt nicht gleich von heute auf morgen. Es dauert eine Weile, bis man das wirklich verstehen kann. Gott segne alle, die zuhören. Und ich wünsche Ihnen nichts anderes als Glauben. Dann haben Sie schon alles.
2: Dankeschön, Frau Rosemarie. Danke für Ihr Zeugnis. Sehr schön, danke.
3: Ja, danke vielmals auch Ihnen. Gell? Wiederhören.
2: Wiederhören.
0: Auf Wiederhören, liebe Rosemarie. Da würde ich gerne nachhaken, nachdem ich die Nummer noch einmal angesagt habe für alle, die gerne noch anrufen möchten. 0720 578 578 und außerhalb Österreichs 0043 720 578 578. Pater Niklaus, nachhaken möchte ich an der Stelle, weil wir haben wirklich jetzt weise Worte von einer mehrmals 20-Jährigen gehört.
2: Absolut.
0: Meine Frage wäre, was raten Sie Menschen, von denen Sie gefragt werden, ich kann nicht an Gott glauben, ich kann nicht, was soll ich denn machen?
2: Ja, das ist immer wieder ein großes Problem und auch Menschen, die das nicht können, das ist ein sehr großes Leiden, dass man auch wirklich, wirklich ernst nehmen sollte und ihnen nicht unterstellen sollte, dass sie das nicht, ja, dass sie das irgendwie vorspielen oder irgendeiner Weise. Das ist wirklich ernsthaft. Und diesen Leuten würde ich wirklich raten, gerade das zum Gebetsanliegen zu machen. Gerade zu sagen, einfach einen Ansprechpartner suchen, also Gott als Ansprechpartner nehmen und zu sagen, Gott, ich kann nicht an dich glauben. Gott, ich weiß nicht, was das ist. Ich kann nicht glauben, das einfach auch mal auszusprechen und versuchen, schenk mir vielleicht diesen Glauben. Schenke mir diese Hoffnung und diese Liebe. Es ist auch immer wieder ein Geschenk, der Glaube, den wir immer wieder dann erreichen können, wenn wir darum bitten. Ja? Bittet und euch wird gegeben, klopft an und es wird euch aufgetan. Das sind Dinge, die, glaube ich, Jesus niemandem verwehrt, wenn man darum bittet, dass man diesen Glauben empfängt. Ja, das würde ich jedem raten, der damit Probleme hat. Und ich würde ihm dazu raten, geduldig zu sein. Geduldig zu sein und wirklich immer wieder das als Gebetsanliegen zu nehmen oder einfach diese Sorgen, diese Nöte hat, einfach auszusprechen. Vielleicht nicht unbedingt in der Kirche, vielleicht auch dort, wo man sich wohlfühlt in der Natur, ja, oder dort, wo man weiß, jetzt habe ich meine Ruhe. Dass man das wirklich auch mal von Herzen aussprechen kann. Ja. Ich glaube, das Aussprechen, das laute Aussprechen hilft da auch natürlich. Ja. Also das sind die Dinge, die ich jetzt im Herzen hätte, super, wenn mir jemand gegenüberstehen würde. Ja. Ja.
0: Ich glaube, Voraussetzung ist auch, dass ich es wirklich möchte, oder?
2: Genau, ja, natürlich. Ja, ich muss diese Motivation natürlich haben, wenn ich so schwermütig bin und sage, naja, ich kann einfach nicht glauben und nur dann ist es halt so. Da muss schon natürlich, wie Sie sagen, muss wirklich dann auch das Wollen und auch die Motivation dahinter sein. Ich sehne mich danach, ja.
0: Danke, Pater Niklaus. Wir haben noch eine Anruferin. Ja.

0: So, jetzt habe ich eine Verbindung nach Tirol. Eine Hörerin möchte Zeugnis geben. Grüß Gott.
1: Ja, grüß Gott. Warte.
2: Grüß Gott.
1: Niklas. Also, ich habe vor Jahren vor Gott hat man gesagt, wie einen Strom leite ich sie zu dir, leg sie in meine Wunden, leg sie in mein Herz. Und zu Ostern habe ich das Wort wieder so bekommen, habe ich mich noch gar nicht konzentriert. In der Kirche kam dieses Wort wieder und ich habe das Gefühl gehabt, das Wort steigt mit dem Weihrauch auf. Und gerade, dass mich das so zu der Eucharistie geführt hat, ich denke, immer die, was nicht glauben können, was sie nicht aufmachen können, dass Gott einfach in der Eucharistie so heilt. Und wenn es heißt, meine Wunden, was in Jesaja heißt, die Wunden, durch meine Wunden seid ihr geheilt. Und dann habe ich so eine große Hoffnung. Ich muss es nicht sehen, aber ich glaube es, dass einfach in der Eucharistie einfach so, so viel geheilt wird. Und in Jesaja 55 heißt ja, dass es wächst wie der Regen und der Schnee zur Erde fällt und sich zum Keimen und Sprossen bringt. So ist es mit dem Wort, das mein Mund verlässt. Es kehrt nicht leer zu mir zurück, sondern bewirkt, was ich will. Und was will Gott wirken? Ich glaube einfach, für die vielen, was nicht glauben können, dass er wirkt. Was sagen Sie dazu?
3: Ja, also ich würde auch immer wieder sagen, dass von Gott aus durch meine Wunden seid ihr geheilt, dass dort die Kraft, die heilende Kraft kommt, ja, auch für die, die nicht glauben können. Ich glaube, dass in dem Punkt, ja, wir natürlich diejenigen, die nicht glauben können, einfach auch sie ermutigen können, komm einfach mal zur Anbetung, ja. Aber dann muss das auch im Gebet begleitet werden, dass wir auch sagen, Jesus, kümmer du dich um sie, schenke ihr den Glauben, schenke ihr die Hoffnung und heile sie auch. Ja. Wir müssen auch in dieser Haltung beten, ja, Jesus, du kannst das. Ich kann es nicht, aber du kannst das. Ja. Dein Wille geschehe, ja, dass du denjenigen heilst. Und die größten Heilungswunder sind vielleicht nicht die äußerlich-körperlichen, sondern wirklich, wo die Seele in ihren tiefsten Wunden geheilt wird. Dort ist wirklich das Größte, was passieren kann, was Jesus machen kann. Ja. Aber diese Begleitung in Gebet durch uns, für diejenigen, die nicht glauben können, ist auch immens wichtig dafür. Ja. Gerade von uns heraus, aus unserer Lebendigkeit und vielleicht sogar auch durch unser Beispiel, wo wir sagen, Jesus, der da in der Eucharistie ist, der heilt alles. Ja. Es hängt auch durch die Glaubenskraft von mir, ja. Also wenn ich diese Glaubensstärke auch bekomme von Jesus geschenkt und das zum Zeugnis wird, kann das wirklich auch Berge versetzen, wie er uns auch sagt, ja, wie er uns auch verspricht.
1: Ja, an das glaube ich. Ich habe so einen großen Glauben bekommen.
3: Das ist wirklich sehr, sehr schön und da danke ich Ihnen auch für Ihr Zeugnis.
1: Muss ich dankbar sein, oder?
3: Absolut, ja. Das führt uns immer wieder zur Dankbarkeit und das sollte uns auch immer wieder zur Dankbarkeit führen, ja. Weil es einfach so eine Schönheit uns zeigt, wie gut Jesus ist, in aller Schönheit und in aller Einfachheit, ja.
1: Ja, und ich kann auch sagen, Jesus, ich muss es ja nicht sehen, aber es kann ja rund um die Welt gehen und ich kann eigentlich Großteil nur über Radio die Eucharistie jetzt mitverfolgen. Aber ich kann trotzdem sagen, die Eucharistie, die geht rund um die Welt und du kennst sie alle.
3: Absolut, ja. Das ist auch, da verstaune ich vor solchem großen Glauben, dass man diese große Gewissheit hat. Ja, danken Sie für den Herrn dafür, dass Sie diesen Glauben geschenkt bekommen haben. Ja. Selig sind die nicht sehen und doch glauben. Da erfüllt sich dann auch ja, diese Seligpreisung Gottes, Jesu.
1: Alles ein Geschenk.
3: Absolut, ja.
1: Ja, da bin ich, ja. Ja, gut, danke schön.
3: Ja, danke auch Ihnen. Herr Gelsgott.

0: So, jetzt ist unser Lied zu Ende. Ich habe eine Hörerin in der Leitung, die mit einer Problemfrage kommt. Ich weiß leider noch nicht den Namen. Sagen Sie uns bitte Ihren Namen und von wo Sie anrufen?
1: Ja, Maria aus Oberösterreich.
0: Gut, Maria. Dann haben Sie jetzt das Wort an Pater Niklaus, bitte.
1: Ja. Ja. Kann ich sprechen, ja?
0: Ja.
2: Ja, absolut.
1: Ja, ich also genau. Ich habe jetzt erst eingeschaltet. Ich höre öfter Radio Maria. Sehr interessant für mich. Ich bin jetzt so berufstätig. Meine Feststellung ist, dass der Glaube so wenig oder das Gebet so wenig Platz in unserer Gesellschaft hat und dass das oft belächelt wird und dass zu viel Streit oder auch Kriege und alles gibt. Und es ist, es hat halt, ich bin schon ein bisschen älter, ich habe es nur erlebt von meiner Mutter, vielleicht in meiner Generation, haben vielleicht viele einen strengen Glauben erlebt, das habe ich auch erlebt. Über diesen strengen Glauben, das bin ich jetzt schon längst hinweg. Ich habe an meinen neuen Glauben gefunden für mich, also einen erwachsenen Glauben. Für mich ist er natürlich schon eine Kraft. Und ich muss schon sagen, würde ich diesen Glauben nicht haben, das Gebet nicht täglich, ich bete täglich. Das habe ich lange nicht zusammengebracht, aber jetzt kann ich es.
2: Schön.
1: Und ich würde das nicht aushalten, so dieses Rundherum, wenn ich das nicht hätte, diese Kraft. Aber man kann sehr schwer, also ich habe auch eine Freundin und so, man kann es irgendwie schwer vermitteln. Sie sagt, ja, das Gebet, das ist halt das, damit du ruhig wirst und so. Ja, natürlich, ich werde auch stiller, ich kann überlegen mehr, ich kann besser überlegen. Ich gehe in die Ruhe, den Tag schon ruhiger an und ich vorher Zeit gehabt dafür das Gebet. Aber dass eine Kraft da noch ausgeht, dass doch, sage ich mal, Jesus Christus, sage ich mal, ich gehe heute zu ihm und sage, ich vertraue dir, ja, hilf mir jetzt dabei, ich stehe vor einem Problem. Und meine Erfahrung ist halt dann schon, dass ich diese Hilfe wirklich fast immer kriege. Nicht gleich, aber immer wieder kommt eine Situation, was ich mir gedacht habe, ich habe da jetzt schon Wochen dafür gebetet und es ändert sich oder es wandelt sich so zum Guten, das, was ich überhaupt nicht erwartet habe. Ja?
2: Ja.
1: Mein Gebet war eher so, dass es überhaupt nur aushält. Ja? Und auf einmal wandelt sich da was, wo man sich denkt, das hätte ich überhaupt nicht erwartet. Und ich kann es so schwer vermitteln, andere Menschen. Also ich sage mal, wenn ich jetzt Freundinnen oder so, oder merke ich so Kollegen oder so, es ist so, es wird eher ein bisschen belächelt. Also das ist eher, du halt. Ne?
2: Ja.
1: Aber
2: klar.
1: Die Kraft, wirklich die Kraft, wenn ich jetzt wirklich so an Jesus Christus glaube, dass deine Kraft noch ausgeht. Nicht nur, dass ich ruhig wäre im Gebet, das werde ich natürlich auch, ich werde überlegter. Ich bete dann jeden Tag, segne die Menschen, die ich dir heute begegnen werde. Das ist natürlich, ich überlege, was ich sage, vielleicht schifft es mir auch, was ich sage, dass ich nicht gleich alles so hinaus posaune, was mich gerade ärgert. Was mir natürlich auch wieder hin und wieder passiert, weil ich nur Mensch bin, ne? Weil ich oft überfahren
2: werde.
1: Und es tut mir dann auch leid, aber ich versuche dann wieder ins Gespräch zu kommen mit den Menschen. Und ich glaube, wenn mehr Menschen wirklich diesen Glauben, also den Glauben ans Gebet hätten und an Jesus Christus mehr, wir würden wirklich mehr Frieden in den Familien, beim Arbeitsplatz, in den Ländern haben. Und man glaubt da nicht an die Kraft des Gebetes. Jetzt hat man ja für den Frieden gebetet. Ich bin schon überzeugt, würden wir alle für den Frieden beten, da würde sich der Krieg aufhören, also würde was besser werden. Ja? Da würde sich was verändern. Und es glaubt fast keiner dran.
2: Ja.
1: Oder schwer.
2: Das ist eben die Sache, dass man eigentlich gerade das Einfachste, was man tun könnte, die größten Auswirkungen hätte. Ja? Ich möchte mich wirklich für Ihr Zeugnis überhaupt bedanken, dass Sie das aussprechen auch in den oder auch zeigen, so ganz offen und kindlich einfach zeigen, ja, ich bete und wenn wir das machen würden, dann wäre das besser und ich würde Sie wirklich da ermutigen, daran weiterzugehen. Ja, wir wissen, dass wir häufig auch Gegenwind bekommen, das hat uns Jesus auch gesagt, dass wir diesen Gegenwind bekommen, auch belächelt werden, nicht ernst genommen werden. Es gibt Momente, wo wir sagen müssen, okay, da schütteln wir den Staub von den Füßen, wir vergessen das nicht, aber wir nehmen die Personen, die das belächeln, auch in unser Gebet mit auf. Herr, ich kann das schwer erklären oder anderen zugänglich machen, aber du kannst es. Du kannst es auch durch mich, wenn ich will. Jesus, ich bin in der Situation bereit, aber ich überlasse es dir. Ja. Ich habe letztens auch von Pater Anton Lesser wieder einen schönen Vortrag gesehen, wo er gesagt hat, ich muss jeden Abend, also er arbeitet ja für Kirche und in Not, wo es wirklich auch viele Probleme gibt, wo teilweise ja in Staaten keine Gelder mehr weitergegeben werden an Leuten in Not, an Christen in Not, wo er dann sagt, liebe Mutter Gottes oder lieber Gott, ich gebe dir das jetzt hier ab, ja, an dieser Stelle, du machst das, ich kann es nicht machen, ich bin schwach, ja. Und aus der Schwachheit heraus entwickelt sich eine Stärke, die dann Gott entwickelt. Und in dieser Stärke wird er dann tun. Ja? Das ist oft immer wieder auch dieser Vertrauensakt, den wir dann setzen müssen, auch wenn wir dabei belächelt werden, auch wenn wir dabei verfolgt werden oder auch wenn jemand dagegen uns spricht. Ja?
0: Gut, dann also, sage ich mal Danke an unsere Hörerin, liebe Maria. Vielen herzlichen Dank.
1: Danke. Dankeschön. Wiederhören.
0: Auch für Ihr Zeugnis. Und Sie, lieber Padre, wir kommen zum Ende der Sendung. Waren gerade so schön in Schwung.
2: Ja.
0: War das schon das Schlusswort oder wollen Sie noch was hinzufügen?
2: Ich möchte mich einfach für die Zeugnisse und auch die Gespräche jetzt bedanken. Einfach auch das, was ich da erfahren oder herauserfahren habe, möchte mich einfach auch bei jedem bedanken. Ich wünsche wirklich jedem, dass er diese lebendige Begegnung mit dem Herrn bekommt, ja. Und das eben auch immer wieder ermutigt, nicht loszulassen, auch wenn es manchmal vielleicht fruchtlos wird, immer wieder die Heilige Schrift zur Hand nehmen und auch immer wieder zu sagen, ja, ich möchte

0: aller seligsten Jungfrauen, Gottesmutter Maria, ihrem Bräutigam, dem heiligen Josef, der heiligen Apostelfürsten, Petrus und Paulus, aller Engel und Heiligen, segne, behüte und stärke euch und alle, die ihr in eurem Herzen tragt, der allmächtige und barmherzige Gott, der Vater und der Sohn und der Heilige Geist.
1: Amen.
0: Amen.
1: Vergelt's Gott, lieber Pater Segen's Niklaus Gott. Schneider. Bis zum nächsten Mal. Wir freuen uns.
0: Bis zum nächsten Mal.
1: Wiederhören.
0: Wiederhören.
1: Das war die Sendung Vertiefungskurs des Glaubens. Pater Niklaus Schneider war uns aus Neuzelle in Brandenburg zugeschaltet, Zisterzienser von Heiligenkreuz. Er sprach zum Thema, ist meine Beziehung zu Jesus lebendig? Viele schöne Hinweise, Tipps und auch Zeugnisse haben wir gehört. Wenn Sie gerne noch einmal diese Sendung nachhören möchten, auf unserer Website in der Radiothek in Kürze wird sie dort zu finden sein, www.radiomaria.at. Am Mikrofon war für Sie Katja Edenhatter.
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0: Namen des Vaters und des Sohnes und des Heiligen Geistes.
1: Amen.
0: Vater unser im Himmel, geheiligt werde dein Name. Dein Reich komme, dein Wille geschehe, wie im Himmel so auf Erden.
1: Unser tägliches Brot gib uns heute und vergib uns unsere Schuld, wie auch wir vergeben unseren Schuldigern. Und führe uns nicht in Versuchung, sondern erlöse uns von dem Bösen. Amen.
0: Gegrüßt seist du, Maria, voll der Gnade. Der Herr ist mit dir. Du bist gebenedeit unter den Frauen, und gebenedeit ist die Frucht deines Leibes, Jesus.
1: Heilige Maria, Mutter Gottes, bitte für uns Sünder, jetzt und in der Stunde unseres Todes. Amen.
0: Ich glaube an Gott, den Vater, den Allmächtigen, den Schöpfer des Himmels und der Erde, und an Jesus Christus, seinen eingeborenen Sohn, unseren Herrn. Empfangen durch den Heiligen Geist, geboren von der Jungfrau Maria, gelitten unter Pontius Pilatus, gekreuzigt, gestorben und begraben, hinabgestiegen in das Reich des Todes, am dritten Tage auferstanden von den Toten, aufgefahren in den Himmel. Er sitzt zur Rechten Gottes, des allmächtigen Vaters, von dort wieder kommen, zu richten die Lebenden und die Toten.
1: Ich glaube an den Heiligen Geist, die heilige katholische Kirche, Gemeinschaft der Heiligen, Vergebung der Sünden, Auferstehung der Toten und das ewige Leben. Amen.

0: Ewiger Vater, ich opfere dir auf den Leib und das Blut, die Seele und die Gottheit deines über alles geliebten Sohnes, unseres Herrn Jesus Christus.
1: Zur Sühne für unsere Sünden und für die Sünden der ganzen Welt.
0: Durch sein schmerzhaftes Leiden.
1: Hab Erbarmen mit uns und mit der ganzen Welt.
0: Durch sein schmerzhaftes Leiden.
1: Hab Erbarmen mit uns und mit der ganzen Welt.
0: Durch sein schmerzhaftes Leiden.
1: Hab Erbarmen mit uns und mit der ganzen Welt.
0: Durch sein schmerzhaftes Leiden.
1: Hab Erbarmen mit uns und mit der ganzen Welt.
0: Durch sein schmerzhaftes Leiden.
1: Hab Erbarmen mit uns und mit der ganzen Welt.
0: Durch sein schmerzhaftes Leiden.
1: Hab Erbarmen mit uns und mit der ganzen Welt.
0: Durch sein schmerzhaftes Leiden.
1: Hab Erbarmen mit uns und mit der ganzen Welt.
0: Durch sein schmerzhaftes Leiden.
1: Hab Erbarmen mit uns und mit der ganzen Welt.
0: Durch sein schmerzhaftes Leiden.
1: Hab Erbarmen mit uns und mit der ganzen Welt.
0: Durch sein schmerzhaftes Leiden.
1: Hab Erbarmen mit uns und mit der ganzen Welt.

0: Ewiger Vater, ich opfere dir auf den Leib und das Blut, die Seele und die Gottheit deines über alles geliebten Sohnes, unseres Herrn Jesus Christus.
1: Zur Sühne für unsere Sünden und für die Sünden der ganzen Welt.
0: Durch sein schmerzhaftes Leiden.
1: Hab Erbarmen mit uns und mit der ganzen Welt.
0: Durch sein schmerzhaftes Leiden.
1: Hab Erbarmen mit uns und mit der ganzen Welt.
0: Durch sein schmerzhaftes Leiden.
1: Hab Erbarmen mit uns und mit der ganzen Welt.
0: Durch sein schmerzhaftes Leiden.
1: Hab Erbarmen mit uns und mit der ganzen Welt.
0: Durch sein schmerzhaftes Leiden.
1: Hab Erbarmen mit uns und mit der ganzen Welt.
0: Durch sein schmerzhaftes Leiden.
1: Hab Erbarmen mit uns und mit der ganzen Welt.
0: Durch sein schmerzhaftes Leiden.
1: Hab Erbarmen mit uns und mit der ganzen Welt.
0: Durch sein schmerzhaftes Leiden.
1: Hab Erbarmen mit uns und mit der ganzen Welt.
0: Durch sein schmerzhaftes Leiden.
1: Hab Erbarmen mit uns und mit der ganzen Welt.
0: Durch sein schmerzhaftes Leiden.
1: Hab Erbarmen mit uns und mit der ganzen Welt.

0: Ewiger Vater, ich opfere dir auf den Leib und das Blut, die Seele und die Gottheit deines über alles geliebten Sohnes, unseres Herrn Jesus Christus.
1: Zur Sühne für unsere Sünden und für die Sünden der ganzen Welt.
0: Durch sein schmerzhaftes Leiden
1: hab Erbarmen mit uns und mit der ganzen Welt.
0: Durch sein schmerzhaftes Leiden
1: hab Erbarmen mit uns und mit der ganzen Welt.
0: Durch sein schmerzhaftes Leiden
1: hab Erbarmen mit uns und mit der ganzen Welt.
0: Durch sein schmerzhaftes Leiden
1: hab Erbarmen mit uns und mit der ganzen Welt.
0: Durch sein schmerzhaftes Leiden
1: hab Erbarmen mit uns und mit der ganzen Welt.
0: Durch sein schmerzhaftes Leiden
1: hab Erbarmen mit uns und mit der ganzen Welt.
0: Durch sein schmerzhaftes Leiden
1: hab Erbarmen mit uns und mit der ganzen Welt.
0: Durch sein schmerzhaftes Leiden
1: hab Erbarmen mit uns und mit der ganzen Welt.
0: Durch sein schmerzhaftes Leiden
1: hab Erbarmen mit uns und mit der ganzen Welt.
0: Durch sein schmerzhaftes Leiden
1: hab Erbarmen mit uns und mit der ganzen Welt.

0: Ewiger Vater, ich opfere dir auf den Leib und das Blut, die Seele und die Gottheit deines über alles geliebten Sohnes, unseres Herrn Jesus Christus.
1: Zur Sühne für unsere Sünden und für die Sünden der ganzen Welt.
0: Durch sein

0: Schmerzhaftes Leiden.
1: Hab Erbarmen mit uns und mit der ganzen Welt.
0: Durch sein schmerzhaftes Leiden.
1: Hab Erbarmen mit uns und mit der ganzen Welt.
0: Durch sein schmerzhaftes Leiden.
1: Hab Erbarmen mit uns und mit der ganzen Welt.
0: Durch sein schmerzhaftes Leiden.
1: Hab Erbarmen mit uns und mit der ganzen Welt.
0: Durch sein schmerzhaftes Leiden.
1: Hab Erbarmen mit uns und mit der ganzen Welt.
0: Durch sein schmerzhaftes Leiden.
1: Hab Erbarmen mit uns und mit der ganzen Welt.
0: Durch sein schmerzhaftes Leiden.
1: Hab Erbarmen mit uns und mit der ganzen Welt.
0: Durch sein schmerzhaftes Leiden.
1: Hab Erbarmen mit uns und mit der ganzen Welt.
0: Durch sein schmerzhaftes Leiden.
1: Hab Erbarmen mit uns und mit der ganzen Welt.
0: Durch sein schmerzhaftes Leiden.
1: Hab Erbarmen mit uns und mit der ganzen Welt.

0: Ewiger Vater, ich opfere dir auf den Leib und das Blut, die Seele und die Gottheit deines über alles geliebten Sohnes, unseres Herrn Jesus Christus.
1: Zur Sühne für unsere Sünden und für die Sünden der ganzen Welt.
0: Durch sein schmerzhaftes Leiden
1: hab Erbarmen mit uns und mit der ganzen Welt.
0: Durch sein schmerzhaftes Leiden
1: hab Erbarmen mit uns und mit der ganzen Welt.
0: Durch sein schmerzhaftes Leiden
1: hab Erbarmen mit uns und mit der ganzen Welt.
0: Durch sein schmerzhaftes Leiden
1: hab Erbarmen mit uns und mit der ganzen Welt.
0: Durch sein schmerzhaftes Leiden
1: hab Erbarmen mit uns und mit der ganzen Welt.
0: Durch sein schmerzhaftes Leiden
1: hab Erbarmen mit uns und mit der ganzen Welt.
0: Durch sein schmerzhaftes Leiden
1: hab Erbarmen mit uns und mit der ganzen Welt.
0: Durch sein schmerzhaftes Leiden
1: hab Erbarmen mit uns und mit der ganzen Welt.
0: Durch sein schmerzhaftes Leiden
1: hab Erbarmen mit uns und mit der ganzen Welt.
0: Durch sein schmerzhaftes Leiden
1: hab Erbarmen mit uns und mit der ganzen Welt.

0: Heiliger Gott, heiliger starker Gott, heiliger unsterblicher Gott.
1: Hab Erbarmen mit uns und mit der ganzen Welt.
0: Heiliger Gott, heiliger starker Gott, heiliger unsterblicher Gott.
1: Hab Erbarmen mit uns und mit der ganzen Welt.
0: Heiliger Gott, heiliger starker Gott, heiliger unsterblicher Gott.
1: Hab Erbarmen mit uns und mit der ganzen Welt. O Blut und Wasser aus dem Herzen Jesu, als Quelle der Barmherzigkeit für uns entströmt,
0: ich vertraue auf dich.
1: Im Namen des Vaters und des Sohnes und des Heiligen Geistes.
0: Amen.

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1: Letzter Samstag im Juli. Marvin Edler begrüßt euch zu der Heimatklang-Sendung. Schön, dass ihr heute wieder mit dabei seid. Diesmal darf ich euch eine Gruppe vorstellen, die für echte bodenständige Volksmusik aus Oberösterreich steht. Die Rede ist von der Mühlviertler Tanzlmuse. Freut euch auf viel Muse, interessante Einblicke und ausführliche Gespräche mit meinen Studiogästen. Und somit starten wir gleich mit einer flotten Polka und die Steinzer Polka wird jetzt erklingen.